0: Die A4 Aachen Richtung Köln ist zwischen Köln-Klettenberg und Köln-Eiffeltor nach einem Unfall gesperrt. Die A7 Kassel Richtung Fulda ist zwischen Bad Hersfeld West und Kirchheimer Dreieck bis auf Weiteres wegen Löscharbeiten gesperrt. Die A8 Salzburg Richtung München wird zwischen Hofaldinger Forst und Kreuz München Süd wegen Bauarbeiten bis ca. 6 Uhr früh mehrfach kurzfristig gesperrt. Die A31 ist zwischen Jemgum und Leer West wegen Bauarbeiten im Emstunnel in beiden Richtungen bis früh 6 Uhr gesperrt. Dann der Blick auf die A45 Hagen Richtung Dortmund. Hier ist zwischen Westhofener Kreuz und Dortmund Süd wegen Brückenarbeiten bis 5 Uhr früh gesperrt. Außerdem ist im Westhofener Kreuz die Verbindung auf die A1 Richtung Köln gesperrt. Die A71 ist zwischen Kölle-Dau und Heldrungen in beiden Richtungen wegen Wartungsarbeiten im Schmücketunnel bis 6 Uhr früh gesperrt. Die A71 Erfurt Richtung Schweinfurt ist zwischen Oberhof und Suhlzeller Mehles wegen Wartungsarbeiten im Tunnel Hochwald bis 6 Uhr früh gesperrt. Die A100 in Berlin ist zwischen Jakob-Kaiser-Platz und Hohenzollern-Damm wegen Wartungsarbeiten in beiden Richtungen gesperrt. Ebenfalls in Berlin die A111 der Tunnelflughafen Tegel ist wegen Bauarbeiten bis 5 Uhr früh in beiden Richtungen gesperrt. Und dann noch die A565 hier ist zwischen Bonn-Beuel und Bonn-Auerberg in beiden Richtungen wegen Brückenarbeiten gesperrt. Ihnen unterwegs eine gute Fahrt durch die Nacht.
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0: Mit Hanno Bauer in Erfurt. Ich grüße schön.

Na, nur nicht zu serious durch die Nacht. Das ist auf jeden Fall schön, wenn wir auch ein bisschen Spaß haben können in der Nacht und uns gegenseitig sagen, was wir so alles erleben. Dazu gibt's ja unsere E-Mail-Adresse ard-hitnacht@mdr.de. Ich freue mich auf jeden Fall über Ihre kleinen positiven Geschichten des Alltags, was Ihnen so passiert ist oder was Sie gerade so in der Nacht tun.

Für Hermann ist der Urlaub wohl vorbei. Auf jeden Fall hat er geschrieben, moin, lieber Hanno, wir hatten heute eine ausgesprochen muntere Fahrt zurück aus dem Südtirol-Urlaub über den Reschenpass durch Österreich und ohne Stau auf der A7, 960 Kilometer in 11 Stunden und konnten noch im Hellen einen Gartenrundgang machen. In 11 Tagen ist dank reichlich Regen alles gut gediehen und es sind noch reichlich Erdbeeren zu ernten. Unsere Kinder und Enkel haben in der Zwischenzeit auch gut davon genascht und einiges eingefroren. Die Fotos habe ich gestern gemacht von unserer Fahrt auf das Stilfser Joch, 48 Kehren hinauf auf 3174 Meter. Dann mit der Seilbahn zum Sommerskigebiet am Ortler, war aber noch nicht in Betrieb, aber die Aussicht war wunderbar. Liebe Grüße nach Erfurt an die Hörergemeinde Hermann aus Beutzenburg. Lieber Hermann, ich bedanke mich erstmal schön für die Bilder. Ich bin noch gar nicht richtig durch und habe aber schon gesehen, das ist sowas. Da bekommt man gleich wieder das Urlaubsgefühl. Also, ich hoffe, ihr gewöhnt euch gut ein in Beutzenburg und habt dann eine schöne Zeit. Noch ist es ja so kalt wie auf 3174 Metern. Also da werdet

0: Lieber Rüdiger in Neuruppin, ich habe die E-Mail nicht vergessen. Es ist nur so, dass wirklich sehr viele Zuschriften reinkommen. Jedenfalls habe ich mich sehr gefreut erstmal über das herrliche Sonnenuntergangsfoto von vorhin. Da versinkt der Sonnenball nämlich gerade hinter der Kirche. Das sieht sehr malerisch aus. Und außerdem schreibt Rüdiger, und da stimme ich 100% zu, ich freue mich, dass alle Mandatsträger im Bundestag mit dem Aussetzen der Erhöhung signalisieren, wir haben verstanden. Das ist wunderbar. Einen genauso wunderbaren Abend wünsche ich unserer Therapiegruppe unter deiner Moderation und hoffe ausreichend rege Beteiligung der Patienten. Naja, also Patienten, Therapiegruppe. Wollen wir es mal nicht übertreiben, lieber Rüdiger. Aber manchmal ist es schon so ein bisschen so. Ist ja schön, wenn man sich was von der Seele schreiben kann und auch schön, wenn man danach ein besseres Gefühl hat, oder? Auf jeden Fall schreibt er, wir werden es auf diesem Pilgerweg schaffen, alle oder möglichst viele Menschen mitzunehmen, um zu einem einigermaßen gerechten Stück Erde hier zu kommen. Die ganze Welt werden wir natürlich nicht schaffen. Wir würden uns nur verheben, aber wir können ja Vorbild sein. Habt einen schönen musikalischen Abend. Ich werde mir erlauben, manchmal einfach wegzudämmern, wenn mich deine Musik zum Träumen anregt. Liebe Grüße, Rüdiger, der kleine, manchmal renitente, aber durchweg friedliche Träumer aus Neuruppin. Rüdiger, da verstehen wir uns sehr gut. Ich freue mich auf jeden Fall sehr über diese E-Mail und bedanke mich. Grüße ganz lieb zurück und wünsche jetzt noch eine gute Nacht. Und wenn man dabei immer mal wegträumt, dann ist das ja auch die beste Therapie, die man bekommen kann, denn Schlaf hilft immer.
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0: Geniale E-Mail. Dankeschön. Hat mich sehr gefreut. Und bei uns geht's jetzt weiter mit den Pet Shop Boys. Best and Girls. In der ARD-Hitnacht.

0: Right Beside You direkt an ihrer Seite und sogar noch in beiden Ohren ist ihre Nachtsendung hier, die ARD Hitnacht, immer auch an der Seite derer, die nachts unterwegs sind, privat oder beruflich. 2.30 Uhr ist es genau. Zeit für den Verkehrsservice der ARD Hitnacht. A1 vor der Norderelbbrücke staute sich immer noch in beiden Richtungen wegen eines Schwertransportes. Die A4 Aachen Richtung Köln ist zwischen Köln-Klettenberg und Köln-Eiffeltor nach einem Unfall gesperrt. Die A7 Kassel Richtung Fulda ist zwischen Bad Hersfeld und Kirchheimer Dreieck bis auf Weiteres wegen Löscharbeiten gesperrt. Die A8 Salzburg Richtung München ist zwischen Hofoldinger Forst und Kreuz München Süd wegen Bauarbeiten bis ca. 6 Uhr früh mehrfach kurzzeitig gesperrt. Die A11 Berliner Ring Richtung Kreuz Uckermark ist zwischen Bernau Süd und Bernau Nord wegen eines Polizeieinsatzes gesperrt. Dann der Blick auf die A31. Hier ist zwischen Jemgum und Leer West wegen Bauarbeiten im Ems-Tunnel in beiden Richtungen bis 6 Uhr früh gesperrt. Die A45 Hagen Richtung Dortmund ist zwischen Westhofener Kreuz und Dortmund Süd wegen Brückenarbeiten bis 5 Uhr früh gesperrt. Und außerdem ist im Westhofener Kreuz die Verbindung auf die A1 Richtung Köln gesperrt. Zweimal ist die A71 dabei. Zwischen Kölleda und Heldrungen wird gearbeitet im Schmücketunnel. Deswegen ist hier in beiden Richtungen bis 6 Uhr früh gesperrt. Und ebenfalls bis 6 Uhr früh gesperrt ist die A71 Erfurt Richtung Schweinfurt zwischen Oberhof und Suhlzeller Mehles wegen Wartungsarbeiten im Tunnel Hochwald. Dann die A100 in Berlin ist zwischen Jakob-Kaiser-Platz und Hohenzollern-Damm wegen Wartungsarbeiten in beiden Richtungen gesperrt. Und die A111, der Tunnel Flughafen Tegel, ist wegen Bauarbeiten bis 5 Uhr früh ebenfalls in beiden Richtungen gesperrt. Und die Autobahn 565 noch, die Nordbrücke Bonn, ist zwischen Bonn-Beuel und Bonn-Auerberg in beiden Richtungen wegen Brückenarbeiten gesperrt. Ihnen unterwegs eine gute Fahrt durch die Nacht.
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0: Mitten in der Nacht mit Hanno Bauer. Grüß dich schön aus Erfurt.

0: Ich und ich, Universum. Wir sind hier in der, wie sagte es Mike vorhin, in der Planetennacht. Die ARD-Hitnacht von Planet Erde gesendet unter direkter Beobachtung von Venus und Jupiter und auch Mars, also Mars nur, wer sehr gute Augen hat, ja. Und David Bowie's Space Oddity liegt schon auf, musikalisch, genau wie Michael Jackson mit seinem Earth-Song. Vorher aber noch die schöne Zuschrift von Madeline aus Australien, die geschrieben hat, einen wunderschönen guten Morgen. Um deine Nacht ein wenig zu versüßen, schicken wir dir dieses sonnig eiskalte Grüße aus Down Under. Ja, wunderschönes Foto ist das hier. Ich denke mal von Melbourne, oder? Ja, ein dicker Drücker vom Frühstückstisch mit viel Kaffee und Toast. Es ist unglaublich, was für einen Unterschied das eigene Zuhause und die eigene Family machen. Ich laufe sogar schon wieder Treppen und bin einfach happy, aus dem Krankenhaus raus zu sein. Eure tolle Musik motiviert mich sogar heute wieder in mein Studio zu gehen, um zu malen. Tausend Dank an die gesamte Radio Family für die Grüße und an euer Team. Einfach danke. Madeline. Madeline, sehr schön. Ist das eine wunderbare Aussicht da vom Balkon? Herrlich. Da möchte ich auch gerne frühstücken. Also, ich wünsche einen schönen Tag und dass gute Einfälle kommen beim Malen im Studio. Schön, wenn man hört, dass die Gesundheit jetzt auch wieder mitspielt.
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0: Und bei uns geht die Planetennacht weiter jetzt mit der Space Oddity von David Bowie.

Michael Jackson, der Earth Song. Vorher die Space Oddity und Universum. Und Holzhase Anja, ja, unsere chinesischen Tierkreiszeichen, so ein Ding zwischen uns. Also Holzhase Anja möchte Rüdiger recht geben, redet mich wie immer an mit Ratto, also Wasserratto wäre es, um genau zu sein, meine liebe, lieber Ratto und Team. Ich schließe mich Rüdiger gerne an. Es ist oft wirklich eine Therapienacht mit euch. Musik berührt das Herz und was das Herz berührt, macht meistens auch glücklich. Und die aktive Community mit den unterschiedlichsten Beiträgen, mit Ratschlägen und Kommentaren etc. macht jede Nacht mit euch zur wahren Freude. Liebe Grüße an dich, an das Team und an alle Zuhörer von Holzhase Anja. Anja, ich freue mich sehr und grüße ganz lieb zurück, mein Holzhasi, und immer gute Fahrt, egal wo du auch gerade mit dem LKW unterwegs bist.

Heidi hat mich gerade wieder zum Lachen gebracht mit einem Spruch, den sie mir gerade geschickt hat ins Studio. Der Nachbar vom Balkon gegenüber, der mir immer so fröhlich zugewunken hat, ist ein zusammengeklappter Sonnenschirm. Das Leben mit Brille ist eine einzige Enttäuschung. Dankeschön, ich finde ihn sehr schön. Und ich kann es völlig nachvollziehen. So, mein Blick auf die Uhr, 2:53 Uhr, 7 Minuten.

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1: Um 3 Uhr mit Ramin Movasakian. Im Nahen Osten droht eine erneute Eskalation. Das US-Militär hat in der Nacht Luftangriffe auf den Iran gestartet. Es handelt sich dabei um eine Reaktion auf den Abschuss eines US-Militärhubschraubers, heißt es. Präsident Trump macht hierfür den Iran verantwortlich. Aus Washington berichtet Anne Schneider.
2: Die USA müssten gezwungenermaßen auf den Abschuss reagieren, hatte Trump zuvor erklärt. Er bezeichnete die US-Angriffe als sehr starke, sehr kraftvolle Reaktion. Der Iran hat eine direkte Verantwortung für den Absturz weder bestätigt noch klar bestritten. Außenminister Abbas Araghchi erklärte aber, ausländische Truppen seien in der Region grundsätzlich Risiken wie Unfällen oder Kreuzfeuer ausgesetzt und sollten abziehen. Der Zwischenfall verschärft die Lage in der strategisch wichtigen Straße von Hormus weiter und erhöht die Gefahr einer militärischen Eskalation.
1: Die iranische Regierung hat den USA inzwischen mit Gegenschlägen gedroht. Außenminister Araghchi erklärte, man werde keine Bedrohung unbeantwortet lassen. Der Bundestag will noch diese Woche über einen Verzicht auf die Diätenerhöhung beraten. Die Fraktionen von Union und SPD haben sich auf einen Gesetzentwurf geeinigt. Morgen Abend steht das Thema auf der Tagesordnung des Parlaments. Aus Berlin berichtet Chris Bertrow.
3: Die Entscheidung hat sich schon länger angedeutet. Auch Grüne, AfD und Linke sind dafür, die Anhebung der Politikerbezüge in diesem Jahr auszusetzen. Ohne einen solchen Parlamentsbeschluss hätten die Politiker zum 1. Juli automatisch knapp 500 Euro mehr Geld bekommen und damit rund 12.330 Euro im Monat. Der Anstieg ist gesetzlich geregelt und an die Entwicklung der Durchschnittslöhne in Deutschland gekoppelt. Mit der Streichung wollen die Regierungsfraktionen ein Sparsignal an die Bevölkerung senden in wirtschaftlich schwierigen Zeiten.
1: Der Deutsche Richterbund fordert eine personelle Aufstockung der Justiz. Bundesgeschäftsführer Rehbehn sagte den Funke-Zeitungen, wären politisch motivierte Straftaten einen neuen Höchststand erreicht hätten, würden Staatsanwaltschaften der Entwicklung vielfach hinterherhinken. Immer öfter müssten Fälle vorzeitig eingestellt werden, weil es an Personal fehle. Laut Rehbehn braucht es bundesweit 2000 zusätzliche Strafverfolger, damit sich das ändert. Die deutschen Fußballerinnen haben die WM-Qualifikation mit einem Sieg abgeschlossen. In Ljubljana gewannen die DFB-Frauen am Abend gegen Slowenien mit 2:0. Das Ticket für die WM im kommenden Jahr in Brasilien hatte sich das Team schon zuvor gesichert. Das Wetter für Deutschland: in der Nacht gibt es ganz im Süden und im Norden Regenschauer und vereinzelt Gewitter. Ansonsten ist es sternenklar, die Tiefstwerte 11 bis 5 Grad. Heute bleibt es meist grau mit Schauern und Gewittern, in den Hochlagen fällt Schnee. Dazu sind Temperaturen möglich von 12 bis 21 Grad. Die Zeit.
4: Dankeschön für die 3 Minuten Nachrichten. Von mir jetzt der Blick auf mehr als 3 Verkehrsmeldungen. Hier ist der Verkehrsservice der AR.

0: Uhr früh soll es dauern. Ebenfalls bis 6 Uhr früh gesperrt ist die Autobahn 71 Erfurt Richtung Schweinfurt zwischen Oberhof und Suhl-Zellermeldes. Auch hier sind Wartungsarbeiten im Tunnel der Grund. In Berlin, die A100 ist zwischen Jakob-Kaiser-Platz und Hohenzollern-Damm wegen Wartungsarbeiten in beiden Richtungen gesperrt. Ebenfalls die A111, der Tunnel Flughafen Tegel, ist wegen Bauarbeiten bis 5 Uhr früh in beiden Richtungen gesperrt. Und die Autobahn 565 ist zwischen Bonn-Beuel und Bonn-Auerberg in beiden Richtungen wegen Brückenarbeiten gesperrt. Gute Fahrt unterwegs.
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0: Für alle Munteren ist Hanne Bauer munter in Erfurt. Ich grüße schön und wünsche einen schönen Mittwoch.

0: Hier ist die ARD-Hitnacht und Kerstin findet das mit den Sprüchen sehr gut, hat geschrieben per Kontaktformular an die ARD-Hitnacht. Ich sende an das ganze Team der ARD-Hitnacht viele liebe Grüße aus der Nachtschicht. Macht weiter so. Ihr haltet mich wach. Habe noch einen Spruch für euch aus dem wahren Leben. Vielleicht fühlen sich einige Personen ja angesprochen. Eine Schnecke produziert Schleim, um vorwärts zu kommen. Es gibt Menschen, die dasselbe tun.
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0: Kerstin, aber die hören hier garantiert nicht zu. Die sind hier nicht dabei.

nicht auf Wolke 7, sondern auf Wolke 9 ist hier Bryan Adams, Cloud Number 9. Hier ist die ARD Hitnacht. Und ja, vorhin haben wir schon Joshua gratuliert und Torg auch, weil sie beide Geburtstag haben. Und da haben sich doch noch zwei weitere Geburtstagskinder gemeldet. Andreas hat geschrieben, hallo lieber Hanno, heute schreibe ich auch mal. Sie machen immer eine prima Sendung und ich höre gerne zu. Ich habe heute Geburtstag und hatte letztes Jahr meinen Geburtstag tatsächlich in Erfurt gefeiert. Erfurt hat mir wirklich gut gefallen, jederzeit wieder. Und mit dem RE-Zug Nürnberg-Erfurt war ich schnell vor Ort. Da muss man die DB auch mal loben. Viele Grüße aus dem Frankenland von Andreas. Andreas, ich grüße ganz lieb zurück. Und ebenfalls diese Grüße an Leon. Leon hat geschrieben, guten Abend Hanno. Ich bin heute Nacht wieder als Bote und Zustellung der Notdispo unterwegs. Wie sonst auch höre ich in der Hitnacht zu. Außerdem habe ich heute Geburtstag, 29. Bin vor anderthalb Jahren ins Paderborner Land gezogen. Fühle mich sehr wohl hier auf dem Land. Vermisse ein bisschen meine Heimat. Aber gerade an Abenden wie heute. Gute Fahrt, besonders den Botenkollegen. Glück auf, Leon. Leon, ich grüße ganz lieb zurück. Andreas und Leon, habt einen wunderbaren Tag und lasst euch ordentlich feiern. Hier ist eure Nachricht.

0: mit Jennifer Rush durch die Nacht. Hard Over Mind in der ARD-Hitnacht. Und Gundi aus dem Allgäu hat sich gemeldet, da freue ich mich sehr darüber, hat geschrieben, liebe Hitnacht-Familie, ach, ich als Feuerpferd, das dieses Jahr nach 60 Jahren durch die nächste Generation wiederkehrt, war ja der Auslöser, dass ihr alle eure chinesischen Tierkreiszeichen mal nachgeschaut habt. Genau so ist das nämlich, Gundi. Ich sag nur eins dazu, die Stärken stimmen immer und die möglichen Schwächen, da arbeiten wir noch bereits alle dran, dass die überhaupt nicht auftreten können. Das ist ja die Schönheit, egal welches Tierkreiszeichens, wir haben es in der Hand, das Beste zu leben mit unseren Stärken. Madeline, ganz liebe Grüße nach Australien, hat sie weitergeschrieben, wo es bereits Frühstückszeit ist, und an alle lieben Hörer, die noch wach oder schon wach sind, wie sagt man so schön, packen wir es an, denn vieles liegt an uns und daran, wie wir sind. Ganz liebe Grüße, Gundi, euer Feuerpferdchen aus dem Allgäu. Gundi, gibt's da noch was dazu zu sagen? Ja, dann einen schönen Tag und frohen Ausritt jetzt auf die Koppel so früh.
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0: Lecker grünes Gras. Wunderbar. Bei uns in der ARD-Hitnacht jetzt Robbie Williams, Go Gentle.

kaum ein Stopp möglich. Mitten in der Nacht, wir gehen ja schon auf morgen zu. Die Vögel draußen, die zwitschern schon. Und unser Reinigungsdienst hat jetzt gerade den Staubsauger hier so zur Anwendung gebracht, dass mir fast die Ohren klingeln. Hier ist die ARD Hitnacht. Und die vier Nachteulen Beatrice, Jens, Markus und Nico sind auch wieder dabei. Grüßen von der Algarve aus dem Urlaub und haben geschrieben, heute haben wir einen Strandtag gemacht, im Meer gewesen sind wir auch und haben Frisbee gespielt. Jetzt genießen wir noch die ARD Hitnacht. Musik ist ja wieder supi. Schöne Grüße an Hanno, ans Hitnacht-Team und an die Hitnacht-Familie. Ich grüße ganz lieb zurück. Immer schön, beim Urlaub dabei sein zu dürfen.

0: 3.30 Uhr ist es. Und das ist bei uns die Zeit für den Verkehrsservice. Los geht's auf der Autobahn 4 Aachen Richtung Köln zwischen Köln-Klettenberg und Köln-Eiffeltor. Nach einem Unfall ist hier gesperrt. Die A7 Kassel Richtung Fulda ist zwischen Bad Hersfeld West und Kirchheimer Dreieck nach einem LKW-Brand bis auf Weiteres wegen Löscharbeiten gesperrt. Die A8 Salzburg Richtung München wird zwischen Hofoldinger Forst und Kreuz München Süd wegen Bauarbeiten bis ca. 6 Uhr früh mehrfach kurzfristig gesperrt. Dann die Autobahn 31, hier ist zwischen Jemgum und Leer West wegen Bauarbeiten im Emstunnel in beiden Richtungen bis 6 Uhr früh gesperrt. Die Autobahn 45 Hagen Richtung Dortmund ist zwischen Westhofener Kreuz und Dortmund Süd wegen Brückenarbeiten bis 5 Uhr früh gesperrt. Außerdem ist im Westhofer Kreuz die Verbindung auf die A1 Richtung Köln gesperrt. Ich stand vorhin etwas ratlos vor der Autobahn 71-Sperrung, und zwar zwischen Kölleda und Heldrungen ist gesperrt in beiden Richtungen wegen Wartungsarbeiten im Schmücketunnel bis 6 Uhr früh. Ich musste dann die Umleitung 8 nehmen. Und die Autobahn 71 ist nochmal gesperrt, Erfurt Richtung Schweinfurt, nämlich zwischen Oberhof und Suhl-Zellermeles wegen Wartungsarbeiten im Tunnel Hochwald. Die A100 in Berlin ist zwischen Jakob-Kaiser-Platz und Hohenzollern-Damm wegen Wartungsarbeiten und die A111, also der Tunnel Flughafen Tegel, wegen Bauarbeiten bis 5 Uhr früh in beiden Richtungen gesperrt. Und die Autobahn 565 noch zwischen Bonn-Beuel und Bonn-Auerberg in beiden Richtungen ist hier wegen Brückenarbeiten gesperrt. Gute Fahrt!
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0: Mit Hanno Bauer in Erfurt.

Meine Zeitungsausträger Gummiente Quietschi in blauer Botenuniform war schon ganz unruhig, weil Quietschi nämlich nur auf ihren Einsatz gewartet hat, bis es soweit ist. Und Martina gibt einen hervorragenden Anlass dazu. Er hat nämlich geschrieben, hallo liebes Hitnacht-Team, hallo Hanno, höre euch beim Zeitung austragen und ich wünsche allen Nachtarbeitern eine ruhige Nachtschicht. Eure Stammhörerin Martina aus Siegen. Martina, ich wünsche erstmal einen sicheren Weg und ein flottes Austragen natürlich, dass es nicht zu viel ist und dass die Wege auch sicher sind. Und dann wünsche ich, dass es nicht regnen möge. Das ist ja immer das, was vielleicht die Schicht dann vielleicht nicht ganz so schön machen würde. Also, toi toi toi, einen guten Einsatz. Und das natürlich nicht nur für Martina, sondern für alle, die jetzt gerade dabei sind, Zeitungen auszutragen im gesamten Sendegebiet. Also, Gruß überall dorthin, wo gerade Zeitungen und vielleicht sogar schon Briefe ausgetragen werden.

Naja, die Computerliebe gibt's. Wir hören es hier bei Paso Doble. Manche lieben auch ihre Waschmaschine und müssen damit ihre Zeit verbringen. Haha. So wie bei Elisabeth. Elisabeth hat nämlich geschrieben, lieber Hanno, es sollte eine gemütliche Angora-Share-Nacht werden. Natürlich mit eingeschaltetem Radio. Ja, aber nichts wurde daraus. Mein Mann und ich bauten die defekte Waschmaschine auseinander. Unser Sohn will jetzt Ersatzteile besorgen und dann reparieren. So musste eine Nachtschicht eingelegt werden. Dir noch eine ruhige Nacht und ganz liebe Grüße von Elisabeth. Ah, Elisabeth, ich erinnere mich sehr, dass vor ein paar Monaten auch meine Waschmaschine plötzlich nicht mehr wollte. Allerdings nicht wegen irgendeines defekten inneren Teils, sondern weil das Bullauge plötzlich, ja, warum auch immer, wahrscheinlich durch einen Knopf angeritzt oder sowas, zerbrochen ist. Also das Bullauge war plötzlich undicht und ein ordentliches Stück Glas ist da rausgesprungen. Und da dachte ich auch, ja, was machst du jetzt? Ist es sinnvoll, jetzt eine neue zu kaufen? Nee, ich habe dann also bei eBay geschaut und habe tatsächlich das passende Bullauge gefunden, weil es da doch Leute gibt, die auch solche Ersatzteile anbieten. Und das war also eins, das war passgenau. Genau das Richtige, hab's mir dann bestellt und mit zwei Schrauben, die zu lösen waren und zwei, die wieder festzuziehen waren, war dann einfach die ganze Waschmaschine wieder wie neu. Und ich freue mich jetzt immer wieder dran, dass einfach die Waschmaschine, ohne dass man eine große, teure Reparatur in Auftrag geben musste, weiterwäscht. Also ich hatte gefragt, 250 Euro sollte das Teil kosten und dazu natürlich noch der Macherlohn. Da habe ich mir dann aber auch gedacht, ja, schön, wenn man es dann doch für 15 Euro für dieses Bullauge aus eBay dann selber reparieren kann. Also toll, toll, toll, dass es auch bei eurer Waschmaschine klappt. Und ich finde es ja wunderbar, wenn man sich das zutraut und wenn man sowas machen kann. Das macht doch das Leben um einiges einfacher. Also ganz liebe Grüße auch an den Sohn. Das ist der Held des Tages oder der Nacht.

Nelly Furtado, Forza. Ja, ein bisschen Stärke brauchen wir noch, um durch die Nacht zu kommen. 4:08 ist es. Es geht aber schon langsam auf den Morgen zu. Und Bernd hat geschrieben, lieber Hanno, ich freue mich, deine Stimme wieder in der ARD-Hitnacht zu hören. Lass uns doch mal über den Weltmeister in Fußball spekulieren. Die deutschen Damen haben sich nämlich schon qualifiziert, haben heute 2:0 gegen Slowenien gewonnen. Ach, ist ein bisschen an mir vorbeigezogen, lieber Bernd. Aber Dankeschön für den kleinen Stupser. Na klar, gutes Team. Auch wenn ich nicht wirklich die Ahnung davon habe. Ich grüße ganz lieb zurück, Bernd.

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1: Um 4 Uhr mit Ramin Movasakian. Nach den US-Luftangriffen auf den Iran in der Nacht hat das Mullah-Regime mit Gegenschlägen reagiert. Wie die Revolutionsgarden mithalten, seien Drohnen auf einen US-Stützpunkt in Bahrain abgefeuert worden. Zuvor hatte Irans Außenminister Araghchi den USA mit Vergeltung gedroht. Man werde keinen Angriff unbeantwortet lassen. Das US-Militär hatte seine Luftangriffe auf Ziele im Iran nach eigenen Angaben inzwischen beendet. Kurz vor dem Start der Fußball-Weltmeisterschaft hat es in Mexiko-Stadt Massenproteste gegeben. Tausende Menschen blockierten die Hauptzufahrt zum Aztekenstadion, in dem morgen das WM-Eröffnungsspiel stattfinden soll. Aus Mexiko berichtet Jenny Barke.
2: Organisiert haben den Protest Lehrer, die deutlich höhere Gehälter und bessere Arbeitsbedingungen fordern. Mexikos Präsidentin Claudia Sheinbaum kritisierte den Protest als Provokation. Sie versicherte, dass trotz der Blockaden das Eröffnungsspiel garantiert stattfinden werde. Zuvor hatte die Polizei bei den Lehrerprotesten in Mexiko-Stadt Sprengstoff sichergestellt. In einem Bus von anreisenden Demonstrierenden seien 59 Sprengsätze entdeckt worden, teilte das Innenministerium mit. Seit Tagen demonstrieren radikale Mitglieder der Lehrergewerkschaft CNTE. Neben höheren Gehältern fordern sie die Rücknahme einer umstrittenen Rentenreform.
1: In der Demokratischen Republik Kongo steigt die Zahl der Menschen, die sich mit dem Ebola-Virus infiziert haben, weiter an. Wie die kongolesische Regierung mitteilte, sind inzwischen rund 600 bestätigte Fälle bekannt. 115 Menschen seien an dem Virus gestorben, 22 Patienten genesen. In den betroffenen Regionen sind inzwischen Gesundheitszonen eingerichtet worden. Der Ebola-Ausbruch im Kongo war Mitte Mai bekannt geworden. Die Behörden gehen aber davon aus, dass es bereits mehrere Wochen zuvor die ersten Infektionen gab. Die deutschen Fußballerinnen haben zum Abschluss der WM-Qualifikation gewonnen. Die DFB-Frauen siegten am Abend in Ljubljana mit 2:0 gegen Slowenien. Für Bundestrainer Christian Wück gibt es trotz des Sieges aber noch Verbesserungspotenzial.
3: Wir haben uns sehr schwer getan in der ersten Hälfte, haben dann in der zweiten Hälfte ein bisschen was umgestellt, aber wirklich nur minimal und wollten etwas aggressiver in der gegnerischen Hälfte auch zu Werke gehen. Und das ist uns ziemlich schnell gelungen. Wir sind dann auch ziemlich schnell zum 2:0 gekommen und haben das dann auch bis zum Ende durchgehalten. Das ein oder andere Tor mehr wäre natürlich möglich gewesen und hätte uns auch ein bisschen gut getan.
1: Das Ticket für die Fußball-WM der Frauen im kommenden Jahr in Brasilien hatte Deutschland schon davor sicher. Das Wetter für Deutschland: den Tag über bleibt es meist grau mit Schauern und Gewittern. In den Hochlagen fällt Schnee. Die Temperaturen erreichen maximal 12 bis 21 Grad. Auch morgen ist es meist grau und regnerisch. Ab dem Nachmittag ziehen die Schauer dann weiter Richtung Osten. Dazu werden es maximal 15 bis 20 Grad. Die Zeit gleich 4.03 Uhr.
4: 3.
5: Schönen Dank fürs Nachrichtenupdate. Von mir jetzt der Blick auf die Straßen im Lande. Hier ist der Verkehrsservice der ARD Hitnacht. Und los geht's auf der Autobahn 4 Aachen Richtung Köln. Hier ist zwischen Köln-Klettenberg und Köln-Eiffeltor nach einem Unfall gesperrt. Die A7 Kassel Richtung Fulda ist zwischen Bad Hersfeld West und Kirchheimer Dreieck bis auf Weiteres gesperrt. Hier hat vorhin ein LKW gebrannt und die Löscharbeiten laufen noch. Die A8 Salzburg Richtung München wird zwischen Hofaldinger Forst und Kreuz München Süd wegen Bauarbeiten bis ca. 6 Uhr früh mehrfach kurzfristig gesperrt. Die A31 ist zwischen Jemgum und Leer West wegen Bauarbeiten im Emstunnel in beiden Richtungen bis 6 Uhr früh gesperrt. Die A45 Hagen Richtung Dortmund ist zwischen Westhofener Kreuz und Dortmund Süd wegen Brückenarbeiten bis 5 Uhr früh gesperrt. Außerdem ist im Westhofener Kreuz die Verbindung auf die A1 Richtung Köln gesperrt. Zweimal dabei ist die Autobahn 71 und zwar ist beiderseits gesperrt zwischen Kölleda und Heldrungen. In beiden Richtungen laufen

0: OMD mit Sigrids Song. Kann man als Sigrid besser in den Tag starten als mit einem eigenen Song im Radio? Ja, das geht auch noch. Und zwar mit Heidis verrückten Sprüchen, die sie mir immer raussucht, aus allen möglichen Portalen. Dieser jetzt hier, der hat's mir auch angetan, der trifft voll auf mich zu. Haben Sie eigentlich ausgefallene Hobbys? Ja, Sport zum Beispiel. Der fällt oft aus.
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0: Wieder mal gecrackt, Heidi. Ganz liebe Grüße zurück.

0: vor 17 ist es. Hier ist die ARD Hitnacht. Und Jenny startet vielleicht jetzt schon in die Frühschicht in Hamburg. Ich freue mich ja immer, von ihr was zu hören. Und hoffentlich ist die Woche nicht so stressig wie die letzte. Da hat sie mir nämlich geschrieben, dass es ein ständiges Hoch und Runter war. Also echtes Leben wieder mal, wenn man so nimmt, Jenny. Und sie hat gelernt, wie man die Dinge richtig zusammenführt. Sie hat mir nämlich geschrieben, im Segelkurs habe ich auch noch lauter Knorke-Knoten gelernt. Wir haben einen Theorietag gemacht, denn wenn der Himmel so aussieht, ja, dann übt man halt Klampe belegen. Ich sende ganz herzliche Grüße aus Hamburg und wünsche eine liebe Schicht, Jenny. Und ich sage, Jenny, toll sowas zu können, also Knoten, zusammen knoten zu können. Ich kann das nicht. Manche Menschen, die entwirren Knoten, andere knoten sie, manche schneiden das Seil durch. Ich bin da eher der Typ fürs Durchschneiden, muss ich zugeben.
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0: Eine tolle Frühschicht wünsche ich nach Hamburg.

all summer long. Kann's noch heiß werden? Jetzt hat uns aber erstmal die Schafskälte fest im Griff. Und ich muss sagen, über die frischen Temperaturen um diese Uhrzeit bin ich überhaupt nicht böse. Da bleibt man wenigstens klar im Kopf. All night long. Und das jetzt auch mit toller Musik, über die ich mich besonders freue, von Hall & Oates. I can't go for that. Danach der Blick auf die Straßen im Lande.

0: Da haben aber im Nachtstudio jetzt eben die Membranen hier der Lautsprecher mitgewumst, als ich hier voll aufgedreht hatte. Zeit jetzt für den Verkehrsservice der ARD Hitnacht. 4.30 Uhr ist es. Und wir schauen zuerst auf die Autobahn 2. Hier ist zwischen Gelsenkirchen-Buer und Essen-Gladbeck wegen Bergungsarbeiten gesperrt. Bitte benutzen Sie die Umleitung, die U54 und die U81. Dann die Autobahn 4 Aachen Richtung Köln ist zwischen Köln-Klettenberg und Köln-Eiffeltor gesperrt. Die A7. Füssen-Reute Richtung Ulm ist zwischen Illertissen und Vöhringen wegen Bergungsarbeiten gesperrt. Die A8 Salzburg Richtung München wird zwischen Hofoldinger Forst und Kreuz München Süd wegen Bauarbeiten bis ca. 6 Uhr früh mehrfach kurzzeitig gesperrt. Dann die Autobahn 31, hier ist zwischen Jemgum und Leer West wegen Bauarbeiten im Emstunnel in beiden Richtungen bis 6 Uhr früh noch gesperrt. Blick auf die A45 Hagen Richtung Dortmund, hier ist zwischen Westhofener Kreuz und Dortmund Süd wegen Brückenarbeiten bis 5 Uhr früh gesperrt. Außerdem ist im Westhofener Kreuz die Verbindung auf die A1 Richtung Köln gesperrt. Zweimal ist die A71 dabei, und zwar zwischen Kölleda und Heldrungen in beiden Richtungen gesperrt wegen Wartungsarbeiten im Schmücketunnel. Bis 6 Uhr früh wird's dauern. Und die A71 Erfurt Richtung Schweinfurt ist zwischen Oberhof und Suhl-Zellermedes wegen Wartungsarbeiten im Tunnel Hochwald bis 6 Uhr gesperrt. In Berlin, die A100 ist zwischen Jakob-Kaiser-Platz und Hohenzollern-Damm und die A111, der Tunnelflughafen Tegel, wegen Bauarbeiten bis früh 5 Uhr in beiden Richtungen gesperrt jeweils. Und die A565 ist zwischen Bonn-Beuel und Bonn-Auerberg in beiden Richtungen wegen Brückenarbeiten gesperrt. Gute Fahrt Ihnen unterwegs.
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0: Hanno Bauers hier in Erfurt. Schönen Mittwoch wünsche ich Ihnen.

Cher, if you could turn back time. Ja, wenn Cher die Zeit zurückdrehen könnte, würde sie wohl noch jünger aussehen. Teile von ihr sollen ja seit 80 Jahren schon laufen. Herzlichen Glückwunsch nachträglich.

Hier ist DAAD Hitnacht. Und Stefan in Cuxhaven, der kann schon langsam runterzählen seine Tage. Er hat geschrieben, moin Hanno, ich bin mal wieder schon wach, obwohl ich heute frei habe. Grüße an alle, die Kolleginnen und Kollegen, Polizei und so weiter, kommt alle gesund wieder nach Hause. Ich habe noch 33 Arbeitstage vor mir. Dann fertig. Gruß aus Cuxhaven. Ganz liebe Grüße von mir zurück.

Ja, wenn der Frühstückssong läuft, muss ja die Nacht langsam zu Ende gehen. Kathy aus Wichtenbeck hat mir mit dem Handy schnell mal den Morgenhimmel geknipst. Also da sieht man schon ordentlich das Helle des Morgens. Und sie schreibt, so schön ist die Stimmung bei uns in der Heide. Die Nacht geht, der Tag kommt. Dann grüße ich mal ganz lieb zurück und stürzen wir uns hinein in diesen Mittwoch, den 10.06. Ganz liebe Grüße, Kathy. 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

Hier ist die ARD-Hitnacht, 4.46 Uhr steht auf der Uhr und Roland hat eine sehr produktive Nacht hinter sich in Schmiedefeld bei Saalfeld. Er hat geschrieben, ich sitze in meinem Naturparadies-Garten-Bungalow und sortiere Werkzeug. Schrauben, Dübel, Pinsel, Trennscheiben und so weiter. Das ist bitter nötig, da der Wintergarten neu aufgebaut wird. Draußen sind es nur 5 Grad plus und im Bungalow habe ich 23 Grad. Durch eure Musik geht die Nacht so schnell vorbei. Dankeschön. Roland. Schön, dass Ihnen die Nacht gefallen hat und gut, dass jetzt Ordnung ist.

0: So, mit einer Herzgeste, wie hier von Sting besungen, Shape of My Heart, verabschiede ich mich herzlich bei allen, die 5 Uhr mit ihren ausgeschlafenen Morgenteams dann in den Tag starten. Ich bin Hanno Bauer, wünsche einen schönen Mittwoch und nächste Nacht bin ich auch gerne wieder hier und bin ihr Begleiter dann durch die Nacht. Und für alle, die etwas später in den Tag starten dürfen, bin ich eh noch ein Stündchen auf Sendung mit der ARD-Hitnacht.
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1: Um 5 Uhr mit Ramin Movasakian. Das US-Militär hat in der Nacht mehrere Ziele im Iran angegriffen, darunter Luftabwehrsysteme und Radaranlagen entlang der Straße von Hormus. Präsident Trump begründete den Schritt mit dem Abschuss eines US-Militärhubschraubers. Aus Washington berichtet Anne Schneider.
2: Die USA müssten gezwungenermaßen auf den Abschuss reagieren, hatte Trump zuvor erklärt. Er bezeichnete die US-Angriffe als sehr starke, sehr kraftvolle Reaktion. Der Iran hat eine direkte Verantwortung für den Absturz weder bestätigt noch klar bestritten. Außenminister Abbas Araghchi erklärte aber, ausländische Truppen seien in der Region grundsätzlich Risiken wie Unfällen oder Kreuzfeuer ausgesetzt und sollten abziehen. Der Zwischenfall verschärft die Lage in der strategisch wichtigen Straße von Hormus weiter und erhöht die Gefahr einer militärischen Eskalation.
1: Der Iran hat nach eigenen Angaben inzwischen mit Gegenschlägen reagiert. Wie die Revolutionsgarde mitteilte, seien Raketen auf mehrere US-Stützpunkte in den Golfstaaten abgefeuert worden. In der nordirischen Hauptstadt Belfast hat es gewaltsame Proteste gegen die Einwanderungspolitik der Regierung gegeben. Aufgerufen dazu hatten rechtsextreme Aktivisten nach einem Messerangriff am Montagabend. Dabei wurde ein Mensch schwer verletzt. Der Täter soll ein 30-jähriger Mann aus dem Sudan sein. Hunderte Menschen versammelten sich am Abend in Belfast und setzten Fahrzeuge in Brand. Außerdem errichteten die Teilnehmer Straßenblockaden. In Selchow am Rande des Flughafens Berlin-Brandenburg startet heute die internationale Luft- und Raumfahrtmesse. Unter den rund 750 Ausstellern sind diesmal deutlich mehr Hersteller von Rüstungsgeräten als sonst. Johannes Frevel berichtet.
3: Die Messeveranstalter stellen zwar Raumfahrtthemen werblich ganz vorn ins Schaufenster. Tatsächlich scheint die diesjährige ILA jedoch so stark von Verteidigungsthemen dominiert zu sein, wie bisher selten in der Messegeschichte. Am Rande der ILA will die Bundesregierung heute ihre aktualisierte Luftfahrtstrategie präsentieren. Nach dem Scheitern des deutsch-französischen Eurofighter-Nachfolgers FCAS hat eine Allianz aus 8 Rüstungsunternehmen um den europäischen Luftfahrtkonzern Airbus angekündigt, einen Alternativplan für ein neues Kampfflugzeug vorzulegen.
1: Die deutschen Fußballerinnen haben die WM-Qualifikation mit einem Sieg abgeschlossen. In Ljubljana gewann das Team von Bundestrainer Christian Wück am Abend gegen Slowenien mit 2:0. Das Ticket für die WM im kommenden Jahr in Brasilien hatte sich Deutschland schon zuvor gesichert. Das waren die Nachrichten mit Ramin Movasakian.
4: Hier ist der SW1 Verkehrsservice und es geht ganz schnell. Aktuell gibt es keine Meldungen, also wir wünschen euch einfach eine gute Fahrt.
5: Trocken ist es heute Morgen auf alle Fälle. Im Südosten kann es vielleicht ein bisschen regnen, aber tagsüber dann überall schauerartige Regenfälle. Auch einzelne Gewitter sind wieder mit dabei. Zwischendurch ist aber auch mal trocken, da guckt die Sonne raus, also so ein bisschen durcheinander heute. Temperaturen dazu gerade mal noch 12 Grad auf der Alb und 18 in der Kurpfalz.
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5: Und Patrick Niemeyer. Musik zum richtig wach werden, zumindest für mich. U2, Pride in the Name of Love. Schönen guten Morgen.
4: Hallo zusammen.

0: Mittwochmorgen, 5:12. Hier ist SWR 1 Baden-Württemberg. Tür auf, Milch raus, Tür zu.
1: Ja.
0: Das ist die maximale Interaktion um so eine nachtschlafende Zeit, die ich mit meinem Kühlschrank habe.
1: Das ist schon eine Leistung um diese Uhrzeit,
0: finde ich. Ich finde das eine absolute Leistung, dass man das nicht miteinander verwechselt. Um diese Uhrzeit muss das reichen. Später vielleicht, ja, müsste auch mal mehr gehen. Ne?
1: Ja, wir sprechen nämlich über den Kühlschrank und vielleicht schaut man doch mal ein bisschen genauer hin, weil da klebt hinten in der Ecke noch Soße, dann liegt da vielleicht noch die halbe Zwiebel von letzter Woche. Mm. Das kann sich ganz schnell zu einer Keimschleuder entwickeln.
0: Ja, ist so. Also dann ist auch Bakterien und so. Das wird dann schon schwierig. Sabine Schütze aus der SWR1 Verbraucherredaktion. Dass wir den Kühlschrank putzen, das wissen wir schon. Aber wie oft sollte man das machen?
2: Ein paar Keime im Kühlschrank sind normal und auch nicht gefährlich. Aber wir sollten ihn trotzdem alle 3-4 Wochen säubern. Denn je länger wir den Kühlschrank nicht putzen, desto größer ist die darin lebende Bakterienvielfalt. Ein Kühlschrank kann ein größerer Keimherd sein als unsere Toilette. Das hat mir ein Mikrobiologe verraten, weil wir den Kühlschrank meist einfach nicht so regelmäßig putzen. Und gemeint ist mit Putzen auch nicht mal eben ein schnelles Durchwischen mit dem Küchenschwamm von der Spüle, in dem hängen schon direkt wieder etliche Keime. Geputzt wird am besten mit einem neuen oder bei 60 Grad gewaschenem Schwamm bzw. Lappen.
0: Also alle 3-4 Wochen mal richtig putzen. Wie genau macht man das?
2: Zunächst mal muss alles Bewegliche raus, also Glasplatte, Getränkehalter, Gemüseschublade, die werden extra gereinigt, zum Beispiel in der Spülmaschine. Der Kühlschrank selbst wird dann innen und mit Tür komplett von oben nach unten durchgewischt und zwar in 2 Durchgängen. Zuerst mit einer Spülmittellösung, um die Keime einzudämmen, die eine basische Umgebung bevorzugen, danach noch mit Essig oder Zitronensäurewasser durchwischen, um gegen die säureliebenden Bakterien vorzugehen. Gut trockenwischen ist wichtig. Wichtig, denn Keime lieben Feuchtigkeit. Und wichtig ist ja auch noch, mit dem Essigwasser nicht an die weichen Dichtungen der Tür zu gehen, denn das Gummi kann sonst schneller porös werden.
1: Also das ist eine größere Aktion, vielleicht nichts für diese Uhrzeit, aber trotzdem wichtig. Und alle Tipps nochmal zusammengefasst online auf swr1.de.

0: So gefällt mir das, mit Luna in den Mittwochmorgen tanzen.
1: Jetzt bist du auch wach, ne?
0: Jetzt bin ich auch wach. Also ihr hört SWR1, guten Morgen Baden-Württemberg.
1: Ja, und vielleicht liegt es auch ein bisschen an den Temperaturen, denn heute ist es tatsächlich ein bisschen frischer heute Morgen. Habe ich auch so im T-Shirt, war ein bisschen sportlich.
0: Du musst tanzen.
1: Aber es war dann, ja gut, bei mir vorm Haus, weiß ich nicht, ruft vielleicht jemand die Polizei oder so, wenn da morgens um 4 jemand tanzt. Aber gut, es ist frischer auf alle Fälle als gestern Morgen, 9 Grad im Moment nur in Heidelberg. In Tübingen sind es aktuell 11 Grad und in Schwäbisch Hall im Moment aktuelle Temperatur 10 Grad.

0: Schönen guten Morgen an alle Frühaufsteher. Hier ist SWR1 Baden-Württemberg am Mittwoch.
1: Viele Protestaktionen heute im Land geplant, wo Ärzte und Pfleger laut werden wollen. Das ist ein Thema jetzt.
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1: Um 17:30 mit Peter Gramer.
3: Guten Morgen. Das US-Militär hat in der Nacht Ziele im Iran angegriffen. Bei den Luftangriffen handelt es sich um eine Reaktion auf den Abschuss eines US-Militärhubschraubers, heißt es. Präsident Trump macht hierfür den Iran verantwortlich. Der Iran hat nach eigenen Angaben inzwischen mit Gegenschlägen reagiert. Wie die Revolutionsgarden mitteilten, seien Raketen auf mehrere US-Stützpunkte in Golfstaaten abgefeuert worden. In Baden-Württemberg soll es heute erneut Proteste im Gesundheitswesen geben. Anlass ist ein Treffen der Gesundheitsminister der Länder in Hannover. Die Gewerkschaft Verdi und mehrere Klinikträger rufen zu den Aktionen auf. In Karlsruhe, Ulm und Aalen sind Protestzüge und Kundgebungen geplant, so ein Verdi-Sprecher. In vielen weiteren Orten im Land soll es Protestaktionen an Krankenhäusern geben. Die Aktionen richten sich gegen die Sparpläne der Bundesregierung, die die gesetzliche Krankenversicherung entlasten sollen. Am Bahnhof in Böblingen ist ein Intercity der Deutschen Bahn wegen eines ungewöhnlichen Geruchs in dem Zug am frühen Abend geräumt worden. Das hat die Bundespolizei mitgeteilt. Anna Knake berichtet.
4: Ein Intercity von Stuttgart nach Singen musste seine Fahrt in Böblingen frühzeitig beenden. Eine potenziell ätzende Flüssigkeit war im Zug ausgetreten, so ein Sprecher der Bundespolizei. Die Einsatzkräfte brachten daraufhin die 130 Passagiere des Zuges in Sicherheit. Zwei von ihnen klagten demnach über leichte Atemwegsbeschwerden. Die Feuerwehr konnte die Flüssigkeit abbinden, so der Sprecher weiter. Zu weiteren Hintergründen und wo die Flüssigkeit genau ausgetreten sei, könne er aber zum jetzigen Zeitpunkt keine weiteren Angaben machen.
3: Die deutschen Fußballerinnen haben die WM-Qualifikation mit einem Sieg abgeschlossen. In Ljubljana gewann das Team gegen Slowenien mit 2:0. Das Ticket für die WM im kommenden Jahr in Brasilien hatte sich Deutschland schon zuvor gesichert. 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
0: Der SWR1-Verkehrsservice. Aktuell gibt's keine Meldungen, aber die aktuelle Verkehrslage, die gibt's jederzeit zum Nachlesen online auf swr1.de. Gute und sichere Fahrt.
1: Also ein kleines bisschen Regen ist unterwegs zwischen Allgäu und der Iller heute Morgen. Ansonsten ist es erstmal trocken, auch am Vormittag bleibt so. Vielleicht guckt sogar mal kurz die Sonne raus. Aber später kommt dann aus Richtung Westen Regen, teilweise auch kräftige Schauer mit dabei. Und die Temperaturen, also heute wird auf alle Fälle der kälteste Tag der Woche. 12 Grad auf der Münsinger Alb und bis 18 gibt's gerade mal in der Ortenau.
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0: Mit Doro Büttner.
1: Und Patrick Nehlmeier. Ziemlicher Kaltstart heute Morgen.
0: Ja, frisch ist es.
1: Ja, hallo, guten Morgen.
0: Hallo zusammen.

0: 20 vor 6 am Mittwochmorgen.
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0: Schmetterlinge gucken. Machen wir heute Morgen. Und zwar schöne Schmetterlinge, das geht besonders gut in einer Gärtnerei in Blaufelden im Kreis Schwäbisch Hall. Da kümmern sich nämlich zwei sehr engagierte Fans um die Schmetterlinge.
3: Das sind Juliane und der 13-jährige Emil. Die beiden machen das ehrenamtlich und sie wollen auf Schmetterlinge aufmerksam machen, weil es einigen heimischen Schmetterlingsarten gar nicht so gut geht.
0: Ja, darum züchten die beiden in einem Glashaus, das sie von der Gärtnerei gekriegt haben, die Schmetterlinge und lassen sie nach dem Schlüpfen dann frei. SWR1-Reporterin Katharin Freudenberger hat sich das mal angeguckt. Wie kommt das Projekt denn bei den Kunden an?
4: Ja, also richtig gut. Es ist natürlich ein toller Blickfang, dieses Schmetterlingshaus zwischen den Pflanzen und Töpfen. Die Kunden stellen Fragen und sind sehr interessiert. Und der 13-jährige Emil und Juliane Egete, die das organisiert haben, sind natürlich bereits Schmetterlingsexperten. Und jetzt züchten sie eben in der Gärtnerei auch gemeinsam und vor allem heimische Schmetterlinge und haben dafür eine große Leidenschaft, wie mir Emil erzählt hat.
5: Ich finde es einfach toll, wie aus dem kleinen Ei dann Raupe schlüpft und dann werden immer größer, häuten sich und irgendwann dann halt schlüpft der Schmetterling und gibt sehr schöne Schmetterlinge bei uns.
4: Also die beiden tun ganz aktiv was für den Artenschutz. Tausende Schmetterlinge haben sie schon in die Freiheit entlassen.
3: Sehr schön. Eigentlich ja kein großer Aufwand. Was können wir denn tun, um den Schmetterlingen zu helfen?
4: Also eigentlich kann jeder was tun und das ganz einfach vor der eigenen Haustür, indem man im Garten auch mal eine Ecke Brennnesseln stehen lässt. Das lieben Schmetterlinge oder auch einfach Wildblumen. Möhren und Fenchel stehen bei den Faltern auch hoch im Kurs. Davon hat Emil reichlich selbst in seinem Garten angebaut. Denn wenn er mal so 50 Raupen hat, dann fressen die doch so einiges weg. Ein ganz besonderer Moment ist natürlich, dann die Schmetterlinge freizulassen. Ich durfte auch dabei sein und es war echt ein schöner Moment zu sehen, wie die losfliegen und sich dann auf die Blüten der Blumen setzen, sind einfach schöne Tiere. Und die Arbeit, die Juliane und Emil da machen, ist einfach wichtig und hilfreich für den Artenschutz. Denn die kleinen bunten Falter können doch noch jede Menge Unterstützung gebrauchen.
0: Ja, tolle Aktion eigentlich von Juliane und Emil. Und habe gehört, wer einen Garten hat, ganz einfach, kann auch so ein bisschen Schmetterlinge unterstützen. Ist auch nicht schlecht.
3: Ja, oder Tipp zum Beispiel, meine Schwester, die hat kürzlich ein Schmetterlingshaus bei uns auf die Terrasse gestellt.
0: Okay.
3: Sieht ganz schön aus und das bietet dann eben Schutz und Rückzug für diese schönen Falter.
0: Ah, Terrasse reicht also auch. Ist auch nicht schlecht. Ja.
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0: 11:06 SWR1 Baden-Württemberg. Schönen guten Morgen, besonders an alle, die gerade in der Singener Region zur Arbeit fahren, vielleicht über die A81 im Hohentwiel-Tunnel. Wer das jetzt heute Morgen macht, schon mal dran denken. Morgen früh um die Zeit geht das nicht.
1: Ja, wegen Wartungsarbeiten wird die Strecke nämlich zwischen Singen und Hilsingen voll gesperrt sein. Von heute Abend 20 Uhr bis morgen früh um 6. Und das Gleiche dann auch nochmal von Donnerstag auf Freitag. Also das Einplanen für eure Fahrt.

0: Das ist 6:03.
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2: Heute mit Betriebsversorger Paul Schobel. Guten Morgen. Zwei altbekannte Schurken terrorisieren zurzeit die Menschheit. Zwillingsbrüder mit einer verkorksten DNA. Das schadhafte Gen, sie agieren nur nach dem Gesetz des Stärkeren. Schwächere werden gegen die Wand gedrückt. Der eine der beiden hört auf den Namen Krieg. Das bleiche Gerippe, diese Ausgeburt der Hölle. Unfähig, Konflikte zu lösen, vertieft der Krieg noch die Gräben. Dennoch führt dieser Nichtsnutz gegenwärtig wieder einmal Regie im Welttheater. Der andere Bruder nennt sich Kapitalismus und arbeitet in angeblich friedlichem Wettbewerb genau nach demselben Schema, fressen oder gefressen werden. Krieg und Kapitalismus, KUK, machen natürlich gemeinsame Sache. Denen geht es nicht um irgendwelche Werte, sondern immer nur um Macht und Profit. Also zum Teufel mit ihnen. Gewiss, aber hoppla. Krieg und Kapitalismus haben sich tief in unsere eigenen Herzen und Hirne hineingebohrt. Wir sind Teil des Problems. Wer den Krieg besiegen will, muss erst den Kleinkrieg aus dem eigenen Leben verbannen. Mobbing und Schikane, Hass und Hetze, Gewalt in Häusern und auf den Straßen, Mord und Totschlag als Alleinunterhalter auf dem Bildschirm. Wie soll Friede werden auf Erden, wenn wir Krieg führen in der eigenen Hütte? Ob wir dem Kapitalismus wirklich den Garaus machen können, entscheidet sich nachher im Supermarkt. Kaufen wir die teureren regionalen Erdbeeren, damit die Erzeuger ihren Erntehelfern den Mindestlohn bezahlen und sie selbst überleben können, oder greifen wir nach billigen Importen? Wie sollen Einzelhändler überleben, wenn wir ständig nur im Versandhandel unterwegs sind? Nochmals zurück zur verkorksten DNA. Die Wissenschaft hat längst eine Genschere entwickelt, mit der man schadhafte Gene ritsch-ratsch einfach rausschnipseln kann. Also raus mit dem Gewaltgen in unserem Erbgut. Ersetzen wir es durch Gewaltfreiheit. Konflikte kann man friedlich lösen. Gier und Haben tauschen wir aus gegen Teilen, was wir haben. Das sind biblische Tugenden, mit deren Hilfe wir Krieg und Kapitalismus aushungern und ihnen das Wasser abgraben können. Paul Schobel, Böblingen, Katholische Kirche.
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3: Um 6 Uhr mit Peter Gramer. Guten Morgen. Die Lage im Nahen Osten droht erneut zu eskalieren. In Böblingen wird ein Zug wegen einer potenziell ätzenden Flüssigkeit geräumt. Das Wetter bewölkt und zeitweise Regen, maximal 12 bis 18 Grad. Das US-Militär hat in der Nacht wieder Ziele im Iran angegriffen. Das zuständige Regionalkommando sprach von einer Reaktion auf den Abschuss eines US-Militärhubschraubers in der Nähe der Straße von Hormuz. Präsident Trump macht hierfür den Iran verantwortlich. Aus Washington, Anne Schneider.
4: Die USA müssten gezwungenermaßen auf den Abschuss reagieren, hatte Trump zuvor erklärt. Er bezeichnete die US-Angriffe als sehr starke, sehr kraftvolle Reaktion. Der Iran hat eine direkte Verantwortung für den Absturz weder bestätigt noch klar bestritten. Außenminister Abbas Araghchi erklärte aber, ausländische Truppen seien in der Region grundsätzlich Risiken wie Unfällen oder Kreuzfeuer ausgesetzt und sollten abziehen. Der Zwischenfall verschärft die Lage in der strategisch wichtigen Straße von Hormuz weiter und erhöht die Gefahr einer militärischen Eskalation.
3: Der Iran hat nach eigenen Angaben inzwischen mit Gegenschlägen reagiert. Wie die Revolutionsgarden mitteilten, seien Raketen auf mehrere US-Stützpunkte in Golfstaaten abgefeuert worden. Die Spitzen von Union und SPD wollen am Abend mit Vertretern von Gewerkschaften und Arbeitgebern über geplante Reformen beraten. Bei den Gesprächen soll es unter anderem um Bürokratieabbau und Änderungen im Steuersystem gehen. Die Arbeitgeber fordern Steuersenkungen und flexiblere Arbeitszeiten. Die Gewerkschaften lehnen das ab. In der nordirischen Hauptstadt Belfast hat es gewaltsame Proteste gegen die Einwanderungspolitik der Regierung gegeben. Aufgerufen dazu hatten rechtsextreme Aktivisten nach einem Messerangriff am Montagabend. Dabei wurde ein Mensch schwer verletzt. Der Täter soll ein 30-jähriger Mann aus dem Sudan sein. Hunderte Menschen versammelten sich am Abend in Belfast und setzten Fahrzeuge in Brand. Am Bahnhof in Böblingen ist am Abend ein IC der Deutschen Bahn geräumt worden. Laut Polizei war in einem Abteil eine potenziell ätzende Flüssigkeit ausgetreten. Zwei der 130 Fahrgäste gaben an, sie hätten Atemwegsbeschwerden. Alle anderen blieben unverletzt. Die Flüssigkeit sei aufgenommen und sicher verpackt worden. Der Zug war auf dem Weg von Stuttgart nach Singen. Die deutschen Fußballerinnen haben ihr letztes WM-Qualifikationsspiel gewonnen. Gegen Slowenien stand es am Ende 2:0. Trotzdem sieht Bundestrainer Christian Wück noch Verbesserungspotenzial bei den DFB-Frauen.
0: Wir haben uns sehr schwer getan in der ersten Hälfte, haben dann in der zweiten Hälfte ein bisschen was umgestellt, aber wirklich nur minimal. Sind dann auch ziemlich schnell zum 2:0 gekommen. Das ein oder andere Tor mehr wäre natürlich möglich gewesen und hätte uns auch ein bisschen gut getan.
3: Für die Weltmeisterschaft der Frauen nächstes Jahr hatte sich Deutschland schon vergangene Woche qualifiziert. Die Zeit, es wird 6.03 Uhr.
5: Hier ist der S1 Verkehrsservice mit einer Meldung von der A8 Karlsruhe Richtung Stuttgart. Vorsicht zwischen Leonberg Ost und der Raststätte Sindelfingerwald Süd, da steht ein defekter LKW. Das war's auch schon, kommt alle gut und sicher ans Ziel.
6: Ja, heute Morgen und auch am Vormittag ist es meistens trocken, so ein paar Tropfen Richtung Allgäu und Iller. Vielleicht guckt sogar mal die Sonne raus kurz nachher, aber viel wird das nicht, denn später kommt aus Richtung Westen neuer Regen, teilweise kräftige Schauer mit dabei und heute der kühlste Tag der Woche, 12 Grad gerade mal auf der Münsinger Alb und bis 18 gibt's in der Ortenau.
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5: Mit Doro Büttner.
6: Und Patrick Nehlmeier. Schönen guten Morgen.
5: Hallo zusammen.
6: Gar kein Feiertag diese Woche.
5: Stimmt.
6: Ja, wir gerade sagen. Ist was Besonderes aktuell, ne? Ja.

0: für 1 Baden-Württemberg. Am Mittwochmorgen, 12 Minuten nach 6 ist es. Was ist eigentlich in der Dose im obersten Fach ganz hinten links im Kühlschrank?
1: Oh Gott.
0: Diese Frage stellt sich auch hier in der Redaktion manchmal, im Redaktionskühlschrank, wenn jeder schon diese Dose kennt und die gefühlt schon so lange da drin ist, dass sie bald eingeschult wird. Und irgendwann findet sich ein sehr Mutiger, der das einfach alles rausräumt und das tatsächlich mal putzt. Wir haben ja vorhin schon gehört, Sabine Schütze aus der Verbraucherredaktion hat gesagt, alle 4 Wochen sollte man den Kühlschrank schon mal putzen.
1: Ja, das ist eine gute Idee, aber zur Hygiene im Kühlschrank gehört eben nicht nur das Saubermachen, das Auswischen, es geht auch schon um die richtige Befüllung. Sabine, wie machen wir das am besten?
2: Alles immer gut verpacken, dann trocknet nichts aus, Gerüche werden nicht übertragen und Keime auch nicht, beziehungsweise die haben es dann schwerer. Gemüse sollte immer ins Gemüsefach, nur keine Südfrüchte und kein Gemüse wie Kartoffeln oder Zwiebeln, die schimmeln im Kühlschrank aufgrund der feuchten Umgebung schnell. Leicht Verderbliches wie Fleisch oder Fisch kommen gut eingepackt direkt auf die Glasplatte, weil es dort am kältesten ist. Milchprodukte in die Etage darüber und Unempfindliches wie Soßen oder Pasten finden in der Tür ihren Platz.
1: Und beim Käse zum Beispiel, da gibt es ja schon so ein paar Eigenheiten. Wie kühle ich den Käse richtig?
2: Käse wird nicht luftdicht in Folie verpackt, sondern bleibt am besten im Käsepapier, weil das atmungsaktiv ist und trotzdem schützt. Käse kommt auch besser in die oberen Fächer, denn bei unter 2 Grad verliert er Geschmack, weil die Käsekulturen absterben. Käse kann sein Aroma sowieso am besten entfalten, wenn er nicht kalt ist und etwa eine halbe Stunde vorm Essen aus dem Kühlschrank geholt wird.
0: Also Kühlschrank richtig einräumen, ab und zu mal putzen und das spart auch Strom. Wie das zusammenhängt, das steht bei uns im Netz, swr1.de.

0: in SWR1 Baden-Württemberg. 8 Minuten vor halb 7 ist es. Einmal schlafen noch. Mhm. Morgen startet die Fußball-WM in Amerika, Kanada und Mexiko. Also ich bin noch nicht so richtig, also stimmungsmäßig. Wie sagt man heute so schön? Ich fühle das noch nicht.
1: Du fühlst es noch nicht? Ich glaube, es geht vielen so. Also man merkt noch nicht so stark, dass es jetzt losgeht. Ein Auto habe ich gesehen, es hatte 2 so Deutschland-Fähnchen dran.
0: Oh, schon?
1: Ja, ja. Okay. 1, wie gesagt. Aber ich glaube, sobald der Ball rollt, werden doch viele in Stimmung kommen. Und ich kann sagen, mein neues Trikot, das hängt schon auf dem Bügel.
0: Ah, kommt es dann morgen hier zum Einsatz schon?
1: Soll ich es morgen schon anziehen? Ja, eher Sonntag dann.
0: Ach so, okay, ja gut, also morgen Fußball-WM, Eröffnungsspiel Mexiko gegen Südafrika. Deutschland ist am Sonntagabend dann dran. Zu einer einigermaßen christlichen Zeit, wenigstens 19 Uhr gegen Curaçao, gibt es natürlich in voller Länge. 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

0: erst am Mittwochmorgen. In SWR1 Baden-Württemberg.
1: Plötzlich viele Menschen gestern Abend in Böblingen auf dem Bahnsteig, denn es hieß, alle raus aus dem IC. Warum die Feuerwehr anrücken musste und was sie da gefunden hat, klären wir gleich in den SWR1 Nachrichten.
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13: Um 1:07 mit Peter Kramer.
14: Guten Morgen. Im Nahen Osten droht eine erneute Eskalation. Nach den US-Luftangriffen auf den Iran in der Nacht hat das Mullah-Regime mit Gegenschlägen reagiert. Wie die Revolutionsgarde mitteilte, sind Drohnen auf US-Ziele in mehreren Golfstaaten abgefeuert worden. Das US-Militär hat seine Luftangriffe auf den Iran nach eigenen Angaben inzwischen beendet. In Baden-Württemberg soll es heute wieder Proteste im Gesundheitswesen geben. Die Gewerkschaft Verdi und mehrere Klinikträger rufen dazu auf. Anlass ist ein Treffen der Landesgesundheitsminister in Hannover. Die Proteste richten sich gegen die Sparpläne der Bundesregierung, die die Krankenkassen entlasten sollen. Christoph Mautes berichtet.
15: In Karlsruhe, Ulm und Aalen sind Protestzüge und Kundgebungen in den Städten geplant, so ein Verdi-Sprecher. In vielen weiteren Orten im Land soll es Protestaktionen an Krankenhäusern geben. Nach Angaben der Klinikträger hätte die geplante Gesetzesänderung für die Krankenhäuser in Baden-Württemberg finanzielle Einbußen von mehr als 600 Millionen Euro pro Jahr zur Folge. Das Gesetz müsse daher gestoppt werden, fordert Verdi. Ansonsten rechne man mit deutlicher Verschlechterung der Versorgung und einem Personalabbau im Gesundheitswesen.
14: Am Bahnhof in Böblingen ist ein Intercity der Deutschen Bahn wegen eines ungewöhnlichen Geruchs in dem Zug am frühen Abend geräumt worden. Das hat die Bundespolizei mitgeteilt. Einzelheiten von Anna Knake.
16: Ein Intercity von Stuttgart nach Singen musste seine Fahrt in Böblingen frühzeitig beenden. Eine potenziell ätzende Flüssigkeit war im Zug ausgetreten, so ein Sprecher der Bundespolizei. Die Einsatzkräfte brachten daraufhin die 130 Passagiere des Zuges in Sicherheit. Zwei von ihnen klagten demnach über leichte Atemwegsbeschwerden. Die Feuerwehr konnte die Flüssigkeit abbinden, so der Sprecher weiter.
14: Die deutschen Fußballerinnen haben zum Abschluss der WM-Qualifikation einen Sieg in Slowenien gefeiert. Das Team gewann gegen den Gruppenletzten in Ljubljana mit 2:0. Deutschland hatte sich schon zuvor für die WM im kommenden Jahr in Brasilien qualifiziert. 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
1: Hier ist der SW1 Verkehrsservice. Wir starten auf der B10 in Stuttgart Richtung Pragsattel. Der Rosensteintunnel, da steht ein defektes Auto auf der linken Spur im Tunnel. Es staut sich bereits auf einem Kilometer. Und dann haben wir noch eine Meldung aus dem Rhein-Neckar-Kreis. Nach einem Unfall bleibt die Strecke zwischen Ahlemühl und Pleutersbach in beiden Richtungen gesperrt. Und die Meldungen, die könnt ihr nochmal nachlesen online auf swr1.de. Gute und sichere Fahrt.
13: Ich bin so ein bisschen trotzig, was Wetter angeht. Hartmut Mühlbauer im Wetterstudio. Ich bin heute Morgen doch im T-Shirt gekommen. Aber heute Morgen war es schon sportlich. Aber jetzt reicht es dann auch. Ne?
17: Ja, das stimmt. Heute ist der kälteste Tag der Woche. Heute musst du noch durchhalten, aber in den nächsten Tagen geht es auch nur langsam bergauf mit den Temperaturen. Heute sind wir jetzt bei so etwa 10 bis 12 Grad. Das ist wirklich nicht viel und viel ist es auch nicht am Nachmittag. 18 Grad sind es maximal am Oberrhein, um die 17 Grad an der Tauber und im Raum Stuttgart und nur 12 Grad im Schwarzwald auf der Alp und im Allgäu. Im Augenblick regnet es vor allem so vom Bodensee bis zum Allgäu und an der Iller. Da ist es schon nass. Dieser Regen zieht nur langsam ab nach Osten, aber von Westen kommt schon wieder neuer rein. Und am Nachmittag wird es dann von Westen her auch wieder nass. Für alle anderen gibt es dann auch etwas Regen. Also ein trüber und kühler Mittwoch ist das.
13: Aber morgen schon ein kleines bisschen wärmer?
17: Ja, da geht schon bis 20 Grad, also legen wir noch 1-2 Grad drauf. Und es ist aber in den nächsten beiden Tagen immer noch wechselhaft, ziehen immer noch ein paar Schauer durch. Morgen ist das am Anfang der Fall, später wird's trocken. Der Freitag ist noch mal eher nass und ab Samstag wird's dann besser, trockener und die Temperaturen steigen.
13: Danke, Hartmut. 4:07.
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18: Mit Doro Büttner
13: und Patrick Nehlmeier. Schönen Bergfest Mittwoch.
18: Schönen guten Morgen.

0: 6:35 am Mittwoch. 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Wo steht der höchste Kirchturm der Welt? Richtige Antwort, Ulm. War eine Frage mal bei Geweck gecheckt. Wird jetzt gestrichen. Ja. Denn das stimmt nicht mehr. Ja, 10 Meter 97 Zentimeter fehlen. Der höchste Kirchturm der Welt steht ab sofort in Barcelona.
1: Ja, der Jesus-Christus-Turm ist jetzt der höchste von insgesamt 18 Türmen der Basilika Sagrada Familia. Es sind 172,5 Meter. Heute Abend wird Papst Leo den Turm weihen. Ja, und dann ist der Ulmer Weltrekordtitel offiziell weg.
0: Ja, aber was ich schön finde, Touristen vorm Ulmer Münster haben jetzt schon aufbauende Worte gefunden.
2: Kopf hoch, das Leben geht weiter. Also immer, wenn ich hier bin, ich gehe immer da rein, weil ich finde das richtig toll da, wirklich richtig schön. Und also das, was sie haben, haben sie. Und wenn er jetzt nicht ganz so hoch ist, ist dafür das ganze andere ganz schön.
3: Ihr könnt getrost sein, also der Münsterer Turm in Ulm ist einfach ein Traum. Und wir sind von Oberösterreich hierher gereist, um ihn zu sehen.
4: Damit muss man sich abfinden. Unser Stephansdom ist nur Nummer 9.
5: Wir waren in Barcelona und haben gehofft, dass es möglichst lange dauert, bis der Turm fertig wird oder möglichst halt nicht so hoch wird. Für mich bleibt er trotzdem der höchste.
6: Ulm hat Jahrhunderte vom höchsten Kirchturm erlebt. Und dass das andere einen höheren bauen, da muss Ulm jetzt damit leben.
7: Die haben jetzt so lange den höchsten Kirchturm gehabt. Jetzt soll auch mal ein anderer drankommen.
8: So viel Stolz haben die Ulmer.
0: Sehr nett. Ja, die höchste Natursteinkirche der Welt ist es aber immer noch. Also insofern.
1: Ja, und Ulm hat noch so viel mehr zu bieten. Also zum Beispiel der kürzeste Name aller Großstädte in Deutschland. Und wer schon mal im Fischerviertel war, der weiß, da steht das schiefste Hotel der Welt. Das ist schräger als der schiefe Turm von Pisa.
0: So, also vielleicht gibt es noch weitere Rekorde aus Ulm, mit denen man sich trösten kann. Nehmen wir gerne entgegen, natürlich per WhatsApp oder Signal zum Beispiel 0711 26 27 28.

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0: Mittwochmorgen, 9:07, SWR1 Baden-Württemberg. Heute ist definitiv Langärmlich-Tag, ja, muss man sagen, kältester Tag der Woche.
1: Ja, man spürt es. Also in Leim zum Beispiel aktuell nur 9 Grad, es sind 11 Grad in Schorndorf. Und in Freudenstadt bitte den Regenschirm nicht vergessen, da regnet es bei nur 8 Grad.

0: Es ist 7:03.
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2: Heute mit Betriebsversorger Paul Schobel. Guten Morgen. Zwei altbekannte Schurken terrorisieren zurzeit die Menschheit. Zwillingsbrüder mit einer verkorksten DNA. Das schadhafte Gen, sie agieren nur nach dem Gesetz des Stärkeren. Schwächere werden gegen die Wand gedrückt. Der eine der beiden hört auf den Namen Krieg. Das bleiche Gerippe, diese Ausgeburt der Hölle. Unfähig, Konflikte zu lösen, vertieft der Krieg noch die Gräben. Dennoch führt dieser Nichtsnutz gegenwärtig wieder einmal Regie im Welttheater. Der andere Bruder nennt sich Kapitalismus und arbeitet in angeblich friedlichem Wettbewerb genau nach demselben Schema, fressen oder gefressen werden. Krieg und Kapitalismus, KUK, machen natürlich gemeinsame Sache. Denen geht es nicht um irgendwelche Werte, sondern immer nur um Macht und Profit. Also zum Teufel mit ihnen. Gewiss, aber hoppla. Krieg und Kapitalismus haben sich tief in unsere eigenen Herzen und Hirne hineingebohrt. Wir sind Teil des Problems. Wer den Krieg besiegen will, muss erst den Kleinkrieg aus dem eigenen Leben verbannen. Mobbing und Schikane, Hass und Hetze, Gewalt in Häusern und auf den Straßen, Mord und Totschlag als Alleinunterhalter auf dem Bildschirm. Wie soll Friede werden auf Erden, wenn wir Krieg führen in der eigenen Hütte? Ob wir dem Kapitalismus wirklich den Garaus machen können, entscheidet sich nachher im Supermarkt. Kaufen wir die teureren regionalen Erdbeeren, damit die Erzeuger ihren Erntehelfern den Mindestlohn bezahlen und sie selbst überleben können, oder greifen wir nach billigen Importen? Wie sollen Einzelhändler überleben, wenn wir ständig nur im Versandhandel unterwegs sind? Nochmals zurück zur verkorksten DNA. Die Wissenschaft hat längst eine Genschere entwickelt, mit der man schadhafte Gene ritsch-ratsch einfach rausschnipseln kann. Also raus mit dem Gewaltgen in unserem Erbgut. Ersetzen wir es durch Gewaltfreiheit. Konflikte kann man friedlich lösen. Gier und Haben tauschen wir aus gegen Teilen, was wir haben. Das sind biblische Tugenden, mit deren Hilfe wir Krieg und Kapitalismus aushungern und ihnen das Wasser abgraben können. Paul Schobel, Böblingen, Katholische Kirche.
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3: Um 7 Uhr mit Peter Gramer. Guten Morgen. Der Iran reagiert auf US-Luftangriffe und attackiert Stützpunkte in Golfstaaten. Das Landesverkehrsministerium will mit rund 18 Millionen Euro den ÖPNV stärken. Das Wetter bewölkt und zeitweise Regen, maximal 12 bis 18 Grad. Die USA haben in der Nacht wieder Ziele im Iran angegriffen. Zuvor hatte Präsident Trump eine Reaktion auf den Abschuss eines US-Militärhubschraubers durch den Iran angekündigt. Der Iran beschießt seit dem Morgen erneut US-Basen in den Golfstaaten. Felix Krücke-Koll berichtet.
4: In iranischen Staatsmedien war von Explosionen auf der Insel Keshem in der Straße von Hormuz die Rede. Die islamischen Revolutionsgarden haben bestätigt, dass zwei Wasserreservoirs in Sirik und Bandar Kohestak komplett zerstört worden sind. Jetzt gehe es darum, die Trinkwasserversorgung für die Bevölkerung vor Ort wiederherzustellen. Die iranischen Revolutionsgarden haben eigenen Angaben zufolge US-Stützpunkte in Bahrain, Kuwait und Jordanien angegriffen. Außenminister Araghchi hatte zuvor in Richtung der USA gedroht, sie sollten die Region verlassen, wenn sie sicher sein wollten.
3: Deutschland und 4 weitere EU-Staaten fordern eine vorübergehende Einschränkung der Stimmrechte für neue Mitglieder der Europäischen Union. Sie schlagen außerdem vor, stärkere Schutzmechanismen für die Rechtsstaatlichkeit zu schaffen. Hintergrund der Vorschläge ist unter anderem der Abbau demokratischer Standards in Ungarn unter dem früheren Ministerpräsidenten Orbán. Das baden-württembergische Verkehrsministerium will rund 18 Millionen Euro in die Schieneninfrastruktur im Land investieren. Damit soll unter anderem der ÖPNV im Land gestärkt werden, so auch in der Region Stuttgart. Ulrike Koch berichtet.
5: Gefördert wird mit dem Geld unter anderem die Schönbuchbahn zwischen Böblingen und Dettenhausen sowie die Schwäbische Waldbahn zwischen Rudersberg und Welzheim im Rems-Murr-Kreis. Laut Ministerium können so beispielsweise Schienen, Weichen oder Signalanlagen erneuert oder instand gesetzt werden. Auch könnten diese Mittel bei Schäden durch Unwetter eingesetzt werden. Insgesamt profitieren laut Mitteilung von der Förderung landesweit 24 Unternehmen, Kommunen und Landkreise, die nicht bundeseigene Eisenbahnen betreiben, also eher kleine und mittelständische Betriebe.
3: Kurz vor dem Start der Fußball-Weltmeisterschaft hat es in Mexiko-Stadt wieder Massenproteste gegeben. Tausende Menschen blockierten die Hauptzufahrt des Aztekenstadions, in dem morgen das WM-Eröffnungsspiel zwischen Mexiko und Südafrika stattfinden soll. Organisiert wurden die Proteste von Lehrkräften. Sie fordern deutlich höhere Gehälter und bessere Arbeitsbedingungen. Die deutschen Fußballerinnen haben die WM-Qualifikation mit einem Sieg abgeschlossen. In Ljubljana gewann das Team gegen Slowenien mit 2:0. Für die Weltmeisterschaft der Frauen nächstes Jahr hatte sich Deutschland schon vergangene Woche qualifiziert. Soweit die Nachrichten für Baden-Württemberg. Die Zeit 7.03 Uhr.
6: Der SWR1-Verkehrsservice, fahrt vorsichtig auf der A3 Würzburg Richtung Nürnberg. Zwischen Kreuzbibelried und Kitzingen-Schwarzach eine ungesicherte Unfallstelle, die linke Spur ist blockiert. Vorsicht auf der A8 Stuttgart Richtung München. Zwischen Raststätte-Grübingen Süd und Mühlhausen, da liegt ein Unterlegkeil auf der rechten Spur. Und seid vorsichtig im Kreis Calw. Auf der Straße zwischen Altburg und dem Abzweig nach Oberreichenbach in beiden Richtungen eine ungesicherte Unfallstelle. Und der Stau ist länger geworden in Stuttgart auf der B10, denn im Rosensteintunnel, da steht immer noch das defekte Auto im Tunnel. Auf der linken Spur mittlerweile 3 Kilometer Stau ab Stuttgart Ost. Ihr müsst mit etwa 20 Minuten plus rechnen. Und im Rhein-Neckar-Kreis ist die Strecke zwischen Ahlemühl und Pleutersbach nach einem Unfall weiterhin in beiden Richtungen gesperrt. Das war's, kommt alle gut und sicher ans Ziel.
7: Ja, heute Morgen und am Vormittag ist es meistens trocken. Vielleicht guckt sogar mal kurz die Sonne raus, aber dann kommt aus Richtung Westen schon wieder neuer Regen. Das können auch kräftige Schauer sein heute und die Temperaturen gerade mal 12 Grad höchstens auf der Münsinger Alb und bis 18 in der Ortenau.
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6: Mit Doro Böttner
7: und Patrick Nehlmeier. Herzlich willkommen in der Schafskälte.
6: Schönen guten Morgen.
7: Morgen.

12:07 ist es am Mittwochmorgen. Hier ist SWR1 Baden-Württemberg. Irgendwo hier war mal Butter. Ich weiß es ganz genau. Spätestens, wenn der Satz fällt, dann kommt eine der für mich unangenehmsten Tätigkeiten.

0: erlaubt. Kühlschrank sauber machen, ja, vielleicht mal ausräumen, putzen und dann vielleicht etwas luftiger wieder einräumen.
1: Ja, denn Lücken lassen, statt den Kühlschrank vollzustopfen, das sieht nicht nur besser aus, es spart Energie, sagt Martina Schäfer. Sie ist hauswirtschaftliche Fachberaterin aus Ostrach-Wang.
2: Wenn die Sachen auch umwirbelt werden können von der Kälte, wenn zirkulieren kann die Kälte, dann ist es auch gut. Wenn da Platz drin ist, ist auch nochmal Strom gespart. Also nicht je voller, desto besser, sondern je übersichtlicher. Und das A und O ist die Ordnung.
0: Also gut, ich glaube, ich gehe es auch mal wieder an.
1: Ja, ja.
0: Nicht zu vollpacken spart Energie und hilft auch bei der Sauberkeit in Sachen Keimen und so. Tipps dazu bei uns im Netz, swr1.de.

0: 19 nach 7.
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0: Tischlein deck dich. Märchen von den Gebrüdern Grimm und auch der Name eines ganz besonderen Vereins in Karlsruhe.
2: Ja, dieser Verein ist unterwegs mit einem Kinderkochmobil, abgekürzt Kikomo. Das Ganze wird unterstützt von der SWR Herzenssache. Ja, da können Kinder etwas über Ernährung lernen und auch selbst kochen.
0: Ja, Schülerinnen und Schüler der sonderpädagogischen Erich-Kästner-Schule in Karlsruhe haben das gemacht. SWR1-Reporterin Hanna Radgen war für uns mal dabei. Wie muss man sich dieses Kochmodell vorstellen?
3: Also auf den ersten Blick könnte das Kikomo eigentlich ein Tiny House sein. Es ist ein 14 Quadratmeter großer Anhänger, mit Holz verkleidet und kleine und große Fenster. Und mittendrin ist eben eine kleine Küchenzeile. Und da können drumherum dann bis zu 10 Kinder kochen.
2: Und was wurde denn Leckeres gekocht?
3: Für die 6 Kinder, bei denen ich jetzt dabei sein durfte, da gab es ein noch unbekanntes Essen.
4: Was machen wir heute?
5: Semmelknödel,
4: genau.
3: Aber das ist eben ein super Gericht, um auch noch was zum Thema Nachhaltigkeit zu lernen. Zum Beispiel, dass die trockenen Brötchen oder die Brezel von vorgestern zu einem komplett neuen, leckeren Essen werden können. Und man dann eben auch nichts wegwerfen muss.
2: Okay, und wie kam das dann bei den Kindern an?
6: Ich mag das Essen, das Kochen, halt, dass man was anderes mal macht bei der Schule. Wir müssen ja die ganze Zeit lernen.
7: Ich finde cool im Kikomo, dass wir kochen mit unseren Freunden.
3: Aber nicht nur deshalb macht das Kikomo einen wichtigen Job, sondern, und das hat mir die Projektleiterin Veronika Pepper erzählt, die Kinder, die bekommen einen ganz anderen Bezug zum Thema Essen und Ernährung, wenn sie selbst auch mal was ausprobieren dürfen.
8: Das Thema, wie man eigentlich Essen selber macht, ist ganz entfremdet. Das kommt bei denen im Alltag häufig gar nicht vor. Da ist einfach keine Zeit, das muss immer alles schnell gehen. Und sie dort mitzunehmen in den gesamten Prozess, sich etwas Leckeres, Einfaches selber zu machen, das ist unser Ziel.
2: Sagt die Projektleiterin Veronika Pepper vom Kinderkochmobil in Karlsruhe. Da können 5-Klässler der Erich-Kästner-Schule richtig was fürs Leben lernen.
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0: Nee, Baden-Württemberg. Hier ist SWR1 am Mittwochmorgen. Hallo.
1: Und zack, Rekord ist weg für das Ulmer Münster. Der höchste Kirchturm der Welt, der steht jetzt offiziell in Spanien. Ist ein Thema gleich nach der Werbung in den SWR1 Nachrichten.
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0: Um 7:30 mit Peter Gramer.
5: Guten Morgen. Im Nahen Osten droht eine erneute Eskalation. Nach den US-Luftangriffen auf den Iran in der Nacht hat das Mullah-Regime mit Gegenschlägen reagiert. Wie die Revolutionsgarde mitteilte, wurden US-Ziele in mehreren Golfstaaten beschossen. Das US-Militär hat seine Luftangriffe auf den Iran nach eigenen Angaben inzwischen beendet. Die Spitzen von Union und SPD wollen am Abend mit Vertretern von Gewerkschaften und Arbeitgebern über geplante Reformen beraten. Bei den Gesprächen soll es unter anderem um Bürokratieabbau und Änderungen im Steuersystem gehen. Die Arbeitgeber fordern Steuersenkungen und flexiblere Arbeitszeiten. Die Gewerkschaften lehnen das ab. Das Landesverkehrsministerium will die Schieneninfrastruktur in Baden-Württemberg mit rund 18 Millionen Euro fördern. Damit soll unter anderem der ÖPNV gestärkt und die Infrastruktur erneuert werden, so auch in der Region Stuttgart. Einzelheiten von Ulrike Koch.
6: Gefördert wird mit dem Geld unter anderem die Schönbuchbahn zwischen Böblingen und Dettenhausen sowie die Schwäbische Waldbahn zwischen Rudersberg und Welzheim im Rems-Murr-Kreis. Insgesamt profitieren laut Mitteilung von der Förderung landesweit 24 Unternehmen, Kommunen und Landkreise, die nicht bundeseigene Eisenbahnen betreiben, also eher kleine und mittelständische Betriebe.
5: Das Ulmer Münster verliert heute offiziell seinen Rekord als höchster Kirchturm der Welt. Denn Papst Leo XIV. Segnet am Abend den Turm der Sagrada Familia in Barcelona. Maja Nötzl berichtet.
7: 172,5 Meter hoch ist der Christusturm, das zentrale Element der Sagrada Familia. Er überragt damit das Ulmer Münster um 11 Meter. Entscheidend dafür ist das Glaskreuz, das eine Firma aus Gundelfingen hergestellt und auf dem Turm montiert hat. Schon mit dem ersten Bauteil, das im November aufgesetzt wurde, war der neue Turm höher. Fertigstellung war im Februar. Heute wird der Christusturm nun von Papst Leo gesegnet und eingeweiht. Aus Ulm werden weder Vertreter der Stadt noch der evangelischen Kirchengemeinde dabei sein.
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1: Der SWR1 Verkehrsservice. Vorsicht auf der B27. Balingen, Villingen, Schwenningen. Zwischen Schönberg und dem Abzweig nach Zimmern unter der Burg. Da läuft ein Rind auf der Fahrbahn. Also da bitte vorsichtig fahren. Wir schauen auf die A8 Karlsruhe Richtung Stuttgart. Zwischen Pforzheim West und Ost. Da stockt es auf 7 Kilometern wegen der Baustelle. Und auch auf der A81 Singen Richtung Stuttgart. Zwischen Böblingen-Hulb und Sindelfingen Ost. Baustelle 5 Kilometer stockender Verkehr. Und zum Schluss schauen wir nochmal an den Rhein-Neckar-Kreis. Die Sperrung zwischen Ahlemühl und Pleutersbach nach einem Unfall besteht weiterhin in beiden Richtungen. Und da kommt noch was ganz Frisches rein. Vorsicht auf der A5, Frankfurt Richtung Karlsruhe, zwischen Karlsruhe-Durlach und Karlsruhe-Mitte. Hier gab es einen Unfall auf dem Abbiegestreifen. Also auch da bitte vorsichtig fahren. Kommt gut und sicher ans Ziel.
0: Hartmut Mühlbauer im SWR1 Wetterstudio. Frisch heute Morgen, ne?
8: Ja, stimmt, die Temperaturen liegen kaum über 10 Grad, also knapp, wenn dann überhaupt. Und da ist es auch nass, vor allem jetzt im Südosten des Landes, Richtung Allgäu und an der Iller teilweise, aber auch am oberen Bodensee. Da regnet es teilweise sogar richtig kräftig. Auch ein paar Tropfen sonst noch in Oberschwaben rundherum. Ansonsten aber eher trocken. Später wird es dann aber von Westen her auch wieder nass. Und so ist es dann ein eher feuchter Tag. Und die Temperaturen, die erreichen nur 18 Grad am Oberrhein, 12 Grad auf der Alp.
9: Da ist jetzt noch einiges an Regen, was da gerade runterkommt in dieser Zeit. Heißt das grundwassermäßig alles okay?
8: Also sagen wir mal so, der Oberboden, der ist jetzt natürlich nass. Das sogenannte pflanzenverfügbare Wasser ist in den meisten Regionen jetzt recht gut. Aber darunter sieht es tatsächlich gar nicht gut aus. Das kommt auch daher, dass der Regen, der jetzt fällt, von den Pflanzen einfach weggesaugt wird und gar nicht ins Grundwasser geht. Da müsste jetzt schon noch viel, viel mehr regnen, dass die Pflanzen das Wasser nicht mehr brauchen und nach unten durchlassen. Dann kommt das erst ins Grundwasser. Aber das passiert ja jetzt nicht. Und vom Frühling ist die Trockenheit im Grundwasser tatsächlich schon ziemlich evident und der Grundwasserpegel, der ist in vielen Regionen schon deutlich abgesackt. Ganz schlimm sieht es in Oberschwaben aus, da ist es über einen Meter unter den Normalwerten, also da haben wir schon extreme Trockenheit im Grundwasser.
9: Danke Hartmut, 5:08.
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1: Mit Doro Büttner
9: und Patrick Nehlmeier. Schönen guten Morgen.
1: Hallo zusammen.

0: Welt von morgen, 11 nach halb 8.
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3: Wir quizzen mit Chiara Repan aus Heidenheim. Hallo Chiara.
4: Morgen.
0: Schönen guten Morgen.
3: Guten Morgen. Du studierst an der Pädagogischen Hochschule auf Grundschullehramt. Also du wirst später mal Kinder unterrichten und prüfen. Aber heute machen wir Rollenwechsel für dich. Also du wirst Fragen beantworten. Warum hast du dich fürs Quiz angemeldet?
4: Ich habe das aus Zufall im Radio gehört und ich fand das eigentlich ganz cool und dachte mir, komm, so eine Tasse daheim zu haben, ist ja mal ganz schön zum Souvenir.
3: Sehr schön. Also eine gelbe Tasse hast du noch nicht zu Hause?
4: Habe ich tatsächlich nicht zu Hause. Gut. Bei mir ist relativ viel beige.
0: Okay, dann bring mal ein bisschen Farbe in deinen Tassenschrank. 60 Sekunden Zeit hättest du. 6 richtige Antworten brauchst du für die Tasse und du kannst jederzeit weiter sagen, dann kommt die nächste Frage, okay?
4: Okay, dann bin ich bereit.
0: Okay, wir auch. Und dann legen wir auch los. Deine Zeit läuft jetzt. Welcher Wochentag ist morgen?
4: Donnerstag.
0: Jürgen Prochnow wird 85. Spielt er im Kriegsfilm Das Boot den Kommandanten oder den Schiffsarzt?
4: Weiter.
0: Kommandant. Bei welcher lebendigen Puppe wird die Nase länger, wenn sie lügt?
4: Pinocchio.
0: Welche Stadt war bis 1990 Hauptstadt der DDR?
4: Ost-Berlin.
0: Welche Jahreszeit beginnt am längsten Tag des Jahres?
4: Sommer.
0: Ja, wie viele Nullen hat die Zahl 1 Million?
4: 6.
0: Beginnt die Fußball-WM heute oder morgen?
4: Morgen.
0: Aus welchem Disney-Film ist Elton Johns Hit Can You Feel the Love Tonight?
4: Oh, weiß ich nicht. Weiter.
0: König der Löwen. Was für ein Tier ist ein Emu?
4: Ein Strauß.
0: Ein Vogel. In der US-amerikanischen NFL wird welche Sportart gespielt?
4: Football.
0: Was misst ein Hygrometer?
4: Weiter.
0: Die Luftfeuchtigkeit. Die Öresundbrücke verbindet Dänemark und?
4: Weiter.
0: Nee, Schweden wäre es gewesen, aber ist egal.
3: Es hat gereicht. Es wird gelb bei dir zu Hause einziehen. 7 richtige Antworten. Glückwunsch.
4: Sehr schön. Dankeschön. Das
0: super gemacht.
4: Mich.
0: Danke dir fürs Mitspielen und schönen Tag dir.
4: Dankeschön. Wünsche ich euch auch.
3: Ciao.
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SWR1 Baden-Württemberg am Mittwoch. Jetzt das Lied, bei dem ich immer versucht bin, zwischendurch zu sagen, can't touch this. Aber es ist tatsächlich so original. Es ist Rick James aus den 80ern, der Super Freak.

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1: Ja, bitte ein bisschen mehr Zeit einplanen, wer heute einen Termin im Krankenhaus hat. An mehreren Kliniken soll es nämlich Proteste geben. Wogegen? Das ist Thema gleich in den SWR1 Nachrichten.
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14: Um 8 Uhr mit Peter Gramer. Guten Morgen. Die Gewerkschaft Verdi ruft für heute in Baden-Württemberg wieder zu Protesten im Gesundheitswesen auf. In der EU soll es mehr digitale Bedienungsanleitungen geben. Das Wetter bewölkt und zeitweise Regen, maximal 12 bis 18 Grad. In Baden-Württemberg soll es heute wieder Proteste im Gesundheitswesen geben. Die Gewerkschaft Verdi und mehrere Klinikträger rufen dazu auf. Anlass ist ein Treffen der Gesundheitsminister von Bund und Ländern in Hannover. Die Proteste richten sich gegen die Sparpläne der Bundesregierung, die Krankenkassen entlasten sollen. Christoph Mautes berichtet.
15: In Karlsruhe, Ulm und Aalen sind Protestzüge und Kundgebungen in den Städten geplant, so ein Verdi-Sprecher. In vielen weiteren Orten im Land soll es Protestaktionen an Krankenhäusern geben. Nach Angaben der Klinikträger hätte die geplante Gesetzesänderung für die Krankenhäuser in Baden-Württemberg finanzielle Einbußen von mehr als 600 Millionen Euro pro Jahr zur Folge. Das Gesetz müsse daher gestoppt werden, fordert Verdi. Ansonsten rechne man mit deutlicher Verschlechterung der Versorgung und einem Personalabbau im Gesundheitswesen.
14: Der Iran hat in der Nacht nach eigenen Angaben US-Stützpunkte in Bahrain und Jordanien angegriffen. Auch in Kuwait wurde Luftalarm ausgelöst. Zuvor hat das US-Militär Ziele im Iran attackiert. US-Präsident Trump macht den Iran für den Absturz eines Militärhubschraubers nahe der Straße von Hormus verantwortlich und hatte Vergeltungsangriffe angekündigt. Verbraucher in der EU sollen künftig bei vielen Produkten keine gedruckte, sondern eine digitale Bedienungsanleitung bekommen. Vertreter des Europaparlaments und der Mitgliedsländer haben sich geeinigt, die Regeln entsprechend anzupassen. Zu den Waren, die in Zukunft standardmäßig eine digitale Bedienungsanleitung haben sollen, gehören Batterien für E-Fahrräder, aber auch spezielle Industrieprodukte wie Schiffsausrüstung oder Aufzüge. Kurz vor dem Start der Fußball-Weltmeisterschaft hat es in Mexiko-Stadt wieder Massenproteste gegeben. Tausende Menschen blockierten die Hauptzufahrt des Aztekenstadions, in dem morgen das WM-Eröffnungsspiel stattfinden soll. Aus Mexiko, Jenny Barke.
16: Organisiert haben den Protest Lehrer, die deutlich höhere Gehälter und bessere Arbeitsbedingungen fordern. Mexikos Präsidentin Claudia Sheinbaum kritisierte den Protest als Provokation. Sie versicherte, dass trotz der Blockaden das Eröffnungsspiel garantiert stattfinden werde. Zuvor hatte die Polizei bei den Lehrerprotesten in Mexiko-Stadt Sprengstoff sichergestellt. In einem Bus von anreisenden Demonstrierenden seien 59 Sprengsätze entdeckt worden, teilte das Innenministerium mit.
14: Der ADAC warnt vor Kostenfallen im Urlaubsland Italien. Das Land habe mit großem Abstand die meisten innerstädtischen Durchfahrtsverbotszonen in ganz Europa. Die Verbotsschilder seien oft nicht einfach zu verstehen. Außerdem führten Navis immer wieder direkt in diese Zonen. Die Zeit, 8.03 Uhr.
17: SWR1 Verkehrsservice, fahrt vorsichtig auf der A81 Singen Richtung Stuttgart. Zwischen Kreuz Singen und Kreuz Hegau, da liegt ein totes Tier auf der rechten Spur. A8 Karlsruhe Richtung Stuttgart, zwischen Pforzheim West und Ost, da stockt's auf 7 Kilometern wegen der Baustelle bis zu 20 Minuten plus. Und dann haben wir Stau auf der B295 Ditzingen Richtung Stuttgart-Feuerbach, zwischen Weil im Dorf Mitte und im Feuerbacher Tunnel aktuell 3 Kilometer Stau. Das war's euch allen unterwegs, gute Fahrt.
1: Meistens ist trocken heute Vormittag. Die Sonne guckt vielleicht mal ganz kurz auch vorbei, aber dann kommt aus Westen neuer Regen, teilweise mit kräftigen Schauern. Temperaturen gerade mal 12 Grad heute Nachmittag auf der Minsinger Alb und 18 in der Ortenau.
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17: Mit Doro Büttner.
1: Und Patrick Nehlmeier. Einmal schlafen noch. Dann ist Fußball-WM.
17: Ich bin
1: bereit. Muss man immer wieder sagen.

0: Absolut unsterbliche Nummer. Robbie Williams und Angels. 7:55. Der Mittwochmorgen in SWR1 Baden-Württemberg. Ja, na klar, wäscht man Teller ab nach dem Frühstück. Waren ja Lebensmittel dran. Ne? Wo man das eher nicht macht, ist beim anderen Teil, dass auch viel mit Lebensmitteln in Berührung kommt, der Kühlschrank. Muss ich auch selber sagen, ja, wird jetzt nicht so oft geputzt.
1: Ja, also obwohl da ja unsere Lebensmittel drin sind, kriegt der Kühlschrank vielleicht auch bei anderen nicht genügend Aufmerksamkeit. Ja. So alle 4 Wochen sollte man da mal ordentlich sauber machen, sagt Sabine Schütze aus der SWR Verbraucherredaktion. Wichtig dabei von oben nach unten und sie sagt in 2 Phasen.
2: Zunächst mal muss alles Bewegliche raus, also Glasplatte, Getränkehalter, Gemüseschublade, die werden extra gereinigt, zum Beispiel in der Spülmaschine. Der Kühlschrank selbst wird dann innen und mit Tür komplett von oben nach unten durchgewischt und zwar in 2 Durchgängen. Zuerst mit einer Spülmittellösung, um die Keime einzudämmen, die eine basische Umgebung bevorzugen, danach noch mit Essig oder Zitronensäurewasser durchwischen, um gegen die säureliebenden Bakterien vorzugehen. Gut trockenwischen ist wichtig. Wichtig, denn Keime lieben Feuchtigkeit. Und wichtig ist ja auch noch, mit dem Essigwasser nicht an die weichen Dichtungen der Tür zu gehen, denn das Gummi kann sonst schneller porös werden.
0: Ja, mehr Putztipps haben wir bei uns im Netz, swr1.de. Und was macht man gegen den Kühlschrankgeruch? Da hat Martina Schäfer einen Tipp, sie ist hauswirtschaftliche Fachberaterin aus Ostrachwagen.
3: Da kann ich beim Reinigen schon mit einem Natronreiniger arbeiten. Mhm. Natron bindet Gerüche und hier haben wir einen 1/2 Liter Wasser mit einem Teelöffel Natron gemischt. Ich sprühe das überall, dann kommt das auch überall ran. Das ist also die Version, dass ich beim Reinigen schon schaue. Ich kann aber auch so ein Deo machen, so ein Kühlschrankdeo, dass ich Kaffeepulver irgendwo reinstelle, hier oben in den Eierbehälter. Oder

0: Auch diese Zitrone hier mit Natron einfach mal so reindrücke und das dann aufbewahre. Meistens braucht man ja auch immer eine halbe Zitrone und dann legt man die andere oben rein und dann ist das eigentlich dauernd.
1: SWR1 Baden-Württemberg, Tipps gegen Kühlschrankgerüche. Manchmal hilft auch einfach, den Harzer Roller rauszunehmen.

0: Es ist 20 Minuten nach 8.
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0: Ah, schon wieder ausgeträumt. Rod Stewart und Sailing in SWR1 Baden-Württemberg am Mittwochmorgen.
1: Und 9.300 Euro pro Monat plus Zulagen, das bekommt, wer als Abgeordneter in Baden-Württemberg im Landtag sitzt. Heute wird über die Diäten der nächsten 5 Jahre diskutiert. Ist ein Thema jetzt.
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3: Um 8:30 mit Peter Kramer.
4: Guten Morgen. Die Gewerkschaft Verdi und mehrere Klinikträger haben für heute in Baden-Württemberg zu Protesten im Gesundheitswesen aufgerufen. Grund sind die Sparpläne der Bundesregierung. Allein in Karlsruhe werden 400 Teilnehmer zu einer Kundgebung erwartet. Heiner Kunold berichtet.
5: Während in Hannover heute die Gesundheitsminister von Bund und Ländern tagen, um über das Krankenkassenstabilisierungsgesetz zu diskutieren, wächst der Protest gegen die Sparpläne der Bundesregierung. Das Gesetz werde gravierende Folgen für Krankenhäuser und Kommunen haben, befürchten Gewerkschaften und Sozialverbände. Auch sie wollen sich an der Demonstration beteiligen. Allein in Baden-Württemberg würden den Krankenhausträgern quasi über Nacht mehrere 100 Millionen Euro entzogen.
4: Der baden-württembergische Landtag diskutiert am Vormittag darüber, ob die Diäten der Abgeordneten steigen sollen. Bereits im vergangenen Jahr gab es eine Erhöhung um 5%. Astrid Maisoll berichtet.
6: Das Parlament will festlegen, was mit den Diäten der Abgeordneten in den nächsten 5 Jahren passiert. Aktuell verdient ein Landtagsabgeordneter in Baden-Württemberg rund 9.300 Euro im Monat plus Zulagen. Die Regierungsfraktionen Grüne und CDU sowie die oppositionelle SPD sind dafür, dass die Diäten weiter automatisch mit der Entwicklung der allgemeinen Löhne steigen und fallen. Die AfD stellt sich dagegen. Mit einem eigenen Antrag wirbt sie dafür, dass die Erhöhung dieses Jahr ausgesetzt wird.
4: In der EU soll es künftig für viele Produkte keine gedruckte, sondern eine digitale Bedienungsanleitung geben. Darauf haben sich Vertreter des Europaparlaments und der Mitgliedsländer geeinigt. Zu den betroffenen Waren gehören Batterien für E-Fahrräder, aber auch spezielle Industrieprodukte wie Schiffsausrüstung oder Aufzüge. In Mexiko-Stadt hat es kurz vor Beginn der Fußball-Weltmeisterschaft wieder Massenproteste, unter anderem von Lehrern, gegeben. Tausende Menschen blockierten die Hauptzufahrt des Aztekenstadions, in dem morgen das WM-Eröffnungsspiel zwischen Mexiko und Südafrika stattfinden soll. Die Lehrer fordern unter anderem deutlich höhere Gehälter. 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
1: SWR1 Verkehrsservice, fahrt vorsichtig auf der A7 Füssen Richtung Ulm. Zwischen 3 Kittistädten und Nersingen, da liegt ein Metallteil auf der Fahrbahn. Dann eine Info für alle, die auf der A61 Speyer Richtung Hockenheim unterwegs sein werden. Die Einfahrt Hockenheim, die wird ab 9 Uhr gesperrt sein, weil da die Fahrbahn erneuert werden muss. Und das Ganze für mehrere Tage, voraussichtlich bis Sonntag früh. Dann schauen wir auf die A8 Karlsruhe Richtung Stuttgart. Zwischen Pforzheim West und Ost wegen der Baustelle stockt es auf 8 Kilometer. Dann 15 Minuten plus. Und noch ein kleiner Stau am Bodensee, B31 Lindau Richtung Friedrichshafen. Da mehr Zeit einplanen zwischen Langenargen-Oberdorf und Friedrichshafen-Ost, 2 Kilometer Stau. Das war's, euch allen unterwegs. Gute Fahrt.
0: Ja, jetzt diese Woche zeigt uns der Juni mal, dass er auch kühler kann. Hartmut Mühlbauer im Wetterstudio. Aber jetzt reicht's dann auch, ne?
7: Also ja, sehr kühl sogar. Und die Temperaturen sind heute am niedrigsten in dieser Woche. Das ist heute mit 12 Grad auf der Alp und im Schwarzwald sowie im Allgäu und maximal 18 Grad am Oberrhein eher ein April als ein Juni. Dazu haben wir jetzt im Augenblick von der Alp bis zum Allgäu auch noch Regen. Das kann im Allgäu auch kräftig und anhaltend regnen. Ansonsten aber eher mal trockenes Wetter. Allerdings bleibt so nicht. Richtung Mittag, Nachmittag geht's von Westen her wieder nass weiter. Dazu sieht ein Regengebiet auf, regnet jetzt nicht überall gleichermaßen, aber eher nass ist es am Nachmittag schon.
0: Und die nächsten Tage wird es ja wieder ein klein bisschen wärmer?
7: Ja, aber sehr mühsam das Ganze. Morgen und am Freitag ist es tatsächlich noch sehr wechselhaft. Morgen 14 bis 20 Grad, das ist schon ein kleiner Fortschritt. Am Freitag bis 21 Grad, in Südbaden sogar bis 23 Grad. Und am Wochenende, da geht's dann wieder Richtung Sommer, auch vom Wetter her. Das ist ja die nächsten beiden Tage noch eher nass, am Wochenende dann aber trocken und sonniger.
0: Danke Hartmut, 4 nach 8:09.
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0: Und Patrick Nehlmeier. Guten Start in den Mittwoch.
1: Hallo.

0: Update vom Morgen, 20 vor 9. Hier ist SWR1 Baden-Württemberg. Heute Abend ist er weg. Der Weltrekord aus Ulm. Papst Leo wird den Jesus-Christus-Turm der Sagrada Familia weihen. Und dann steht der höchste Kirchturm der Welt ganz offiziell in Barcelona.
1: Ja, der Hauptturm in Barcelona, der überragt den Münsterturm um knapp 11 Meter. Und das Glaskreuz, also das da auf der Turmspitze steht, wo wurde das hergestellt?
0: Ja. Ich wittere einen Angriff.
1: Ja. Knapp hinter der Grenze zu Baden-Württemberg, nämlich im bayerischen Gundelfing. Also wirklich verrückt, so klein ist die Welt. Aber wir nehmen es mit Fassung, so wie diese Ulmer.
2: Ja, schade, dass es jetzt der Fall ist. Es ist ja schon seit ewigen Zeiten bekannt. Wir haben das schönste Münster hier.
3: Und wir waren letztens erst oben. Das ist nicht mehr der höchste. Müssen wir aber auch mal zur Sagrada Familia gehen.
4: Man sagt halt immer, Ulm ist die Stadt mit dem höchsten Kirchturm. Es ist halt mit dem zweithöchsten Kirchturm.
5: Die Kombination zwischen dieser Höhe und dieser Historie, das ist ja im Endeffekt das Schlagwort danach. Und jetzt irgendwas Neugebautes.
6: Ach, für mich wirst du immer der Größte bleiben.
0: Ja, alles halb so wild. Sieht auch die ehemalige Münsterbauarchitektin Heidi Vormann so.
7: Also ich glaube ganz sicher, dass die Besucher weiterhin unseren Turmaufstieg nutzen, weiterhin die wundervollen Details bewundern und ich habe damit jetzt, glaube ich, keinen Schmerz. Ich glaube, dass der Besucherstrom, so wie wir ihn jetzt im Moment vorfinden, dass der anhalten wird. Ulm wird immer der größte historische Kirchturm der Welt bleiben. Sagrada Familia ist für mich Neubau. Ich finde das wirklich ein wahnsinniges Gebäude, ein wahnsinniges Bauwerk. Nichtsdestotrotz bleibt unser Kirchturm historisch der größte.
1: So. Ich finde, da hat sie recht. Und jetzt sind wir mal ganz genau. Also in Ulm steht weiterhin der höchste protestantische Kirchturm der Welt. Und man kann es auch wie SWR1-Hörer Michael sehen.
8: Ich wollte den Ulmern nur sagen, dass es nicht immer auf die Größe des Turms ankommt. Und sie sollten sich damit rösten, dass sie die Großstadt mit dem kürzesten Ortsnamen sind.
0: Genau, so kann man es auch sehen. Oder wie Markus, der schreibt, hier Dinge, die Ulm besonders machen. Schwörmontag.
1: So.
0: Schönster und coolster Feiertag überhaupt.
1: Genau.
0: SWR1 Baden-Württemberg am Mittwochmorgen.

0: 8.49 Uhr. Ihr hört SWR1 Baden-Württemberg und ihr solltet ganz schnell das Handy rausholen, denn wir haben wieder eine Abstimmung in unserem SWR1 WhatsApp-Kanal. Ihr könnt mal wieder entscheiden und dieses Mal seid ihr sozusagen das Navi und sagt uns, wohin die Reise geht.
1: Ja, eine Stunde noch, dann sind wir auf eurer Lieblingsstraße unterwegs. Das könnte die von den Beatles sein. Oder die Penny Lane, nicht? Oder die Baker Street von Jerry Rafferty vielleicht. Oder aber uns allen einen wunderbaren Ohrwurm für den Tag bescheren, aber ist gerade ein bisschen abgeschlagen. Schade eigentlich, die Sesamstraße. Könnte auch noch in der Stunde.
2: Ja. Und hinterher erkläre ich euch den Unterschied zwischen voll und leer. Aber
0: sorgt auf jeden Fall für gute Stimmung. Ja. Also schnell noch abstimmen, eine Stunde, also schnell sein.

0: Schönen guten Morgen, SWR1 Baden-Württemberg am Mittwoch.
1: Heute im Laufe des Tages sollen auch die letzten Betriebe in Reutlingen und Umgebung wieder am Stromnetz sein. Wie viel Zeit der Netzbetreiber einrechnet, bis alles repariert ist nach dem Brand, das ist ein Thema gleich in den SWR1 Nachrichten um 9.
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14: Um 9 Uhr mit Peter Gramer. Guten Morgen. Mercedes-Benz steigt nach einem Bericht ins Drohnenabwehrgeschäft ein. Nach dem Brand in einem Reutlinger Umspannwerk will der Netzbetreiber die Sicherheitsvorkehrungen erhöhen. Das Wetter, Wolken und zeitweise Regen, maximal 12 bis 18 Grad. Der Autobauer Mercedes-Benz steigt nach einem Medienbericht ins Rüstungsgeschäft ein. Die Financial Times berichtet, der Autokonzern und ein Münchner Rüstungs-Startup wollten heute eine Art Vorvertrag unterzeichnen. Geplant sei, dass Mercedes die Fahrzeuge für ein mobiles System zur Abwehr von Drohnen liefert. Als Grundlage für das Waffensystem diene der Kleintransporter Sprinter und die Militärversion der G-Klasse. Diese würden mit Sensoren und Abschussvorrichtungen für Abfangdrohnen des Startups ausgestattet. In Hannover beginnt am Vormittag die Gesundheitsministerkonferenz von Bund und Ländern. Gewerkschaften und Sozialverbände haben zu Protesten gegen die geplanten Sparmaßnahmen im Gesundheitssystem aufgerufen. Vor Ort, aber auch in anderen Städten wie Konstanz, Karlsruhe oder Mannheim. Jule Lampe berichtet.
15: Offiziell geht es bei der Gesundheitsministerkonferenz in den kommenden 2 Tagen um Themen wie die medizinische Versorgung, Prävention und die Zukunft des Gesundheitswesens. Erwartet wird auch Bundesgesundheitsministerin Nina Wagen von der CDU. Ihre umstrittenen Spar- und Reformpläne stehen zwar nicht auf der Tagesordnung, bei den Beratungen dürften sie dennoch eine zentrale Rolle spielen. Gegen die Pläne der Bundesregierung richtet sich auch der Protest in der niedersächsischen Landeshauptstadt. Heute wird dort mit mehreren tausend Beschäftigten aus Krankenhäusern, Pflegeeinrichtungen und sozialen Einrichtungen gerechnet.
14: In Nordirland hat es am Abend in mehreren Städten gewaltsame Proteste gegen die Einwanderungspolitik der Regierung gegeben. Dazu aufgerufen hatten rechtsextreme Aktivisten nach einem Messerangriff vorgestern in der Hauptstadt Belfast. Dabei war ein Mensch schwer verletzt worden. Der Täter soll aus dem Sudan stammen. In Belfast versammelten sich aus Protest hunderte Menschen, einige von ihnen maskiert, und setzten Fahrzeuge in Brand. Nach dem Brand in einem Umspannwerk in Reutlingen sollen spätestens heute wieder alle Kunden mit Strom versorgt werden. Laut Netze BW werden die Reparaturarbeiten aber noch Monate andauern. Auch die Sicherheitsvorkehrungen sollen verstärkt werden. Thorsten Weig berichtet.
16: Einen absoluten Schutz für die rund 330 Umspannwerke von Netze BW könne es nicht geben. Das machte der Netzbetreiber deutlich. Zu konkreten Sicherheitsmaßnahmen oder der Frage, ob es in Reutlingen beispielsweise Überwachungskameras gibt, wollte sich das Unternehmen nicht äußern. Nur allgemein hieß es hierzu, das Umspannwerk in Reutlingen sei kein besonders kritischer Standort und deshalb nicht außergewöhnlich geschützt gewesen. Zum großflächigen und mehrtägigen Stromausfall sei es gekommen, weil infolge des Brandes auch ein weiteres Umspannwerk ausgefallen sei, gewissermaßen in einer Kettenreaktion.
14: Das waren die Nachrichten für Baden-Württemberg mit Peter Gramer. Die Zeit 9.03 Uhr.
0: Hier ist der SW1 Verkehrsservice mit einer Info für alle, die auf der A61 Speyer Richtung Hockenheim unterwegs sind. Die Einfahrt Hockenheim, die ist jetzt ab 9 Uhr gesperrt, weil da die Fahrbahn erneuert werden muss und das Ganze voraussichtlich bis Sonntag früh. Es stockt auf der A8 Karlsruhe Richtung Stuttgart zwischen Pforzheim West und Ost wegen der Baustelle 6 Kilometer stockender Verkehr. Da ein bisschen mehr Zeit einplanen und weiterhin Stau am Bodensee auf der B31 Lindau Richtung Friedrichshafen zwischen Langenargen-Oberdorf und Friedrichshafen-Ost 2 Kilometer Stau. Die komplette Verkehrsübersicht gibt es in der SW1-App. Gute Fahrt.
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17: Dichte Wolken heute so Richtung Südwesten, auch ordentlich nass schon. Die Sonne guckt nur ganz selten mal raus. Und auch die trockenen Phasen werden insgesamt zum Nachmittag weniger. Aus Richtung Westen kommen neue Regenfälle und auch Schauer. Dazu ist es ordentlich kühl heute. 12 Grad auf der Zollernalb und 18 gerade mal im Kraichgau. Morgen erstmal auch noch Schauer, später wird es dann trocken bei 14 bis immerhin schon wieder 20 Grad.
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0: Mit Doro Büttner
17: und Patrick Hellmeier. Rein in den Mittwoch. Guten Morgen.
0: Guten Morgen.

0: 9 am Mittwoch ist SWR 1 Baden-Württemberg. Es ist kalt und es regnet. Zwei Gründe, aus denen wir uns heute vielleicht doch mal um ein etwas vernachlässigtes Küchengerät kümmern könnten. Ich sage das nicht ohne Selbstkritik. Ja, wir haben heute Morgen schon gehört, der Kühlschrank ist schon so ein bisschen ein Problem. Sabine Schütze aus der SWR1 Verbraucherredaktion hat gesagt, alle 4 Wochen sollten wir den Kühlschrank schon mal sauber machen. Sonst wird das mit der Keimbelastung da drin echt schwierig.
1: Ja, und die Hygiene im Kühlschrank bedeutet eben nicht nur putzen. Das geht schon mit der richtigen Befüllung los. Sabine, wie mache ich das richtig?
2: Alles immer gut verpacken, dann trocknet nichts aus, Gerüche werden nicht übertragen und Keime auch nicht, beziehungsweise die haben es dann schwerer. Gemüse sollte immer ins Gemüsefach, nur keine Südfrüchte und kein Gemüse wie Kartoffeln oder Zwiebeln, die schimmeln im Kühlschrank aufgrund der feuchten Umgebung schnell. Leicht Verderbliches wie Fleisch oder Fisch kommen gut eingepackt direkt auf die Glasplatte, weil es dort am kältesten ist. Milchprodukte in die Etage darüber und Unempfindliches wie Soßen oder Pasten finden in der Tür ihren Platz.
0: Ja, und bei Käse gibt's auch Eigenheiten, ne?
2: Käse wird nicht luftdicht in Folie verpackt, sondern bleibt am besten im Käsepapier, weil das atmungsaktiv ist und trotzdem schützt. Käse kommt auch besser in die oberen Fächer, denn bei unter 2 Grad verliert er Geschmack, weil die Käsekulturen absterben. Käse kann sein Aroma sowieso am besten entfalten, wenn er nicht kalt ist und etwa eine halbe Stunde vorm Essen aus dem Kühlschrank geholt wird.
1: Gut zu wissen fürs nächste Käsebrot, ne? Also Hygiene im Kühlschrank auf swr1.de. Da lest ihr, wie die richtige Hygiene sogar hilft, Geld zu sparen.

0: jetzt Snap.
1: Und Snap, es ist 20 nach 9 am Mittwochmorgen. Und jetzt geht's los. Achtung, jetzt.
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1: Ich bin mir nicht sicher, aber ich glaube, das werden wir die nächsten Wochen ein paar Mal hören. Denn morgen geht's los. Ja, einmal noch schlafen, dann ist Fußballweltmeisterschaft. Und so langsam muss man sich auch Gedanken machen, finde ich, wo guckt man sich das an, die Fußball-WM? Ja, zu Hause kann man da alle Spiele sehen, teilweise ja nicht. Oder geht man doch in die Stammkneipe irgendwie? Oder was macht man?
4: Ja, wichtig ist, falls ihr zu einem Public Viewing draußen wollt in Baden-Württemberg, dann gelten Ausnahmen in Sachen Lärmschutz. Und ich meine, wir hoffen ja, dass es laut wird, ne? Weil wir jubeln. Also in Stuttgart und Mannheim zum Beispiel, da wird es erlaubt sein, bis Mitternacht draußen zu gucken. Interessant finde ich ja den Fall Heidelberg. Da gibt es ja seit April deutlich strengere Sperrzeiten. Aber selbst da ist man fußballfreundlich. Draußen Fußball schauen, auch bis 24 Uhr, drinnen sogar bis 2 Uhr.
1: Ja, und diese Zeiten braucht man auch, ja, wegen der Zeitverschiebung. USA, Kanada, Mexiko und so. Ich habe jetzt auch ein Schild gesehen an dem Biergarten, steht, alles, was bis 22 Uhr angepfiffen wird, zeigen wir. Mhm. Also dann doch spät, aber ich warte schon auf die ersten Leute, die Samstagmorgen um 3 an die Kneipentür knopfen und sagen, hallo, es kommt USA, Paraguay, zeigt ihr das? Also, ich glaube, da werden wir einiges erleben.

0: SWR1 Baden-Württemberg am Mittwochmorgen.
1: Mercedes will wohl ins Rüstungsgeschäft einsteigen. Was der Stuttgarter Konzern plant, das hören wir jetzt in den Nachrichten.
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0: Um 9:30 mit Peter Gramer.
3: Guten Morgen. Der Autobauer Mercedes-Benz steigt nach einem Medienbericht ins Rüstungsgeschäft ein. Wie die Financial Times berichtet, wollen der Autokonzern und ein Münchner Rüstungs-Startup heute eine Art Vorvertrag unterzeichnen. Geplant sei, dass Mercedes die Fahrzeuge für ein mobiles System zur Abwehr von Drohnen liefert. In Stuttgart diskutiert der Landtag am Vormittag über eine Erhöhung der Abgeordnetendiäten. Konkret soll festgelegt werden, was mit dem Verdienst der Parlamentarier in den kommenden 5 Jahren passiert. Aus der SWR-Redaktion Landespolitik, Astrid Maisoll.
4: Aktuell verdient ein Landtagsabgeordneter in Baden-Württemberg rund 9.300 Euro im Monat plus Zulagen. Die Regierungsfraktionen Grüne und CDU sowie die oppositionelle SPD sind dafür, dass die Diäten weiter automatisch mit der Entwicklung der allgemeinen Löhne steigen und fallen. Die AfD stellt sich dagegen. Mit einem eigenen Antrag wirbt sie dafür, dass die Erhöhung dieses Jahr ausgesetzt wird.
3: Nach dem Brand in einem Umspannwerk in Reutlingen soll die Stromversorgung heute wieder überall hergestellt sein. Das hat der Netzbetreiber Netze BW angekündigt. Die Reparaturarbeiten würden aber noch Monate andauern. Auch die Sicherheitsvorkehrungen sollen verstärkt werden. Einzelheiten von Thorsten Weig.
5: Einen absoluten Schutz für die rund 330 Umspannwerke von Netze BW könne es nicht geben. Das machte der Netzbetreiber deutlich. Die Sicherheitsvorkehrungen sollten jedoch weiter ausgebaut werden, zumal die Bedrohungslage heute größer sei als noch vor einigen Jahren. Zu konkreten Sicherheitsmaßnahmen wollte sich das Unternehmen nicht äußern. Nur allgemein hieß es hierzu, das Umspannwerk in Reutlingen sei kein besonders kritischer Standort und deshalb nicht außergewöhnlich geschützt gewesen.
3: Der ADAC warnt vor Kostenfallen im Urlaubsland Italien. Das Land habe mit großem Abstand die meisten innerstädtischen Durchfahrtsverbotszonen in ganz Europa. Die Verbotsschilder seien oft nicht einfach zu verstehen. Außerdem führten Navis immer wieder direkt in diese Zonen. 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
1: Hier ist der SW1 Verkehrsservice mit einem dicken Stau auf der A8 Karlsruhe Richtung Stuttgart. 10 Kilometer Stau zwischen Leonberg Ost und Stuttgart Möhringen. Der Grund ist eine Baustelle und ihr müsst hier mit einer Verzögerung von bis zu einer halben Stunde rechnen. Das war's aber auch schon. Euch allen unterwegs trotzdem gute Fahrt.
0: Hartmut Mühlbauer im Wetterstudio. Temperaturmäßig haben wir heute das Tal erreicht, ne?
6: So ist es mit 12 Grad als Maximum auf der Alp, im Schwarzwald und im Allgäu. Und bis 18 Grad gibt es am Oberrhein. Also nicht allzu viel. Das Ganze unterkühlt und auch nass. Im Augenblick regnet es vor allem von der Donau, von der Alp rüber Richtung Oberschwaben und Allgäu. Da auch kräftiger und andauernd. Und von Westen her kommen auch schon wieder Schauer rein. Das ist jetzt über den westlichen Vogesen schon der Fall. Und die ziehen dann im Laufe des Tages, vor allem dann ab Mittag, auch bei uns auf. So wird der Nachmittag dann eher nass.
0: Regen gut für die Pflanzen, sagt man immer. Ist es auch gut fürs Grundwasser?
6: Naja, es sieht im Augenblick im Grundwasser tatsächlich ganz, ganz schlecht aus nach dem trockenen Frühjahr. Auch der Winter war jetzt nicht allzu nass. Das haben wir vor allem im Süden Baden-Württembergs und speziell in Oberschwaben. Einiges, was da fehlt, das sind teilweise über 1 Meter, ist das Grundwasser niedriger. Das ist schon ziemlich heftig. Oben im Boden, also das sogenannte pflanzenverfügbare Wasser bis 25 Zentimeter Bodentiefe, das ist noch einigermaßen in Ordnung. Da hat der Regen was gerichtet, aber darunter sieht es leider nicht so gut aus.
0: Danke, Hartmut. 3:10.
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1: Mit Doro Büttner
0: und Patrick Nehlmeier und Wettermusik. Here comes the rain again. Schönen guten Morgen.
1: Hallo zusammen.

0: Wuppertal. Meatloaf in SWR1 Baden-Württemberg. Mittwochmorgen, 12:30 Uhr. Heute ist es soweit. Heute muss ich Ulm verabschieden. Das Münster verliert den Titel höchster Kirchturm der Welt. Jetzt ganz offiziell.
1: Ja, denn die Sagrada Familia in Barcelona, die ist knapp 11 Meter höher als das Ulmer Münster. Heute Abend wird der Hauptturm dann von Papst Leo geweiht. Ist schon schade, dass damit der Titel höchster Kirchturm weg ist. Aber diese Touristen in Ulm, die sehen es trotzdem positiv.
2: Kopf hoch, das Leben geht weiter. Also immer, wenn ich hier bin, ich gehe immer da rein, weil ich finde das richtig toll da, wirklich richtig schön. Und also das, was sie haben, haben sie. Und wenn er jetzt nicht ganz so hoch ist, ist dafür das ganze andere ganz schön.
3: Ihr könnt getrost sein. Also der Münsterer Turm in Ulm ist einfach ein Traum. Und wir sind von Oberösterreich hierher gereist, um ihn zu sehen.
4: Damit muss man sich abfinden. Unser Stephansturm ist nur Nummer 9.
5: Wir waren in Barcelona und haben gehofft, dass es möglichst lange dauert, bis der Turm fertig wird oder möglichst halt nicht so hoch wird. Für mich bleibt er trotzdem der höchste.
6: Ulm hat Jahrhunderte vom höchsten Kirchturm erlebt. Und dass das andere einen höheren bauen, da muss Ulm jetzt damit leben.
7: Die haben jetzt so lange den höchsten Kirchturm gehabt. Jetzt soll auch mal ein anderer drankommen.
8: So viel Stolz haben die Ulmer.
0: Oder man macht die Idee von SWR1-Hörer Freddy aus Laupheim, der hat geschrieben, einfach eine 12 Meter langen Blitzableiter montieren. That's the spirit.
1: Finde ich super. Ich würde sagen, Freddy, wir geben das einfach mal so an die Stadt Ulm weiter.
0: Ja.

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0: 10 vor 10, hier ist SWR1 Baden-Württemberg und wir schmeißen das Navi an. Schauen mal, was Baden-Württemberg so an Straßennamen zu bieten hat. In Bad Waldsee im Kreis Ravensburg zum Beispiel gibt es die Ranzengasse. In Wolfegg im Allgäu ist der Kirchbuckel eine offizielle Adresse. Und auch sehr schön, durch den Feierabendweg kann man in Karlsruhe schlendern.
1: Das finde ich auch eine tolle Adresse. Ja, auf unserem SWR1 WhatsApp-Kanal sind wir auch so ein bisschen musikalisch durch die Straßen gezogen. Gewonnen hat nicht die Straße von Grobi und Bert und Ernie und so, die Sesamstraße. Platz 3. Auch nicht gewonnen. Auf Platz 2 Jerry Rafferty und die Baker Street. Nein, nein. Auf Platz 1 natürlich, wie so oft, eine der größten Bands aller Zeiten. Die Beatles auf der 1 und Penny Lane. Bitteschön.

0: Das war der kühle, aber schöne Mittwochmorgen in SWR 1 Baden-Württemberg mit Patrick Nehlmeier und Doro Büttner.
1: Und gleich nach 10 geht's weiter. SWR 1 Leute mit Nicole Köster. Sie hat Jana Schulte vom Technischen Hilfswerk zu Gast. Sie war bei der Flut im Ahrtal im Einsatz. Während der Corona-Pandemie in Stuttgart hat sie nach einer Gasexplosion Trümmer abgetragen, nach Vermissten gesucht. Wie steckt man sowas weg? Warum macht man das ehrenamtlich? Was treibt sie an? Jana Schulte gleich von 10 bis 12 in SWR 1 Leute. Tschüss, schönen Mittwoch.
0: Ciao.
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12: Um 10 Uhr mit Lydia Wagner. Guten Tag. Mercedes will offenbar mit einem Drohnenhersteller zusammenarbeiten. Das Ulmer Münster hat nicht mehr den höchsten Kirchturm der Welt. Das Wetter: Wolken und zeitweise Regen, maximal 12 bis 18 Grad. Der Autobauer Mercedes-Benz steigt offenbar ins Rüstungsgeschäft ein. Die Financial Times berichtet, der Autokonzern und die Münchner Titan Technologies wollen heute eine Art Vorvertrag unterzeichnen. Die beiden Unternehmen wollten das dem SWR noch nicht bestätigen. Gili Hensoldt aus der Wirtschaftsredaktion.
13: Eine entsprechende Vereinbarung wollen Mercedes und Titan heute am Rande der internationalen Luft- und Raumfahrtausstellung unterzeichnen. Das berichtet unter anderem der Spiegel. Mercedes liefere dabei die Fahrzeuge für ein mobiles System zur Abwehr von Drohnen. Dabei sollen der Kleintransporter Sprinter und eine Militärversion des Geländewagens G-Klasse zum Einsatz kommen. Diese würden mit Sensoren und Abschussvorrichtungen für Abfangdrohnen von Titan ausgestattet. Mit dem System soll künftig kritische Infrastruktur in Deutschland geschützt werden, heißt es. Außerdem wäre es auch im Kriegsgebiet einsetzbar.
12: Der Iran hat in der Nacht nach eigenen Angaben US-Stützpunkte in Bahrain und Jordanien angegriffen. Auch in Kuwait wurde Luftalarm ausgelöst. Zuvor hatte das US-Militär Ziele im Iran attackiert. US-Präsident Trump macht den Iran für den Absturz eines Militärhubschraubers nahe der Straße von Hormuz verantwortlich. Die USA haben die EU aufgefordert, wegen des Ebola-Ausbruchs die Einreisemöglichkeit für Menschen aus Zentralafrika einzuschränken. Damit soll eine Ausbreitung des Virus während der morgen beginnenden Fußball-WM verhindert werden. Außenminister Rubio hat deshalb mit Kommissionspräsidentin von der Leyen telefoniert. In den USA selbst gilt ein Einreiseverbot für Ausländer, die in den vergangenen 3 Wochen in Zentralafrika waren. Der ADAC warnt vor Kostenfallen für Urlauber in Italien. Der Grund: In vielen Städten und Gemeinden gibt es dort Durchfahrtverbote, die mit hohen Geldstrafen belegt werden. Michael Herr berichtet.
14: Laut einer Studie aus Italien gibt es in Städten und Gemeinden in dem Land insgesamt 485 Zonen, die nur Anwohner oder Sonderberechtigte befahren dürfen. Kein anderes Land in Europa hat nur annähernd so viele. Wer dort ohne Genehmigung mit dem Auto unterwegs ist, muss tief in die Tasche greifen. Der Verkehrsclub mahnt daher, vorsichtig zu sein. Anders als beispielsweise in Spanien oder Frankreich gäbe es in Italien in diesem Bereich keine einheitlichen Regeln. Die Beschilderungen seien außerdem oft schwer zu verstehen. Manchmal würden sogar Navigationssysteme die Urlauber direkt in die Verbotszone hineinführen.
12: Das Ulmer Münster verliert heute offiziell seinen Rekord des höchsten Kirchturms der Welt. Papst Leo XIV. Segnet am Abend in Barcelona den Turm der Sagrada Familia und der ist 11 Meter höher. Die Zeit? Es ist 10.03 Uhr.
15: Im SWR1-Verkehrsteam Birgit Wächter, schönen guten Morgen. Du startest mit einer Lkw-Panne auf der A3. Wo denn ganz genau?
16: Ganz genau ist das Ganze auf der A3, Würzburg Richtung Frankfurt zwischen Hößbach und Goldbach. Da steht der defekte Lkw. Vorsicht auch auf der A5, Karlsruhe Richtung Basel. In der Einfahrt Riegel ein defektes Fahrzeug auf dem Beschleunigungsstreifen. Dann auf der 61, Ludwigshafen Richtung Hockenheim zwischen Kreuz Speyer und Hockenheim an der Baustelle. Die ist auf der rechten Spur. 3 Kilometer Stau, Viertelstunde plus. A8, Karlsruhe Richtung Stuttgart zwischen Pforzheim West und Ost durch die Baustelle 3 Kilometer stockend. Und hier die Gegenrichtung, A8 Karlsruhe nach Stuttgart, ist dieselbe Richtung. Zwischen Leonberg Ost und Stuttgart-Möhringen 6 Kilometer stockend, dauert hier 10 Minuten länger. Das war's schon, eine gute Fahrt.
15: Dichte Wolken, wenig Sonne beim Wetter und Schauer breiten sich aus Westen her aus. Die trockenen Phasen, die werden zum Nachmittag allgemein weniger. Kühl ist es, 12 Grad auf der Zollernalb bis 18 Grad im Kraichgau. In der Nacht lockert es teils auf, örtlich bilden sich noch Schauer, Tiefstwerte 10 bis 5 Grad. Morgen geht's mit Schauern los, später überwiegend trocken, die Höchstwerte 14 bis 20 Grad. Freitag regnerisch, von Südwesten her nur zögernd trockener bis 23 Grad.
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15: Mit Nicole Köster, guten Morgen. Bei einer Gasexplosion Trümmer abtragen, Mannschaften koordinieren, nach Vermissten suchen. Für Jana Schulte ist das als Ehrenamtliche beim THW nur ein Einsatzgebiet. Sie wurde für ihr besonderes Engagement mit dem Bevölkerungsschutz-Ehrenzeichen ausgezeichnet. Was sie im Ehrenamt so begeistert, das erfahren wir gleich. Aus terminlichen Gründen haben wir die Sendung gestern aufgezeichnet.

0: neue Ausgabe SWR1 Leute. Ich begrüße ganz herzlich Jana Schulte.
1: Hallo.
0: Von dir können wir ganz viel über das technische Hilfswerk erfahren. Wir kennen ja meist nur dieses dunkelblaue, große Fahrzeug, was schon mal auf der Straße zu sehen ist. Du bist seit 22 Jahren engagiert beim THW, wurdest mit dem Bevölkerungsschutz-Ehrenzeichen geehrt. Erstmal Glückwunsch dazu.
1: Dankeschön.
0: Wenn du das THW beschreiben solltest, wofür seid ihr alles zuständig?
1: Also es gibt ein Gesetz, das THW-Gesetz, in dem das quasi beschrieben wird. Das ist ganz grundsätzlich auch gegründet dafür, für genau diese Aufgaben. Das eine ist natürlich der Zivilschutz. Dann gibt es Auslandseinheiten, Auslandseinsätze. Und es gibt die, wir nennen das mal kurz abgekürzt, die örtliche Gefahrenabwehr. Also alles das, was wir auf Anforderungen von Polizei oder Feuerwehr regional oder auch überregional leisten.
0: Und von diesen drei Bereichen, wenn du im Einsatz bist, kannst du da sagen, ja, welcher Bereich kommt am häufigsten vor?
1: Also meistens ist das so ein Katastrophenschutzeinsatz, nenne ich es mal. Also genau das, diese örtliche Gefahrenabwehr häufig in Anforderungen oder für Anforderungen der Feuerwehr zur Unterstützung von ganz unterschiedlichen Ereignissen, die dann anfallen. Genau.
0: Wann warst du zuletzt im Einsatz?
1: Einen richtigen Einsatz muss ich gerade überlegen. Letzte Woche war ich auf der Großübung in Köln, die RESCONEX 26, wo das erste Mal eine Einheit, die gegründet wurde von der EU für die EU, Dekontamination von, in meinem Fall, Fahrzeugen geübt wurde.
0: Bedeutet auf normale Alltagssprache übersetzt?
1: Also diese Einheit wird dann, also die wird jetzt gegen Ende des Jahres in Einsatz versetzt, also quasi scharf geschaltet. Und diese Einheit ist dafür da, im europäischen Ausland, im EU-Ausland, nach irgendwelchen Schadstofffreisetzungen, also biologische Gefährdung, chemische Gefährdung, radioaktive oder nukleare Gefährdungen, Infrastruktur, Fahrzeuge, Personen und Geräte zu dekontaminieren, also die Schadstoffbelastung zu reduzieren.
0: Was ist da zum Beispiel zu tun? Was habt ihr da konkret geübt dann?
1: Also die Fahrzeuge, also ich bin in der Teileinheit, die sich mit der Fahrzeugdekontamination befasst. Das heißt, im Prinzip kann man sich das vorstellen wie eine große Waschstraße. LKWs oder PKWs fahren da rein, werden mit Hochdruckreinigern vorgereinigt. Dann wird eine Desinfektionslösung aufgetragen und nach einer gewissen Wartezeit wird die wieder runtergewaschen. Und dann können die Fahrzeuge in den schadstofffreien Bereich fahren.
0: Jetzt hast du gerade gesagt, ja, könnte auch radioaktiv sein. Dann funktioniert so eine Waschstraße wahrscheinlich nicht. Da müsst ihr dann wieder anders vorgehen, oder wie
1: anders
0: ist das?
1: Anders, ja, genau. Also es gibt unterschiedliche Möglichkeiten, je nach Gefährdung, auch je nach Stoff, muss man einfach anders vorgehen. Ja. Und das ist das, was da geübt wird, immer mal wieder. Und jetzt letzte Woche dann einmal in dem ganz großen Setting mit allen Teileinheiten quasi.
0: Und du machst das Ganze ehrenamtlich, also da geht wirklich viel Zeit drauf. Was machst du im normalen Leben für einen Job?
1: Im normalen Leben bin ich bei einem Maschinenbau

0: Unternehmen und ich bin dort verantwortliche Elektrofachkraft und Energiemanagementbeauftragte.
1: Gibt es da irgendwelche Überschneidungen, dass du sagst, ah ja, kann ich beim THW von profitieren oder umgekehrt?
0: Ich glaube, so allgemein so Resilienz und ein technisches Verständnis, das ist auf jeden Fall was, wo ich auf beiden Seiten absolut von profitieren kann, ja.
1: Ja, gleich wollen wir noch mehr erfahren über die Einsätze beim THW von Jana Schulte in SWR1 Leute.

0: ja, ja, yeah. Jana Schulte ist bei uns ehrenamtlich engagiert, seit 22 Jahren beim Ortsverband Stuttgart, beim THW. Also so lange halten ja viele Beziehungen nicht, 22 Jahre. Wie ist deine Beziehung zum THW?
1: Intensiv, würde ich sagen. Mit Höhen und Tiefen, wie es in jeder Beziehung ist. Es gibt ganz anstrengende Zeiten, wo extrem viel passiert. Und dann gibt es natürlich auch wieder, glücklicherweise muss man sagen, weil wenn wir nicht zum Einsatz kommen, dann geht es ja allen gut. Gibt es auch Durststrecken, die wir dann natürlich mit Ausbildung und Einsatzvorbereitung füllen. Genau, es ist immer so ein bisschen auf und ab, mal mehr, mal weniger, mal intensiver, mal weniger intensiv, aber eigentlich immer schön.
0: Das Besondere natürlich, solche Einsätze, die lassen sich nicht planen. Denn wenn das THW gerufen wird, dann ist es ein Notfall. Also wie gehst du damit um? Bist du immer auf Abruf oder habt ihr da Schichten? Wie teilt sich sowas ein?
1: Also ganz grundsätzlich sind wir eigentlich immer erreichbar, 24/7. Und wenn wir es nicht sind, wir haben ein Tool, da können wir einfach uns auf nicht verfügbar setzen. Zum Beispiel, wir fahren ja auch alle mal in Urlaub oder so. Oder es passt halt wirklich vom Arbeitgeber her nicht oder sonstige Umfeld, sonstige Verpflichtungen. Dann geht es einfach nicht. Und wenn wir alarmiert werden, dann geben wir eben eine Antwort über dieses Tool und laufen dann dort weg, wo wir eben gerade sind.
0: Also das heißt, wenn jetzt ein Notruf käme, stehst du auf und bist weg?
1: Den kriege ich nicht mit, weil ich ja das Handy auf laut losgemacht okay. habe. Aber ja, im Prinzip ja. So muss man sich's vorstellen.
0: Das heißt also, wie du gerade gesagt hast, du gibst dann ein Zeichen, dass du unterwegs bist. Wie können wir uns das vorstellen? Wie ist dieser Ablauf dann?
1: Also wir kriegen in der Alarmierung auf dem Handy quasi einen Text, wo dann grob drinsteht, was bereits bekannt ist. Das ist manchmal nicht viel. Und dann antworten wir mit, ich bin verfügbar, ich bin auf dem Weg. Und dann sammeln wir uns erstmal im Ortsverband, gucken, welche Rückmeldungen sind denn eingegangen. Haben wir alle, die wir brauchen? Haben wir jemanden, der LKW fahren darf? Haben wir Führungskräfte, haben wir ausreichend Helfer oder müssten wir irgendwo nochmal spezieller nachalarmieren? Und dann fahren wir mit der Ausrüstung, die wir dann brauchen, an den Ort des Geschehens.
0: Zeit ist da ja ein ganz entscheidender Faktor. Wie schnell könnt ihr dann alle dort sein? Wäre es manchmal vielleicht geschickter zu sagen, ja, ich fahre selbstständig zum Einsatzort?
1: Dann hätte ich nicht die notwendige Ausrüstung dabei. Das wäre manchmal wäre es ganz schön, weil man dann nicht einmal hin und die gleiche Strecke zurückfährt. Aber dadurch, dass wir relativ spezielle Ausrüstung, es geht schon los bei der eigenen Schutzkleidung. Die brauchen wir, die müssen wir abholen, die müssen wir anziehen und dann fahren wir gesammelt los. Und zeittechnisch ist es ganz unterschiedlich. Es ist viel natürlich vom, ist es Berufsverkehr ja oder nein? Kommen die Leute, müssen die einmal quer durch Stuttgart oder kommen die irgendwo vom Rand in die Stadt? Ganz unterschiedlich und je nachdem, was dann auch an Materialausstattung noch geladen werden muss, geht es schneller oder braucht ein bisschen länger. Wir sind nicht an Hilfsfristen gebunden, wie zum Beispiel die Feuerwehr. Natürlich ist es erstrebenswert, schnell zu sein, aber wenn das ein oder andere ein bisschen länger dauert, dann ist das ja nicht gesetzlich irgendwie, wie es bei der Feuerwehr ist, in Hilfsfristen gedeckelt.
0: Eigene Sicherheit ist ja auch ein wichtiger Faktor, dass du die entsprechende Ausrüstung dabei hast. Was zählt denn zu so einer Standardausrüstung? Das kann ja auch ganz schön viel Gewicht sein unter Umständen.
1: Es ist relativ viel Gewicht. Ich sag mal, die Standardausrüstung, das ist das, was wir vielleicht auch schon aus dem Fernsehen oder so kennen. Diese blauen Uniformen oder wir nennen es eigentlich den multifunktionalen Einsatzanzug. Das ist Stoff, der ist nicht so schwer, der ist aber warm, weil er halt auch wasserdicht ist und einigermaßen resistent gegen unterschiedliche...
0: Ja, nicht brennbar wahrscheinlich.
1: Nicht brennbar, ja. Gegen unterschiedliche mechanische Einwirkungen, aber auch gegen gewisse chemische Stoffe ist der relativ resistent. Dann geht's weiter mit Stiefeln, die sind schwer, ne? Also mit Stahlkappe, durchtrittsicherer Sohle, Helm ist relativ schwer, dicke Handschuhe, man weiß ja oft nicht, wo man reinfasst. Und deswegen ist das einfach auch wichtig. Das geht dann alles vom Gewicht her noch. Spannend wird es dann, wenn man ein Atemschutzgerät aufsetzt. Da sind wir so im Bereich von 15 Kilo ungefähr unterwegs. Und dann kommt natürlich noch die ganze Ausrüstung, mit der ich arbeiten möchte. Also ein Trennschleifer zum Beispiel, da sind wir auch schon mal schnell bei 8, 9, 10 Kilo, die wir da mitnehmen. Ja.

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1: Um 10:30 mit Lydia Wagner.
2: Guten Tag. Der Autobauer Mercedes-Benz steigt offenbar ins Rüstungsgeschäft ein. Die Financial Times berichtet, der Autokonzern und die Münchner Titan Technologies wollten heute eine Art Vorvertrag unterzeichnen. Geplant sei, dass Mercedes die Fahrzeuge für ein mobiles System zur Abwehr von Drohnen liefert. Als Grundlage für das Waffensystem soll der Kleintransporter Sprinter und die Militärversion der G-Klasse dienen. In Hannover läuft gleich die Gesundheitsministerkonferenz von Bund und Ländern. Vor Ort, aber auch in anderen Städten, sind Proteste von Gewerkschaften und Sozialverbänden gegen die geplanten Sparpläne im Gesundheitssystem angekündigt. Allein in Karlsruhe werden 400 Teilnehmer zu einer Kundgebung erwartet. Im Brandner Tal im österreichischen Vorarlberg ist ein junger Braunbär gesichtet worden. Das hat der Landeswildökologe mitgeteilt. Tina Löschner mit den Einzelheiten.
3: Es ist der erste nachgewiesene Braunbär in Vorarlberg in diesem Jahr. In den frühen Morgenstunden sei das Tier auf einer Wildkamera eindeutig festgestellt worden. Das teilte der Landeswildökologe mit. Laut Einschätzung des Experten handelt es sich um einen jüngeren männlichen Bären. Woher er kommt, ist derzeit noch nicht bekannt. Es bestehe aber kein Anlass zur Beunruhigung, heißt es vom zuständigen Landesrat. In dem Gebiet im Brandner Tal sollten Wanderer besonders aufmerksam sein, die markierten Wege nicht verlassen und Hunde an der Leine führen.
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1: Vom Bär zu Gans, die Gans ist unterwegs bei Bietigheim auf der Straße. Wo genau, Birgit Wächte?
4: Man muss aufpassen auf der B36 Karlsruhe-Rastatt zwischen Mörsch und Bietigheim. Und zwar in beiden Richtungen. Da läuft die Gans auf der Fahrbahn. Vorsicht auch auf der B464 Böblingen Richtung Reutlingen. In Höhe A81 Böblingen-Hulb steht ein defektes Fahrzeug auf der rechten Spur. Und dann haben wir noch die A61 Ludwigshafen Richtung Hockenheim zwischen Kreuz Speyer und Hockenheim. Bauarbeiten auf der rechten Spur. Noch 2 Kilometer stockend, Stau teilweise. Und die A8 Karlsruhe Richtung Stuttgart zwischen Pforzheim West und Ost. Durch die Bauarbeiten 5 Kilometer stockend. Allen im Land eine gute Fahrt.
1: Dichte Wolken, wenig Sonne und Schauer breiten sich aus Westen aus. Die trockenen Phasen werden zum Nachmittag allgemein weniger. Kühl ist es mit 12 Grad auf der Zollernalb bis 18 Grad im Kraichgau. In der Nacht lockert es teils auf. Örtlich bilden sich noch Schauer bei Tiefstwerten von 10 bis 5 Grad. Morgen geht es erstmal mit Schauern los, später überwiegend trocken. Die Höchstwerte 14 bis 20 Grad.
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1: Jana Schulte wurde ausgezeichnet mit dem Bevölkerungsschutz-Ehrenzeichen. Sie war bei vielen Einsätzen fürs THW dabei und nimmt uns gleich mit ins Ahrtal.

0: Jana Schulte bei uns in SWR1 Leute, ausgezeichnet mit dem Bevölkerungsschutz-Ehrenzeichen für den Einsatz beim THW. Kannst du uns gerade mal direkt in den Einsatz mitnehmen? Also als es zum Beispiel in Stuttgart eine Gasexplosion gab, da warst du als Gruppenführerin vor Ort. Was bedeutet das?
1: Also da war es auch eben so, dass wir relativ früh morgens schon alarmiert wurden, weil man einfach genau das, was ich gerade sagte mit dem Berufsverkehr, dem wollte man so ein Stück entgegenwirken und hat gesagt, naja, bevor die Leute jetzt alle an ihre Arbeitsorte fahren, alarmieren wir sie vorher, dann sind sie alle schon da. Und dann haben wir uns eben auch gesammelt, Material zusammengesammelt, was man dann im Speziellen eben braucht und sind dann etappenweise näher an den Einsatzort rangefahren, aber noch nicht bis ganz ran, weil dann einfach natürlich die Löscharbeiten Priorität haben erstmal, bevor wir dann zum, Aufräumen oder zum Suchen, zum Beräumen der Schadstelle kommen. Genau, und irgendwann war das dann soweit, dass wir dann da nachrücken konnten und dann war die Aufgabe relativ schnell auch klar. Es geht um das Suchen einer noch vermissten Person.
0: Puh, wie geht man das an, wenn man erstmal nicht weiß, da liegen vielleicht Trümmer und man weiß nicht, wo soll ich suchen? Wie gehst du das als Gruppenführerin an?
1: Also es macht natürlich erstmal eine Riesenwirkung, so eine Schadstelle. Für viele von uns ist es natürlich das erste Mal, dass wir mit so einem Szenario konfrontiert werden, mit solchen großen, tragischen Auswirkungen. Ja, dann ist es halt, man muss sich diese Schadstelle einfach angucken und überlegen, wo ist es jetzt sinnvoll anzufangen? Wo könnte, wenn man das nachvollziehen kann, wo könnte die Person gewesen sein zum Zeitpunkt des Unglückes? Ist abgeklärt, ob die wirklich im Haus war? War die vielleicht nicht im Haus? Solche Fragestellungen werden da natürlich erstmal betrachtet. Und dann muss man sehen, dass man vom Einfachen zum Schweren, vom Zugänglichen ins Unzugängliche geht.
0: Wie war das in dieser Situation? Was war da noch von dem Haus übrig?
1: Nicht mehr viel. Also es war vollständig, als wir ankamen, quasi vollständig zusammengebrochen. Die andere Doppelhaushälfte stand. Teilweise hat es noch gebrannt, immer wieder an unterschiedlichen Stellen, auch über den ganzen Einsatztag hinweg. Und ansonsten war alles in sich zusammengefallen.
0: Habt ihr die vermisste Person finden können?
1: Gegen Abend, ja.
0: Und das hat was bedeutet, wenn es so lange gedauert hat?
1: Wir konnten die Person nicht lebend finden. Das wäre wahrscheinlich aber auch nicht möglich gewesen, wenn wir sie schneller gefunden hätten. Dafür war das Schadereignis einfach zu gravierend. Es gibt eine Gewissheit. Es gibt, man hat seine Aufgabe erfüllt. Das ist natürlich nicht das, was man sich wünscht für die Familie. Aber das und für die Hinterbliebenen, aber es gibt eine Gewissheit.
0: Wie gehst du erstmal mit diesen heftigen Bildern, dann auch jemanden tot bergen zu müssen? Wie gehst du persönlich damit um? Das macht ja auch etwas mit einem.
1: Das eine ist natürlich Erfahrung und das andere ist, sich ganz offen der Thematik einfach auch zu stellen. Zu sagen, ich bin nicht unverwundbar, sowohl körperlich als auch psychisch nicht. Und man muss auf sich achten. Man muss einfach sich selber beobachten und in sich reinspüren, brauche ich vielleicht nochmal, habe ich Gesprächsbedarf? Mit wem rede ich denn darüber? Wem berichte ich von den Ereignissen? Wie geht's mir denn? Und damit muss man einfach mit sich selber ganz, ganz offen sein.
0: Wie bist du da in dem Fall umgegangen? Wie war das für dich?
1: Gute Frage. Also man macht sich natürlich schon seine Gedanken. Auf der einen Seite, es ist ein Mensch verstorben und es bleibt immer tragisch. Auf der anderen Seite ist das, habe ich den Auftrag erfüllt und wir konnten dieser Familie eine Gewissheit bringen. Und die hatten die Chance, um Abschied zu nehmen. Und das ist was man selber auch, das ist das Positive, was ich für mich daraus immer ziehe. Mhm. Den Hinterbliebenen die Trauerarbeit so auch zu ermöglichen. Ich versuche immer, das Positive aus diesen Dingen mit rauszuziehen. Es ist Teil dieser Arbeit und das ist uns eigentlich von Anfang an klar. Man muss damit halt einfach offen umgehen. Und reden hilft unfassbar viel. Wenn ich nicht reden will oder gerade einfach nicht kann oder nicht den richtigen Gesprächspartner finde, das runterzuschreiben oder sich selber zu sagen, zu erklären, manche erzählen es dem Haustier oder so, dann setzt sich das im Kopf auch immer neu zusammen. Man erkennt neue Aspekte des Ganzen. Und es tut gut, das so rauszulassen.

0: Jana Schulte bei uns in SWR1 Leute. Bei deinem Einsatz fürs THW warst du auch bei der Flutkatastrophe im Ahrtal. Wann kam da der Notruf?
1: In der Nacht, als es geregnet hat schon. Tatsächlich ganz früh morgens, irgendwie um 5 oder so. Und es war zu dem Zeitpunkt quasi nichts bekannt. Ich bin Teil der Einsatznachsorge, des Einsatznachsorgeteams im THW. Und die Alarmierung kam aus dem Einsatznachsorgeteam raus. Wir brauchen Personal, die vor Ort die Einsatznachsorge machen. Und von dem, was passiert war, wussten wir zu dem Zeitpunkt eigentlich nichts.
0: Und wie war das dann, als ihr da hingekommen seid und genau diese schlimmen Bilder, die wir alle aus dem Fernsehen kennen, gesehen habt?
1: Also die erste spannende Frage für uns an dem Abend oder an dem Morgen war dann, wie viel packen wir denn eigentlich ein? Wie lange bleiben wir dort? Was ist dort eigentlich, was nehme ich mit?
0: Ja,
1: das war die erste spannende Frage. Dann waren wir erst, also das ging dann so 2-3 Schritte vorweg während der Fahrt dorthin. Man ist dann ja auch 3-4 Stunden unterwegs. Haben wir natürlich versucht, den Medien irgendwas rauszufinden. Wenn man dann da ankommt, man ja erst irgendwo in Empfang genommen von jemand, der schon was weiß. Das war jetzt in dem Fall eine hauptamtliche Stelle, die all das, was sie dann an Infos schon hatten, mit uns geteilt haben und uns dann dort auch, ich sag mal, Einzelaufträge zugewiesen haben. Und dann sind wir so langsam aber sicher ins Tal gefahren.
0: Wie war das?
1: Ja. Man kann sich das nur ganz, ganz schwer vorstellen. Wenn man Bilder im Fernsehen sieht oder auch in der Zeitung, dann hat man keinen Größenvergleich, sage ich mal. Wenn man mit seiner eigenen Körpergröße neben dem Baum steht, der die ersten 5 Meter oder 6 oder 7 Meter keine Rinde mehr hat. Und dann sieht man diese Ahr, die nur noch 30, 40, 50 Zentimeter Höhe hat in dem Augenblick. Es ist extrem surreal. Und es ist ja eine unfassbare Zerstörung. Und man geht einfach 50 Meter weiter und dort sieht es so aus, als wäre nichts gewesen. Es ist surreal, ist, glaube ich, ein Wort, was das gut beschreibt. Ja.
0: War das laut? War das leise? Wie waren die Geräusche?
1: Zu dem Zeitpunkt, als wir da ankamen, war es leise. Es waren überall Leute natürlich auf der Straße, aber es war sehr, sehr leise. Was auffällig war, was so das vorherrschende Geräusch der ersten, ich sag mal, Stunden und Tage waren Hubschrauber, die noch Menschen evakuiert haben, aber auch erste Hilfsgüter, vor allem Trinkwasser, in die betroffenen Städte, Stadtteile gebracht haben.
0: Wie bist du dann zu deiner Aufgabe? Was waren dann deine Schritte, als ihr eben verteilt worden seid auf die einzelnen Bereiche?
1: Wir gehen dann ja immer im Team los. Also man geht nie alleine, man ist immer mindestens zu zweit. Und wir haben dann entsprechend unserer Beschreibung, immer so Zettel, da stand dann drauf, wen wir wo vermutlich treffen werden, weil Kommunikation war ja da auch nicht mehr
0: digital möglich. So gut wie gar nicht möglich. Ja.
1: Genau, und dann mussten wir uns schon auf die Informationen, die wir hatten, verlassen, um dort einfach die Leute dann anzutreffen, mit denen wir dann ins Gespräch gehen sollten, um einfach auch mal die Bedarfe zu erfragen, abzuchecken, weil das ja alles, die konnten sich ja nicht melden und sagen, wir haben folgenden Bedarf.
0: Ja.
1: Sondern es war immer, man muss hingehen, man muss mit den Leuten direkt sprechen und dann findet man raus, was die brauchen.
0: Ja, wie die Hilfe konkret aussah, wir reden darüber gleich mit Jana Schulte.

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8: Um 11 Uhr mit Lydia Wagner. Guten Tag. Sozialverbände fordern langfristige Reformen von der Regierung. Im Landtag in Stuttgart geht es jetzt um die Diäten der Abgeordneten. Das Wetter: Wolken und zeitweise Regen, maximal 12 bis 18 Grad. Die Präsidentin des Sozialverbands VdK, Bentele, erwartet heute Abend beim Treffen von Kanzler Merz den Arbeitgebern und Gewerkschaften ein klares Bekenntnis zum Sozialstaat. Es müssten langfristige Reformen her, sagte sie im ARD-ZDF-Morgenmagazin. Eine Rasenmähermethode, wie Unionsfraktionschef Spahn angerengt hatte, sei der falsche Weg.
3: Bei mir im Verband kommen solche Bilder überhaupt nicht gut an, denn alles einmal abrasieren, einmal drüber mähen, das verängstigt viele Menschen, das macht viele Menschen unsicher. Gerade in unserem Verband Menschen, die beispielsweise von hohen Mieten betroffen sind, die als Rentnerinnen und Rentner an ihrer finanziellen Situation nichts mehr verändern können, die sich eher überlegen müssen, muss ich vielleicht trotz meiner kleinen Rente und mit meiner kleinen Rente Wohngeld beantragen. Denen jetzt zu erzählen, jetzt kommt der große Rasenmäher, das halte ich für überhaupt nicht zielführend.
8: Der VdK sei zu Kompromissen bereit, wenn die Systeme effizienter würden. In Deutschland sind inzwischen so viele Menschen in Rente wie noch nie. Das geht aus einem Bericht der Rentenversicherung hervor. So bezogen Ende des Jahres über 19 Millionen Menschen ihre Rente. Ein Drittel davon hätte Abschläge in Kauf genommen und sei vorzeitig in Rente gegangen. Insgesamt zahlte die Rentenversicherung mehr als 300 Millionen Euro aus. Die Zukunft der Rente ist auch ein Thema beim Spitzentreffen der schwarz-roten Koalition heute Abend. Der Autobauer Mercedes-Benz steigt offenbar ins Rüstungsgeschäft ein. Die Financial Times berichtet, der Autokonzern und die Münchner Titan Technologies wollten heute eine Art Vorvertrag unterzeichnen. Die beiden Unternehmen wollten das dem SWR noch nicht bestätigen. Geli Hensoldt aus der Wirtschaftsredaktion.
5: Eine entsprechende Vereinbarung wollen Mercedes und Titan heute am Rande der internationalen Luft- und Raumfahrtausstellung unterzeichnen. Das berichtet unter anderem der Spiegel. Mercedes liefere dabei die Fahrzeuge für ein mobiles System zur Abwehr von Drohnen. Dabei sollen der Kleintransporter Sprinter und eine Militärversion des Geländewagens G-Klasse zum Einsatz kommen. Diese würden mit Sensoren und Abschussvorrichtungen für Abfangdrohnen von Titan ausgestattet. Mit dem System soll künftig kritische Infrastruktur in Deutschland geschützt werden, heißt es. Außerdem wäre es auch im Kriegsgebiet einsetzbar.
8: In Stuttgart debattiert der Landtag über eine Erhöhung der Abgeordnetendiäten. Konkret soll festgelegt werden, was mit dem Verdienst der Parlamentarier in den kommenden 5 Jahren passiert. Grüne, CDU und SPD sind dafür, dass die Diäten weiter der allgemeinen Lohnentwicklung angepasst werden. Die AfD will beantragen, dass die Diätenerhöhung dieses Jahr ausgesetzt wird. Das waren die Nachrichten. Die Zeit? Es ist 11.03 Uhr.
20: Es gibt eine Autopanne, Birgit Wächter, du hast die SWR1 Verkehrsübersicht.
21: Und zwar ist die Autopanne auf der B14 Stuttgart Richtung Herrenberg im Heslacher Tunnel. Das ist stauverdächtig. Vorsicht auf der A5 Basel Richtung Karlsruhe zwischen dem Dreieck Weil am Rhein und Efringen-Kirchen. Da brennt ein Fahrzeug. Und Vorsicht auf der A6 Heilbronn Richtung Mannheim zwischen Schwetzingen-Hockenheim und Mannheim-Schwetzingen. Ein defektes Fahrzeug auf der rechten Spur. A61 Ludwigshafen Richtung Hockenheim zwischen Kreuzspeyer und Hockenheim. Bauarbeiten auf der rechten Spur, 2 Kilometer stockend. A8 Stuttgart nach Karlsruhe zwischen Heimsheim und Pforzheim-Ost. An der Dauerbaustelle 3 Kilometer stockend. In der Gegenrichtung zwischen Pforzheim-West und Ost genau dasselbe. Und das war's. Eine gute Fahrt wünsche ich.
20: Dichte Wolken, wenig Sonne, Schauer breiten sich aus Westen her aus und die trockenen Phasen, die werden zum Nachmittag allgemein weniger. Kühl ist es, 12 Grad auf der Zollernalb und bis 18 Grad im Kraichgau. In der Nacht lockert es teils auf, örtlich bilden sich noch Schauer bei Tiefstwerten von 10 bis 5 Grad. Morgen geht es erstmal mit Schauern los, später überwiegend trocken, die Höchstwerte 14 bis 20 Grad.
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20: Mit Nicole Köster, guten Morgen. Jana Schulte ist seit 22 Jahren ehrenamtlich beim THW engagiert. Sie wurde mit dem Bevölkerungsschutz-Ehrenzeichen ausgezeichnet und nimmt uns mit zu ihren Einsätzen gleich.

0: Jana Schulte bei uns in SWRs Leute, ausgezeichnet mit dem Bevölkerungsschutz-Ehrenzeichen für dein Engagement beim THW. Wir waren ja jetzt gerade im Ahrtal bei deinem Einsatz. Vielleicht können wir da nochmal zurück hingehen. An der Stelle, wo ihr jetzt unterwegs wart, zu den Leuten, die ihr aufgrund dieses Zettels, den ihr dann hattet, irgendwann gefunden habt. Wie war das?
1: Die Leute haben natürlich wahnsinnig viel mitgemacht. Und den Leuten fehlt in dem Augenblick natürlich auch so ein Einblick in das, wie sieht's eigentlich bei mir zu Hause aus? Und wie geht's meinen Angehörigen? Weil die haben unter Umständen auch diese Menschen aus ihrem privaten Umfeld nicht erreicht. Die wissen in dem Augenblick nicht, wie sieht mein Zuhause aus? Wie sieht mein Arbeitsplatz aus? Ist meine Familie noch vollzählig? Haben die alle noch ein Dach über dem Kopf? Wer war's? Wie weit sind die überhaupt betroffen? Und das ist natürlich eine, neben den Erlebnissen als Einsatzkraft, die die Menschen in dieser Nacht gemacht haben, ist das natürlich so das vorherrschende Thema. Und die größte Herausforderung ist, man kommt da nicht hin und hat Antworten, sondern man hat nur erstmal ein offenes Ohr und das kann ich anbieten. Ja. Und dann wollen die Leute ja gerne Antworten, die ich ihnen nicht geben kann. Ja, das ist die Herausforderung.
0: Wie gehst du in so einer Situation damit um? Es funktioniert kein Handynetz, du hast die Informationen nicht, aber du musst im Grunde beruhigend auf diesen Menschen einwirken. Wie geht das?
1: Zuhören ist ganz, ganz, ganz wichtig. Den Menschen keine Ratschläge zu geben, mit denen sie in dem Augenblick gar nichts anfangen können, weil sie einfach nicht, oh Mensch, jetzt ruf mal zu Hause an und frag doch mal nach. Ne? Das hilft in dem Augenblick niemandem weiter.
0: Wird nicht funktionieren.
1: Genau. Einfach gucken, was kann ich den Menschen denn anbieten? Wie kann ich die Menschen an Lösungen hinführen? Ich kann den Leuten auch in dem Augenblick nicht sagen, ja, dann nimm dir jetzt dein Auto und fahr mal dahin, weil die Infrastruktur gibt's nicht mehr. Unter Umständen hat das Auto das nicht überstanden, die Straßenwege waren extrem eingeschränkt, viele Brücken
0: weg.
1: Nicht mehr funktionsfähig, genau. Die Leute hatten es sehr, sehr, sehr schwer und da muss man natürlich aufpassen, keine Ratschläge zu geben, die Leute nicht weiterbringen, mit denen die nichts anfangen können, dass das nicht auch noch wie Hohn wirkt, das gefährlich.
0: Die Frage ist, was konntest du denn überhaupt noch sagen in der Situation, wo so viel einfach weggefallen ist?
1: Man kann den Leuten Mut machen, man kann den Leuten Dankbarkeit zeigen, ich habe unfassbaren Respekt davor, weil die haben eine unfassbare Nacht erlebt, die Einsatzkräfte, die ja auch die ganze Nacht über schon auf Achse waren.

0: Und das dem mit Respekt gegenüberzutreten und ihnen zu zeigen, dass das eine Wahnsinnsleistung ist, dass die völlig über sich hinausgewachsen sind und dass man Verständnis dafür hat, dass die müde sind, dass die kaputt sind, dass die geschafft sind, dass die gleichzeitig aber vielleicht auch in ein ganz neues oder in ein anderes, in eine andere Zukunft gucken müssen. Damit muss man offen sein und dann muss man ihnen einfach auch zeigen, hey, es bricht nicht alles zusammen. Es ist vielleicht vieles neu, es ist vielleicht vieles anders, aber ihr seid noch da, euch geht's gut, ihr habt einen Wahnsinnsjob gemacht die Nacht durch und jetzt guckt ihr mal, wenn ihr ausgeschlafen habt, wie wir dann weiter vorgehen können und dann muss man die Bedürfnisse desjenigen einfach mal abklopfen.
1: Nur alleine, wenn du sagst, wenn ihr ausgeschlafen habt, die sind kaputt und müde, wollen schlafen, aber zum eigenen Bett komme ich vielleicht gar nicht mehr hin, weil das Haus nicht mehr steht. Also war das sofort organisiert? Gab es dann die Notunterkunft, in der die Einsatzkräfte dann auch schlafen konnten?
0: Also das Schöne an diesem THW ist ja, man kennt sich und man ist eine gewachsene Gruppe. Und diese Diskussion gab es gar nicht, dass am Ende einer übrig bleibt, der vielleicht nicht mehr nach Hause kommt, sondern es war sofort klar, ja, dann nehme ich dich und dich eben auch noch mit, so viel Platz habe ich zu Hause. Das ist das Schöne. Man lässt niemanden zurück, man lässt niemanden auf der Strecke. Und so hat sich das relativ schnell für die ersten ein, zwei Nächte schon mal organisiert. Und dann hat man eben auch weitergeguckt, welche Möglichkeiten mit Unterkünften oder Hotels oder Ähnlichem kann man diesen Menschen bieten.

0: S1 Verkehrsservice. Wir haben zwei Gefahrenstellen. Wer geht?
1: Erstmal Vorsicht auf der A67 Darmstadt Richtung Mannheim. Zwischen Gernsheim und Lorsch liegen mehrere Fahrzeugteile auf allen Fahrstreifen verteilt. Und auf der A8 Stuttgart nach München zwischen Hohenstadt und Märklingen ebenfalls Fahrzeugteile und die liegen auf der Überholspur.
0: Jana Schulte bei uns in SWRs Leute. Wenn du im Freundeskreis über deine Einsätze fürs THW berichtest, welche Fragen kriegst du da gestellt?
2: Also die meisten kennen mich ja schon gar nicht mehr anders. Ich meine, 22 Jahre, das ist eine lange Zeit. Die Leute haben sich daran gewöhnt. Wie machst du das eigentlich? Woher nimmst du die Zeit? Macht es wirklich Spaß? Das sind so die klassischen Fragen. Ja.
0: Welche Antworten kommen von dir? Worauf musst du immer wieder antworten? Hier diese Spaßfrage beispielsweise. Das ist ja harte Arbeit, die ihr da macht.
2: Es ist oft harte Arbeit, aber es ist auch Kameradschaftlichkeit, es ist Zusammengehörigkeit. Man lernt unfassbar viel, auch fürs eigene Leben. Also gerade was Vorbereitung in irgendwelchen Stromausfallszenarien oder anderem angeht. Man wächst unfassbar und es macht Spaß. Und das ist was mich persönlich auch treibt, da weiter dran zu bleiben und weiterzumachen und mehr zu machen. Und auch, es verändern sich so ein bisschen die Aufgaben, die Interessen. Aber es geht immer irgendwie mit spannenden Themen weiter.
0: Ja, wenn du gerade sagst, es verändern sich so ein bisschen die Aufgaben. Wie konntest du dich entwickeln innerhalb dieser 22 Jahre beim THW?
2: Also ich habe ja in einer Jugendgruppe gestartet. Und da ist natürlich viel, also es ist einfach auch eine Versicherungsfrage, was dann so ein Jugendlicher, junger Erwachsener darf und was er nicht darf. Und dann startet jeder mit einer Grundausbildung. Und in dieser Grundausbildung lernt man so die ganz grundlegenden Sachen, die Basics, viel Theorie und dann es geht los mit relativ fastem Thema Knoten. Mag keiner, aber es ist einfach notwendige Grundlage. Und am Ende dieser Grundausbildung steht eine Prüfung und ab da geht es dann so richtig los, sage ich mal. Da wird man dann in seine Gruppe, in seine Teileinheit gegeben. Ist man relativ frei in der Auswahl, so wie halt Plätze auch verfügbar sind. Und dann geht's los mit Fachausbildung und dann geht's eben auch weiter mit spezialisierterer Ausbildung. Wir brauchen jemanden, der den LKW fährt. Also muss irgendjemand einen LKW-Führerschein machen.
0: Hast du gemacht, ne?
2: Habe ich gemacht, ja. Genau. Mhm. Wir haben teilweise schweres Sondergerät. Also früher hatten wir in Stuttgart den Radlader, inzwischen haben wir einen Teleskoplader. Auch das braucht einfach spezielle Ausbildung. Und auch das habe ich gemacht. War dann ganz, ganz viele Jahre in der Fachgruppe Räumen. Also gerade hier dieses Baumaschinengruppe. Bin dann irgendwann zum Truppführer und dann zum Gruppenführer geworden, habe das auch viele, viele Jahre gemacht und Mitte vorletzten Jahres inzwischen bin ich dann aufgerückt in die Funktion des Zugführers.
0: Und wenn du auf deine eigene Entwicklung schaust, ich meine, klar, das will man oft nicht so gerne sagen, aber worauf bist du da auch selber stolz? Also das sind ja unglaubliche Schritte, die du da machen konntest.
2: Vor allem darauf dran geblieben zu sein und das weitergemacht zu haben und bis hierhin weitergemacht zu haben, weil ich finde es wahnsinnig erfüllend. Und dieses Dranbleiben, diese Kontinuität, das ist das, was mich so, ja, es füllt mich aus und es macht mich auch stolz, ja.
0: Und dieses Bevölkerungsschutz-Ehrenzeichen, was du jetzt bekommen hast, was bedeutet dir so eine Auszeichnung?
2: Also erstmal ist das gar nicht so intrinsisch in mir drin, dass ich denke, oh Wahnsinn, sondern das ist tatsächlich ganz viel auch von außen, dass Leute einfach stolz sind und gratulieren und sagen, du hast es verdient, du bringst da so viel Energie rein. Es ist schon schön, es ist Wertschätzung auf ganz, ganz hohem Niveau und das ist schon schön, die Anerkennung zu kriegen. Wobei ich jetzt auch niemand bin, der sagt, naja, ohne diese Anerkennung würde ich jetzt nicht weitermachen. Sondern ich nehme es gerne mit. Ich freue mich wahnsinnig darüber und finde es schön, so gesehen zu werden. Und das, was ich mache, dass das so gesehen wird. Ja.

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1: Um 11:30 mit Lydia Wagner.
2: Guten Tag. Die Spitzen von Union und SPD wollen am Abend mit Vertretern von Gewerkschaften und Arbeitgebern über geplante Reformen beraten. Die Präsidentin des Sozialverbands VdK, Bentele, erwartet davon ein klares Bekenntnis zum Sozialstaat. Es müssten langfristige Reformen her, sagte sie im ARD-ZDF-Morgenmagazin. Bei effizienten Plänen sei der VdK kompromissbereit. Baden-Württemberg will rund 18 Millionen Euro in die Schieneninfrastruktur im Land investieren. Wie das Verkehrsministerium mitteilt, können damit unter anderem Schienen, Weichen oder Signalanlagen erneuert oder instand gesetzt werden. Auch Unwetterschäden sollen damit finanziert werden können. Von der Förderung profitieren demnach Unternehmen, Kommunen und Landkreise, die nicht bundeseigene Eisenbahnen betreiben. Das Ulmer Münster verliert heute offiziell seinen Rekord des höchsten Kirchturms der Welt. Papst Leo XIV. Segnet am Abend in Barcelona den Turm der Sagrada Familia. Mit 172,5 Metern ist der Christusturm knapp 11 Meter höher als der Münsterturm. 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
1: Was ist los auf den Straßen? Birgit Wächter, du hast den Überblick.
3: Auf der 5 Basel Richtung Karlsruhe laufen Bergungsarbeiten zwischen Dreieckweil am Rhein und Evringenkirchen. Die rechte Spur ist gesperrt. Wir haben 2 Kilometer Stau hier und das dauert 20 Minuten mindestens länger. A6 Heilbronn Richtung Mannheim zwischen Schwetzingen-Hockenheim und Mannheim-Schwetzingen ein defektes Fahrzeug auf der rechten Spur, 2 Kilometer Stau. A61 Ludwigshafen Richtung Hockenheim zwischen Kreuz Speyer und Hockenheim, Bauarbeiten auf der rechten Spur, 2 Kilometer stockend. Dann die A8 Stuttgart nach Karlsruhe zwischen Heimsheim und Pforzheim Ost an der Großbaustelle, 3 Kilometer stockend. Und genauso in der Gegenrichtung zwischen Pforzheim West und Pforzheim Ost. 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
1: Dichte Wolken, wenig Sonne und Schauer breiten sich aus Westen her aus. Die trockenen Phasen werden zum Nachmittag allgemein weniger. Kühl ist es mit 12 Grad auf der Zollernalb und bis 18 Grad im Kraichgau. In der Nacht lockert es teils auf. Örtlich bilden sich noch Schauer. Tiefstwerte 10 bis 5 Grad. Morgen geht es dann erstmal mit Schauern los. Später überwiegend trocken. Die Höchstwerte 14 bis 20 Grad.
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1: Jana Schulte ist ehrenamtlich im Einsatz fürs THW. Bis zu 1000 Stunden im Jahr sind das. Über ihre Einsätze und Leidenschaft fürs Ehrenamt sprechen wir.

0: Jana Schulte, ehrenamtlich engagiert beim THW Ortsverein Stuttgart. Es gibt ja Möglichkeiten, sich bei den Ortsvereinen zu informieren, sich dann auch zu engagieren. Wie lief das denn eigentlich bei dir? Es wurde ja mit der Zeit dann immer mehr. Das haben wir ja gerade eben schon gehört.
1: In meiner Jugend gab es, also in der Zeit, wo man sich halt so irgendwie orientiert, wo will ich denn hin, was will ich denn machen, was finde ich denn gut, gab es in meinem privaten Umfeld immer Jungs, die das schon länger machen. Und ich fand es immer beeindruckend. Die konnten Sachen und die haben Sachen gemacht, die so der, ich sag mal, 0815-Mensch halt nicht so täglich erlebt.
0: Zum Beispiel?
1: Die konnten mit Motorsägen umgehen. Die konnten in Bäume klettern und mit irgendwelchen wilden Seiltechniken sichere Konstruktionen bauen. Und das fand ich spannend. Als Teenager finde ich heute noch spannend. Aber ja. Und dann habe ich irgendwann gesagt, Mensch, das finde ich cool. Ja, dann komm doch mal mit. Und dann wurde ich da quasi eingesackt. Und dann bin ich da dran geblieben.
0: Jetzt hast du gerade schon gesagt, ja, das waren die Jungs. Also warst du als Mädchen da eine Außenseiterin?
1: Nein. Also vor allem vor 20 Jahren, vor 22 Jahren war man vielleicht nicht der Klassiker, sage ich mal. Aber Außenseiter, würde ich sagen, war ich nie. Es war den Leuten egal, kommt dann Junge, kommt dann Mädchen. Völlig wurscht, Hauptsache die macht mit. Und wurde dann so auch nie, oder zumindest so nicht so, dass ich das gefühlt hätte, irgendwie darauf reduziert oder deswegen anders behandelt oder besonders behandelt, weder vorteilig noch nachteilig.
0: Sind denn inzwischen mehr Mädchen da? Hast du andere angesteckt?
1: Ich weiß nicht, ob ich die Leute angesteckt habe, aber es sind auf jeden Fall sind mehr Mädels da, also Mädels im Sinne von Jugendlichen, die nachkommen, aber auch im aktiven Dienst, also in einem Erwachsenendienst, sind auch immer mehr. In Stuttgart sind sogar relativ viele mit inzwischen, ich glaube, an die 25%. Das ist nicht flächendeckend so, aber bei uns ist es so, in anderen Bereichen sind es vielleicht auch 10, 12, 15, aber es wird auf jeden Fall mehr. Ja. Und das ist schön.
0: Und am 20.09. ist dieses Jahr bei euch der Tag der offenen Tür. Kannst du schon mal so ein bisschen verraten, wer jetzt neugierig geworden ist und sich dafür interessiert? Was ist da alles zu sehen, zu erleben?
1: Wir machen unsere Tore auf und zeigen quasi unseren ganzen Fuhrpark. Wir haben oft auch Gäste aus der örtlichen Gefahrenabwehr, aus dem Bundeswehr ist häufig zu Besuch. Die stellen auch nochmal besondere Fahrzeuge aus, besondere Dinge aus. Es gibt ganz viel Möglichkeit zu Gesprächen, sich zu informieren, mal in so einen LKW reinzusitzen, mal die Arbeit einfach kennenzulernen. Und es gibt immer leckeres Essen. Kann ich nur so bewerben. Und wir haben immer für die Kinder eine große Spielstraße, also so, ja, auch so ein bisschen an die Technik rangeführt werden und auch mal so ein bisschen echtes THW-Material in die Hand nehmen dürfen.
0: Merkst du da so eine Art Trendwende durch den Begriff, den Olaf Scholz geprägt hat, die Zeitenwende, und dass wir innerhalb Europas einen Krieg haben, dass Krieg und Kriegsdienst plötzlich mehr und mehr thematisiert werden? Merkst du da auch ein Interesse in Sachen Bevölkerungsschutz beim THW?
1: Ja, also ich sag mal, von dienstlicher Seite wird natürlich das Thema wieder mehr in den Fokus gerückt. Also Eigenschutzthemen zum Beispiel, aber auch die Vorbereitung. Wir sind zum Glück lange jetzt im Frieden gewesen und wir müssen uns einfach wieder vorbereiten auf das, was uns unter Umständen ereilen könnte. Und das merkt man schon. Aber auch aus meinem privaten Umfeld werden die Fragen mehr mit, wie kann ich mich denn vorbereiten? Was kann ich denn machen? Mensch, was hast denn du im Keller, um so einer Situation, es muss ja nicht unbedingt Krieg oder ein Verteidigungsfall sein.
0: Allein der Stromausfall.
1: Stromausfall, ganz aktuell. Um dann mal die ersten wenigsten Stunden selber über die Runden zu kommen. Das sind schon Fragen, die mir doch häufig gestellt werden, ja.
0: Ja, vielleicht hast du für uns noch Tipps. Hören wir gleich mal in der nächsten Runde.
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0: Jana Schulte, ausgezeichnet mit dem Bevölkerungsschutz-Ehrenzeichen für ihren Einsatz beim THW, heute Vormittag in SWR ins Leute. Jetzt haben wir gerade einiges gehört in Sachen Bevölkerungsschutz. Das Thema wird aktueller. Stromausfälle gab es in der vergangenen Zeit öfter. Ja, was für Tipps kannst du uns denn mitgeben? Was ist denn wichtig? Was sollte ich alles im Keller haben, wenn ich einen Keller habe?
1: Wasser. Ich glaube, das ist allen irgendwie auch bewusst, aber ob man dann wirklich losgeht und sagt, ich stelle mir jetzt mal bewusst 2 Kästen Wasser in den Keller, die ich jetzt nicht vielleicht im Alltag antaste, sondern für wirklich den Fall, dass einfach mal es einen Tag gibt oder 2 Tage gibt, wo kein Wasser aus der Leitung kommt. Man muss sich Gedanken machen mit, vor allem im Winter, jetzt gerade nicht mehr so kritisch, aber im Winter, wo kommt meine Wärme her? Habe ich ausreichend warme Decken? Und dann natürlich Lebensmittel. Wenn das mal 2, 3, 4 Tage gehen könnte und dann einfach, wir scheitern dann an der Ladentür, die eigentlich mit Strom aufgehen würde. Ja. Dass man da einfach dann auch für sich selber was zu essen hat und dann eben auch an Dinge denken muss, wie wenn ich Säuglingsnahrung aufkochen muss zum Beispiel, dass ich mir irgendwie die Möglichkeit schaffe, vielleicht mit einem kleinen Campingkocher auch mal Wasser zu kochen, Wasser abzukochen und mich zumindest so weit vorbereite, dass ich die ersten Tage selbstständig über die Runden komme.
0: Gibt's da was in Sachen Lebensmitteln, was sich eignet? Also wenn ich Spaghetti gekauft habe und habe keinen Campingkocher, dann nutzen mir die Spaghetti wenig. Also was ist da zu empfehlen?
1: Das ist richtig. Also ich glaube, ich kann empfehlen, die Broschüre, die häufig auch ausliegt, zum Beispiel bei den Bürgerbüros und so vom BBK, vom Bundesamt für Bevölkerungsschutz und Katastrophenhilfe, gibt so ein, früher hieß das mal Alarmplan, ich weiß gar nicht, wie das heute heißt, so eine A5-Broschüre, die relativ gut und relativ eindrücklich beschreibt, was ist denn gut zu Hause zu bevorraten, was lässt sich gut bevorraten, was ist vielleicht ungeeigneter, auch was zum Beispiel ein Radio, ein Kurbelradio, dass man noch was mitbekommt von, was passiert eigentlich um mich rum zu. Kerzen, solche Sachen ist da relativ ausführlich beschrieben.
0: Hast du dann solche Sachen zu Hause wahrscheinlich dann sowieso, ne?
1: Ich glaube ja, dass ich gar nicht zu Hause sein werde in diesem Falle.
0: Ja.
1: Aber ja, auf jeden Fall Wasser ist immer so weit da, wie ich denke, dass ich das brauche. Wir dürfen halt auch Körperhygiene zum Beispiel auch nicht vergessen. Man ist dann relativ schnell eben auch krank unter Umständen. Ja, die ersten Tage werde ich es schaffen.
0: Hast du Geheimtipps, die ihr beim THW habt, wie beispielsweise, ja, gut ist noch die Badewanne mit Wasser zu füllen, irgendwie extra Vorräte zu bekommen? Was gibt's da?
1: Also ich glaube, der Tipp ist, das so einfach wie möglich zu machen und einfach zu sagen, ich kaufe halt nicht ein Paket Haferflocken, sondern ich kaufe halt 2 oder 3. Und wenn nur noch in Anführungszeichen 2 da sind, dann kaufe ich halt das dritte nach und stelle das halt hinten ins Regal, sodass ich einfach in meine Vorratshaltung ein bisschen größer ist, aber ich auch keine Lebensmittel mehr oder keine Lebensmittel wegschmeißen muss, weil dafür wäre es auch zu schade.
0: Ja. Naja, vielen Dank erstmal. Eine Frage haben wir eben im Team besprochen, wo wir uns schon immer gefragt haben, wie ist das denn eigentlich mit dem Blaulicht und mit dem Alarm? Wann muss es angestellt werden und wann nicht? Du kannst es wahrscheinlich aufklären, oder?
1: Also es ist relativ bürokratisch und es muss dringend geboten sein. Es muss zur Erfüllung von hoheitlichen Aufgaben sein. Das schränkt das Ganze schon mal ein bisschen ein. Also das heißt, ich darf zum Essen holen natürlich auch das Blaulicht nicht einschalten. Ja, also wenn der, ich sag mal, Auftraggeber sagt, ihr dürft es nutzen, dann können wir es nutzen. Die Frage ist, ist es immer zielführend? Also wenn ich in einem dicht gepackten Berufsverkehr gefüllten Tunnel stehe und da hinten das Signal einschalte, dann löst sich der Stau deswegen nicht auf. Also man muss es schon auch mit, neben den rechtlichen Vorgaben, schon auch mit Sinn und Verstand machen.
0: Okay, haben wir das auch noch geklärt. Vielen Dank dafür. Und die ganze Sendung dann anschließend über swr1.de und die ARD Mediathek, ARD Sounds. Schönen Mittag.

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8: Um 12 Uhr mit Lydia Wagner. Guten Tag. Landesgesundheitsminister Hildenbrand warnt vor einem Kliniksterben. Wegen der WM werden die Menschen wohl nicht mehr Geld ausgeben. Das Wetter sehr wechselhaft mit Schauern, später auch Gewitter. 12 bis 19 Grad. In Hannover sprechen die Gesundheitsminister von Bund und Ländern jetzt unter anderem über das Gesetz zur Stabilisierung der Krankenkassenbeiträge. Baden-Württembergs Gesundheitsminister Hildenbrand warnte im SWR vor einem drohenden, unkontrollierten Kliniksterben durch das Gesetz.
9: Weil es zu erneuten, erheblichen finanziellen Belastungen kommen würde, die absehbar unsere Krankenhäuser in eine extreme finanzielle Schieflage bringen würden, um es mit ganz konkreten Zahlen zu sagen. Wir müssen schon für das Jahr 2026 ein Rekorddefizit von 880 Millionen Euro befürchten. Wenn dieses Gesetz, so wie es jetzt vorgesehen ist, verabschiedet würde, würde sich dieses Defizit verdoppeln auf 1,7 Milliarden Euro.
8: Gewerkschaften und Sozialverbände hatten im Rahmen des Treffens zu bundesweiten Protesten gegen die Sparmaßnahmen aufgerufen. In Baden-Württemberg wird unter anderem in Konstanz, Karlsruhe und Mannheim gestreikt. Die Spitzen von Union und SPD wollen am Abend mit Vertretern von Gewerkschaften und Arbeitgebern über geplante Reformen beraten. Die Präsidentin des Sozialverbands VdK, Bentele, erwartet davon ein klares Bekenntnis zum Sozialstaat. Es müssten langfristige Reformen her, sagte sie im ARD-ZDF-Morgenmagazin. Bei effizienten Plänen sei der VdK kompromissbereit. Irans Außenminister Araghchi hat die US-Angriffe auf sein Land scharf verurteilt. Diese seien ein eklatanter Verstoß gegen die UN-Charta, sagte er. Die USA hatten die Angriffe nach eigenen Angaben als Reaktion auf den Absturz eines US-Militärhubschraubers durchgeführt. Nahost-Korrespondentin Phyllis Kükrikol berichtet.
10: Das Regime in Teheran wirft den USA vor, den Absturz des US-Militärhubschraubers als Vorwand für weitere Angriffe auf den Iran zu nutzen. Teheran widerspricht der Darstellung Washingtons, wonach der Patrouillenhelikopter abgeschossen worden sei, und spricht stattdessen von einem Unfall. Der Sprecher des iranischen Außenministeriums Barghei beschuldigt die USA, mit den wiederholten Angriffen den diplomatischen Verhandlungsprozess zu gefährden. Er betonte, dass sein Land die Lage neu bewerten müsse, da diplomatische Fortschritte ein Mindestmaß an Stabilität erforderten.
8: In Deutschland werden derzeit fast drei Viertel aller Neubauten mit klimafreundlichen Wärmepumpen beheizt. Das hat das Statistische Bundesamt mitgeteilt. Der Anteil von Wärmepumpen in neuen Gebäuden habe sich binnen 10 Jahren mehr als verdoppelt. Katja Jansen aus der Wirtschaftsredaktion.
11: Damit ist die Wärmepumpe bei neu gebauten Häusern inzwischen mit Abstand die beliebteste Heizquelle. Rund 74% der 2025 fertiggestellten Wohngebäude heizen so. Bei den Häusern, die in Planung sind, setzen sogar 87% auf die Wärmepumpe. Allerdings betrifft das weiter vor allem Ein- und Zweifamilienhäuser. Neubauten mit Mehrwohnungen hatten zuletzt in nur etwas mehr als der Hälfte der Fälle eine solche Heizung. Morgen wird der Bundestag das neue Gebäudemodernisierungsgesetz debattieren. Das soll das bisherige Heizungsgesetz ablösen und auch im Neubau wieder Gas- und Ölheizungen zulassen.
8: Die Fußball-Weltmeisterschaft versetzt die Menschen in Deutschland nicht in Konsumlaune. Das geht aus einer Umfrage des Nürnberg-Instituts für Marktentscheidungen hervor. Nur knapp 20% der Befragten wollen Fanartikel kaufen. 10% gaben an, sich wegen der WM neue technische Geräte wie Fernseher oder Beamer anschaffen zu wollen. Der Forschungsdirektor des Instituts sagte der Nachrichtenagentur Reuters, in allen abgefragten Bereichen wolle mindestens die Hälfte der Menschen ihre Ausgaben nicht erhöhen. Und die Zeit, es ist 12:04 Uhr.

0: Der SWR1 Verkehrsservice, jetzt 12.04 Uhr mit der A5 Basel Richtung Karlsruhe zwischen Dreieckweil am Rhein und Efringenkirchen. Hier laufen Bergungsarbeiten, die rechte Spur ist gesperrt, 2 Kilometer Stau, 20 Minuten dauert es länger. Die A5 Basel Richtung Karlsruhe zwischen Rastatt Nord und Karlsruhe Süd, hier haben wir 4 Kilometer stockenden Verkehr. Und die A61 Ludwigshafen Richtung Hockenheim zwischen dem Kreuz Speyer und Hockenheim, hier Bauarbeiten auf der rechten Spur, das sind 2 Kilometer Stau. Und die Dauerbaustelle bei Pforzheim haben wir auch, A8 Karlsruhe Richtung Stuttgart zwischen Pforzheim West und Ost. Hier sind es 4 Kilometer stockend aktuell. Und alle Verkehrsinfos wie immer auch auf swr1.de. Gute Fahrt! In Calw ist es bedeckt, 15 Grad, Singen 14 Grad, Isny im Allgäu, da regnet es auch nur 11 Grad. Ja, das heute hier am 10. Juni, heute Nachmittag. Viele Wolken in Baden-Württemberg, auch weiter Regen, die Sonne nur selten dabei. Und in den kommenden Tagen, ja, morgens meistens erst noch ein bisschen Regen. Also morgens sieht das zum Beispiel so aus. Schauer sind da fast überall in Baden-Württemberg möglich. Später am Tag dann trocken, maximal 14 bis 20 Grad. Und der Freitag ähnlich, aber ein Tick wärmer, dann bis zu 23 Grad.
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0: Angenehmen Mittag, Julian Hammerstein hier. Ja, was wird heute gegessen? Heute Mittag in Freiburg in der Uniklinik. Gemüserisotto mit Erbsen, Karotte, Sellerie und Lauch. Klingt gesund. Einen guten jetzt mit Natalia Imbruglia.

0: George Michael. Mittwochmittag.
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0: Ja, oh wie süß. Komm, den retten wir. Komm schon, lass uns den Hund einfach mitnehmen. Das hat man häufiger gehört, auch hier in Baden-Württemberg in den letzten Jahren. Aber Hunde aus dem Ausland haben sich auch teilweise zu einem echten Problem entwickelt. Vor allem eben, wenn sie einfach so ohne Sinn und Verstand illegal nach Deutschland geschafft worden sind. Die landen dann oft als unvermittelbar im Tierheim. Und der Verein Tierhilfe Hoffnung aus Dettenhausen, der macht das anders. Der betreibt in Rumänien das größte Tierheim der Welt, kastriert jährlich vor Ort bis zu 22.000 Hunde und bringt jede Woche Hunde, die dafür geeignet sind, an über 100 Tierheime in ganz Deutschland zur Vermittlung. SWR1-Kollegin Annette Loris war für uns bei der Ankunft der Hunde in Dettenhausen dabei. Annette, erzähl mal, was passiert denn da?
2: Also als ich da war, sind gerade 23 ausgewachsene Hunde und 31 Welpen aus Rumänien angekommen. Wirklich in allen Größen, allen Farben, allen Mischungen, die man sich nur vorstellen kann. Und Matthias Schmidt, der erste Vorsitzende des Vereins Tierhilfe Hoffnung und eben Leiter des größten Tierheims der Welt, des Miora in Rumänien, sagte mir dazu:
3: Das sind ganz arg tolle Hunde, das sind unheimlich spannende Mischungen. Das sind klassisch sehr familienfreundliche Hunde, wobei dazu gesagt werden muss, es ist schon Aufgabe auch von der Tierschutzorganisation vor Ort im Land zu schauen. Tust du dem Hund einen Gefallen, wenn du ihn hierher nach Deutschland bringst? Oder ist es ein Hund, der das eben nicht möchte? Unsere Partnertierheime, das sind ja glücklicherweise fast 100 Tierheime in der ganzen Bundesrepublik, die in regelmäßigen Abständen Hunde von uns aufnehmen, sagen uns quasi, wenn sie freie Platzkapazitäten haben. Und dann sagen uns die Tierheime auch, hier, wir können eher Junghunde aufnehmen, wir können eher Welpen ab dem 4. Lebensmonat aufnehmen, wir können größere, kleinere, ältere, jüngere Hunde aufnehmen. Und unser Team in Rumänien schaut dann nach genau den Hunden.
2: In Rumänien betreibt sein Verein das wohl größte Tierheim der Welt, die Smiora.
3: Ja, das ist ein

0: Titel, auf den wir nicht stolz sind, das weltgrößte Tierheim zu sein, ist nie erstrebenswert für uns gewesen. Im Gegenteil, es ist auf eine Weise gesellschaftlich traurig, dass es sowas geben muss. Denn die Lösung, all die Tiere flächendeckend über einen langen Zeitraum hinweg zu kastrieren, läge ja auf der Hand.
1: Ja, und Annette hat auch ganz ausführlich mit Matthias Schmidt über seine Arbeit in diesem riesigen Tierheim gesprochen. Könnt ihr ausführlich nachhören bei uns im Podcast auf swr1.de.
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1 Baden-Württemberg, 12.23 Uhr. Mal schöne Grüße in alle Freibäder hier in Baden-Württemberg. Da war ja sicher richtig viel los in den letzten Wochen. Urlaubszeit, Ferien, lange Wochenenden, das Wetter hat auch gepasst. Und jetzt ist eigentlich nichts mehr davon, ne? Also weder Ferien, auch keine Urlaubszeit mehr, so klassisch das Wetter. Ja, also wer hart im Nehmen ist, wenn es nicht gerade gewittert, ist es ja eigentlich sogar der perfekte Zeitpunkt, wenn man so in Ruhe seine Bahnen schwimmen möchte im Freibad. Und die Bademeister sind sicherlich auch deutlich entspannter und vielleicht für einen Plausch zu haben. Also, schönen Mittag in die Kassenhäuschen der Freibäder. Jetzt mit entspannter Musik von Joe Cocker und Jennifer Warnes. SWR1 Baden-Württemberg hier.

0: SWR1 Baden-Württemberg mit Julian Hammerstein. 12.30 Uhr ist es gleich. Stevie Wonder oder ich freue mich auch schon auf die Blues Brothers. Direkt hier nach Alp.
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0: Der aktuelle Nachrichtenüberblick mit Lydia Wagner.
2: Guten Tag. Landesgesundheitsminister Hildenbrand warnt vor einem unkontrollierten Kliniksterben. Sollte das geplante Gesetz zur Stabilisierung der Krankenkassenbeiträge so kommen wie geplant. Hildenbrand hat dem SWR gesagt, dass sich das Rekorddefizit bei den Krankenhäusern nochmal verdoppeln würde. Auch Gewerkschaften und Sozialverbände sind gegen das Gesetz. Sie hatten für heute zu bundesweiten Protesten gegen die Sparmaßnahmen aufgerufen. Der Ulmer Gartengerätehersteller Gardena will bis 2028 rund 250 Jobs streichen. Das hat der Husqvarna-Konzern gestern der Belegschaft mitgeteilt. Betroffen ist laut SWR-Informationen die Produktionssparte mit Standorten in Ulm, Niederstrotzingen und Heuchlingen. Der Konzern will eigenen Angaben nach den Stellenabbau sozialverträglich umsetzen. Betriebsbedingte Kündigungen seien jedoch nicht ausgeschlossen. Das Oberlandesgericht Karlsruhe hat das Urteil gegen einen freikirchlichen Prediger wegen Volksverhetzung bestätigt. Der 34-Jährige war im vergangenen Oktober vom Landgericht Karlsruhe zu einer Geldstrafe verurteilt worden und hatte Revision gegen das Urteil eingelegt. Einzelheiten von Matthias Zurawski.
3: Der Prediger habe homosexuelle und queere Menschen als minderwertig, verachtenswert und lebensunwürdig dargestellt, so das Oberlandesgericht in seinem Urteil. Damit habe sich der Mann der Volksverhetzung schuldig gemacht. Die Revision wurde abgewiesen. Der Prediger einer freikirchlichen Gemeinde hatte vor 3 Jahren in Pforzheim vor 15 Zuhörern gepredigt. Die Ansprache war im Internet abrufbar. Das Landgericht hatte die gemachten Aussagen als Gefahr für den öffentlichen Frieden bezeichnet. Die Verurteilung des Mannes zu einer Geldstrafe von 6.750 Euro ist jetzt rechtskräftig.
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0: Vorsicht aktuell auf der B28 Reutlingen in Richtung Horb zwischen dem Industriegebiet Reutlingen West und der B27. Da liegt ein größeres Plastikteil auf der Bundesstraße. Dann noch 2 kleinere Staus, die A5 Basel Richtung Karlsruhe zwischen Dreigweil am Rhein und Efringenkirchen. Bergungsarbeiten, eine Spur gesperrt, 20 Minuten länger momentan. Und die A5 Basel in Richtung Karlsruhe nochmal zwischen Rastatt Nord und Süd, 5 Kilometer stocken. Das ist knapp eine Viertelstunde. Das sollte es gewesen sein. Alles von den Straßen wie immer, sonst auch auf swr1.de. Gute Fahrt. Heute Nachmittag überwiegen dichte Wolken in Baden-Württemberg. Es kann auch regnen, aber vereinzelt auch ein bisschen Sonne geben. Regen haben wir rund um Villingen-Schwenningen bei 14 Grad, Leonberg gerade trocken, 16 Grad, Crailsheim auch 15 Grad. Ja, und dann gibt es Temperaturen, die ja heute Nacht ziemlich kühl werden. Bis zu 5 Grad sind die Tiefstwerte. Morgen dann erst noch Schauer, später fast überall trocken. Maximal 14 bis 20 Grad. Freitag insgesamt ähnlich bei bis zu 23 Grad.
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0: Ja, der Autobauer Mercedes-Benz steigt Medienberichten zufolge in die Drohnenabwehr ein und will dazu mit dem Münchner Startup Titan Technologies zusammenarbeiten. Das Unternehmen wollte die geplante Partnerschaft auf Nachfrage des SWR nicht bestätigen. Mercedes soll aber laut Berichten die Fahrzeuge für ein mobiles System zur Abwehr von Drohnen liefern. Angesichts steigender Militärausgaben in Europa setzen deutsche Autobauer stärker als bisher auf die Rüstungsindustrie als mögliches Wachstumsfeld. Der DAX ist leicht im Plus und steht bei rund 24.286 Punkten. Die Gewinner: Kia Genplus 1,4%, Fresenius plus 1,4%. Die Verlierer: SAP minus 3,3% und Siemens mit minus 1,6%. Und 1 Euro wird mit $1,16 gehandelt.
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0: Schönen Mittag. Stevie Wonder jetzt. Lasst es euch schmecken.

0: Na, alle wieder wach. Die Blues Brothers in SWR1 Baden-Württemberg. Ja, das ist hier erstmal wirklich verwirrend. In der neuen baden-württembergischen Landesregierung, das Sportministerium gehört jetzt zum Bauministerium. Hä? Ja, wirklich, richtig gehört. Der Sport ist jetzt im Bauministerium. Und die Begründung, die klingt jetzt erstmal kompliziert, ist aber eigentlich schon recht einfach. Wir brechen es mal runter. Also vor der Wahl war die Grünen-Politikerin Theresa Schopper Kultusministerin. Da gehörte der Sport, ihr Steckenpferd, zu ihrem Ministerium. Und nach der Wahl ist sie jetzt im Bauministerium. Und da sie den Sport weiterhin behalten soll, integriert man den jetzt in Teilen eben dem Bauministerium unter. Und damit sie ihre Sportpolitik praktisch fortsetzen kann, ist das eben so ein Schritt. Knut Bauer aus der SWR-Redaktion Landespolitik, wie reagieren denn da die Sportverbände hier in Baden-Württemberg?
1: Irgendwo zwischen überrascht und irritiert. Der Landessportverband stellt fest, dass die Dachorganisation der Sportfachverbände in Baden-Württemberg gar nicht in die Entscheidung eingebunden war. Und der Landessportverband sieht noch viele offene Fragen, vor allem wegen der unterschiedlichen Zuständigkeiten. Denn die Verbände müssen sich jetzt ans Bauministerium wenden, wenn es um Sportpolitik geht, um Vereine oder um den Leistungssport. Das Kultusministerium wiederum bleibt Ansprechpartner beim Thema Schulsport. Und bei den Themen Gesundheitssport, Prävention oder Inklusion kommt mit dem Sozialministerium noch ein drittes Ressort ins Spiel. Das alles werde für die Verbände nicht einfach, weil es gerade am Anfang zu einem hohen bürokratischen Mehraufwand führen kann, befürchtet der Landessportverbandspräsident Jürgen Scholz.
0: Das klingt jetzt ja erstmal nicht gerade toll. Was sagst du denn persönlich? Wie ist diese Aufteilung des Bereichs Sport auf diese verschiedenen Ministerien? Wie ist das zu bewerten?
1: Ich würde mal sagen, naja, bei aller Wertschätzung für die Arbeit von Theresa Schopper, für die der Sport nach Angaben ihres neuen Ministeriums seit Jahren eine Herzensangelegenheit ist. Was die Sinnhaftigkeit angeht, muss man da schon ein Fragezeichen setzen, weil wenn jeder Minister bei einem Wechsel sein Herzensthema mitnimmt, dann geht's bei der Ressortaufteilung irgendwann zu wie bei der Reise nach Jerusalem. Man muss einem Ehrenamtlichen jetzt erstmal erklären, warum er sich bei der Talentsuche ans Bauministerium wenden muss, bei der Frage, wann welche Schulklasse auf dem Sportplatz darf, ans Kultusministerium und beim Thema Sport als Gesundheitsprävention ans Sozialministerium.
0: Dankeschön, Knut, auch für die Einschätzung. Kurzes Update noch von der A6. Das ist wichtig. Heilbronn Richtung Mannheim zwischen Sinsheim und Wiesloch-Auenberg. Auf der linken Spur besonders aufpassen. Da liegt ein Reifen.
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0: Brian Adams in SWR1 Baden-Württemberg mit Julian Hammerstein. Kleines Mittwochmittag-Musikquiz. Wir suchen den fünften Hit nach 13 Uhr. Es geht um eine Künstlerin, die den Song im Sommer 1996 live in Karlsruhe im Wildparkstadion gesungen hat. Und einen Tipp noch. Der Titel heißt genauso wie das Album, mit dem sie Mitte der 80er Jahre ihr großes Comeback gefeiert hat. Wer weiß es? Jetzt kurz anrufen hier im Studio 0711 26 27 28.
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19: Um 13 Uhr mit Lydia Wagner. Guten Tag. Die Bundesregierung beschließt eine Luftfahrtstrategie. Im Engelbergtunnel sind nach dem Brand wieder alle Fahrstreifen frei. Das Wetter sehr wechselhaft mit Schauern und später auch Gewittern, 12 bis 19 Grad. Deutschland soll innerhalb der nächsten 15 Jahre eine führende Luftfahrtnation werden. Das plant die Bundesregierung und hat eine Strategie für die deutsche Luftfahrtindustrie auf den Weg gebracht. Aus Berlin, Oliver Neuroth.
6: Die Bundesregierung zählt darauf, dass die Luftfahrtbranche weiter wächst. Sie sei ein wesentlicher Faktor für wirtschaftliche Stärke. Deutschland hat zwar keinen eigenen nationalen Flugzeugbauer, wie etwa Boeing in den USA, aber Deutschland ist einer der wichtigsten Standorte des europäischen Luftfahrtkonzerns Airbus. Rund 130.000 Menschen arbeiten hierzulande in der Luft- und Raumfahrtindustrie. Die Bundesregierung erwähnt in ihrer Strategie auch die militärische Luftfahrt. Deutsche Firmen leisteten einen unverzichtbaren Beitrag dazu, dass die Bundeswehr einsatzfähig bleibe. Die Regierung betont auch, dass die Luftfahrt wettbewerbsfähig und resilient sein muss. Also in Zeiten von Krisen und Treibstoffknappheit soll der Flugverkehr weiterhin verlässlich funktionieren, um Deutschland mit der Welt in Verbindung zu halten.
19: In Hannover sprechen die Gesundheitsminister von Bund und Ländern jetzt unter anderem über das Gesetz zur Stabilisierung der Krankenkassenbeiträge. Baden-Württembergs Gesundheitsminister Hildenbrand warnte im SWR vor einem drohenden, unkontrollierten Kliniksterben durch das Gesetz.
20: Weil es zu erneuten, erheblichen finanziellen Belastungen kommen würde, die absehbar unsere Krankenhäuser in eine extreme finanzielle Schieflage bringen würden, um es mit ganz konkreten Zahlen zu sagen. Wir müssen schon für das Jahr 2026 ein Rekorddefizit von 880 Millionen Euro befürchten. Wenn dieses Gesetz, so wie es jetzt vorgesehen ist, verabschiedet würde, würde sich dieses Defizit verdoppeln auf 1,7 Milliarden Euro.
19: Gewerkschaften und Sozialverbände hatten im Rahmen des Treffens zu bundesweiten Protesten gegen die Sparmaßnahmen aufgerufen. In Baden-Württemberg wird unter anderem in Konstanz, Karlsruhe und Mannheim gestreikt. Nach dem Brand in einem Umspannwerk in Reutlingen sollen spätestens heute wieder alle Kunden mit Strom versorgt werden. Laut Netze BW werden die Reparaturarbeiten aber noch Monate andauern. Auch die Sicherheitsvorkehrungen sollen verstärkt werden. Thorsten Weig berichtet.
21: Einen absoluten Schutz für die rund 330 Umspannwerke von Netze BW könne es nicht geben. Das machte der Netzbetreiber deutlich. Zu konkreten Sicherheitsmaßnahmen oder der Frage, ob es in Reutlingen beispielsweise Überwachungskameras gibt, wollte sich das Unternehmen nicht äußern. Nur allgemein hieß es hierzu, das Umspannwerk in Reutlingen sei kein besonders kritischer Standort und deshalb nicht außergewöhnlich geschützt gewesen. Zum großflächigen und mehrtägigen Stromausfall sei es gekommen, weil infolge des Brandes auch ein weiteres Umspannwerk ausgefallen sei, gewissermaßen in einer Kettenreaktion.
19: Litauen will Militärfahrzeuge für rund 1 Milliarde Euro aus Deutschland kaufen. Die litauische Armee hat nach Angaben des Verteidigungsministeriums in Vilnius deshalb eine Vereinbarung mit Mercedes-Benz unterzeichnet. Demnach soll das Stuttgarter Unternehmen Litauen bis 2032 Speziallastwagen und Geländewagen liefern. Das Land will sich so besser verteidigen können. Es grenzt an die russische Exklave Kaliningrad und an Russlands Verbündeten Belarus. Der Engelberg-Tunnel auf der A81 bei Leonberg ist in beide Richtungen wieder komplett geöffnet. Wie die Autobahngesellschaft mitteilt, seien in der Weströhre Richtung Karlsruhe und München jetzt wieder alle drei Spuren befahrbar. Nach einem schweren Brand Anfang März wurde die Röhre für einige Zeit gesperrt. Sie wurde danach nur schrittweise freigegeben, was zu vielen Verkehrsbehinderungen geführt hat. Allerdings gilt in Teilen des Tunnels wegen der provisorischen Beleuchtung an der Brandstelle vorerst weiter Tempo 40. Es ist 13.04 Uhr.
22: Auf der A81 läuft. Es gibt aber ein paar andere Probleme momentan in Baden-Württemberg. Vorsicht auf der A3 Nürnberg Richtung Frankfurt zwischen Würzburg-Randersacker und Helmstadt. Da sind Fahrradfahrer auf der Autobahn. Die A5 Basel Richtung Karlsruhe zwischen Rastatt Nord und Karlsruhe Süd. 4 Kilometer Stau, Viertelstunde länger. Dann die A5 Karlsruhe in Richtung Frankfurt zwischen Karlsruhe-Durlach und Bruchsal. Hier 2 Kilometer stockend und zwischen Bruchsal und dem Kreuz Waldorf. Da sind nur 2 Spuren frei, hier 4 Kilometer Stau, eine Viertelstunde, da war vorhin ein Unfall, da wird noch aufgeräumt. Und die A8 Stuttgart Richtung Karlsruhe zwischen Pforzheim Süd und Pforzheim Ost an der Baustelle 4 Kilometer stockend, auch in der Gegenrichtung dort 4 Kilometer stockend. 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Heute überwiegend dichte Wolken über Baden-Württemberg, auch Regen dabei, die Sonne blinzelt manchmal durch, La 18 Grad, da regnet es ein bisschen, Tuttlingen bedeckt, deutlich kühler, 13 Grad aktuell. Morgen erstmal auch wieder Schauer möglich zum Start in den Tag, später fast überall trocken, maximal 14 bis 20 Grad und der Freitag ziemlich ähnlich, dann maximal 23 Grad.
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22: So, und gleich lösen wir unser kleines Mittwochmittag-Musikquiz. Jetzt erstmal rein in den Nachmittag. Gleich mit Maroon 5, This Love. Das ist Don Henley, The End of the Innocence.

0: Maroon 5 locker durch diesen Mittwochmittag.
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0: Immer mehr Hunde aus anderen Ländern werden oft auch illegal nach Baden-Württemberg gebracht. Wo dieser Ursprungsgedanke, wir retten arme Tiere, ja, der ist da vielleicht nicht immer gleich da. Denn kann dann auch dazu führen, dass diese Hunde in den Tierheimen hier landen und dann praktisch unvermittelbar sind. Es gibt einen Verein, Tierhilfe Hoffnung aus Dettenhausen. Die machen das anders und zwar im großen Stil. Der Verein betreibt in Rumänien das größte Tierheim der Welt, kastriert jährlich vor Ort bis zu 22.000 Hunde. Ja, und dann werden Hunde eben auch nach Deutschland gebracht zur Vermittlung. SWR1-Kollegin Annette Loris kennt diesen Verein bestens, hat ihn auch besucht, kennt die Arbeit der Ehrenamtlichen. Sag mal, Annette, wir haben vorhin schon kurz was davon gehört, aber sag mal, wie kommt man denn dazu, dass dieses Tierheim in Rumänien hier im schwäbischen Dettenhausen gegründet wird?
2: Der Verein Tierhilfe Hoffnung kaufte vor 24 Jahren eine ehemalige Fuchsfarm, 120 Kilometer entfernt von Bukarest, um das Problem der Straßenhunde einzudämmen. Und daraus entwickelte sich eben dieses riesige Tierheim, das heute über 6.000 Hunde beherbergt und zigtausend Hunde kastriert, um das Elend zu stoppen.
3: Wir sind jetzt seit 24 Jahren vor Ort. Wir schaffen jährlich zwischen 20 und 22.000 Kastrationen. Das ist eine echte Hausnummer. Die Vermehrungspyramide, sprich dieses exponentielle Vermehren von unkastrierten Hunden. Das Rad dreht sich immer schneller als das Rad unserer Kastrationskampagnen.
2: Mittlerweile sind 6 umgebaute Rettungswagen als Kastrationsmobile unterwegs, denn das ist das, was auf lange Sicht wirklich hilft, so viele Hunde wie möglich vor Ort zu kastrieren.
0: Spannendes Thema und auch ein großer Verein, der Großes leistet über die Grenzen von Baden-Württemberg hinaus. Annette hat auch ganz ausführlich mit Matthias Schmidt gesprochen. Wer es nachhören möchte, könnt ihr bei uns machen, online auf swr1.de.
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0: SWR1 Baden-Württemberg. 13.21 Uhr. Kleines Musikquiz am Mittag. Wir suchen eine Künstlerin und ihren Song. Sie hat den Song 1996 live hier in Baden-Württemberg in Karlsruhe im Wildparkstadion gesungen. Und dieser Song heißt wie ein Album von der Sängerin. 0711 26 27 28.
1: Mein Name ist Brigitte Weiser. Ich gehe davon aus, Tina Turner.
0: Tina Turner, wie kommst du denn da drauf?
1: Ich war dort.
0: Du warst dort? Oh.
1: In Karlsruhe.
0: 96 ja. In Karlsruhe im Wildparkstadion.
1: Ja. Wow. Ich kriege Gänsehaut. Ein Riesengewitter ging da runter und die war auf der Bühne. Das hat die null gestört. Das war der Hammer.
0: Und bei so einem Gewitter ist die Stimmung nochmal irgendwie magischer, gell?
1: Ja, richtig.
0: Jetzt suchen wir noch den Song. Also wir haben diesen Tipp gegeben, ne? Der Titel heißt genauso wie das Album, mit dem sie ein großes Comeback hatte in Mitte der 80er. Weißt du das auch noch?
1: Private Dancer.
0: Ja, das ist korrekt. Sehr schön, sehr schön. Sag mal, was machst du mit dem heutigen Tag?
1: Ich bin gerade am Kochen, mach nochmal Spargel, bereite den Salat für heute Abend zu.
0: Das heißt, dir hängt der Spargel noch nicht zum Hals raus?
1: Noch nicht. Ich habe tatsächlich dieses Jahr noch nicht so viel gehabt davon.
0: Wie bereitest du ihn denn zu? Es gibt ja tausend verschiedene Möglichkeiten gefühlt, ne?
1: Ganz einfach. Für mich gibt es den heute zum Mittagessen einfach gekocht, in kleinen Stich Butter und gar nichts. Weder Pfannkuchen noch Schinken, Spargel pur. Fertig.
0: Auch keine Kartoffeln?
1: Nix, gar nichts. Nur Spargel genießen.
0: Warum nicht? Bevor es nicht mehr geht.
1: Genau.
0: Brigitte, dann frohes Kochen und einen guten Appetit später.
1: Jawohl, danke.
0: Und wir hören uns Tina Turner natürlich an und schwelgen mit dir mit. Private Dancer.
1: Alles klar, danke schön.
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0: SWR1 Baden-Württemberg mit Julian Hammerstein, gleich Black of Monsters and Men oder auch Crazy Town. Davor bringen wir uns schnell auf den neuesten Stand.
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0: Den Nachrichtenüberblick jetzt mit Lydia Wagner.
2: Guten Tag. Die Bundesregierung will Deutschland in den nächsten 15 Jahren als führende Luftfahrtnation positionieren. Dafür hat sie heute eine Strategie auf den Weg gebracht. Die Luftfahrtindustrie soll damit ökologisch und technologisch wettbewerbsfähig, resilient und nachhaltig werden. Die Branche sei ein wesentlicher Faktor für wirtschaftliche Stärke, Innovationskraft und Beschäftigung. Vorgesehen sind unter anderem spezielle Förderprogramme des Bundes, die auf die Entwicklung neuer Kurz- und Mittelstreckenflugzeuge ausgerichtet werden. Die Spitzen von Union und SPD wollen am Abend mit Vertretern von Gewerkschaften und Arbeitgebern über geplante Reformen beraten. Die Präsidentin des Sozialverbands VdK, Bentele, erwartet davon ein klares Bekenntnis zum Sozialstaat. Es müssten langfristige Reformen her, sagte sie im ARD-ZDF-Morgenmagazin. Die baden-württembergischen Spielbanken haben sich mit der Gewerkschaft Verdi auf einen neuen Tarifvertrag geeinigt. Die rund 500 Beschäftigten erhalten rückwirkend zum 1. Januar dieses Jahres 230 Euro mehr im Monat. Die Gewerkschaft bezeichnete das Ergebnis als großen Erfolg. An einem Warnstreik hatten sich Beschäftigte in Stuttgart, Konstanz und Baden-Baden beteiligt. Im Brandnertal im österreichischen Vorarlberg ist ein junger Braunbär gesichtet worden. Das hat der Landeswildökologe mitgeteilt. Tina Löschner mit den Einzelheiten.
3: Es ist der erste nachgewiesene Braunbär in Vorarlberg in diesem Jahr. In den frühen Morgenstunden sei das Tier auf einer Wildkamera eindeutig festgestellt worden. Das teilte der Landeswildökologe mit. Laut Einschätzung des Experten handelt es sich um einen jüngeren männlichen Bären. Woher er kommt, ist derzeit noch nicht bekannt. Es bestehe aber kein Anlass zur Beunruhigung, heißt es vom zuständigen Landesrat. In dem Gebiet im Brandnertal sollten Wanderer besonders aufmerksam sein, die markierten Wege nicht verlassen und Hunde an der Leine führen.
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0: 13.33 Uhr jetzt, das Aktuelle von den Straßen. Vorsicht auf der R5 Frankfurt Richtung Karlsruhe in Höhe Kreuz Heidelberg. Auf der linken und auf der mittleren Spur ein größeres Plastikteil. Vorsicht auch auf der H8 Karlsruhe in Richtung Stuttgart, auf Höhe Heimsheim eine ungesicherte Unfallstelle und da liegen auch Fahrzeugteile auf der Fahrbahn. Die Staus, die A6 Heilbronn in Richtung Mannheim zwischen Sinsheim und Wiesloch-Rauenberg, Pannenfahrzeug auf der rechten Spur, 4 Kilometer Stau, Viertelstunde. Die A8 Karlsruhe Richtung Stuttgart zwischen Pforzheim West und Ost an der Baustelle, 7 Kilometer Stau und stockend, 25 Minuten in Richtung Karlsruhe, eine Viertelstunde dort länger. Und in der Schweiz A1, A3 Bern Richtung St. Gallen zwischen Dietikon und Zürich-Seebach. Hier eine Baustelle, deswegen 10 Kilometer Stau und stockend. Das sind 40 Minuten mehr. Und die Verkehrsinfos für unterwegs immer auch auf swr1.de. Gute Fahrt! Heute Nachmittag größtenteils bewölkt. Es regnet auch zum Beispiel gerade in Leimen bei 17 Grad. An der anderen Seite ist es bedeckt. Heidenheim 15 Grad. 11 Grad im Allgäu in Isny. Morgen auch nochmal wechselhaft. Erst gibt's Schauer, dann später fast überall trocken, maximal 14 bis 20 Grad. Und Freitag ähnlich, dann auch ein Tick wärmer, bis zu 23 Grad.
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0: So, Tasse in die Hand, ab zum Kaffeeautomaten, einmal durchatmen, bevor es dann praktisch weitergeht mit der zweiten Wochenhälfte. Black jetzt hier in SWR1 Baden-Württemberg.

0: Schönen Nachmittag, SWR1 Baden-Württemberg hier. Großes Brimborium heute in Barcelona. Und auch Ulm schaut da drauf. Die Sagrada Familia, die gigantische Kirche in Barcelona, die wird heute vom Papst besucht. Um 10 Uhr ist er durch die Tore getreten. Er will heute auch den 172,5 Meter hohen Turm einweihen. Das ist der Turm, der dafür sorgt, dass das Ulmer Münster nicht mehr den höchsten Kirchturm der Welt hat. Ich habe deswegen heute auch zwei Fakten zur Sagrada Familie gelesen. Das ist ja schon ein Wahnsinnsbauwerk. Über ein Jahrhundert gab es keine vollständige Baugenehmigung für die Sagrada Familia. Erst 2019 wurde da alles glattgezogen. Und fand ich noch besser, seit 1882 bauen sie an der Sagrada Familia und die Kirche ist immer noch nicht fertig. 2035 soll sie fertig werden. Wenn wir uns also hier in Baden-Württemberg über Stuttgart 21 ärgern, ich glaube, da lachen sie nur müde in Barcelona.
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SWR1 Baden-Württemberg, 13.51 Uhr. Ich packe meinen Koffer und nehme mit. Na, zunächst mal den Koffer. Achtung, da ist einer verloren gegangen auf der A5 Frankfurt Richtung Karlsruhe zwischen Heidelberg-Schwetzingen und dem Kreuz Waldorf. Da ein Koffer, und zwar auf der mittleren Spur. Fahrt hier bitte besonders vorsichtig.

0: Der grandiose Billy Joel hier in SWR 1 Baden-Württemberg mit Julian Hammerstein. Gleich die Nachrichten in einer Minute und danach Adele oder auch R.E.M.
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11: Um 14 Uhr mit Lydia Wagner. Guten Tag. Heidelberg will sich in Zukunft verstärkt auf Rüstung konzentrieren. In Deutschland soll der Glasfaserausbau vereinfacht werden. Das Wetter sehr wechselhaft mit Schauern und später auch Gewittern bei 12 bis 19 Grad. Der Maschinenbauer Heidelberger Druckmaschinen will sein Rüstungsgeschäft ausbauen. Das erklärte das Unternehmen heute bei seiner Bilanzpressekonferenz. Gili Hensoldt aus der Wirtschaftsredaktion.
12: Das Rüstungsgeschäft soll ein weiteres Standbein für den Maschinenbauer werden, auch weil das Kerngeschäft mit Druckmaschinen aktuell schwächer läuft, unter anderem wegen des Iran-Kriegs und Lieferengpässen. Der Traditionskonzern will sich deshalb als leistungsstarkes Hightech-Unternehmen positionieren, erklärte Vorstandschef Jürgen Otto. Unter anderem soll das Gemeinschaftsunternehmen Onberg von Heideldruck und dem US-israelischen Technologieunternehmen Ondas Drohnenabwehrsysteme entwickeln und produzieren. Am Rande der internationalen Luft- und Raumfahrtausstellung werde zudem eine Absichtserklärung zur möglichen Zusammenarbeit mit einem ukrainischen Unternehmen zur Drohnentechnik bekannt gegeben werden, hieß es.
11: Rüstungsprojekte in der EU sollen deutlich schneller genehmigt werden. Darauf haben sich Vertreter des EU-Parlaments und der Mitgliedstaaten geeinigt. Demnach sollen Genehmigungsverfahren für Verteidigungsprojekte maximal 102 Arbeitstage dauern. Gibt es bis dahin keine Entscheidung, gilt das Projekt als angenommen. Über die nun getroffene Einigung müssen der Rat der Mitgliedstaaten und das Europaparlament noch abstimmen. Die Bundesregierung will das Glasfasernetz für schnelles Internet in Deutschland ausbauen. Dafür hat das Kabinett ein entsprechendes Gesetz von Digitalminister Wildberger auf den Weg gebracht. Vor allem Bürokratie soll dadurch abgebaut werden. Aus Berlin berichtet Jan-Frederik Wilhelms.
13: Sein Gesetzentwurf dazu sieht zum Beispiel vor, dass einfacher als bisher nicht nur das Mehrfamilienhaus, sondern auch die einzelnen Wohnungen darin angeschlossen werden können. Genau diese letzten Meter des Ausbaus blockieren Eigentümer nämlich oft aus Kostengründen. Auch beim Ausbau in ländlichen Gebieten sollen Genehmigungsverfahren vereinfacht werden. Telekommunikationsunternehmen sollen so schneller ausbauen können und jährlich rund 20 Millionen Euro sparen. Die Behörden sollen nochmal knapp 8 Millionen Euro an Bürokratiekosten einsparen. Glasfaser ist die Zukunft des Internetanschlusses. Hierzulande sind es Stand 2025 nur knapp 14%. Damit gehört Deutschland in Europa zu den Schlusslichtern bei der Glasfasernutzung. Hier hängen die meisten Haushalte noch am Kupferkabel.
11: Außerdem hat die Bundesregierung eine Strategie für die Luftfahrtindustrie auf den Weg gebracht. Vorgesehen sind unter anderem spezielle Förderprogramme des Bundes, die auf die Entwicklung neuer Kurz- und Mittelstreckenflugzeuge ausgerichtet werden. Im Süden des Iran haben rund 20.000 Menschen kein Trinkwasser mehr. Grund dafür sind nach iranischen Angaben die US-Angriffe der vergangenen Nacht. Dabei seien 2 Wasserspeicher getroffen worden. Das Grundwasser in der Region reiche nicht aus, um die beschädigten Speicher zu ersetzen. Die Bedingungen für die Anwohner seien bei bis zu 50 Grad Celsius extrem schwierig, berichtet das iranische Staatsfernsehen. Beim Ulmer Gartengerätehersteller Gardena sollen rund 250 Jobs wegfallen. Der Husqvarna-Konzern hat jetzt die Belegschaft darüber informiert. SWR-Reporterin Christine Janke.
6: Gardena will wegen sinkender Umsatzzahlen seine Produktionsstandorte neu aufstellen, wie es heißt. Betroffen vom Stellenabbau sei die Produktion an den Standorten Ulm, Niederstotzingen und Heuchlingen, wie ein Unternehmenssprecher heute dem SWR bestätigte. In Niederstotzingen und Heuchlingen sind jeweils nur 250 Menschen beschäftigt und auch in Ulm arbeitet nur ein kleiner Teil der rund 1000 Beschäftigten in der Produktion. Der Konzern will den Abbau bis 2028 zwar sozialverträglich umsetzen, doch in dieser Größenordnung schließt er betriebsbedingte Kündigungen nicht aus.
11: Das waren die Nachrichten für Baden-Württemberg. Und die Zeit, es ist gleich 14.04 Uhr.
0: Bringen wir uns schnell auf den neuesten Stand, was die Straßen angeht. Die A6 Heilbronn Richtung Mannheim zwischen Sinsheim und Wiesloch-Rauenberg. Ein defekter LKW, die rechte Spur deshalb gesperrt. 7 Kilometer stockend, Viertelstunde länger. Ein Unfall gab es auf der H8 Karlsruhe in Richtung Stuttgart, dafür Heimsheim. Deswegen ab Pforzheim Süd 4 Kilometer Rückstau, Verzögerung etwa eine halbe Stunde. Und davor im Baustellenbereich auch schon 7 Kilometer stockend. Und in der Schweiz gibt es auch ein größeres Problem. Die A2 Luzern Richtung Gotthard ist aktuell gesperrt. Ja, vorm Gotthardtunnel zwischen Amsteg und Göschenen. Da brennt ein Fahrzeug. Wer kann die Strecke am besten meiden? Und die Verkehrsinfos wie immer online auch auf swr1.de. Viele Wolken heute Nachmittag über Baden-Württemberg. In Radolfzell dazu auch Regen bei 16 Grad, auch in Villingen-Schwenningen 14 Grad. Ein bisschen wärmer ist es mit 17 Grad in Kirchheim unter Teck. Da blinzelt die Sonne auch mal so ein bisschen durch. Morgen früh erstmal wieder Schauer größtenteils, dann im Laufe des Tages fast überall aber trocken. Maximal 14 bis 20 Grad und der Freitag ähnlich wechselhaft, dann maximal 23 Grad.
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0: Ja, und heute ist es in ganz Baden-Württemberg, wie sagt man so schön, in Kittelkelder. Damit einen schönen Mittwoch.

0: R.E.M. in SWR1 Baden-Württemberg am Mittwochnachmittag. Der Alltag im Krankenhaus, oft wirklich stressig. Und manchmal kann es sogar so klingen.
1: So, also jetzt habe ich aber wirklich die Schnauze voll. Meine Güte.
0: Ja, immer mehr Mitarbeiter in Krankenhäusern kriegen sowas mal zu hören. Das ist verbale Gewalt. Es gibt bei manchen auch körperliche Gewalt. Es trifft 2 von 3 Pflegekräften. Das hat eine Umfrage der Deutschen Krankenhausgesellschaft ergeben. Aber was tun dagegen? Im SLK-Klinikum Heilbronn gibt es dafür ein Deeskalationstraining. Es war unsere Reporterin Iris Völlnagel, war dort. Iris, was passiert denn in so einem Training?
2: Zunächst geht es, sagt Deeskalationstrainer Dirk Benz, darum zu verstehen, was sind die Auslöser. Also aggressive Verhaltensweisen entstehen häufig aus einem Gefühl der Hilflosigkeit, der Angst und des Fremdbestimmtseins.
3: Es sind immer eine Ausnahmesituation in einem Krankenhaus. Es ist ein fremder Raum. Ich weiß letztendlich erstmal nicht, wie die Abläufe sind als Patient, als Angehöriger. Und sich auch dieser Situation irgendwo klar zu werden, okay, die kommen hier unwissend an erstmal. Und wir haben unsere Routine, unsere Abläufe, ja, aber der Gegenüber weiß es nicht.
2: Ja, und in einem zweiten Schritt geht es dann auch darum, dass das Pflegepersonal lernt, die eigenen Gefühle und Grenzen wahrzunehmen und ganz praktisch zu lernen, wie kann ich Abstand gewinnen, emotional und auch körperlich. Ich konnte auch mit Pflegekräften sprechen, die das Training schon vor einiger Zeit gemacht haben und die bestätigt haben, dass es ihnen geholfen hat, sich im Umgang mit den Patienten einfach sicherer zu fühlen.
0: Spannende Sache und definitiv eine gute Idee. Ein Deeskalationstraining für den Krankenhausalltag in Heilbronn.
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0: darf bald in den Ruhestand. Der Song House of the Rising Sun von den Animals. 62 Jahre alt hier in SWR1 Baden-Württemberg. 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

0: OMD Sailing on the Seven Seas in SW1 Baden-Württemberg segeln heute auf dem Schwäbischen Meer auf dem Bodensee. Eher unangenehm, in Überlingen regnet es bei 13 Grad. Für die warme Kajüte gleich hier Huey Lewis and the News, Power of Love.
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0: Es ist jetzt 14.30 Uhr, der Nachrichtenüberblick mit Lydia Wagner.
2: Guten Tag. Der Maschinenbauer Heidelberger Druckmaschinen will sein Rüstungsgeschäft ausbauen. Das wurde heute bei einer Bilanzpressekonferenz mitgeteilt. Im März hatte das Unternehmen schon angekündigt, mit einem US-israelischen Partner Drohnen zu entwickeln und zu bauen. Außerdem soll es ein Sparprogramm geben, das das Unternehmen wieder profitabler machen soll. Die Bundesregierung will das Glasfasernetz für schnelles Internet in Deutschland ausbauen. Dafür hat das Kabinett ein entsprechendes Gesetz von Digitalminister Wildberger auf den Weg gebracht. Vor allem Bürokratie soll dadurch abgebaut werden. Der Gesetzentwurf dazu sieht zum Beispiel vor, dass einfacher als bisher nicht nur ein Mehrfamilienhaus, sondern auch die einzelnen Wohnungen darin angeschlossen werden können. Das Oberlandesgericht Karlsruhe hat das Urteil gegen einen freikirchlichen Prediger wegen Volksverhetzung bestätigt. Der 34-Jährige war im vergangenen Oktober vom Landgericht Karlsruhe zu einer Geldstrafe verurteilt worden und hatte Revision gegen das Urteil eingelegt. Einzelheiten von Matthias Zurawski.
3: Der Prediger habe Homosexuelle und queere Menschen als minderwertig, verachtenswert und lebensunwürdig dargestellt, so das Oberlandesgericht in seinem Urteil. Damit habe sich der Mann der Volksverhetzung schuldig gemacht. Die Revision wurde abgewiesen. Der Prediger einer freikirchlichen Gemeinde hatte vor 3 Jahren in Pforzheim vor 15 Zuhörern gepredigt. Die Ansprache war im Internet abrufbar. Das Landgericht hatte die gemachten Aussagen als Gefahr für den öffentlichen Frieden bezeichnet. Die Verurteilung des Mannes zu einer Geldstrafe von 6.750 Euro ist jetzt rechtskräftig.
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0: Wird aktuell ein bisschen mehr auf den Straßen hier in Baden-Württemberg. Vorsicht momentan A5 Basel Richtung Karlsruhe zwischen Laa und Offenburg. Da ist eine ungesicherte Unfallstelle. Achtung auch auf der 5 Karlsruhe in Richtung Basel. Zwischen Rastatt Nord und Rastatt Süd hier ein Spanngurt auf der rechten Spur. Und nochmal die 5 weiter Richtung Basel zwischen Appenweier und Offenburg. Hier liegen Metallteile auf der linken Spur. Und dann haben wir noch einen Unfall gerade reinbekommen. A7 Ulm Richtung Würzburg zwischen Marktbreit und Kitzingen. Wohl noch nicht abgesichert, das Ganze. Schnell noch die Staus, die A6 Heilbronn Richtung Mannheim zwischen Sinsheim und Wiesloch-Rauenberg. Defekter LKW, 7 Kilometer stockend, Viertelstunde länger. A8 Karlsruhe Richtung Stuttgart, das größte Problem momentan. Hier zwischen Pforzheim Süd und Heimsheim nach einem Unfall 2 Spuren gesperrt. Deswegen 5 Kilometer Stau, aktuell bis zu 40 Minuten länger. Und am Bodensee die B31 Friedrichshafen Richtung Stockach zwischen dem Abzweig nach Deisendorf und dem Abzweig nach Überlingen 2 Kilometer Stau. Hier ist es knapp eine Viertelstunde, die oben drauf kommt. Allen unterwegs, gute und sichere Fahrt. Ja, viele Wolken heute Nachmittag in Baden-Württemberg. Es ist auch windig und es gibt auch Regen. Ja. Tuttlingen zum Beispiel meldet Regen. Mannheim auch Regen, da 16 Grad. Bisschen wärmer in Wertheim, auch da kommt was runter, 19 Grad. Gibt aber auch sonnige Phasen. Albstadt, da ist gerade die Sonne ein bisschen durchkommen, bei 12 Grad. Und im Laufe des Abends bzw. in der Nacht ändert sich nicht viel. Ja. Eigentlich weiterhin viele Wolken, Regen immer wieder dabei. Heute Nacht ziemlich kühl, Tiefstwerte gehen runter bis zu 5 Grad. Morgen erst Schauer, später fast überall trocken, bis zu 20 Grad maximal. Freitag ähnlich, dann sogar bis 23 Grad.
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0: Julian Hammerstein hier, kommt gut durch den Nachmittag.

0: 14.41 Uhr, hier ist SWR 1 Baden-Württemberg. Das hören wir doch gern. Der Engelberg-Tunnel auf der A81 ist wieder komplett geöffnet. Die Betreiber, die Autobahngesellschaft, die teilt mit. Es sind in der Weströhre Richtung Karlsruhe und München wieder 3 Spuren befahrbar. Endlich, werden da viele sagen. Wenn wir mal kurz zurückschauen, Anfang März, dieser große Brand am Tunneleingang, ein LKW mit Anhänger. So klang das damals hier bei uns in SW1 Baden-Württemberg.
1: Um kurz vor 2:30 hat der Anhänger eines Lastwagens im Tunnel angefangen zu brennen. Auf dem Anhänger wurden offenbar Kühlschränke transportiert, sagt die Polizei. Es gibt ein Video, auf dem man einen lauten Knall hört und auch eine riesige Rauchwolke hat man am Himmel gesehen. Der Brand ist mittlerweile gelöscht und der Tunnel entlüftet. Insgesamt sind laut der Stadt Leonberg aber 35 Menschen verletzt worden. Einige von ihnen kamen mit einer Rauchgasvergiftung ins Krankenhaus.
0: Und diese Schäden, die waren laut Wolfgang Grandjean von der Autobahngesellschaft wirklich massiv.
2: Sie müssen sich vorstellen, unheimlich schnell breitet sich so ein Feuer aus. Es entstehen binnen Sekunden höchste Temperaturen. Was wir im Tunnel vorgefunden haben, waren verbrannte Schilder, Abplatzungen von der Betondecke. Es war kein einziges Licht mehr da, das war alles verschmort. Die Kabel waren verschmort. Die gesamte Sicherheitseinrichtung war kaputt und das kann man nicht über Nacht schnell wiederherstellen.
0: Schon Wahnsinn, wenn man sich das anhört, ne? Ja, und jetzt ist aber alles wiederhergestellt. Alle Spuren wieder frei im Engelbergtunnel auf der 81. Aus Sicherheitsgründen bleibt allerdings Richtung Süden erstmal Tempo 40. Danke an der Stelle mal an alle, die da aufgeräumt, repariert und geschraubt haben.
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14.50 Uhr, 10 vor 3 an diesem Mittwochnachmittag. SWR 1 Baden-Württemberg, ja, was für ein Mittwochnachmittag. Da braucht man keine Ausrede, da kann man einfach zu Hause bleiben, sich einkuscheln, sich's gemütlich machen, vielleicht auch einfach mal gar nichts machen. Es regnet vielerorts in Baden-Württemberg, Biberach 13 Grad, ja, auch 13 Grad zum Beispiel im Odenwald, Michelstadt, Vielbrunn oder 16 Grad, ist ja fast schon warm für diesen Tag aktuell in Pforzheim, dazu auch dort Regen. Na dann, kuschelt euch mal gut ein. Von uns dazu die größten Hits aller Zeiten. Und das hier, das ist definitiv einer. Guns N' Roses, November Rain, hier in SWR 1 Baden-Württemberg.

0: SWR1 Baden-Württemberg hier mit Julian Hammerstein. Gleich ist es 3, danach John Lennon, The Clash oder auch Boyzone. Bis gleich.
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8: Um 15 Uhr mit Christiane Sütterle. Guten Tag. Die Abgeordneten im Stuttgarter Landtag wollen nicht auf höhere Diäten verzichten. Die Bundesregierung plant, den Glasfaserausbau zu beschleunigen. Das Wetter sehr wechselhaft mit Schauern und später auch Gewittern. 12 bis 19 Grad. Ab Juli bekommen die Abgeordneten im baden-württembergischen Landtag mehr Geld. Die Regierungsfraktionen Grüne und CDU sowie die oppositionelle SPD stimmten dafür. Ein Antrag der AfD, die Erhöhung der Diäten in diesem Jahr auszusetzen, wurde abgelehnt. Die Diäten steigen um 3,5%, ebenso wie die Durchschnittslöhne in Baden-Württemberg. Astrid Maisoll berichtet.
9: Das Einkommen könnte damit auf mehr als 9.600 Euro pro Monat steigen. Aus Sicht der Regierungsfraktionen ist die Anpassung der Diäten transparent. DGB-Chef Burmeister sagte dem SWR, in Anbetracht der wirtschaftlichen Lage wäre es angemessen gewesen, die Diätenerhöhung auszusetzen, wie es auch der Bundestag getan habe. Das Geld werde eher für soziale Zwecke, Schulessen oder Projekte gegen Rechtsextremismus gebraucht. Ein Antrag der AfD, die Erhöhung der Diäten in diesem Jahr auszusetzen, wurde abgelehnt.
8: Die Bundesregierung will das Glasfasernetz für schnelles Internet in Deutschland ausbauen. Dafür hat das Kabinett ein entsprechendes Gesetz von Digitalminister Wildberger auf den Weg gebracht. Vor allem Bürokratie soll dadurch abgebaut werden. Aus Berlin berichtet Jan-Frederik Willems.
10: Sein Gesetzentwurf dazu sieht zum Beispiel vor, dass einfacher als bisher nicht nur das Mehrfamilienhaus, sondern auch die einzelnen Wohnungen darin angeschlossen werden können. Genau diese letzten Meter des Ausbaus blockieren Eigentümer nämlich oft aus Kostengründen. Auch beim Ausbau in ländlichen Gebieten sollen Genehmigungsverfahren vereinfacht werden. Telekommunikationsunternehmen sollen so schneller ausbauen können und jährlich rund 20 Millionen Euro sparen. Die Behörden sollen nochmal knapp 8 Millionen Euro an Bürokratiekosten einsparen. Glasfaser ist die Zukunft des Internetanschlusses. Hierzulande sind es Stand 2025 nur knapp 14%. Damit gehört Deutschland in Europa zu den Schlusslichtern bei der Glasfasernutzung. Hier hängen die meisten Haushalte noch am Kupferkabel.
8: Rüstungsprojekte in der EU sollen deutlich schneller genehmigt werden. Darauf haben sich Vertreter des EU-Parlaments und der Mitgliedstaaten geeinigt. Demnach sollen Genehmigungsverfahren für Verteidigungsprojekte maximal 102 Arbeitstage dauern. Gibt es bis dahin keine Entscheidung, gilt das Projekt als angenommen. Über die nun getroffene Einigung müssen der Rat der Mitgliedstaaten und das Europaparlament noch abstimmen. Der Maschinenbauer Heidelberger Druckmaschinen will das Rüstungsgeschäft ausbauen. Das erklärte das Unternehmen heute auf seiner Bilanzpressekonferenz. Gili Hensoldt.
11: Das Rüstungsgeschäft soll ein weiteres Standbein für den Maschinenbauer werden, auch weil das Kerngeschäft mit Druckmaschinen aktuell schwächer läuft. Unter anderem soll das Gemeinschaftsunternehmen Onberg von Heideldruck und dem US-israelischen Technologieunternehmen Ondas Drohnenabwehrsysteme entwickeln und produzieren. Nicht nur Heideldruck, sondern auch andere Unternehmen setzen verstärkt auf Rüstung. So wurde heute bekannt, dass der Autohersteller Mercedes in die Drohnenabwehr einsteigt und mit dem Start-up Titan Technologies zusammenarbeiten wird.
8: Der Engelberg-Tunnel auf der A81 bei Leonberg ist in beiden Richtungen wieder komplett geöffnet. Wie die Autobahngesellschaft mitteilt, seien in der Weströhre Richtung Karlsruhe und München jetzt wieder alle drei Spuren befahrbar. Nach einem schweren Brand Anfang März wurde die Röhre für einige Zeit gesperrt. Sie wurde danach nur schrittweise freigegeben, was zu vielen Verkehrsbehinderungen geführt hatte. Allerdings gilt in Teilen des Tunnels wegen der provisorischen Beleuchtung an der Brandstelle vorerst weiterhin Tempo 40. Das waren die Nachrichten. Die Zeit, es ist 15.04 Uhr.
0: Vorsicht momentan unterwegs auf der A3 Frankfurt Richtung Würzburg zwischen Rohrbrunn und Marktheidenfeld. Da ist eine ungesicherte Unfallstelle. Achtung auch auf der A81 Stuttgart Richtung Heilbronn zwischen Ludwigsburg Nord und Pleidelsheim. Da sind Reifenteile auf der rechten und der mittleren Spur. Die A6 Heilbronn in Richtung Mannheim zwischen Sinsheim und Wiesloch-Rauenberg ein Pann-LKW. Deswegen rechte Spur gesperrt, 5 Kilometer Stau, Viertelstunde länger. Und noch die A81 Singen Richtung Stuttgart zwischen Böblingen-Hulb und Sindelfingen-Ost. Hier 4 Kilometer Stau. Kennen wir das Prozedere da? Das ist nicht mehr als eine Viertelstunde momentan. Und die Verkehrsinfos ansonsten jederzeit auf swr1.de. Kommt gut an.
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0: Villingen-Schwenningen, Regen 14 Grad, Ulm bedeckt 15 Grad. Fast schon warm ist es mit 18 Grad in Bad Mergentheim. Ja, heute Nachmittag auch Richtung Abend weiter dichte Wolken, weiter auch immer wieder Regen dabei. Es kann auch zwischenzeitlich ziemlich winden. Morgen auch wechselhaft. Erstmal Schauer, später dann fast überall trocken. Maximal 14 bis 20 Grad. Und der Freitag sieht ziemlich ähnlich aus. Die Temperaturen klettern aber langsam wieder hoch. Dann maximal 23.
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0: So, einen schönen Nachmittag. Unter alle Regenschirme gut festhalten. Und wenn er den Kontakt zum Boden verliert, vielleicht das Ding dann irgendwann mal loslassen. Schönen Nachmittag jetzt mit Sandra und In the Heat of the Night hier in SWR 1 Baden-Württemberg.

SWR 1 Baden-Württemberg am Mittwochnachmittag. Wer hat heute frei? Na, die Gießkanne. Auf der einen Seite regnet's, auf der anderen ist es noch oder wieder trocken. Aber im Garten gearbeitet wird trotzdem. Sandro schreibt hier über die 0711 26 27 28. Ich habe die Sträucher etwas zurückgeschnitten, den Rasen gemäht. Das Wetter hält. Ich mache klar Schiff vor der Fußball-WM. Vielleicht kann man ja im sauberen Garten einige Spiele verfolgen. Nicht schlecht, Sandro. Wer jetzt denkt, oh nein, das muss ich auch noch schnell machen vor der WM. Den Garten richten. Ja. Also, bestimmt kann es nicht schaden, aber eigentlich maximal für das erste Deutschlandspiel. Das ist ja um 19 Uhr bei allen anderen Spielen. Das hat Sandro auch geschrieben. Da ist es fast egal, wie es aussieht im Garten, weil die ja sehr spät sind. Erst um 22 Uhr beginnen. Ist dann auch egal, ob es englischer Garten oder eine Blumenwiese ist. SWR 1 Baden-Württemberg. Jetzt mit

0: Wunderbare John Lennon, Woman hier in SWR 1 Baden-Württemberg.
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0: Ja, Gemüse schnibbeln, Semmelknödel selber machen, Eier aufschlagen, all das lernen Schulkinder im Kinderkochmobil in Karlsruhe. Das ist ein Projekt, das von der SWR Kinderhilfsaktion Herzenssache gefördert wird. Das wird auch Kikomo genannt, das Kinderkochmobil. Sieht ein bisschen aus wie so ein Tiny House auf Rädern und kommt dann eben zu den Schulen hier im Land, hier in Baden-Württemberg. Neulich war es für eine Woche auf dem Schulhof der Erich-Kästner-Schule in Karlsruhe. Das ist eine Sonderschule mit dem Förderschwerpunkt Hören und Sprache. Ja, und die Fünftklässler, die hatten da offenbar Spaß.
2: Ich mag am coolsten beim Kikomo zu kochen und Teamarbeit.
3: Ich mag das Essen, das Kochen, halt, dass man was anderes mal macht bei der Schule. Wir müssen ja die ganze Zeit lernen.
4: Ich finde cool im Kikomo, dass halt wir kochen mit unseren Freunden.
0: Mhm. Und die Projektleiterin Veronika Pepper?
5: Wir wollen Kinder dafür begeistern, sich mit ihrem eigenen Essen auseinanderzusetzen und darüber nachzudenken, wo kommt das eigentlich her und was macht das mit meinem Körper. Und sie dort mitzunehmen in den gesamten Prozess, sich etwas Leckeres, Einfaches selber zu machen, das ist unser Ziel.
0: Tja, und funktioniert das auch? Bleibt da auch was hängen?
6: Neue Gerichte halt.
7: Dass das Gericht eigentlich gibt.
8: Schneiden gelernt. Zu kochen.
9: Dass die Eier halt so eine Beschriftung haben.
10: Wie man sich richtig die Hände wäscht.
0: Ja, alles schon sehr wichtig. Fünftklässler der Erich-Kästner-Schule in Karlsruhe. Die hatten praktischen Schulunterricht mit dem Kinderkochmobil, kurz Kikomo. Das ist ein Projekt gefördert von der SWR Kinderhilfsaktion Herzenssache. Und an der Stelle auch nochmal danke für alle Spenden, durch die auch diese Förderung möglich gewesen ist.
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0: 15.30 Uhr, SWR 1 Baden-Württemberg. Gleich nach halb Donna Summer, die Backstreet Boys und Foreigner.
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0: Das aktuelle Nachrichten-Update mit Christiane Sütterle.
2: Guten Tag. Ab Juli bekommen die Abgeordneten im baden-württembergischen Landtag mehr Geld. Die Regierungsfraktionen Grüne und CDU sowie die oppositionelle SPD stimmten dafür. Ein Antrag der AfD, die Erhöhung der Diäten in diesem Jahr auszusetzen, wurde abgelehnt. Astrid Maisol berichtet.
3: Das bedeutet, dass die Diäten in den nächsten 5 Jahren passend zur Entwicklung der Löhne im Land steigen oder fallen. Der Berechnungsmethode zufolge dürfen die Abgeordneten mit einer Erhöhung der Diäten um 3,5% rechnen. Das Einkommen könnte damit auf mehr als 9.600 Euro pro Monat steigen. DGB-Chef Burmeister sagte dem SWR, in Anbetracht der wirtschaftlichen Lage wäre es angemessen gewesen, die Diätenerhöhung auszusetzen, wie es auch der Bundestag getan habe.
2: Beim Ulmer Gartengerätehersteller Gardena sollen rund 250 Jobs wegfallen. Der Husqvarna-Konzern hat jetzt die Belegschaft darüber informiert. SWR-Reporterin Christine Janke.
4: Gardena will wegen sinkender Umsatzzahlen seine Produktionsstandorte neu aufstellen, wie es heißt. Betroffen vom Stellenabbau sei die Produktion an den Standorten Ulm, Niederstotzingen und Heuchlingen, wie ein Unternehmenssprecher heute dem SWR bestätigte. In Niederstotzingen und Heuchlingen sind jeweils nur 250 Menschen beschäftigt und auch in Ulm arbeitet nur ein kleiner Teil der rund 1000 Beschäftigten in der Produktion. Der Konzern will den Abbau bis 2028 zwar sozialverträglich umsetzen, doch in dieser Größenordnung schließt er betriebsbedingte Kündigungen nicht aus.
2: Tennisprofi Jannik Hanfmann aus Karlsruhe ist beim ATP-Turnier in Stuttgart ausgeschieden. Er hat das 8. Finale gegen den Italiener Mattia Bellucci in 3 Sätzen verloren. 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
0: Da liegen Holzlatten auf der Autobahn, deshalb Vorsicht A5 Karlsruhe Richtung Basel zwischen Freiburg-Mitte und Freiburg-Süd. Achtung auch auf der A81 Heilbronn Richtung Würzburg zwischen Osterburken und Boxberg auf der linken Spur ein Spanngurt. Die Staus, die A3 Frankfurt Richtung Würzburg, hier zwischen Rohrbrunn und Markt Heidenfeld, so ist es richtig, da hatten wir einen Unfall vorhin, deswegen 5 Kilometer Stau mittlerweile, eine Dreiviertelstunde dauert es länger. Rüber auf die 5, Karlsruhe Richtung Frankfurt zwischen dem Dreieck Karlsruhe und Bruchsal. Hier auch 5 Kilometer Stau, geht aber schneller durch, 20 Minuten momentan. Die A6 Heilbronn in Richtung Mannheim zwischen Sinsheim und Wiesloch-Raunberg, defekter LKW, 5 Kilometer Stau. Hier ist es knapp eine Viertelstunde. Und die 81 Singen Richtung Stuttgart zwischen Böblingen, Hulb und Sindelfingen Ost. Auch hier 5 Kilometer, auch hier eine Viertelstunde. Das soll das gewesen sein, die Verkehrsinfos jederzeit sonst auch auf swr1.de. Gute Fahrt! Es regnet in Baden-Württemberg, 12 Grad in Freiburg, 15 sind es in Mosbach im Odenwald, 14 in Heidenheim, auch da Regen. Heute Abend und in der Nacht kann das so weitergehen, gibt aber auch immer wieder trockene Phasen. Die Temperaturen ziemlich kühl dann heute Nacht, es geht runter auf 10 bis 5 Grad. Morgen erst noch Schauer, später dann fast überall trocken, maximal 14 bis 20 Grad. Und der Freitag ähnlich, auch aber mit trockenen Phasen, auch ein bisschen Sonne dabei, bis zu 23 Grad.
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0: Julian Hammerstein ist auch dabei und Donna Summer ebenfalls. Angenehm.

0: SWR1 Baden-Württemberg, 15.41 Uhr. Wenn das eine Produkt, die eine Produktionslinie nicht mehr ganz so erfolgreich ist, was kann man machen als Unternehmen? Ja, man kann sich umorientieren. Das macht jetzt offenbar auch Mercedes, eines der Vorzeigeunternehmen hier aus Baden-Württemberg. Heute in den Nachrichten, ich zitiere: Mercedes will sich laut einem Medienbericht mit einem Münchner Rüstungs-Startup Titan zusammentun und in die Drohnenabwehr einsteigen. Ja, und Mercedes ist damit nicht allein. Auch die Heidelberg Druck setzt auf Rüstung als weiteres Standbein. Geli Hensoldt aus der SWR Wirtschaftsredaktion. Was genau macht Mercedes denn jetzt da konkret in Sachen Rüstung?
1: Also die Idee ist wohl, dass Mercedes Fahrzeuge liefert für ein mobiles System, mit dem dann Drohnen abgewehrt werden sollen. Also da geht es um den Kleintransporter, um den Sprinter und es geht um eine Militärversion des Geländewagens der G-Klasse. Titan stattet diese Fahrzeuge dann mit Sensoren und mit so Abschussvorrichtungen für Abfangdrohnen aus und so sollen ein System entstehen, mit dem dann künftig die kritische Infrastruktur in Deutschland geschützt werden soll. Also sowas wie Flughafen oder auch Krankenhäuser.
0: Mhm. Also Autos verkaufen sich für Mercedes ja nicht mehr ganz so leicht. Wir kennen alle die Nachrichten. Wird das jetzt wirklich mit Militär-Trucks und mit Rüstung einfacher?
1: Also auf jeden Fall gibt es da gerade eine große Nachfrage in Deutschland und in ganz Europa, weil viele Länder ja ins Thema Rüstung und Verteidigung investieren. Und für Firmen, die wie Mercedes eben da was anbieten können, da bieten sich natürlich ganz neue Geschäftschancen. Also das, was Mercedes kann, nämlich eben Fahrzeuge bauen, das ist auf jeden Fall gefragt. Da ist diese Kooperation mit Titan ein Beispiel. Ein weiteres, gerade hat auch die litauische Armee Mercedes G-Klasse Geländewagen bestellt. Also läuft ganz gut, aber trotzdem hat Ola Källenius, der Chef von Mercedes, auch gesagt, also das wird eine Nische bleiben. Also es wird jetzt nicht unser Hauptgeschäft werden. Und ist auch nicht ganz neu. Schon seit den 50er Jahren ist Mercedes in diesem Bereich schon aktiv und beliefert zum Beispiel die Bundeswehr.
0: So viel zu Mercedes. Wir haben eben auch Heidelberg Druck erwähnt. Was machen die denn? Und gibt es noch weitere Firmen hier aus Baden-Württemberg, die so ein bisschen auf Rüstung als weiteres Standbein setzen?
1: Ja, also auch Heidelberg Druck beschäftigt sich mit Drohnenabwehr. Der Maschinenbauer kooperiert mit einem US-israelischen Technologieunternehmen, hat da ein Gemeinschaftsunternehmen gegründet und auch die entwickeln eben solche Systeme zur Drohnenabwehr. Und insgesamt will auch Heidelberg mehr in Rüstung investieren, so wie übrigens viele Firmen in Baden-Württemberg. 15% von 1200 Unternehmen, die die IHK befragt haben, sagen, dass sie da auf jeden Fall in diesem Bereich einen großen Markt für sich sehen.
0: Wir halten fest, Maschinenbauer und auch Autobauer hier aus Baden-Württemberg setzen vermehrt auf die Rüstungsindustrie, wie eben jetzt auch Mercedes.
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SWR1 Baden-Württemberg, 15.51 Uhr an diesem Mittwochnachmittag. Ja, was anstellen an diesem grauen, vielleicht auch regnerischen Tag? Prof aus Laufen am Neckar meldet sich und schreibt: Nix damit Regenschirm. Im Laufener Freibad ist Training für die angehenden Rettungsschwimmer angesagt. Rein ins Wasser, dann kann man nicht mehr nass vom Regen werden. Das ist der richtige Humor. Dann trainiert mal fleißig, ihr Rettungsschwimmer. Sind vielleicht ja auch dann die richtigen Bedingungen, die ernsten Bedingungen, unter denen man so etwas trainieren kann. Schönen Nachmittag, ganz entspannt jetzt mit Revolverheads.

0: Baden-Württemberg mit Texas und mit Julian Hammerstein. Gleich nach 16 Uhr Whitney Houston.
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5: Um 16 Uhr mit Christiane Söterle. Guten Tag. Die Abgeordneten im Stuttgarter Landtag wollen nicht auf höhere Diäten verzichten. Das Krebsforschungszentrum in Heidelberg entwickelt ein System zur schnelleren Erkennung von Hirntumoren. Das Wetter: am Abend kräftige Regengüsse und örtlich Gewitter, 12 bis 19 Grad. Ab Juli bekommen die Abgeordneten im baden-württembergischen Landtag mehr Geld. Die Regierungsfraktionen Grüne und CDU sowie die oppositionelle SPD stimmten dafür, die AfD dagegen. Die Diäten steigen um 3,5%, ebenso wie die Durchschnittslöhne in Baden-Württemberg. Astrid Maisol berichtet.
6: Das Einkommen könnte damit auf mehr als 9.600 Euro pro Monat steigen. Aus Sicht der Regierungsfraktionen ist die Anpassung der Diäten transparent. DGB-Chef Burmeister sagte dem SWR, in Anbetracht der wirtschaftlichen Lage wäre es angemessen gewesen, die Diätenerhöhung auszusetzen, wie es auch der Bundestag getan habe. Das Geld werde eher für soziale Zwecke, Schulessen oder Projekte gegen Rechtsextremismus gebraucht. Ein Antrag der AfD, die Erhöhung der Diäten in diesem Jahr auszusetzen, wurde abgelehnt.
5: Die litauische Armee will Militärfahrzeuge für rund 1 Milliarde Euro aus Deutschland kaufen. Wie das litauische Verteidigungsministerium mitteilte, sollen Mercedes-Benz und Daimler Truck Geländewagen und Lkw für rund 1 Milliarde Euro liefern. Jana Sinram berichtet.
7: Mit den Militärfahrzeugen wollen die Streitkräfte in dem baltischen NATO-Land ihre Logistikkapazitäten stärken, zum Beispiel um Truppen und Waffen zu transportieren. Finanziert werden soll das Geschäft teilweise mit Hilfe eines Rüstungskredits aus dem sogenannten SAFE-Programm der Europäischen Union. Litauen grenzt an Belarus und die russische Exklave Kaliningrad. Die Regierung in Vilnius sieht Russlands Krieg gegen die Ukraine als direkte Gefahr für die nationale Sicherheit. Sie hat die Militärausgaben in den vergangenen Jahren deshalb deutlich erhöht.
5: Anlässlich der Gesundheitsministerkonferenz in Hannover haben 8.000 Menschen gegen die Sparpläne von Ministerin Wagen protestiert. Dazu aufgerufen hatten Sozialverbände und die Gewerkschaft Verdi. Bundesvorständin Bühler sagte, sowohl bei der gesetzlichen Krankenversicherung als auch bei der Altenpflege hätten die Entwürfe eine erhebliche soziale Schieflage. Aus Sicht des Chefs der Deutschen Krankenhausgesellschaft GAS verschlimmere die Bundesregierung die klamme Situation der Krankenhäuser. Forscher aus Heidelberg haben eine künstliche Intelligenz entwickelt, die Hirntumore in nur 12 Minuten klassifizieren kann. Normalerweise dauert das bis zu 12 Tage, sagt das Deutsche Krebsforschungszentrum in Heidelberg. Esther Uhrig.
8: Tumore des Gehirns und des Rückenmarks sind äußerst vielgestaltig. Um sie zuverlässig zu diagnostizieren, kommen bisher spezialisierte Labore und teure Geräte zum Einsatz. Die neue KI namens Hetairos soll das ändern. In einem Test sollten gut 200 Experten Hirntumore nur anhand von Gewebeproben bestimmen. Sie hatten eine Trefferquote von durchschnittlich 30%. Die KI kam auf fast 70%. Eine Genauigkeit, die bisher unerreichbar war, heißt es vom Deutschen Krebsforschungszentrum in Heidelberg. Insgesamt, so heißt es, könne die neue KI die Diagnostik von Hirntumoren weltweit beschleunigen.
5: Beim Zusammenstoß von 2 Bussen sind in Bayern mehrere Kinder verletzt worden, einige von ihnen schwer. Nach Polizeiangaben sind im Landkreis Dachau ein Linienbus und ein Schulbus kollidiert. Nähere Informationen liegen noch nicht vor. Insgesamt seien 4 Rettungshubschrauber, 15 Rettungswagen und mehrere Notärzte im Einsatz. Das waren die Nachrichten für Baden-Württemberg, die Zeit 16:04 Uhr.
9: Und hier ist der SWR1 Verkehrsservice, den ihr jederzeit im Radio hören könnt, aber auch für eure Route die ganzen Informationen in der SWR1 App finden könnt. Bitte vorsichtig fahren auf der A5 Karlsruhe Richtung Basel, zwischen Aachen und Appenweier eine ungesicherte Unfallstelle. Und Achtung auf der A81 Würzburg Richtung Heilbronn, zwischen Gerchsheim und Tauberbischofsheim ebenfalls eine ungesicherte Unfallstelle und Fahrzeugteile verstreut über alle Fahrstreifen. A3 Frankfurt Richtung Würzburg. Zwischen Rohrbrunn und Markt Heidenfeld Unfall, 5 Kilometer Stau. Bis ihr da durch seid, dauert es bis zu 45 Minuten. A5 Karlsruhe Richtung Frankfurt. Zwischen Dreieck Karlsruhe und Bruchsal 5 Kilometer Stau, heißt plus 20 Minuten. A8 Stuttgart Richtung Karlsruhe. Zwischen Pforzheim Süd und Pforzheim Ost 3 Kilometer Stau. Hier dauert es eine Viertelstunde länger. A81 Singen Richtung Stuttgart, zwischen Böblingen-Hulb und Sindelfingen-Ost 4 Kilometer Stau. Die B462 Gernsbach Richtung Rastatt. Da gibt es Stau zwischen Muckensturm Kuppenheim und der A5 Rastatt Nord, nämlich genau 2 Kilometer. Bis ihr die bewältigt habt, sind 20 Minuten rum. Fahrt vorsichtig, kommt heil und sicher an euer Ziel. Es ist bewölkt, frisch und regnerisch heute an diesem Mittwochnachmittag. Zum Teil kommen kräftige Schauer runter. Das Ganze heute bei 12 bis 18 Grad. Morgen erstmal noch nass, später wird es dann meist trocken und bis 20 Grad warm. Der Freitag beschert uns dann wieder mehr Regen. Es ist aber auch ein bisschen wärmer dann, bis 23 Grad.
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9: Hallo, hier ist Janet Pollock. Das ist der Vorteil bei diesem Wetter. Wir haben nicht das Gefühl, draußen was zu verpassen. Und das bedeutet, wir können entweder fleißig was wegschaffen oder mit gutem Gewissen zu Hause mal nichts tun. Ich wünsche einen schönen Nachmittag.

0: verbale oder körperliche Gewalt, weil irgendeiner austickt. 2 von 3 Pflegekräften, so eine Umfrage der Deutschen Krankenhausgesellschaft, wie in solchen Situationen richtig reagieren. Also wie man das machen kann, das üben Pflegekräfte im SLK-Klinikum in Heilbronn. Da gibt's ein Deeskalationstraining und das klingt dann so.
1: So, also jetzt habe ich aber wirklich die Schnauze voll. Meine Güte! Bist zu leise. Schreit so laut du kannst. Also jetzt habe ich wirklich die Schnauze voll. Ja, genau.
0: Boah, das war jetzt hier eine Übung, aber oft genug ist das leider auch Alltag. SWR1-Reporterin Iris Völlnagel in Heilbronn. Von wem geht Gewalt meistens aus? Kann man das sagen?
2: Das sind vor allem 3 Gruppen. Die eigentlichen Patienten, ihre Angehörigen und dann vor allem auch demente Patienten neigen zu Gewalt. Bei letzteren weiß man, dass es zum Krankheitsbild dazugehört und die an Demenz erkrankten häufig nichts für ihr Verhalten können. Aber trotzdem müssen die Pflegekräfte natürlich damit umgehen können.
0: Ja, und wie läuft sowas im Krankenhaus ab? Was erleben die Pflegekräfte Tag für Tag?
2: Was die Pflegekräfte erleben, ist sehr unterschiedlich, je nachdem auch, wo sie arbeiten. 95% der Krankenhäuser, so die Umfrage, sagen, dass die meiste verbale und auch psychische Gewalt in der Notaufnahme stattfindet. Aber auch in den Patientenzimmern, also am Bett, kommt es häufig zu verbalen Gewaltausbrüchen und Aggressionen. Eine Pflegekraft, die in Heilbronn auf der Kardiologie arbeitet, hat das so beschrieben.
3: Oft kann man auch gar nichts dafür und du kriegst halt einfach ab, weil du bist jetzt halt gerade da.
2: Seltener, aber immer wieder kommt es auch zu Handgreiflichkeiten. Ein Pfleger, der ursprünglich von den Philippinen kommt, hat berichtet, wie eine Angehörige ihn am Hemd packte. Sie war wütend, weil sie bzw. ihr Mann lange auf einen Arzt warten mussten.
4: Hat sie mir da an die Hand getappt, dann hat meine Kittel dann angegriffen. Dann habe ich ja natürlich reagiert, habe ich meine Grenze dann gesetzt. Dann hat dann Gott sei Dank funktioniert. Dann habe ich dann zum Schluss dann die Sicherheit ins Hand gerufen.
0: Also das haben wir jetzt schon erfahren. Grenzen setzen ist wichtig im Klinikalltag. Deshalb gibt es im SLK-Klinikum Heilbronn dieses Deeskalationstraining. Was dort besonders helfen kann, ist, die Sichtweise zu ändern. Das sagt Dirk Benz, Deeskalationstrainer.
5: Es sind immer eine Ausnahmesituation in einem Krankenhaus. Es ist ein fremder Raum. Ich weiß letztendlich erstmal nicht, wie die Abläufe sind als Patient, als Angehöriger. Und sich auch dieser Situation irgendwo klar zu werden, okay, die kommen hier unwissend an erstmal. Und wir haben unsere Routine, unsere Abläufe, ja, aber der Gegenüber weiß es nicht.
0: Ja, wie so oft, Verständnis für die Gegenseite aufbringen, ob das jetzt logisch erscheint oder nicht. Es ist ein wichtiger Punkt und Teil dieses Deeskalationstraining im SLK-Klinikum Heilbronn. Auf swr1.de findet ihr weitere Informationen dazu.
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1: Alles Wichtige jetzt um 16:30 mit Christiane Sütterle.
2: Guten Tag. Ab Juli bekommen die Abgeordneten im baden-württembergischen Landtag mehr Geld. Die Regierungsfraktionen Grüne und CDU sowie die oppositionelle SPD stimmten dafür. Ein Antrag der AfD, die Erhöhung der Diäten in diesem Jahr auszusetzen, wurde abgelehnt. Astrid Maisoll berichtet.
3: Das bedeutet, dass die Diäten in den nächsten 5 Jahren passend zur Entwicklung der Löhne im Land steigen oder fallen. Der Berechnungsmethode zufolge dürfen die Abgeordneten mit einer Erhöhung der Diäten um 3,5% rechnen. Das Einkommen könnte damit auf mehr als 9.600 Euro pro Monat steigen. DGB-Chef Burmeister sagte dem SWR, in Anbetracht der wirtschaftlichen Lage wäre es angemessen gewesen, die Diätenerhöhung auszusetzen.
2: Nachdem gestern Abend am Bahnhof in Böblingen ein Intercity geräumt und Gleise gesperrt worden waren, hat die Polizei jetzt Details bekannt gegeben. In dem Zug soll sich ein Ammoniakkonzentrat befunden haben. Ulrike Koch.
4: Die Einsatzkräfte haben die giftige Flüssigkeit in einem Mülleimer des Zugs gefunden. Die Feuerwehr hatte sie gebunden, entsprechend verpackt und den Zug belüftet. Zuvor hatte ein Fahrgast einen stechenden Geruch im Zug wahrgenommen. 2 Personen klagten über Atemwegsreizungen. Sie mussten vom Rettungsdienst vor Ort versorgt werden. Bei der Evakuierung am Bahnhof Böblingen mussten 130 Reisende den Zug verlassen. Die Bundespolizei ermittelt zu den Hintergründen des Ammoniakfundes.
2: Beim Stuttgarter Ballett bleibt Tamas Dietrich Intendant. Sein Vertrag ist laut Kultusministerium bis mindestens Ende August 2031 verlängert worden. Seit 2018 leitet der Absolvent der Stuttgarter John-Cranko-Schule die Sparte am Staatstheater. Dietrich tanzte vorher 21 Jahre lang im Ensemble als erster Solist. 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
1: Und um 16:35 gehen wir jetzt mal auf die Straßen im SWR1 Verkehrsservice. Bitte vorsichtig fahren auf der B14 in Trogecker, Stuttgart Richtung Backnang. Zwischen Maubach und Backnang B14 eine ungesicherte Unfallstelle. A3 Frankfurt Richtung Würzburg. Zwischen Rohrbrunn und Marktheidenfeld haben sich bereits mehrere Unfälle ereignet. Aktuell gibt's dort 5 Kilometer Stau. Ihr braucht 20 Minuten länger. A8 München Richtung Karlsruhe, zwischen Stuttgart Flughafen Messe und Kreuz Stuttgart 5 Kilometer Stau, auch hier plus 20 Minuten. A81 Singen Richtung Stuttgart, zwischen Böblingen-Hulb und Sindelfingen-Ost 4 Kilometer Stau, nach einer Viertelstunde seid ihr durch. Und gerade noch reingekommen, Vorsicht auf der A8 Stuttgart Richtung München, zwischen Kirchheim-Tech-Ost und Eichelberg liegen Metallteile auf der Fahrbahn. Alle Informationen für eure Strecke natürlich auch in der SWR1-App. Bisschen Geduld, fahrt vorsichtig, kommt heil und sicher an euer Ziel. Achterbahnwetter bei uns im Land. Heute Nachmittag regnet es öfter, manchmal kommt richtig viel runter. In Konstanz Regen bei 11 Grad momentan, in Schwetzingen Regen 14, Lörrach bewölkter Himmel 18 Grad. Die nächsten 2 Tage ändert sich wenig, morgen wird es noch nass sein, am Nachmittag dann meist trocken, am Freitag umgekehrt. Es wird aber ein bisschen wärmer, morgen bis 20 Grad, Freitag bis 23 Grad.
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1: Hallo und einen schönen Nachmittag. Im Studio ist Janet Pollock. Was macht man eigentlich genau beim Technischen Hilfswerk? Wie belastend ist die Arbeit dort und was gibt sie den Helfern? Darum ging es heute in SWR1 Leute mit der ehrenamtlichen Jana Schulte. Wir reden gleich nochmal drüber, hier in SWR1 Baden-Württemberg.

0: entspannt in den späten Mittwochnachmittag mit Sugar Ray und Every Morning.
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0: Verantwortung übernehmen und sich gesellschaftlich engagieren, das gehört im ehrenamtlichen Einsatz beim THW dazu. Darum ging es heute in SWR 1 Leute. Nicole Köster hat da mit Jana Schulte gesprochen. Sie ist gerade mit dem Bevölkerungsschutz Ehrenzeichen geehrt worden, also ausgezeichnet. Nicole, für Jana nimmt dieses technische Hilfswerk ja wirklich einen Großteil ihrer Freizeit ein.
2: Ja, absolut. Das können bei ihr im Jahr bis zu 1000 Stunden sein. Boah. Seit 22 Jahren ist sie leidenschaftlich beim THW dabei. Und über die Zeit, als sie da als Teenie angefangen hat, hat sie gesagt, das war laut, das war dreckig, das hat mir wahnsinnig Spaß gemacht. Und bei den verschiedensten Einsätzen ist sie mit dabei gewesen. Im Ahrtal zum Beispiel bei der Katastrophe oder als ein Haus in Stuttgart durch eine Gasexplosion nur noch in Trümmern dalag und eine Person geborgen werden musste. Davon hat sie berichtet. Ja, und was so viel ehrenamtliches Engagement für die Partnerschaft bedeutet.
3: Er kann damit umgehen, weil das kann ihm genauso passieren. Er ist selber beim THW schon viele, viele Jahre, kennt das daher, und andersrum wäre es nicht anders. Man sagt dann, pass auf dich auf, dreht sich um und schläft weiter. Und dann, ja, läuft eigentlich alles genauso, wie es sonst auch laufen würde.
2: Wie ist das ansonsten? Wenn das nicht so ist, ist das wahrscheinlich auch schwierig, weil das Verständnis schon da sein muss, oder?
3: Ja, und ich glaube, es macht einem mehr Druck, wenn man genau weiß, die Familie, der Partner, die sitzen erwartungsvoll zu Hause am gedeckten Tisch und man selber ist noch irgendwo unterwegs. Das macht natürlich auch, das baut Druck auf, das macht einfach Stress. Und ich würde sagen, ich habe gutes Glück mit ihm, dass er mich da einfach jederzeit auch wegspringen lässt.
2: Der Freund kennt das eben auch vom THW, das ist natürlich super.
0: Das komplette Gespräch mit THW-Helferin Jana Schulte und auch ihre Tipps, wie wir uns zum Beispiel auf einen längeren Stromausfall vorbereiten können, die gibt's auf swr1.de und in der ARD-App Sounds und natürlich zum Anschauen in der Mediathek der ARD. Nicole, wer kommt denn morgen?
2: Morgen ist Lukas Reuter zu Gast. Er ist Intendant der Schlossfestspiele Ludwigsburg. Die gelten als die internationalen Festspiele Baden-Württembergs. Starten am Freitag, was da alles los ist, morgen zwischen 10 und 12 im Gespräch mit meinem Kollegen Jens Wolters und Lukas Reuter.
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Tim Wild in SWR 1 Baden-Württemberg. 10 Minuten vor 5. Bitte vorsichtig fahren auf der B33 Konstanz zwischen Kreuz Hegau und Singen-Steißlingen. Steht ein defekter LKW auf der rechten Spur und dem Standstreifen. Und aufpassen auf der B34 Singen Richtung Bodmann-Ludwigshafen zwischen Radolfzell und Gütingen, eine ungesicherte Unfallstelle. Die Information des SWR1 Verkehrsservice. Es ist noch nicht lange her, da ist Udo Lindenberg 80 Jahre alt geworden und das will schon was heißen, so lange wie der schon irgendwie Musik macht und eine feste Größe im Musikbusiness ist. Die ARD hat ihm ein paar Reporter auf die Pelle geschickt sozusagen und die haben eine wunderbare Doku draus gemacht. Udo Rebell, Rockstar, Ikone heißt das Ding, 90 Minuten lang, da erzählt er von seiner Karriere, es gibt ganz viele Fotos und seltene Tonaufnahmen, die meisten noch gar nie gesehen haben. Und viele, die ihn kennen und die vielleicht auch mit ihm befreundet sind, so wie Inga Humpe oder Jan Delay oder die Kaulitz-Brüder, erzählen, wie sie Udo wahrgenommen haben. Hier ist er mit Udo Lindenberg.

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10: Um 17 Uhr mit Christiane Sütterle. Guten Tag. Die EU warnt vor der Ewigkeitschemikalie TFA. Das Krebsforschungszentrum in Heidelberg entwickelt ein System zur schnelleren Erkennung von Hirntumoren. Das Wetter: am Abend kräftige Regengüsse und örtlich Gewitter. 12 bis 19 Grad. Die sogenannten Ewigkeitschemikalien sind offenbar noch gefährlicher als vermutet. Die EU-Chemikalienbehörde stuft einen Stoff der PFAS-Gruppe jetzt als unzerstörbar ein und als schädlich für die menschliche Fortpflanzung. Aus Brüssel berichtet Andreas Meyer-Feist.
11: Untersucht wurde die Ewigkeitschemikalie TFA. Sie kommt als Abbauprodukt in Pestiziden und Kühlmitteln vor. Nach EU-Angaben kann sie die Fruchtbarkeit verringern, das Kind im Mutterleib schädigen und Schilddrüse und Leber beeinträchtigen. Weil sich der Stoff schnell in Wasser auflöst, kommt er auch leicht ins Trinkwasser. Der Stoff kann auch noch nicht aus dem Abwasser gefiltert werden. Die Einstufung der EU-Behörde könnte die aktuelle Verbotsdebatte rund um die PFAS-Substanzen beeinflussen, zu der auch dieser Stoff gehört. Die EU-Kommission arbeitet an einem umfassenden Verbot.
10: Immer mehr Menschen richten sich mit Beschwerden oder Bitten an den Bundestag. Im vergangenen Jahr sind knapp 12.400 Petitionen eingereicht worden, rund ein Drittel mehr als noch 2024. Das steht im Jahresbericht des Petitionsausschusses. Besonders viele Beschwerden kamen aus den Bereichen Innenpolitik sowie Arbeit und Soziales. Tausende Menschen haben am Mittag in Hannover gegen die geplante Gesundheitsreform demonstriert. In der niedersächsischen Landeshauptstadt findet noch bis morgen die Gesundheitsministerkonferenz statt. Aus Hannover, Bertil Starke.
12: Krankenpfleger, Psychotherapeuten, Ärzte, die Teilnehmerinnen und Teilnehmer der lautstarken Demonstration sind in vielen Berufen des Gesundheitswesens tätig. Sie warnen eindringlich vor einschneidenden Folgen für Patienten, Beschäftigte, Praxen und Kliniken, falls das Gesetz in seiner jetzigen Form kommt. Nur wenige Kilometer vom Demonstrationsort entfernt tagen noch bis morgen die deutschen Gesundheitsminister. Die Ressortchefs der Länder haben sich bereits auf einen gemeinsamen Antrag verständigt. Darin fordern sie Bundesgesundheitsministerin Wagen auf, ihre Pläne nachzubessern. Die Länder fürchten, die Reform könnte viele Krankenhäuser in die Pleite treiben.
10: Forscher aus Heidelberg haben eine künstliche Intelligenz entwickelt, die Hirntumore in nur 12 Minuten klassifizieren kann. Normalerweise dauert das bis zu 12 Tage, so das Deutsche Krebsforschungszentrum. Aus Heidelberg ist da Urich.
13: Tumore des Gehirns und des Rückenmarks sind äußerst vielgestaltig. Um sie zuverlässig zu diagnostizieren, kommen bisher spezialisierte Labore und teure Geräte zum Einsatz. Die neue KI namens Hetairos soll das ändern. In einem Test sollten gut 200 Experten Hirntumore nur anhand von Gewebeproben bestimmen. Sie hatten eine Trefferquote von durchschnittlich 30%. Die KI kam auf fast 70%. Eine Genauigkeit, die bisher unerreichbar war, heißt es vom Deutschen Krebsforschungszentrum in Heidelberg. Insgesamt, so heißt es, könne die neue KI die Diagnostik von Hirntumoren weltweit beschleunigen.
10: In Baden-Württemberg verzichten die Landtagsabgeordneten nicht auf die Erhöhung ihrer Diäten. Grüne, CDU und SPD stimmten mit großer Mehrheit dafür, an dem Mechanismus festzuhalten, der die Entwicklung der Diäten an die Lohnentwicklung koppelt. Damit bekommen die Abgeordneten ab nächsten Monat 3,5% mehr Geld. Im Bundestag hingegen könnte die Entscheidung anders ausfallen. Union und SPD wollen in dieser Woche einen entsprechenden Gesetzentwurf einbringen, um in wirtschaftlich schwierigen Zeiten ein Signal an die Menschen in Deutschland zu senden. Die Zeit, es ist 17.04 Uhr.
14: Und hier ist der SWR 1 Verkehrsservice. Wir haben etliche Warnmeldungen. Bitte Vorsicht auf der B10 Ulm Richtung Stuttgart im Plochinger Dreieck. Auf der Überleitung zur B313 Richtung Nürtingen steht ein defektes Fahrzeug. Aufpassen bitte auch auf der B523 Tuttlingen Richtung Schwenningen. Zwischen Tuttlingen und dem Abzweig nach Seitingen steht ein defekter PKW. A8 München Richtung Karlsruhe, zwischen Stuttgart Flughafen Messe und Kreuz Stuttgart. 5 Kilometer Stau, bis ihr die bewältigt habt, sind 20 Minuten rum. Und A81 Singen Richtung Stuttgart, zwischen Böblingen-Hulb und Sindelfingen-Ost, 4 Kilometer Stau. Hier dauert es ein Viertelstündchen länger. Alle Verkehrsinfos, vor allen Dingen für eure Route, gibt es natürlich auch in der SWR1 App. Fahrt vorsichtig und kommt heil und sicher an euer Ziel. Es ist ziemliches Achterbahnwetter bei uns im Land. Es regnet öfter und manchmal kommt bis zum Abend noch richtig viel runter. Die nächsten 2 Tage bleibt es eigentlich genauso. Morgen wird es erstmal noch nass sein, später dann meist trocken und am Freitag umgekehrt. Erst trocken, dann nass. Es wird aber ein bisschen wärmer. Morgen um 20 Grad, Freitag bis 23 Grad.
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14: Im Studio ist Janet Pollock. Hallo. SWR1-Hörer Tommy hat uns geschrieben und meint, in Zeiten, wo wir alle knapp bei Kasse sind und Benzin und Lebensmittel immer teurer werden und die Preise steigen, bekommen die Politiker in Baden-Württemberg eine Erhöhung ihrer Diäten. Wo geht die Reise hin? Ja, das erklären wir gleich mit unserer Kollegin, die heute die Debatte im Landtag verfolgt hat.

0: Katrina Easton, For Your Eyes Only, hier in SWR 1 Baden-Württemberg. Der Bundestag will sich in dieser Woche einigen, aber Union und SPD sind sich bereits einig. Das heißt, es wird vermutlich durchkommen. Die Erhöhung der Diäten soll einmalig ausfallen. Der Landtag in Baden-Württemberg hat da anders entschieden. Die Regierungsfraktionen Grüne und CDU sowie die SPD aus der Opposition haben heute dafür gestimmt, dass die Diäten sich weiter automatisch mit dem Durchschnittslohn entwickeln. Soll heißen, es deutet darauf hin, dass die Abgeordneten ab Juli mehr Geld bekommen werden. Astrid Maisoll aus der Redaktion Landespolitik. Wie viel mehr wird's denn sein?
1: Ja, ganz genau mag das die Landtagsverwaltung noch nicht sagen, aber am Ende geht's wohl um mehrere 100 Euro mehr im Monat für jeden Abgeordneten. Aktuell bekommen die 9.322 Euro als sogenannte Entschädigung. Dazu gibt es noch eine Kostenpauschale, zum Beispiel fürs Wahlkreisbüro, und noch einen Vorsorgebeitrag zur Altersvorsorge. Um wie viel diese Summen jeweils ansteigen, das wird mit einem Index berechnet und mit dem Anstieg der Verbraucherpreise. 3,5% Erhöhung stehen da dieses Jahr im Raum. Letztes Jahr gab es einen Anstieg von 5%.
0: Jetzt fragt man sich natürlich, wie kommt es, dass CDU, Grüne und SPD gerade komplett gegenteilig zu dem argumentieren, was im Bundestag passiert ist?
1: Ja, die Debatte war Grünen, CDU und SPD im Landtag sichtlich unangenehm. Es wurde wenig inhaltlich diskutiert, denn auch das hat man sich eingestanden, wenn Politiker

0: Im Deutschen Gewerkschaftsbund gab es Kritik. Landeschef Kai Burmeister findet, das Land hätte es mal besser wie der Bundestag halten sollen, die Erhöhung aussetzen und das Geld in andere Dinge stecken.
1: Was ist das für ein Signal, das die Landespolitiker da in schwierigen Zeiten aussenden? War es deiner Meinung nach eine kluge Entscheidung heute?
0: Meiner Meinung nach nein. Ich finde die Argumentation von CDU, Grünen und SPD nicht stichhaltig, auch weil sie der Argumentation der Parteien im Bundestag widerspricht. Und ich glaube, dass diese Entscheidung an der Wahrnehmung vieler Menschen im Land hier vorbeigeht.
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Nick Kamen, I promised myself. Hier in SWR 1 Baden-Württemberg. Also lesen ist für mich wie abtauchen in eine andere Welt. Es gibt ja Menschen, die sagen, oh, ich bin abends so K.O., da kann ich nichts mehr lesen. Lohnt sich aber, weil man besser und anders abschaltet. Also ich habe mein Buch für heute Abend, ist wirklich wahr, schon extra aufs Sofa gelegt und ich habe die Fernbedienung heute für den Fernseher verbannt. Die ganze SWR 1 Redaktion, die liest für euch. Wir haben auf unserer Homepage viele, viele Buchtipps aufgelistet. Krimis und Thriller, historische Bücher, Zeitreisen. Es gibt da Love Stories und auch Geschichten für Menschen über 40. Also da macht das schon das Durchscrollen Spaß. Ich bin sicher, ihr findet was, guckt einfach mal rein und dann gutes Abschalten in einer anderen Welt.

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1: Um kurz vor 5:30 ein Update mit Christiane Sütterle.
2: Guten Tag. Die Ewigkeitschemikalie Trifluoressigsäure, kurz TFA, ist nach Einschätzung von EU-Wissenschaftlern schädlich für die Fortpflanzung. Sie kann auch gesundheitliche Probleme bei Ungeborenen verursachen. Deshalb empfiehlt die EU-Chemikalienbehörde nun, den Stoff entsprechend einzustufen. TFA kommt oft in der Industrie und bei Unkrautvernichtungsmitteln vor. Außerdem wird der Stoff für Heiz- und Kühlsysteme genutzt. Forscher aus Heidelberg haben eine künstliche Intelligenz entwickelt, die Hirntumore in nur 12 Minuten klassifizieren kann. Normalerweise dauert das bis zu 12 Tage, sagt das Deutsche Krebsforschungszentrum. Aus Heidelberg, Esther Uhrig.
3: Tumore des Gehirns und des Rückenmarks sind äußerst vielgestaltig. Um sie zuverlässig zu diagnostizieren, kommen bisher spezialisierte Labore und teure Geräte zum Einsatz. Die neue KI namens Hetairos soll das ändern. In einem Test sollten gut 200 Experten Hirntumore nur anhand von Gewebeproben bestimmen. Sie hatten eine Trefferquote von durchschnittlich 30%. Die KI kam auf fast 70%. Insgesamt, so heißt es, könne die neue KI die Diagnostik von Hirntumoren weltweit beschleunigen.
2: Bei Bad Wurzach im Kreis Ravensburg gab es heute Nachmittag einen schweren Verkehrsunfall. Ein 15-Jähriger kam ums Leben, 3 weitere junge Menschen wurden zum Teil schwer verletzt. Wolfgang Wanner.
4: Nach bisherigen Erkenntnissen der Polizei war ein 19 Jahre alter Fahrer mit 3 Jugendlichen im Auto unterwegs. In einer Straßeneinmündung einer Landesstraße soll der Fahrer einem anderen Fahrzeug die Vorfahrt genommen haben und mit diesem zusammengestoßen sein. Der 15-jährige Junge starb am Unfallort. Der 19-jährige Fahrer und 2 weitere 17 Jahre alte Jugendliche seien schwerst verletzt worden, so die Polizei. Rettungskräfte waren mit einem Großaufgebot im Einsatz. 3 Rettungshubschrauber landeten am Unfallort.
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1: Und hier ist der SWR 1 Verkehrsservice. Bitte vorsichtig fahren auf der B500 Baden-Baden Richtung Iffezheim. Zwischen Iffezheim Süd und dem Abzweig nach Greffern eine ungesicherte Unfallstelle. A8 München Richtung Karlsruhe. Zwischen Stuttgart Flughafen Messe und Kreuz Stuttgart 4 Kilometer Stau. Hier braucht ihr 1/4 Stunde länger. Vorsichtig fahren auf der A8 Karlsruhe Richtung Stuttgart. Zwischen Leonberg Ost und Kreuz Stuttgart ist gerade ein LKW-Unfall passiert. Das haben uns mehrere SWR1-Hörer gemeldet. Die Staulänge nimmt schnell zu, sagen sie. A81 Singen Richtung Stuttgart zwischen Böblingen-Hulb und Sindelfingen-Ost 4 Kilometer Stau plus 15 Minuten und A2 Gotthard Richtung Luzern zwischen Stanzstadt und Luzern-Kriens ein Unfall. Da ist die linke Spur gesperrt, es gibt 5 Kilometer Stau und es dauert bis zu 50 Minuten länger als sonst. Alle Verkehrsinfos findet ihr natürlich auch in der SWR 1 App. Euch unterwegs eine gute und sichere Fahrt. Kommt heil an euer Ziel. Und damit sind wir beim Wetter. Es hat heute ja schon kräftig geregnet. Jetzt wird es so langsam trockener. Wobei in Laupheim ist es immer noch regnerisch bei 11 Grad. In Rottweil ist der Himmel bewölkt bei 13. In Waldshut-Tingen ist der Himmel bewölkt bei 16 Grad. Also die nächsten 2 Tage bekommen wir keine wesentliche Wetteränderung. Morgen ist es erstmal nass. Später wird es dann trockener. Am Freitag umgekehrt. Aber die Temperaturen steigen so ein paar Grad. Morgen bis 20 Grad. Freitag bis 23. 20 Grad.
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1: Hallo, hier ist Janet Pollock. Ich wünsche einen schönen Feierabend. Jetzt mit einer richtig tollen Frau. Hier ist Shakira. Whenever

0: 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Gerade gehört Falco, konnten wir mitsingen. Wir hören auch noch Musik von Frank Turner und Ed Sheeran, aber jetzt erstmal dazu.
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0: Viel Beton, kaum Grün. Das sind Orte, an denen im Sommer die Hitze nur so runterstrahlt. Unerträglich für uns. Immer mehr Städte in Baden-Württemberg versuchen das zu ändern und ihre versiegelten Fläche und Plätze aufzubrechen oder zu beschatten. Ein richtig heißer Platz in Stuttgart ist der Marienplatz. Dort sollen jetzt zwei ganz besondere Sonnenschirme für Schatten sorgen, sogenannte Eco-Trees. SWR1-Reporterin Christine Hartart war beim Aufbauen dabei und hat sie sich angeguckt.
3: Ein Kran stellt gerade zwei große Edelstahlsäulen auf. Wenn alles fertig ist, sollen die Schirme der beiden künstlichen Bäume mit Kletterpflanzen bewachsen sein. Eine Art riesiger grüner Sonnenschirm.
4: Wir haben eben verschiedene Pflanzenarten, die teilweise blühen, teilweise vor allem schnell grün machen. Man versucht auch heimische Pflanzen zu nehmen. Aber das Wichtigste war uns eben das Thema Schattenspenden, dass es da wirklich ein gutes grünes Dach gibt.
3: Sagt Miriam Köpf, die sich um die Bepflanzung kümmert. Die Idee zum sogenannten Eco-Tree hatte Architektin Rosa Pöttinger während ihrem Studium.
5: Da spielen Grünräume eine extrem große Rolle. Wie wirkt Grün überhaupt auf das menschliche Gehirn oder den Menschen? Damit habe ich mich dann tiefer befasst. Es gibt zum Beispiel eine Studie, die besagt, dass Menschen, die mit einem Blick auf einen Baum aus einem Krankenzimmer schneller gesund werden als Menschen, die auf eine Mauer gucken.
3: Der Eco-Tree soll nicht nur schön aussehen. Durch die Pflanzen entsteht Feuchtigkeit. Die kühlt die Umgebung ab, sagt die Gründerin. Unter den Bäumen gibt es eine Bank zum Sitzen. Besonders praktisch, die Wasserspeicher sind integriert. Eine App steuert das Gießen. 2 Jahre hat die Entwicklung gedauert, vom Design über die richtige Konstruktion bis zur Bepflanzung.
5: Ja, der Weg war grundsätzlich mal steinig und hart. Wenn man ein Startup gründet, dann braucht man, glaube ich, sehr, sehr viel Idealismus und ganz besonders viel Durchhaltevermögen. Gerade bei so einem komplexen Element. Ja, und etwas, was es quasi vorher auch noch nie gab.
3: Noch ist das Startup in seiner Anfangsphase und man könnte fast sagen, eine Art Familienprojekt. Beim Aufbau am Marienplatz sind alle dabei. Ehemann, Bruder und auch Tochter Lilly.
6: Wir machen das auch total gerne. Ich glaube, wir haben da alle Spaß dran. Es ist natürlich auch anstrengend und fordernd als Familie. Aber lohnt sich am Ende auf jeden Fall, dann zu sehen, was man geschafft hat.
3: Und was denken die Stuttgarter über die künstlichen Bäume?
7: Prinzipiell ist natürlich auf jeden Fall gut, so einen kahlen Platz zu beschatten. Ich weiß nur nicht, ob die wirklich gut Schatten werfen.
8: Es ist kein Ersatz für Bäume.
7: Kein echt.
8: Es ist eine Notlösung.
3: Das sieht auch Gründerin Rosa Pöttinger so.
5: Da, wo der Baum gepflanzt werden kann, da sagen wir auf jeden Fall, da soll der Baum gepflanzt werden.
3: Aber wo Tiefgaragen und Leitungen unter Plätzen sind, haben echte Bäume keinen Platz für ihre Wurzeln. An solchen Plätzen könnten die Eco-Trees uns künftig Schatten schenken.
0: 30.000 Euro kostet so ein Eco-Tree. Hört sich viel an, aber ein echter Baum wäre in komplizierter Innenstadtlage tatsächlich teurer. München war zuletzt in den Schlagzeilen, weil die Stadt Bäume für bis zu 95.000 Euro pro Stück pflanzen lassen will. Und ein weiterer Vorteil, die Eco-Trees sind im Gegensatz zu echten Bäumen mobil einsetzbar. Das heißt, sie lassen sich verschieben. Tolle Idee, finde ich.
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Ed Sheeran in SWR 1 Baden-Württemberg. In diesem Sommer ist er vor allem in Nordamerika und Kanada unterwegs. Dabei erinnern wir uns noch gut, wie er am Hockenheimring innerhalb von 2 Tagen 200.000 Fans glücklich gemacht hat. Ich kann nur sagen, Baden-Württemberg ist bereit. Es ist 6:08. Bitte vorsichtig fahren auf der A6 Heilbronn Richtung Mannheim. Zwischen Bad Rappenau und Sinsheim-Steinsfurt eine ungesicherte Unfallstelle. Das Ganze auf der linken Spur. Die Information des SWR 1 Verkehrsservice. Und jetzt USA for Africa. We are the world. 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
11: Um 18 Uhr mit Christiane Sütterle. Guten Abend. Die Verzögerungen und Ergänzungen bei Stuttgart 21 verursachen Milliardenkosten. Die EU warnt vor der Ewigkeitschemikalie TFA. Das Wetter? Kräftige Regengüsse und örtlich Gewitter. Morgen erst Schauer, dann öfter trocken. 14 bis 20 Grad. Das Bahnprojekt Stuttgart 21 könnte durch Verzögerungen und Ergänzungen noch einmal deutlich teurer werden als zuletzt geplant. Die Stuttgarter Zeitung berichtet von Mehrkosten von bis zu 3 Milliarden Euro. Auch nach Recherchen des SWR wird sich das gesamte Projekt weiter verteuern. Aus Stuttgart, Magdalena Haupt.
12: Seit Beginn der Bauarbeiten für den Tiefbahnhof haben sich die Kosten immer wieder erhöht. Von 4,5 Milliarden bei Vertragsunterschrift 2009 auf inzwischen rund 11,5 Milliarden Euro. Ein Grund ist die Digitalisierung des Bahnknotens. Außerdem wurden mehrfach Ergänzungen nötig, um das Bahnhofsprojekt zu verbessern. Zuletzt der Pfaffensteigtunnel, der die Gäubahn an den Tiefbahnhof anschließen soll. In einer SWR-Dokumentation, die am Donnerstag veröffentlicht wird, gehen die Autoren von deutlichen Mehrkosten bis zur Fertigstellung aus. Für Tiefbahnhoftunnel und alle Folgeprojekte von Stuttgart 21 rechnen sie mit rund 25 Milliarden Euro.
11: In Bonn hat der Prozess um eine geplatzte Bestellung von Corona-Schutzmasken begonnen. Ein Textilhersteller fordert vom Bund knapp 500 Millionen Euro, weil der damalige Bundesgesundheitsminister Spahn mehr als 350 Millionen Schutzmasken bestellt und dann storniert haben soll. Am ersten Prozesstag schilderte die Klägerin, dass Spahn persönlich beim Geschäftsführer angerufen und die Masken bestellt habe. Ob dies und weiterer E-Mail-Verkehr als eine offizielle Auftragsvergabe zu werten ist, will das Gericht bis Mitte Juli entscheiden. Rund 2000 Tonnen Corona-Masken, die in Ulm lagern, sollen jetzt entsorgt werden. Das geht aus einer Ausschreibung des Bundesgesundheitsministeriums hervor. Anita Schlesack.
13: Es handelt sich um Millionen von Mundschutzmasken aus der Corona-Zeit, die offenbar nicht länger haltbar sind und entsorgt, also meist verbrannt werden müssen. Das Gesundheitsministerium veranschlagt für den europaweit ausgeschriebenen Auftrag mehr als 700.000 Euro. Die 2000 Tonnen Masken sollen palettenweise mit 40 Tonner Lkw aus dem Lager im Ulmer Norden abtransportiert werden. Der Bund hatte seinerzeit fast 6 Milliarden Masken angeschafft und davon laut Presseberichten ein Drittel auch verteilt. Ein Großteil aber wird ungenutzt verbrannt.
11: Die sogenannten Ewigkeitschemikalien sind offenbar noch gefährlicher als vermutet. Die EU-Chemikalienbehörde stuft einen Stoff der PFAS-Gruppe jetzt als unzerstörbar ein und als schädlich für die menschliche Fortpflanzung. Aus Brüssel Andreas Meyer-Feist.
14: Untersucht wurde die Ewigkeitschemikalie TFA. Sie kommt als Abbauprodukt in Pestiziden und Kühlmitteln vor. Nach EU-Angaben kann sie die Fruchtbarkeit verringern, das Kind im Mutterleib schädigen und Schilddrüse und Leber beeinträchtigen. Weil sich der Stoff schnell in Wasser auflöst, kommt er auch leicht ins Trinkwasser. Der Stoff kann auch noch nicht aus dem Abwasser gefiltert werden. Die Einstufung der EU-Behörde könnte die aktuelle Verbotsdebatte rund um die PFAS-Substanzen beeinflussen, zu der auch dieser Stoff gehört. Die EU-Kommission arbeitet an einem umfassenden Verbot.
11: Immer mehr Menschen richten sich mit Beschwerden oder Bitten an den Bundestag. Im vergangenen Jahr sind knapp 12.400 Petitionen eingereicht worden, rund ein Drittel mehr als noch 2024. Das steht im Jahresbericht des Petitionsausschusses. Besonders viele Beschwerden kamen aus den Bereichen Innenpolitik sowie Arbeit und Soziales. Die Zeit 18.04 Uhr.
13: Und wir sind auf den Straßen und Autobahnen mit dem SWR1 Verkehrsservice. Bitte vorsichtig fahren auf der A81 Stuttgart Richtung Singen. Zwischen Böblingen-Sindelfingen und Böblingen-Hulb ein kaputtes Fahrzeug auf der rechten Spur. Aufpassen auch auf der A6 Heilbronn Richtung Mannheim. Zwischen Bad Rappenau und Sinsheim-Steinsfurt eine ungesicherte Unfallstelle auf der linken Spur. A8 München Richtung Karlsruhe. Zwischen Stuttgart Flughafen Messe und Kreuz Stuttgart. Über 6 Kilometer immer wieder stockender Verkehr. Es dauert eine Viertelstunde länger da. A8 Stuttgart Richtung Karlsruhe. Zwischen Pforzheim Süd und Pforzheim Ost. Baustelle 5 Kilometer stockender Verkehr. Auch hier braucht ihr eine Viertelstunde mehr. A96 München Richtung Lindau. Zwischen Eitrach und Eichstätten. Baustelle 4 Kilometer Stau. Verzögerung bis zu 25 Minuten. Und Schweiz A2 Gotthard Richtung Luzern. Zwischen Stans Nord und Luzern Kriens. Ein Unfall. 5 Kilometer Stau. Es dauert über eine Stunde, bis ihr da durch seid. Und ihr findet alle Verkehrsinfos für eure Route in der SWR1 App. Fahrt vorsichtig, kommt heil an euer Ziel. Es ist ziemlich nass im Land und heute Abend ziehen noch mal kräftige Regengüsse durch. Auch einzelne Gewitter sind dabei. Da kommt ganz schön was runter. Es ist frisch zwischen 12 und 18 Grad. Regenjacke und wärmeres Shirt können wir auch morgen gut gebrauchen. Erst regnet es, dann wird es immer trockener. Freitag genau umgekehrt. Es wird ein bisschen wärmer insgesamt. Morgen bis 20 Grad, Freitag bis 23 Grad.
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13: Hallo, an eurer Seite ist Janet Pollock. Ich wünsche einen schönen

0: frischen Blumen. Da sieht's am Schreibtisch gleich viel freundlicher aus. Werdet ihr mir wahrscheinlich zustimmen. Das ist irgendwie was für die Seele. Und deswegen habe ich eigentlich immer was in der Vase stehen hier in der Redaktion. Heute ganz frisch gekauft Fairtrade-Rosen in einem zarten Rosa. Damit die lange halten, okay, da macht man immer dieselben Sachen. Ich habe erstmal den unteren Teil des Stiels entblättert. Jede Rose mit einem scharfen Messer schräg angeschnitten, weiß man. Ja, die Frage wäre, was ist noch wichtig? Die Vase muss richtig sauber sein, das sagt der Rosengärtner Peter Schwarzkopf aus Fellbach.
1: Die andere Seite, die saubere Blumenvase auf jeden Fall, deswegen in die Spülmaschine rein und nicht nur im Sparprogramm bei 40 Grad, sondern gern höchste Temperatur, höchste Stufe, damit die Bakterien im Wasser auch kaputt gehen.
0: Okay, das habe ich nicht gewusst. Wo ist jetzt der beste Platz für Schnittrosen? Nicht direkt in der Sonne, auch nicht im Zug. Rosen mögen es kühler. Dann haben wir länger was davon. Und was noch wichtig ist, darauf achten, dass das Wasser auch passt. Was heißt denn das?
1: Am besten nimmt man eine Glasvase, weil dann sieht man den Zustand vom Wasser. Wenn das Wasser klar ist, auch nach 2-3 Tagen, braucht man das Wasser nicht wechseln, sondern nur auffüllen. Wenn man aber merkt, das Wasser wird trübe, ist ein Zeichen dafür, dass Bakterien im Wasser sind. Dann muss man die Schnittstellen nochmal anschneiden, das Wasser wechseln und aber auch die Blumenvase sauber putzen, weil sonst sind die Bakterienrückstände drin und dann wieder die Rosen tief ins Wasser stellen.
0: Also nicht reinstellen und fertig und hoffen, dass sie lange hält. Die Rose oder der Rosenstrauß. Ich hoffe, dass meine Rosen auf dem Schreibtisch eine Zeit lang halten. Über eine Woche wäre schon ganz gut. Schaffe ich öfter, vielleicht sogar ein bisschen länger. 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Es ist der Mittwochabend.

Bitte vorsichtig fahren auf der A5 Karlsruhe Richtung Basel. Zwischen Bühl und Achern liegt ein Plastikteil auf dem rechten und dem mittleren Fahrstreifen. Und Achtung auf der A81 Heilbronn Richtung Stuttgart. Zwischen Stuttgart-Zuffenhausen und Stuttgart-Feuerbach liegt ein Holzbalken auf dem linken und dem mittleren Fahrstreifen. Also Obacht!

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1: Gleich gibt's eine Punktlandung um 18.30 Uhr und hier ist Christiane Sütterle.
2: Guten Abend. Der sogenannte Tankrabatt, den die Bundesregierung wegen hoher Ölpreise eingeführt hat, wird nicht verlängert. Das hat das ARD-Hauptstadtstudio aus Koalitionskreisen erfahren. Union und SPD hätten sich darauf verständigt, das Instrument nicht zu verlängern. Auch ein Ersatz sei erstmal nicht geplant. Das Bahnprojekt Stuttgart 21 könnte durch Verzögerungen und Ergänzungen noch einmal deutlich teurer werden als zuletzt geplant. Das geht aus Recherchen der Stuttgarter Zeitung und des SWR hervor. Zuletzt waren die Kosten von 4,5 auf 11,5 Milliarden Euro gestiegen. Aus Stuttgart Magdalena Haupt.
3: Ein Grund ist die Digitalisierung des Bahnknotens. Außerdem wurden mehrfach Ergänzungen nötig, um das Bahnhofsprojekt zu verbessern. Zuletzt der Pfaffensteigtunnel, der die Gäubahn an den Tiefbahnhof anschließen soll. In einer SWR-Dokumentation, die am Donnerstag veröffentlicht wird, gehen die Autoren von deutlichen Mehrkosten bis zur Fertigstellung aus. Für Tiefbahnhoftunnel und alle Folgeprojekte von Stuttgart 21 rechnen sie mit rund 25 Milliarden Euro.
2: In Baden-Württemberg verzichten die Landtagsabgeordneten nicht auf die Erhöhung ihrer Diäten. Grüne, CDU und SPD stimmten mit großer Mehrheit dafür, an dem Mechanismus festzuhalten, der die Entwicklung der Diäten an die Lohnentwicklung koppelt. Damit bekommen die Abgeordneten ab nächsten Monat 3,5% mehr Geld. Das Landgericht Ellwangen hat einen 47-jährigen Mann wegen versuchten Mordes zu 7 Jahren Haft verurteilt. Er hatte versucht, nach jahrelangen Streitigkeiten seinen Nachbarn mit einem Hammer zu erschlagen. Das Gericht sah es als erwiesen an, dass der Mann im Keller seinen Nachbarn angegriffen und schwer am Kopf verletzt hatte. 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
1: Hier ist der SWR 1 Verkehrsservice um gleich 7:02. Bitte vorsichtig fahren auf der A81 Heilbronn Richtung Stuttgart. Zwischen Stuttgart-Zuffenhausen und Stuttgart-Feuerbach liegt immer noch der Holzbalken auf dem linken und dem mittleren Fahrstreifen. A5 Karlsruhe Richtung Basel. Zwischen Achern und Appenweier Bergungsarbeiten, aktuell 3 Kilometer Stau und stockender Verkehr. Es dauert 20 Minuten, bis ihr durch seid. A8 Stuttgart Richtung Karlsruhe. Zwischen Pforzheim Süd und Pforzheim Ost die Baustelle. Über 5 Kilometer stockt der Verkehr. Nach einer Viertelstunde seid ihr durch. A81 Stuttgart Richtung Singen. Zwischen Sindelfingen Ost und Böblingen Hulb 6 Kilometer Stau. Hier dauert es bis zu 25 Minuten länger. Und A96 München Richtung Lindau. Zwischen Aitrach und Eichstätten die Baustelle. 4 Kilometer Stau. Bis zu 25 Minuten Verzögerung. Alle Verkehrsinfos findet ihr jederzeit in der SWR 1 App. Fahrt vorsichtig, kommt gut und sicher an euer Ziel. Ja, es ist ganz schön nass bei uns in Baden-Württemberg und in den nächsten Tagen wird sich dann nicht so viel dran ändern. Die SWR 1 Wetterstationen melden Ulm Regen 11 Grad, Tuttlingen Regen 13, Wertheim Regen 15 Grad. Also im Lauf der Nacht lassen die Schauer dann nach. Morgen wechselhaft, es geht mit Schauern weiter. Später wird es dann immer trockener. Die Temperaturen morgen 14 Grad auf der Ostalb und bis 20 am Kaiserstuhl. Der Freitag startet regnerisch, später wird es dann immer trockener. Die Temperaturen dann bis 23 Grad. Und wenn wir nach der Sonne gucken, dann finden wir sie am Samstag. Sonne, Wolken, sommerlich warm. Die Temperaturen dann bis 27 Grad.
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1: Im Studio ist Janet Pollock und ich habe gerade eine Warnmeldung bekommen. Ich finde sie nur nicht. Da ist sie schon. Und zwar bitte Achtung, Falschfahrer auf der B27 Mosbach-Heilbronn. Zwischen dem Abzweig nach Duttenberg und Neckarsulm B27 kommt euch ein Falschfahrer entgegen. Bitte äußerst rechts fahren und nicht überholen. Auf der B27 Mosbach-Heilbronn zwischen dem Abzweig nach Duttenberg und Neckarsulm B27 ist ein Falschfahrer unterwegs. Bitte in beiden Richtungen sehr vorsichtig fahren.

0: Musik, mit der wir uns in den Feierabend davontragen lassen können. Daft Punk und Get Lucky. Und jetzt erstmal das. 18.41 Uhr. Die Entwarnung auf der B27 Mosbach-Heilbronn im SWR1 Verkehrsservice. Kein Falschfahrer mehr zwischen dem Abzweig nach Duttenberg und Neckarsulm B27.
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0: Im Studio ist Thomas Bareis aus der SWR Sportredaktion. Hallo.
2: Hey.
0: Beim Rasentennisturnier in Stuttgart ist die Anzahl der deutschen Tennisspieler ganz schön zusammengeschrumpft.
2: Ja, momentan spielt gewissermaßen der letzte Mohikaner, der Warsteiner Jan-Lennard Struff, sein Achtelfinalmatch gegen den Kasachen Alexander Bublik. Das Spiel war lange wettertechnisch unterbrochen. Die Herren sind im ersten Satz aus Sicht von Struff stets 5-6 gestartet, waren im Hauptfeld auf dem Weißen Hof ja ursprünglich 5 deutsche Profis. Gestern haben sich 3 verabschiedet. Heute ist dann Yannick Hanfmann bereits in seinem Achtelfinalmatch ausgeschieden. Der Karlsruher musste sich in 3 Sätzen gegen Mattia Bellucci aus Italien geschlagen geben. Ja, Hanfmann konnte im zweiten Satz 2 Matchbälle abwehren, hat ihn dann gewonnen, aber hatte danach mit Rückenproblemen zu kämpfen.
0: Jetzt gucken wir nach London. Da ist Laura Siegemund beim WTA-Turnier in Queen's Club im Achtelfinale rausgeflogen.
2: Ja, das war eine klare Sache gegen die an Position 2 gesetzte Wimbledon-Finalistin Amanda Anisimova aus den USA. War die Metzingerin beim 1-6, 3-6 chancenlos. Im Einzel ist aus deutscher Sicht dann nur noch Tatjana Maria in Queens im Turnier. Morgen wartet auf die Bad Solgerin mit der Weltranglisten zweiten Jelena Rybakina. Naja, eine wirklich, wirklich schwere Aufgabe. Mehr Infos zum Tennis online bei swr.de Sport. Schauen wir auf die Fußball-Weltmeisterschaft. Einen Tag vor der Eröffnung in diesem legendären Aztekenstadion von Mexiko-Stadt. Ja, da bestimmen vor den Toren des Stadions straßensperrendes Bild. Einzelheiten dazu von Silke Heine.
3: Rund um das Stadion sind 7 Protestmärsche angekündigt. Die Polizei ist in Alarmbereitschaft. Der Iran hat unterdessen der FIFA mit Spielabbrüchen gedroht, sollten während einer Partie der Iraner politische Parolen zu hören sein. Die Spieler würden demnach auch den Platz verlassen, wenn die alte persische Flagge gezeigt werden würde. Auf eine besondere Art und Weise bereitet sich die norwegische Nationalmannschaft auf ihr WM-Comeback vor. Im Training liefen Erling Haaland und Co. in den Jerseys ihrer Jugendclubs auf.
2: Ja, und das Eröffnungsspiel, das lautet morgen Abend Mexiko gegen Südafrika. Das deutsche Team, das startet am Sonntag in Houston gegen Curaçao ins Turnier.
0: Der Sport mit Thomas Bareis. Danke dir. SWR1 Baden-Württemberg, jetzt mit Musik von Sister Sledge. Hier ist Frankie.

0: Ladies and gentlemen, Eric Carmen.
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5: Um 19 Uhr mit Christiane Söterle. Guten Abend. Der Tankrabatt wird nicht verlängert. Die Verzögerungen bei Stuttgart 21 verursachen Milliardenkosten. Das Wetter, kräftige Regengüsse und örtlich Gewitter. Morgen erst Schauer, dann öfter trocken, 14 bis 20 Grad. Der sogenannte Tankrabatt, den die Bundesregierung wegen hoher Ölpreise eingeführt hat, wird nicht verlängert. Das hat das ARD-Hauptstadtstudio aus Koalitionskreisen erfahren. Aus der Nachrichtenredaktion Andreas Herrler.
6: Union und SPD haben sich demnach darauf verständigt, das Instrument nicht zu verlängern. Auch ein Ersatz sei erstmal nicht geplant. Ein Argument seien die inzwischen wieder gesunkenen Benzinpreise. Die Koalition hatte Mitte April beschlossen, die Energiesteuer im Mai und Juni deutlich zu senken. Vor wenigen Tagen sagte Regierungssprecher Cornelius noch, die Bundesregierung wolle erst Ende Juni über eine mögliche Verlängerung entscheiden. Nach Berechnungen des IFO-Instituts geben die Ölkonzerne die Steuersenkung mittlerweile überwiegend an die Kunden weiter.
5: Das Bahnprojekt Stuttgart 21 könnte durch Verzögerungen und Ergänzungen noch einmal deutlich teurer werden als zuletzt geplant. Die Stuttgarter Zeitung berichtet von Mehrkosten bis zu 3 Milliarden Euro. Auch nach Recherchen des SWR wird sich das gesamte Projekt weiter verteuern. Aus Stuttgart Magdalena Haupt.
7: Seit Beginn der Bauarbeiten für den Tiefbahnhof haben sich die Kosten immer wieder erhöht. Von 4,5 Milliarden bei Vertragsunterschrift 2009 auf inzwischen rund 11,5 Milliarden Euro. Ein Grund ist die Digitalisierung des Bahnknotens. Außerdem wurden mehrfach Ergänzungen nötig, um das Bahnhofsprojekt zu verbessern. Zuletzt der Pfaffensteigtunnel, der die Gäubahn an den Tiefbahnhof anschließen soll. In einer SWR-Dokumentation, die am Donnerstag veröffentlicht wird, gehen die Autoren von deutlichen Mehrkosten bis zur Fertigstellung aus. Für Tiefbahnhoftunnel und alle Folgeprojekte von Stuttgart 21 rechnen sie mit rund 25 Milliarden Euro.
5: In Bonn hat der Prozess um eine geplatzte Bestellung von Corona-Schutzmasken begonnen. Ein Textilhersteller fordert vom Bund knapp 500 Millionen Euro, weil der damalige Bundesgesundheitsminister Spahn mehr als 350 Millionen Schutzmasken bestellt haben soll. Am ersten Prozesstag schilderte die Klägerin, dass Spahn persönlich beim Geschäftsführer angerufen und die Masken bestellt habe. Das Bundesgesundheitsministerium wertet das aber nicht als Kaufvertrag. Das Gericht will bis Mitte Juli über den Fall entscheiden. Rund 2000 Corona-Masken, die in Ulm lagern, rund 2000 Tonnen Corona-Masken, die in Ulm lagern, sollen jetzt entsorgt werden. Das geht aus einer Ausschreibung des Bundesgesundheitsministeriums hervor. Anita Schlesack.
8: Es handelt sich um Millionen von Mundschutzmasken aus der Corona-Zeit, die offenbar nicht länger haltbar sind und entsorgt, also meist verbrannt werden müssen. Das Gesundheitsministerium veranschlagt für den europaweit ausgeschriebenen Auftrag mehr als 700.000 Euro. Die 2000 Tonnen Masken sollen palettenweise mit 40 Tonner Lkw aus dem Lager im Ulmer Norden abtransportiert werden. Der Bund hatte seinerzeit fast 6 Milliarden Masken angeschafft und davon laut Presseberichten ein Drittel auch verteilt. Ein Großteil aber wird ungenutzt verbrannt.
5: Bei einem Busunfall im bayerischen Landkreis Dachau ist ein Schulkind ums Leben gekommen. Eine Lehrerin und 4 Kinder wurden schwer, 26 weitere leicht verletzt. Das hat der Dachauer Landrat mitgeteilt. Am Vormittag war ein Linienbus mit einem Reisebus voller Schüler zusammengestoßen. Die Zweitklässler waren auf dem Weg zu einem Klassenausflug. Die genaue Unfallursache soll nun durch Gutachten geklärt werden. Die Zeit, es ist 19.04 Uhr.
9: Wir sind auf den Straßen mit dem SWR1-Verkehrsservice A5 Karlsruhe Richtung Basel. Zwischen Achern und Appenweier Bergungsarbeiten. Die rechte und mittlere Spur sind gesperrt. Es gibt über 3 Kilometer Stau oder stockenden Verkehr und es dauert etwa 20 Minuten länger. A81 Stuttgart Richtung Singen. Zwischen Kreuz Stuttgart und Sindelfingen Ost immer noch die Unfallaufnahme. Da ist die rechte Spur gesperrt. Es gibt 3 Kilometer Stau und die Verzögerung ist so etwa bis zu 20 Minuten. A96 München Richtung Lindau. Zwischen Eitrach und Eichstätten Baustelle 3 Kilometer Stau. Auch hier dauert es bis zu 20 Minuten länger. Und natürlich findet ihr alle Verkehrsinfos auch in der SWR1 App. Euch unterwegs eine gute Fahrt. Momentan ist es in vielen Landesteilen eher trocken, aber das soll nichts heißen. Da kommt noch ganz schön was runter. In Schwäbisch Hall regnet es gerade bei 12 Grad oder in Überlingen bei 14 Grad. Die Regenjacke und irgendwie ein wärmeres Shirt können wir morgen auch gut gebrauchen. Der Tag beginnt mit Regen, wird dann immer trockener und Freitag ist es dann umgekehrt. Die Temperaturen morgen 14 Grad auf der Ostalb bis 20 am Kaiserstuhl. Am Freitag gehen die Temperaturen bis 23 Grad nach oben. Und am Samstag beschert der Tag uns dann Sonne, Wolken und Temperaturen bis 27 Grad.
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9: Hallo, schönen Abend, sagt Janet Pollock. Ja, Feierabend wäre schon mal ganz schön, oder? Ich hoffe, ihr seid schon drin und könnt jetzt die größten Hits aller Zeiten genießen. Zum Beispiel Survivor oder Depeche Mode.

0: 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Jetzt mit einem kleinen Blick voraus auf den Konzertsommer hier bei uns im Land. Da dürfen sich die Fans von OMD ganz besonders freuen. Die kommen nämlich Mitte August nach Stuttgart auf die Freilichtbühne Killesberg. Und was die Fans dort erwartet, haben wir einfach mal Andy McCluskey von OMD gefragt. Er sagt, es wird auf jeden Fall eine richtig coole Party.
1: It's going to be a party, so people better put their dancing shoes on and get ready. It usually is the hits, because so many people know them. They've heard them on the radio.
0: Ja, das haben wir locker verstanden. Also unbedingt die Tanzschuhe anziehen. OMD spielen ihre größten Hits, alle, die sie aus SWR 1 Baden-Württemberg zum Beispiel kennen. McCluskey freut sich jedenfalls sehr auf das Stuttgarter Publikum und hat dann im Gespräch mit uns gesagt, die Stuttgarter sind einfach das bessere Publikum, also besser als die in München.
1: The Stuttgart crowd are great. Am I allowed to say this on public radio, but they're more energetic and more exciting than the München crowd?
0: Okay, also er lacht. So ein bisschen Augenzwinkern darf schon sein. Ich vermute mal, er erzählt dasselbe womöglich in den anderen Städten, wo sie gastieren. Das nennt man dann englischen Humor. Also, OMD im August in Stuttgart und zwar live auf der Freilichtbühne Killesbergs. Immer eine ganz besondere Atmosphäre dort. Und ja, es gibt noch Karten. OMD live.

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1: Alles Wichtige jetzt von Christiane Sütterle.
3: Guten Abend. Der sogenannte Tankrabatt, den die Bundesregierung wegen hoher Ölpreise eingeführt hat, wird nicht verlängert. Das hat das ARD-Hauptstadtstudio aus Koalitionskreisen erfahren. Auch ein Ersatz sei erstmal nicht geplant. Ein Argument seien die inzwischen wieder gesunkenen Benzinpreise. Die Koalition hatte Mitte April beschlossen, die Energiesteuer im Mai und Juni deutlich zu senken. Das Bahnprojekt Stuttgart 21 könnte durch Verzögerungen und Ergänzungen noch einmal deutlich teurer werden als zuletzt geplant. Das geht aus Recherchen der Stuttgarter Zeitung und des SWR hervor. Zuletzt waren die Kosten von 4,5 auf 11,5 Milliarden Euro gestiegen. Aus Stuttgart Magdalena Haupt.
4: Ein Grund ist die Digitalisierung des Bahnknotens. Außerdem wurden mehrfach Ergänzungen nötig, um das Bahnhofsprojekt zu verbessern. Zuletzt der Pfaffensteigtunnel, der die Gäubahn an den Tiefbahnhof anschließen soll. In einer SWR-Dokumentation, die am Donnerstag veröffentlicht wird, gehen die Autoren von deutlichen Mehrkosten bis zur Fertigstellung aus. Für Tiefbahnhoftunnel und alle Folgeprojekte von Stuttgart 21 rechnen sie mit rund 25 Milliarden Euro.
3: Mehrere Unternehmen im Südwesten bauen ihre Rüstungssparten aus. Der Maschinenhersteller Heidelberger Druck teilt mit, man arbeite mit einem US-israelischen Anbieter im Bereich Drohnenabwehrsysteme zusammen. Der Stuttgarter Autobauer Mercedes-Benz soll laut Financial Times Fahrzeuge für Abfangdrohnen liefern. Mercedes hat außerdem einen Milliarden-Rüstungsauftrag bekommen. Es geht um Geländewagen und LKW für die litauische Armee. Beim Stuttgarter Ballett bleibt Tamás Dietrich Intendant. Sein Vertrag ist laut Kultusministerium bis mindestens Ende August 2031 verlängert worden. Seit 2018 leitet der Absolvent der Stuttgarter John-Cranko-Schule die Sparte am Staatstheater. 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
1: Und wir gucken auf die Veränderungen im SWR1 Verkehrsservice. A5 Basel Richtung Karlsruhe zwischen Freiburg Mitte und Teningen. Die Baustelle 3 Kilometer Stau. Da dauert es bis zu 20 Minuten länger. A81 Stuttgart Richtung Singen zwischen Kreuz Stuttgart und Sindelfingen Ost ist nach einem Unfall die rechte Spur gesperrt. Aktuell gibt es da 2 Kilometer Stau und eine Viertelstunde Verzögerung. Ihr findet alle Verkehrsinfos natürlich auch in der SWR1 App. Und euch unterwegs eine gute und sichere Fahrt. Kommt heil an. Jo, wie sieht's aus bei uns in Baden-Württemberg? Es hat kräftig geregnet und es kommt auch noch ein bisschen was runter. In Sigmaringen gerade Regen bei 11 Grad. In Mosbach ist der Himmel bedeckt bei 13. In Baden-Baden bedeckter Himmel 15 Grad. Die nächsten 2 Tage bleibt es einfach nass. Morgen früh erstmal und auch vormittags. Später wird's dann trocken. Am Freitag ist es umgekehrt. Es wird ein bisschen mehr wärmer. Die Temperaturen morgen gehen rauf auf bis zu 20 Grad, am Freitag bis 23. Und am Samstag werden wir dann auch wieder öfter mal die Sonne sehen und die Temperaturen sommerliche, ja, maximal 27 Grad.
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1: Hallo, einen schönen Abend wünscht Janet Pollock.

0: Es ist 19.43 Uhr.
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0: Ja, jeden Morgen kurz nach 7:30 und abends um diese Uhrzeit erinnern wir uns nochmal, wie es so lief. Bei ihr zu Hause ist sehr viel beige. Das hat uns Chiara aus Heidenheim gesagt heute Morgen. Und sie meinte damit, naja, so eine gelbe SWR1-Tasse, die würde sich da gut machen. Chiara möchte Grundschullehrerin werden und war heute unsere Quizkandidatin bei Doro und Patrick. Also später wird sie mal in der Klasse die Fragen stellen. Heute Morgen war es Patrick, der die Fragen gestellt hat.
3: Welcher Wochentag ist morgen?
4: Donnerstag.
3: Jürgen Prochnow wird 85. Spielt er im Kriegsfilm Das Boot den Kommandanten oder den Schiffsarzt?
4: Weiter.
3: Kommandant. Bei welcher lebendigen Puppe wird die Nase länger, wenn sie lügt?
4: Pinocchio.
3: Welche Stadt war bis 1990 Hauptstadt der DDR?
4: Ost-Berlin.
3: Welche Jahreszeit beginnt am längsten Tag des Jahres?
4: Der Sommer.
3: Ja, wie viele Nullen hat die Zahl 1 Million?
4: 6.
3: Beginnt die Fußball-WM heute oder morgen?
4: Morgen.
3: Aus welchem Disney-Film ist Elton Johns Hit Can You Feel the Love Tonight?
4: Oh, weiß ich nicht. Weiter.
3: König der Löwen. Was für ein Tier ist ein Emu?
4: Ein Strauß.
3: Ein Vogel. In der US-amerikanischen NFL wird welche Sportart gespielt?
4: Football.
3: Was misst ein Hygrometer?
4: Weiter.
3: Die Luftfeuchtigkeit. Die Öresundbrücke verbindet Dänemark und?
4: Weiter.
3: Nee, Schweden wäre es gewesen, aber ist egal.
0: Es hat gereicht. Es wird gelb bei dir zu Hause einziehen. 7 richtige Antworten. Glückwunsch.
4: Sehr schön. Dankeschön.
0: Läuft. Tasse kommt. Und vielleicht motiviert euch das ja auch. Könnte ich mir vorstellen.
1: Die nächste Spielrunde. Morgen früh um 7.40 Uhr.
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0: Queen und Friends will be Friends hier in SWR 1 Baden-Württemberg. Wenn ich so auf die Uhr gucke, dann haben wir noch 8 Minuten bis zu den Nachrichten. Und zack ist Thorsten Helber im Studio, gleich Hallo. Nach 20 Uhr. Hi, gibt's jede Menge Country Sound. Thorsten, du hast 4 Stunden lang große Hits im Gepäck, aber auch neue Songs. Ich frage jetzt nicht nach Willie Nelson. Was hast du heute?
1: Den hatten wir ja letzte Woche.
0: Ja, ich weiß, aber den kenne ich halt.
1: Genau.
0: Was hast du mitgebracht?
1: Genau, diese Woche haben wir viele jüngere Künstler tatsächlich, auch Riley Green, der hat ein ganz tolles Duett gemacht, damals mit Ella Langley, und sind dadurch dann, ja, ist er auch bekannt geworden und ist ein aufsteigender Country-Musiker, hat einen sehr lustigen, schönen Song. Es ist eine Hommage an Toby Keith. Den stellen wir auf jeden Fall vor, diesen neuen Song. Und dann so ein bisschen auch die Country-Frauen. Alison Nichols ist eine jüngere Country-Musikerin, die hat einen neuen Song. Lainey Wilson mit neuer Musik. Und auch Dasha, die haben wir ja auch mal wieder gern dabei. Die wandelt ja auch so ein bisschen zwischen Pop und Country. Und auch da stellen wir neue Musik, neue Singles vor.
0: Also bei allen Country-Fans hat es jetzt schon geklingelt. Bei mir dauert es noch eine Weile, der Musikclub Country. Nach 20 Uhr mit Thorsten Helber. Janet Pollock sagt ciao, schönen Abend. Danke dir.
1: Gerne.

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1: Um 20 Uhr mit Christian Hermanns. Der Tankrabatt, den die Bundesregierung wegen hoher Ölpreise eingeführt hat, wird nicht verlängert. Das hat das ARD-Hauptstadtstudio aus Koalitionskreisen erfahren. Aus der SWR-Nachrichtenredaktion Andreas Herrler.
2: Union und SPD haben sich demnach darauf verständigt, das Instrument nicht zu verlängern. Auch ein Ersatz sei erstmal nicht geplant. Ein Argument seien die inzwischen wieder gesunkenen Benzinpreise. Die Koalition hatte Mitte April beschlossen, die Energiesteuer im Mai und Juni deutlich zu senken. Vor wenigen Tagen sagte Regierungssprecher Cornelius noch, die Bundesregierung wolle erst Ende Juni über eine mögliche Verlängerung entscheiden. Nach Berechnungen des IFO-Instituts geben die Ölkonzerne die Steuersenkung mittlerweile überwiegend an die Kunden weiter.
1: In Berlin hat das Gespräch von Kanzler Merz mit Gewerkschaften und Arbeitgebern begonnen. Sie tauschen Positionen und Forderungen zu verschiedenen geplanten Reformen aus. Es geht unter anderem um eine mögliche Lockerung der Arbeitszeit und Anpassungen bei den Sozialversicherungen. Von dem Treffen im Kanzleramt sind wahrscheinlich noch keine Entscheidungen zu erwarten. Die Landtagsabgeordneten in Baden-Württemberg verzichten nicht auf die Erhöhung ihrer Diäten. Das heißt, sie bekommen ab Juli mehr Geld. Grüne, CDU und SPD haben mit großer Mehrheit dafür gestimmt, an dem Mechanismus festzuhalten, der die Entwicklung der Diäten an die Lohnentwicklung koppelt. Das Landgericht Koblenz will das Strafverfahren gegen den mutmaßlichen Mörder der amerikanischen Touristin Amy Lopez im August eröffnen. Die Staatsanwaltschaft wirft dem heute 81-Jährigen vor, die damals 24-jährige Amy Lopez im Herbst 1994 im Bereich der Festung Ehrenbreitstein getötet zu haben. Tim Seinisch.
3: Die Polizei hatte den Mann im Februar festgenommen, im April erhob die Staatsanwaltschaft Koblenz Anklage. Sie wirft dem Mann vor, die US-Amerikanerin vor 32 Jahren vergewaltigt und ermordet zu haben. Nach dem Ergebnis der Ermittlungen sei davon auszugehen, dass der Beschuldigte bereits Tage vor der Tat Vergewaltigungsfantasien hatte und am Tag der Tat mit einem Messer und Handschellen gezielt nach einem Opfer in Koblenz Ausschau gehalten hat. Der Beschuldigte hat die Tat nach Auskunft der Staatsanwaltschaft über eine Erklärung seines Verteidigers gestanden. Die erste Sitzung der Hauptverhandlung gegen den mutmaßlichen Mörder von Amy Lopez ist für den 18. August angesetzt.
1: Das Wetter. In der Nacht lockert die Bewölkung teilweise auf. Örtlich bilden sich aber auch noch Schauer. Tiefstwerte 10 bis 5 Grad. Morgen früh zunächst noch weitere Schauer, später überwiegend trocken. Neuer Regen dann wieder morgen Abend und in der Nacht. Höchstwerte 14 Grad in Siegen und 20 Grad in Weil am Rhein. Am Freitag Regen, von Südwesten her nur zögernd trockener. Am Samstag allmählich freundlicher und insgesamt wärmer. Die Zeit 20 Uhr und 3 Minuten.
4: Der ARD-Verkehrsservice beginnt auf der A3 Frankfurt Richtung Würzburg. Zwischen Offenbacher Kreuz und Hanau ist nach einem Unfall die Standspur gesperrt. 7 Kilometer stockender Verkehr dauert bis zu einer Dreiviertelstunde länger. Dann die A5 Basel Richtung Karlsruhe zwischen Freiburg-Mitte und Thieningen an der Baustelle. 4 Kilometer Stau bis zu 20 Minuten plus. Und die A45 Aschaffenburg Richtung Gießen. Die ist zwischen Altenstadt und Florstadt wegen Bergungsarbeiten gesperrt. Vor der Ausleitung 2 Kilometer Stau. Allen unterwegs eine gute und sichere Fahrt.
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4: Im Studio Thorsten Helber. Hallo zusammen. Herzlich willkommen zu einer neuen Ausgabe des Musikclub Country. Wir haben heute tolle Country-Frauen dabei. Neue Songs von Lainey Wilson, Allison Nichols und Dasher. Außerdem hören wir auch mal genauer hin, wie viel Country steckt im neuen Song von Taylor Swift. Wir schauen auf die Karriere von Alabama, eine der erfolgreichsten Country-Bands überhaupt. Und direkt in ein paar Minuten eine tolle neue Single von Riley Green. Und die ist was ganz Besonderes. Es ist eine Hommage an Toby Keith. Volles Programm für die schönsten Country-Stunden der Woche.
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0: Luke Combs, Forever After All, hier im ARD Musikclub Country. Kurzes Update von den Straßen. Vorsicht bitte auf der A5, Karlsruhe Richtung Basel. Zwischen Bühl und Aachen steht ein defekter LKW auf der rechten Spur. Es gibt einen tollen neuen Song von Riley Green. Der zählt zu den Country-Musikern, bei denen die Karriere steil nach oben geht. Der Song ist eine Ankündigung für sein neues Album. Das kommt im September. Und der Song ist was Besonderes, weil er ist eine Hommage an Toby Keith. Riley Green sagt, einen Song zu haben, bei dem es heißt, der könnte auch von Toby Keith sein. Das ist das allergrößte Kompliment für ihn.
1: The best compliment I can give a song probably is, man, this feels like a Toby Keith song. And it does. It's just got that feel to it. It sounds like something he could have written. They wanted to have his vocal on the song. From a country music artist, especially a songwriter, I don't know if there was a bigger influence on me.
0: Toby Keith hat einen ganz großen Einfluss gehabt auf ihn, sagt Riley Green. Und eben weil der Song sehr an Toby Keith erinnert, haben sie noch was Besonderes gemacht. Am Ende ist Toby Keith nämlich tatsächlich zu hören. Ein Sample aus seinem Song As Good As I Once Was haben sie damit eingebaut. Und das neue Lied ist auch deswegen eine schöne Hommage an Toby Keith, weil es eben auch so seinen Stil hat. Traditioneller Country-Sound mit Witz in der Geschichte, aber auch ein authentischer Kern. In diesem Fall geht es um einen Mann in einer Bar, der hat schon ordentlich getrunken und versucht den Barkeeper zu überzeugen, dass er eigentlich gar nicht so betrunken sei, wie er wirkt. Und er sagt dann so Sachen wie, das Alphabet kann ich nicht mehr sagen, aber ich kann auch tanzen. Und der Witz ist dann, er möchte eigentlich sagen, ich bin nicht so betrunken, wie du denkst, I'm not as drunk as you think. Und gerade weil er eben so betrunken ist, verdreht er das und sagt sowas wie, ich bin nicht so nüchtern, wie du betrunken denkst. Na, also er bringt alles durcheinander. Daher kommt der Titel. Think As You Drunk. Toller neuer Song von Riley Green.

Richtig guter Song, finde ich. When She Calls Me Cowboy, Spencer Hatcher, junger Country-Musiker, steigt gerade sehr rasant auf, sehr erfolgreich mit seinem traditionellen Country-Sound. Den behalten wir auf jeden Fall weiter im Blick hier im ARD Musikclub Country. Jetzt geht's weiter mit einem Musiker, den haben wir bislang noch gar nicht dabei gehabt. Den nehmen wir neu in den Blick, Jeff Buell. Steffen hat uns den Tipp gegeben an der 0711 26 27 28. Vielen Dank dafür. Jeff Buell ist eher noch nicht so bekannt. Ich sage immer gerne einer der Musiker, die das Fundament sind in Nashville. Ne, es gibt die großen Stars, aber eben auch ganz viele, die nicht so bekannt und berühmt sind, aber auch ganz wichtig sind für die Country-Hauptstadt. Viel live dort spielen. Einfach richtig tolle Musiker, auch ohne Promi-Status. Echter Geheimtipp also und ein richtig schöner Song, der hier gewünscht wird. Premiere bei uns für Jeff Buell mit Good Saddles.

0: Großer Hit von Shelly Wright, Single White Female. 2 Minuten nach 8:30, der ARD-Verkehrsservice. A5 Basel Richtung Karlsruhe zwischen Freiburg-Mitte und Theningen an der Baustelle 2 Kilometer Stau. Die A5 Frankfurt Richtung Kassel ist zwischen Butzbach und Gambacher Kreuz nach einem Unfall gesperrt. Vor der Ausleitung 2 Kilometer Stau. Und A45 Aschaffenburg Richtung Gießen zwischen Altenstadt und Florstadt ist wegen Bergungsarbeiten die rechte Spur gesperrt. 5 Kilometer Stau. Es dauert bis zu 20 Minuten etwa länger. Allen unterwegs eine gute und sichere Fahrt.
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0: Am Mikrofon Thorsten Helber. Hallo. Es gibt eine schöne neue Ballade von Alison Nichols mit guter Botschaft. Die stellen wir vor in etwa 10 Minuten nach Gary Allen, Kelsey Ballerini und Morgan Wallen.
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0: Jack and Jill von Morgan Wallen. Aktuell unterwegs auf seiner Still the Problem Tour. Vergangenes Wochenende musste ein Konzert in Pittsburgh, Pennsylvania allerdings absagen. Der Grund: Unwetter. Heftige Gewitter waren da angekündigt. Kann man nichts machen. Das sind die Sommergewitter, die einem die Gartenparty oder auch ein Konzert ganz schön vermiesen können. Radio funktioniert zum Glück bei jedem Wetter. Und ganz entspannt schauen wir jetzt auf die neue Single von Allison Nichols. Die haben wir vor ein paar Wochen schon mal vorgestellt. Die Künstlerin, sie ist die Nichte von Joe Diffie. Joe Diffie war ja ein toller Country-Musiker, ne? Die Country-Musik liegt da also in der Familie. Der Vater von Allison Nichols kommt aus den USA, ihre Mutter aus Korea. Sie sagt, sie ist halb Koreanerin, halb Redneck und zu 100% Amerikanerin. Redneck, eine einfache, bodenständige Frau vom Land und stolz drauf. Und einfach und bodenständig, das passt auch zu ihrem neuen Song Dressing Down. Eine schöne Ballade, die die Frage stellt, was macht eigentlich wirklich glücklich? Wer auf Social Media unterwegs ist, sieht ständig Fotos von Menschen, die toll aussehen und scheinbar immer ganz viel Spaß haben im Leben. Aber tatsächlich wissen wir alle, bei niemand ist alles immer nur toll und spaßig. Und diese Fassade aufrechthalten, das ist sehr, sehr anstrengend. Sich stylen, gut aussehen, vielleicht auch für den Partner, ne? Dabei sagt Allison Nichols, glücklich sind wir doch viel mehr, wenn wir entspannt sein können, wie wir sind. Und Menschen, die uns wirklich lieben, lieben uns immer, auch ohne perfektes Styling.
1: You don't have to be all done up to be enough for the right person. The real ones love you just as much in your sweats on the couch as they do in your best dress.
0: Wer dich wirklich liebt, mag dich genauso im Schlabberlook auf der Couch wie im besten Abendkleid. Das ist das wahre Glück und eben nicht immer nur gut aussehen auf Fotos, die dann doch eigentlich nur für andere sind. Ganz neuer Song von Allison Nichols im ARD Musikclub Country. Dressing Down.

Brooks & Dunn, Days of Thunder. Hier ist der ARD Musikclub Country, zu hören in Hessen, Baden-Württemberg, Rheinland-Pfalz. Und Country-Fans hören uns aber auch an ganz vielen anderen Orten. Vielen Dank für alle Nachrichten hier an der 0711 26 27 28. Horst hat sich zum Beispiel gemeldet aus Bayern, aus Nürnberg. Er schreibt, endlich wieder Mittwochabend und der Musikclub Country läuft. Seit nunmehr 9 Monaten bin ich Stammhörer geworden und freue mich auf jeden Mittwoch. Das ist ganz toll, freut uns sehr. Er hat eine ganze Liste mitgeschickt von Künstlern, die er toll findet, unter anderem Mary Chapin Carpenter. Die haben wir ja immer wieder gerne mit dabei mit ihren Hits. Aber, meint Horst, sie hat auch viele Songs, die sind keine Hits geworden. Ein bisschen aus der zweiten Reihe, aber auch ganz toll. Er schlägt vor The Age of Miracles. Spielen wir gerne. Ist der Titelsong von ihrem Album von 2010. Ein durchaus nachdenklicher Song. Die Menschheit kann zum Mond fliegen. Mit einem Druck aufs Smartphone oder am Computer können wir alles Mögliche steuern. Aber Probleme wie den Klimawandel, Gewalt, Kriege, die gibt's immer noch. Und irgendwie ist das doch verrückt. Technischer Fortschritt bedeutet eben nicht automatisch auch menschlicher Fortschritt. Aber die Hoffnung besteht, dass auch das noch kommt. Das Zeitalter der Wunder. Mary Chapin Carpenter. The Age of Miracles.

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1: Um 21 Uhr mit Christian Hermanns. Der Tankrabatt, den die Bundesregierung wegen hoher Ölpreise eingeführt hat, wird nicht verlängert. Das hat das ARD-Hauptstadtstudio aus Koalitionskreisen erfahren. Auch ein Ersatz sei erstmal nicht geplant. Ein Argument seien die inzwischen wieder gesunkenen Benzinpreise. Die Koalition hatte Mitte April beschlossen, die Energiesteuer im Mai und Juni deutlich zu senken. Bei einem Busunfall nördlich von München ist nach Polizeiangaben ein Kind ums Leben gekommen. Ein Linienbus war mit einem Reisebus voller Schüler zusammengestoßen. Zwei Kinder und eine Lehrerin wurden bei dem Unfall schwer verletzt. Birgit Grundner berichtet.
2: Der Linienbus war, abgesehen vom Fahrer, leer. Im anderen Bus saßen Zweitklässler aus einer Schule in Heimhausen. Sie waren auf einem Klassenausflug. Die Busse waren in einer Kurve zwischen Hebertshausen und Heimhausen kollidiert. Die Ursache soll ein Gutachten klären. Es habe sich ein sehr schlimmes Bild geboten, sagte die Polizeisprecherin.
1: Die britische Frasers Group will den schwäbischen Modehersteller Hugo Boss übernehmen. Bislang ist die Gruppe Großaktionär mit einem Anteil von 25%. Niklas Behrendt berichtet aus der Nachrichtenredaktion.
3: Wie Frasers mitteilte, will man im Rahmen eines freiwilligen Übernahmeangebots 38 Euro pro Boss-Aktie bieten. Der Kurs der Boss-Aktie ist nach Börsenschluss auf der Handelsplattform Tradegate zwischenzeitlich um mehr als 6% gestiegen. Zwischen den Briten und der Führungsspitze von Boss hatte es in jüngerer Vergangenheit Unstimmigkeiten gegeben. Dabei ging es unter anderem um die Dividendenzahlung.
1: Über der Pfalz hat eine Passagiermaschine der Lufthansa gestern Abend 49 Tonnen Kerosin abgelassen. Die Maschine war in Frankfurt mit Ziel Chicago gestartet. Nach Angaben der deutschen Flugsicherung gab es im Flugzeug aber Probleme mit der Elektrik. Deshalb musste der Pilot umkehren. Weil die Maschine aber zu schwer war für eine Landung in Frankfurt, ließ der Pilot vorher über der Pfalz Treibstoff ab. Kerosin wird über der Pfalz immer wieder abgelassen. Das wird auch kritisch gesehen. Bei den Stuttgart Open hat es kein deutscher Tennisspieler ins Viertelfinale geschafft. Nach Jannik Hanfmann ist auch Jan-Lennard Struff ausgeschieden. Der 36-Jährige verlor gegen den Weltranglisten-11. Alexander Bublik aus Kasachstan in 3 Sätzen. Das Wetter in der Nacht lockert die Bewölkung teilweise auf. Örtlich bilden sich aber auch noch Schauer. Tiefstwerte 10 bis 5 Grad. Morgen früh zunächst noch weitere Schauer, später überwiegend trocken. Neuer Regen dann wieder morgen Abend und in der Nacht. Höchstens 14 Grad in Adenau und 20 Grad in Lörrach. Am Freitag Regen, von Südwesten her nur zögernd trockener. Am Samstag allmählich freundlicher und insgesamt wärmer. Das waren die Nachrichten. Wir schauen nochmal zur Uhr. 21 Uhr und gleich 3 Minuten.
4: Der ARD-Verkehrsservice beginnt mit einer Gefahrenstelle. Vorsicht auf der A5, Frankfurt Richtung Karlsruhe. Zwischen Hirschberg und Dossenheim liegt ein Fahrzeugteil auf der Fahrbahn. Dann haben wir die A5, Frankfurt Richtung Kassel. Die ist zwischen Butzbach und Gambacher Kreuz nach einem Unfall gesperrt. Vor der Ausleitung 3 Kilometer Stau bis Obermörlen. Dann A45 Aschaffenburg Richtung Gießen. Zwischen Altenstadt und Florstadt ist wegen Bergungsarbeiten die rechte Spur gesperrt. 2 Kilometer stockender Verkehr. A61 Mönchengladbach Richtung Koblenz. Zwischen Dreieck-Sinzig und Niederzissen an der Baustelle 4 Kilometer stockender Verkehr. Verzögerung bis zu einer Viertelstunde. Und auf der A81 Singen-Schaffhausen zwischen Kreuzingen und Hilzingen ist der Hohentwiedel-Tunnel wegen Wartungsarbeiten bis morgen früh um 6 Uhr gesperrt. Allen unterwegs eine gute und sichere Fahrt.
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4: Im Studio Thorsten Helber. Hallo. Lainey Wilson zählt zu den Country-Megastars. In etwa 10 Minuten haben wir bei uns die Premiere für ihren neuen Song Phone Keys Wallet. Und das hier, das ist Tim McGraw. Just to see you smile.
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0: sommerlicher Song von den Brothers Osborne. Ihr Rezept für einen schönen Tag. Zwei Teile Liebe, eine Prise gutes Wetter, das Ganze mit Sonne abgeschmeckt und mit Rum vermischt. Ganz viel Liebe steckt auch im neuen Song von Lainey Wilson. Den hören wir jetzt hier im ARD Musikclub Country. Bisschen ungewöhnlicher Titel, Phone Keys Wallet. Handy, Schlüssel, Geldbeutel. Was steckt da dahinter? Es ist ein Liebeslied, weil Lainey Wilson darüber singt, was sie wirklich braucht im Leben. Sie sagt, sie ist wie ein Wirbelwind in Cowboystiefeln und würde ihren Kopf verlieren, wenn er nicht angewachsen wäre. Immer wieder totales Chaos. Und dass sie jemand gefunden hat, der zu ihr hält, der mit ihr klarkommt, auch wenn es chaotisch läuft, das ist die Liebeserklärung an ihren Mann. Vor kurzem, Mitte Mai, hat Lainey Wilson ja geheiratet. Und im Text singt sie, es gibt ein paar Dinge, ohne die wäre sie aufgeschmissen. Und das sind Jesus, Jones, Mama, My Phone, Keys, Wallet and You. Also Jesus, Jones, da meint sie wahrscheinlich George Jones, ne, großer Country-Star früher, ihre Mama, ihr Handy, ihr Schlüssel, ihr Geldbeutel und ihr Mann. Handy, Schlüssel und Geldbeutel sucht sie übrigens öfter mal. Das ist zu erfahren in der aktuellen Doku über sie. Wir hören jetzt den neuen Song im Musikclub Country. Das ist eine schöne Nummer, unterstützt an der Gitarre übrigens das Solo von John Mayer. Und ein paar Grüße hat Lainey auch noch für uns.
1: Hey y'all, Lainey Wilson here. This is my new song, Phone Keys Wallet. I hope you love it.

entspannter Song von Cole Swindell, Chilling It. Einfach gechillt, das Leben genießen, bisschen flirten, kühles Bier. Ein typischer Sommersong. Und genau das ist ja auch Country-Musik, ne? Einfach eine gute Zeit haben. Aber das Tolle bei Country ist, es ist so unglaublich vielfältig. Es gibt die ganzen Songs über Liebe, Party, Bier, Whisky. Aber es gibt eben auch genauso Lieder, die haben richtig Tiefgang. So einen haben wir jetzt als nächstes in der Playlist. Und zwar ist das ein Wunsch von Jens aus Dresden. Er schreibt, er schaut öfter mal US-Country-Fernsehen. Und bei dem Musikvideo zu dem Song, den wir jetzt gleich hören, da hätte er fast geweint. Cameron Marlowe, Never Really Know. Cameron Marlowe zählt zu den jüngeren Country-Musikern, 28 Jahre alt. Und er hatte einen Song geschrieben, der hat ein ganz wichtiges Thema. Wir können nie wissen, was in anderen Menschen wirklich vorgeht, wie es einem anderen wirklich geht. Viele Menschen lächeln nach außen hin, aber innen drin sind sie verzweifelt, traurig, haben Ängste und Sorgen. Erzählt im Song werden die Geschichten von einer Lehrerin. Früher war sie Schönheitskönigin, inzwischen ist sie älter geworden, wie wir alle, kommt damit offensichtlich aber nicht gut klar. Sie ist alleine, trinkt zu viel Alkohol. Und ein junger Mann, der seinen Job verliert, seiner Mutter fällt auf, dass er dünner geworden ist und er sagt, ach, ich mache nur wieder mehr Sport. Und in Wahrheit nimmt er aber Tabletten, rutscht da in eine Abhängigkeit und kommt mit seiner Situation auch nicht mehr klar. Aber eben nach außen hin lächeln beide, wollen sich nichts anmerken lassen. Im Musikvideo gibt es am Ende eine Botschaft, etwa

0: was wir alle tun können. Eine Schülerin geht zur Lehrerin, ein Freund geht zu einem Mann und sie fragen einfach, hey, alles okay bei dir? Wenn wir alle mehr aufeinander achten und einfach mal nachfragen statt wegschauen, das bringt ganz viel, meint Cameron Marlowe.
1: What I really am hoping that people take away from this is just being able to feel confident and trusting your gut to be able to ask if someone's all right.
0: Auf andere Menschen zugehen und aufs eigene Bauchgefühl hören, wenn wir das Gefühl haben, irgendwas stimmt vielleicht nicht. Und wer selbst in einer schwierigen Situation ist, auch da ist wichtig, mit anderen Menschen sprechen. Starker Song mit starker Botschaft, auch das ist Country. Im ARD Musikclub Country, Cameron Marlowe.

0: Charlie McLean, Who's Cheating Who? Es ist 9:30 Uhr, der ARD-Verkehrsservice. Die A5 Frankfurt Richtung Kassel ist zwischen Butzbach und Gambacher Kreuz nach einem Unfall gesperrt. Vor der Ausleitung 3 Kilometer Stau bis Bad Nauheim. Dann die A8 Stuttgart Richtung München zwischen Esslingen und Wendlingen. 2 Kilometer Stau, etwa eine Viertelstunde dauert es länger. A61 Mönchengladbach Richtung Koblenz zwischen Dreieck-Sinzig und Niederzissen. Bauarbeiten, 4 Kilometer stockender Verkehr. Auch dort dauert es bis zu einer Viertelstunde länger. Auf der A81 Singen-Schaffhausen zwischen Kreuzingen und Hilzingen ist der Hohentwiel-Tunnel wegen Wartungsarbeiten bis morgen früh etwa 6 Uhr gesperrt. Und die B500 Baden-Baden Iffelsheim ist zwischen Iffelsheim Süd und Grenzübergang Iffelsheim wegen Bergungsarbeiten in beiden Richtungen ebenfalls gesperrt. Wo immer es hingeht, ich wünsche eine gute und sichere Fahrt.
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0: Mit Thorsten Helber. Hallo zusammen. Wir sprechen hier in der Sendung ja immer wieder über die großen Country-Stars. Und in ein paar Minuten geht es um eine, wenn nicht die erfolgreichste Country-Band, nämlich Alabama.
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0: Ein Song, bei dem man gar nicht ruhig bleiben kann. Alabama, Mountain Music, Nummer 1 Hit aus den 80ern. Und das war bei weitem nicht ihr einziger. Wir sprechen über Alabama, eine der erfolgreichsten US-Country-Bands überhaupt. Steffen Tröger aus dem ARD-Musikclub-Team im Studio.
1: Hallo, guten Abend.
0: Alabama haben in den 80ern ja richtig abgeräumt.
1: Das kann man definitiv so sagen. Alabama haben in den 80ern quasi permanent Nummer 1-Hits in die US-Country-Charts gespült. Mhm. Insgesamt 21 mit nur zwei kleinen Unterbrechungen. Eine Weihnachtssingle gab's und einmal Platz 7. Ansonsten nur Nummer 1 Hits. Und das Wahnsinn. Zeigt, wie groß die Fanbase war. In den 80ern wurden sie zu den absoluten Superstars, der Supergroup der Country-Szene. Die Alben und Singles wurden gekauft ohne Ende und die hatten einen enormen Output. In einem Jahrzehnt in den 80ern fast jedes Jahr ein Studioalbum. In den 90ern ging das Tempo ein bisschen zurück. Sie haben dafür mehrere Multiplatin-Alben kassiert und nach vielen Jahren Dauereinsatz in den 90ern wurde es ein bisschen ruhiger. Die haben weniger Songs veröffentlicht, nicht so viel auf Tour gegangen mehr und auch Solo-Projekte und Pausen gemacht erstmal dann in den 90ern.
0: Alabama haben ja auch noch was ganz anderes Wichtiges geschafft. Sie waren so ein bisschen der Prototyp der modernen, erfolgreichen Country-Band.
1: Ja, vor Alabama waren vor allem Solokünstler die großen Stars. Und sie haben gezeigt, dass auch eine richtige Band mit festen Mitgliedern ganz, ganz oben landen kann. Sie waren praktisch eine der ersten wegweisenden Country-Bands im modernen, kommerziellen Sinn. Nicht nur bei klassischen Country-Fans dadurch eben beliebt.
0: Ja, die Mischung macht's eben musikalisch. Alabama haben ja so einen Mix aus traditionellem Country, Southern Rock, Bluegrass, Folk und eben auch Pop ist auch mit drin. Ne? Das ist richtig gut angekommen. Alabama sind in den 80ern zu Superstars geworden und haben für ihre großen Konzerte ja auch Konzepte übernommen, die man damals eher von großen Rockbands gekannt hat.
1: Die große Show, ja, das war in der Country-Szene damals ziemlich neu. Da standen eben nicht nur ein Sänger oder eine Sängerin mit Begleitmusikern auf der Bühne. Die Leute, die kamen wegen Alabama, wegen der Band Alabama.
0: Bei einer Band denkt man vielleicht erstmal an eine größere Besetzung. Tatsächlich waren Alabama im Kern aber ein Trio. Ja. Randy Owen, Teddy Gentry und Jeff Cook. Jeff Cook lebt leider nicht mehr, 2022 ist er gestorben. Die anderen beiden machen aber noch weiter, treten ja noch auf. Und wenn wir jetzt aber mal ganz weit zurückgehen, die drei haben sich ja schon ewig gekannt.
1: Ja, die sind sogar verwandt. Waren Cousins oder sind Cousins, sind praktisch nebeneinander aufgewachsen auf Farmen in Alabama. Randy Owen und Teddy Gentry, die haben sich schon als Kinder kennengelernt und zusammen Musik gemacht. Während der Highschool kam dann Jeff Cook dazu. Sie traten zunächst unter dem Namen Young Country auf, gewannen dann sofort auch direkt einen Talentwettbewerb. Danach wurde die Musik erstmal wieder auf Eis gelegt. Zwei haben studiert, einer hat ein Teppichgeschäft betrieben. Und erst nach dem Studium haben sie wieder zusammengefunden, haben ernsthaft Musik gemacht, haben verschiedene Bandnamen gehabt. Ende der 70er Jahre dann nannten sie sich um in Alabama, haben einen Plattenvertrag bekommen und haben den großen Grundstein gelegt für ihre Karriere, die eben in den 80ern richtig abging. Viele Awards gab's. Aufnahme in die Country Hall of Fame, später einen Stern in der Hall of Fame in Hollywood. Es gibt sogar Statuen aus Bronze in ihrer Heimatstadt, Forty Payne. Da gibt es auch ein Museum für die Band Alabama.
0: Ja, richtig, richtig groß. Und wie ging die Karriere dann weiter nach den 90ern?
1: Ja, wie gesagt, es wurde ein bisschen ruhiger. Ab den 2000ern sehr ruhig. 2003 gab es sogar eine große Abschiedstour, aber ganz aufgehört haben sie nie. 2013 nochmal so ein Revival. Und sie standen auch bis zum Tod von Jeff Beck immer mal wieder gemeinsam auf Bühnen. Touren auch heute noch, wenn auch nicht mehr so viel, auch ohne Jeff Beck. Es gibt jetzt im Sommer...
0: Jeff Cook natürlich.
1: Es gibt jetzt auch im Sommer noch ein paar Konzerte, wo eben Jeff Cook auch Tribut gezollt wird und ein bisschen an ihn gedacht wird mit der Musik von Alabama.
0: Alabama, weiter auf der Bühne. Wir spielen jetzt noch einen Song von Alabama hier im ARD Musikclub Country. Das ist einer von 2015. Foot Stomping Music. Auch so einer, bei dem man schlecht ruhig sitzen bleiben kann.

Die Chicks, Cowboy Take Me Away, hier im ARD Musikclub Country. Carmen aus Freiberg am Neckar hat uns geschrieben, sie ist großer Fan von Kip Moore. Na, der fällt auf mit seinen ganz kurzen Haaren, ist auch extrem durchtrainiert. Der könnte auch Fitnessmodel sein. Kommt aus Georgia, seit über 10 Jahren im Country-Business. Aktuell ist er auf Welttournee, kommt Ende des Monats auch nach Deutschland. München und Köln stehen auf dem Plan. Und er hat ein neues Album, Reason to Believe. Und von dem wünscht Carmen sich die aktuelle Single, Country-Rock-Song von Kip Moore, The Darkness.

0: Song von Kim Moore, The Darkness. Nächste Stunde schauen wir unter anderem mal, wie viel Country wirklich drinsteckt im neuen Song von Taylor Swift.
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2: Um 22 Uhr mit Christian Hermanns. Der Tankrabatt, den die Bundesregierung wegen hoher Ölpreise eingeführt hat, wird nicht verlängert. Das hat das ARD-Hauptstadtstudio aus Koalitionskreisen erfahren. Aus der Nachrichtenredaktion Andreas Herrler.
3: Union und SPD haben sich demnach darauf verständigt, das Instrument nicht zu verlängern. Auch ein Ersatz sei erstmal nicht geplant. Ein Argument seien die inzwischen wieder gesunkenen Benzinpreise. Die Koalition hatte Mitte April beschlossen, die Energiesteuer im Mai und Juni deutlich zu senken. Vor wenigen Tagen sagte Regierungssprecher Cornelius noch, die Bundesregierung wolle erst Ende Juni über eine mögliche Verlängerung entscheiden. Nach Berechnungen des IFO-Instituts geben die Ölkonzerne die Steuersenkung mittlerweile überwiegend an die Kunden weiter.
2: In Berlin sitzen Kanzler Merz sowie Vertreter der Gewerkschaften und der Arbeitgeber zusammen. Sie tauschen Positionen und Forderungen zu verschiedenen geplanten Reformen aus. Es geht unter anderem um eine mögliche Lockerung der Arbeitszeiten und Anpassungen bei den Sozialversicherungen. Die Chemikalienbehörde der Europäischen Union hat eine neue Warnung zu Ewigkeitschemikalien herausgegeben. Die Stoffe sind offenbar noch gefährlicher als vermutet, gelten zum Teil als unzerstörbar und schädlich für die menschliche Fortpflanzung. Aus Brüssel berichtet Andreas Meyer-Feist.
4: Untersucht wurde die Ewigkeitschemikalie TFA. Sie kommt als Abbauprodukt in Pestiziden und Kühlmitteln vor. Nach EU-Angaben kann sie die Fruchtbarkeit verringern, das Kind im Mutterleib schädigen und Schilddrüse und Leber beeinträchtigen. Weil sich der Stoff schnell in Wasser auflöst, kommt er auch leicht ins Trinkwasser. Der Stoff kann auch noch nicht aus dem Abwasser gefiltert werden. Die Einstufung der EU-Behörde könnte die aktuelle Verbotsdebatte rund um die PFAS-Substanzen beeinflussen, zu der auch dieser Stoff gehört. Die EU-Kommission arbeitet an einem umfassenden Verbot.
2: Der Kabarettist Dieter Nuhr ist mit dem Leo-Beck-Preis ausgezeichnet worden. Der Preis wird vom Zentralrat der Juden vergeben. Nuhr bekam die Auszeichnung in Berlin für sein Engagement gegen Antisemitismus auf der Bühne und in Beiträgen. Bei der Verleihung am Abend sagte der Künstler, er habe einige Preise in seinem Leben bekommen. Auf diesen sei er besonders stolz. Zentralratpräsident Schuster erklärte, die Verleihung falle in eine Zeit, in der Juden enorm unter Druck stünden. Nur sei in dieser Lage an der Seite der jüdischen Gemeinschaft. Das Wetter in Deutschland. In der Nacht stellenweise weitere Schauer, vor allem an den Küsten sowie in den Mittelgebirgen. Am Alpenrand allmählich nachlassender Regen, Tiefstwerte 11 bis 4 Grad. Morgen wechselnd bewölkt mit weiteren Schauern und einzelnen Gewittern. Zuerst im Westen, dann im Osten. Maximal 14 bis 20 Grad. Und die Zeit 22 Uhr und 3 Minuten.
0: Der ARD-Verkehrsservice. Vorsicht bitte auf der A3 Frankfurt Richtung Köln zwischen Kreuzborn-Siegburg und Schlomar steht ein defektes Fahrzeug. Vorsicht auf der A61 Ludwigshafen Richtung Koblenz zwischen Dorsheim und Waldlaubersheim. Da steht ein defektes Fahrzeug auf der rechten Spur. Aufpassen auf der B33 Singen Richtung Konstanz zwischen Allensbach und Tunnel Waldsiedlung steht ein defekter PKW auf der rechten Spur. Und nochmal Vorsicht auf der A5 Frankfurt Richtung Karlsruhe. Zwischen Waldorf-Wiesloch und dem Kreuz Waldorf liegt eine Plane auf der Fahrbahn. Die A1 Osnabrück Richtung Bremen ist zwischen Dreieck Ahlhorner Heide und Wildeshausen West wegen Bauarbeiten bis etwa 6 Uhr morgen früh gesperrt. Umgeleitet wird über die A29 und Ahlhorn. Dann A3 Köln Richtung Frankfurt. Zwischen Wiesbadener Kreuz und Rauenheim wird die Fahrbahn erneuert. Die rechte Spur ist gesperrt, 2 Kilometer Stau. A5 Frankfurt Richtung Kassel zwischen Bad Nauheim und Gambacher Kreuz ist wegen Bergungsarbeiten nur die linke Spur frei, 6 Kilometer Stau. Auf der A81 Singen-Schaffhausen zwischen Kreuzsingen und Hilzingen ist der Hohentwiel-Tunnel wegen Wartungsarbeiten bis etwa 6 Uhr morgen früh gesperrt. Die B500 Bahnbahn Iffezheim ist zwischen Iffezheim Süd und Grenzübergang Iffezheim wegen Bergungsarbeiten in beiden Richtungen gesperrt. Und aktuell kommt noch rein die A565 Bonn-Meckenheim ist zwischen Bonn-Beuel und Bonn-Auerberg in beiden Richtungen wegen Brückenarbeiten gesperrt. Allen unterwegs eine gute und sichere Fahrt.
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0: Im Studio Thorsten Helber. Hallo zusammen. Dasher hat einen neuen Song, der trieft nur so vor Ironie und Sarkasmus. Was da für eine Geschichte dahinter steckt, das hören wir in etwa 10 Minuten. Und das hier, das ist Darius Rucker, You, Me and My Guitar.
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Die Queen of Country Music, Dolly Parton, hier im ARD Musikclub Country. Es gibt einen neuen Song von Dasher. Sie arbeitet an einem neuen Album. Das ist der erste Song, den es zu hören gibt. Mad About It heißt er. Ein Trennungssong, der aber ganz anders daherkommt, als man das vielleicht erwarten würde. Dasher sagt, sie arbeitet mit ihren Songs auch ihre eigenen Lebenserfahrungen auf. Und es gibt Momente im Leben, da will man nicht wütend sein, sondern tut so, ach, ist mir doch eigentlich ganz egal. Ne? Trennungssong, ihr Freund, jetzt Ex-Freund, hat sie für eine andere verlassen. Und der Song steckt voller Ironie. Die Situation im Lied ist, sie trifft zufällig wieder ihren Ex-Freund und sie ist eigentlich stinksauer auf den, sagt aber, nee, ich freue mich total, dass du endlich die Richtige gefunden hast. Und es eine Freundin von mir ist mit braunen Augen, wo du ja gesagt hast, die magst du eigentlich gar nicht. Und ich finde es total schön, dass ihr euch vor 6 Monaten bei mir auf der Couch kennengelernt habt. Und es ist auch ganz toll, dass du deine Sachen noch bei mir hast. Ne? Das ist toll, weil ich habe kein Brennholz mehr gehabt und jetzt habe ich welches. Also, volle Ironie und Sarkasmus, um eben nicht zu sagen, dass sie eigentlich sehr getroffen ist. Und wir können es uns vorstellen. Sie haben da viel Spaß gehabt beim Schreiben von diesem Song. Mad About It. Der neue Song von Dasher.

The Wabash Cannonball, schöner Country-Song aus den 80ern von Boxcar Willie. ARD Verkehrsservice um 22.22 Uhr. Vorsicht bitte auf der A3 Frankfurt Richtung Köln zwischen Bad Camberg und Limburg Süd liegt ein Gegenstand. Und Vorsicht bitte auf der A3 Würzburg-Nürnberg zwischen Kreuzbibelried und Kitzingen-Schwarzach. Da sind Personen auf der Fahrbahn. Wir bleiben musikalisch in den 80ern mit dem nächsten Musikwunsch. Den hat uns Dietmar geschickt aus Rastede in Niedersachsen. Ein Song vom Debütalbum von Randy Travis. Randy Travis, einer der ganz großen Country-Stars, auch wenn sich sein Leben komplett verändert hat durch den schweren Schlaganfall 2013, haben wir schon öfter drüber gesprochen, hier im ARD-Musikclub Country. Und es ist sehr berührend, es gibt viele Videos auf seinem Social-Media-Kanal und er wirkt sehr glücklich, wie das Leben noch für ihn ist und das ist sehr, sehr schön. Der Song, den Dietmar sich wünscht von Randy Travis, ist Digging Up Bones. Er schreibt, er hat eine ganz, ganz feine Melodie, die hören wir uns an. Und Digging Up Bones, Knochen ausgraben, das ist nicht wörtlich gemeint. Es geht um einen, der alte Erinnerungen und Gefühle ausgräbt bei sich. Fotos, Liebesbriefe, Erinnerungen an eine verflossene Liebe.

0: Gleich halb elf, der ARD-Verkehrsservice. Vorsicht bitte auf der A29 Wilhelmshaven Richtung Oldenburg. Zwischen Vedder, Waden und Wilhelmshavener Kreuz liegen Fahrzeugteile. Vorsicht bitte auch auf der A3 Frankfurt Richtung Köln. Zwischen Bad Camberg und Limburg Süd liegt ein Gegenstand. Und aufpassen auf der A3 Würzburg-Nürnberg. Zwischen Kreuzbibelried und Kitzingen-Schwarzach sind Personen auf der Fahrbahn. Die A1 Osnabrück Richtung Bremen ist zwischen Dreieck Ahlhorner Heide und Wildeshausen West wegen Bauarbeiten bis etwa 6 Uhr morgen früh gesperrt. Umgeleitet wird über die A29 und Ahlhorn. A3 Köln Richtung Frankfurt zwischen Montabaur und Dietz ist nach einem Unfall die rechte Spur gesperrt. 2 Kilometer Stau. Nochmal A3 Köln Richtung Frankfurt, diesmal zwischen Wiesbadener Kreuz und Rauenheim. Da wird die Fahrbahn erneuert. Die rechte Spur ist gesperrt. Auch dort 2 Kilometer Stau. A5 Frankfurt Richtung Kassel zwischen Bad Nauheim und Gambacher Kreuz, 3 Kilometer Stau wegen Bergungsarbeiten. Die A27 Walsrode Richtung Bremen ist zwischen Dreieck Walsrode und Walsrode Süd wegen eines Schwertransportes gesperrt. Auf der A81 Singen-Schaffhausen zwischen Kreuz Singen und Hilzingen ist der Hohentwiel-Tunnel in beiden Richtungen wegen Wartungsarbeiten bis etwa 6 Uhr morgen früh gesperrt. Die A565 Bonn-Meckenheim ist zwischen Bonn-Beuel und Bonn-Auerberg in beiden Richtungen wegen Brückenarbeiten gesperrt. Und letzte Meldung, die B500 Baden-Baden-Iffezheim ist zwischen Iffezheim Süd und Grenzübergang Iffezheim wegen Bergungsarbeiten in beiden Richtungen ebenfalls gesperrt. Allen unterwegs eine gute und sichere Fahrt.
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0: Im Studio Thorsten Helber. Hallo. Taylor Swift hat einen neuen Song. Das spielt normalerweise in unserer Sendung hier keine Rolle mehr, ne? Weil sie hat ja schon vor Jahren das Genre gewechselt zur Popmusik. Dieser neue Song jetzt, der wird plötzlich wieder als Country verkauft. Manche sagen schon, Taylor Swift kehrt zu Country zurück. Wir hören uns das in ein paar Minuten mal an und schauen, wie viel Country wirklich drin steckt.
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0: Klassiker von Roseanne Cash, The Wheel. Wenn Taylor Swift einen neuen Song rausbringt, dann kann sie sicher sein, der bekommt Aufmerksamkeit. Sie ist eine der erfolgreichsten Musikerinnen überhaupt. Und natürlich war da jetzt auch die Aufmerksamkeit besonders groß. Vergangenen Freitag hat sie einen neuen Song rausgebracht. Der Titel I Knew It, I Knew You zum Disney-Film Toy Story 5. Und der hat deswegen auch bei uns für Aufmerksamkeit gesorgt, weil es hieß, Taylor Swift hat nach vielen, vielen Jahren mal wieder einen Country-Song gemacht. Steffen Tröger aus dem ARD-Musikclub-Team. Was meinst du, wie viel Country ist wirklich drin in dem Song?
1: Tja, das ist eine sehr gute Frage. Die wird genauso gerade auch diskutiert bei vielen Country-Fans und bei Taylor Swift-Fans natürlich. Ganz leidenschaftlich. Auch heute schon Post bekommen bei uns hier ins Studio von Hendrik zum Beispiel. Er fragte nach dem neuen Song von Taylor Swift, schreibt aber auch, bin mir nicht sicher, ob der wirklich zum Musikclub Country passt. Und wir hören den Song ja gleich ganz, aber wir hören mal kurz rein, damit wir wissen, über was wir überhaupt sprechen.

0: Also die Mundharmonika, die fällt auf. Es klingt auf jeden Fall mal weniger elektronisch als ihre Musik sonst, aber es ist doch auch schon sehr viel Pop.
1: Ja, auf jeden Fall. Es ist viel Pop drin, wobei Taylor Swift jetzt auch nicht selbst gesagt hat, sie hat einen Country-Song gemacht. Das ist eher das, was eben bei der Ankündigung und Vorstellung zum Song gesagt wurde. Vom Plattenlabel heißt es zum Beispiel, sie schlägt musikalisch eine Brücke zu ihren Country-Wurzeln.
0: Ja, zu ihren Wurzeln. Mit Country hat sie ja angefangen, wobei manche sagen auch, selbst die früheren Sachen von Taylor Swift, die waren mehr Pop-Country, als sie eben noch im Country-Genre unterwegs war. Und jetzt mit dem neuen Song sind die Musikfans sehr, sehr unterschiedlicher Meinung. Für manche ist es kein Country, andere sagen, hey, Taylor Swift ist zurück im Country und wir lieben es. Also musikalische Grenzen sind sowieso immer fließend. Vielleicht kann man am ehesten sagen, Pop mit Country-Touch und so ein bisschen Disney-Feeling.
1: Ja, das stimmt auf jeden Fall. Und ich meine, der Country-Touch passt ja auch gut zur Story aus dem Film. Der Song gehört, wie gesagt, zu Toy Story 5. Da geht es ja um lebendiges Spielzeug. Und der Song bezieht sich auf die Figur Jessie. Und die ist ein Cowgirl.
0: Natürlich.
1: Ja, Taylor Swift war begeistert vom Film, sagt sie, und hat den Song aus der Perspektive von Jessie geschrieben.
2: I absolutely fell in love with the film and immediately really identified with the characters, namely Jessie. And I wanted to write a song from her perspective.
0: Ja, und dieses Cowgirl Jessie, das wird im Film wohl eine größere Rolle spielen. Und das passt ja auch zum Disney-Film, dass es da einen extra Song für gibt. Und klar, mit Taylor Swift gibt's jede Menge Fans, denen das gefallen wird. Auch wenn es eben kein klassischer Country-Song ist. Aber immerhin mehr Country drin als das, was sie sonst die letzten Jahre gemacht hat.
1: Hören wir es uns an. Der neue Song von Taylor Swift hier im ARD Musikclub Country. Vielleicht ja auch der Beginn, dass sie sich wieder mehr Richtung Country bewegt. Wer weiß, könnte ja auch sein. I knew it, I knew it.

0: Brian, Mind of a Country Boy. Hier im ARD Musikclub Country. Eben haben wir die neue Single vorgestellt von Taylor Swift. Ne, wo es ja heißt, zurück im Country. Regina schreibt dazu ins Studio aus Neu-Ulm. Das ist kein Country, ne? Taylor Swift gehört nicht mehr in die Country-Sendung, meint sie. David dagegen schreibt, Taylor Swift ist mehr Country als vorher das, was sie sonst gemacht hat. Auf jeden Fall Pop-Country. Ne? Und Steffen, du, wie ist das, wenn Country im Kino läuft?
1: Wenn Country im Kino läuft mit Taylor Swift, ist mir gerade eingefallen, das könnte man doch einfach nennen Pop-Country. Corn Country.

cooler Song von Thomas Rhett, Feeling Country. Unsere Sendung gibt's ja auch immer zu hören in ARD Sounds. Ne? Da findet ihr den Musikclub Country, wer nicht alles live hören kann. Oder vielleicht unsere Sendung auch erst vor kurzem entdeckt hat. Es kommen ja auch immer neue Country-Fans dazu. Da findet ihr ganz viele vergangene Sendungen in ARD Sounds. So wie Jeannie zum Beispiel. Sie hat uns geschrieben, ich wusste gar nicht, wie schön Country sein kann. Ja, herzlich willkommen in der Country-Welt. Und sie hat auch einen Musikwunsch und das ist auch ein richtig schöner Song vom aktuellen Album von Melissa Etheridge. Die ist ja eigentlich im Rock zu Hause, aber sie hat einen Song gemacht zusammen mit Chris Stapleton. Und das ist ein ganz fantastisches Duett mit der Botschaft, wir dürfen in schwierigen und traurigen Zeiten nie vergessen, es wird auch wieder besser werden. Was auch immer uns passiert, daraus können wir lernen. Und das ist die Hoffnung und das Gute. Nach dunklen Zeiten wird es immer wieder heller. The Other Side of Blue heißt der Song. Melissa Etheridge mit Chris Stapleton.

0: Dwight Yoakam, Guitars, Cadillacs. Über den Song hat sich Jürgen jetzt besonders gefreut. Er hat uns geschrieben, er würde gerne mal wieder einen Klassiker hören von Dwight Yoakam. In der nächsten Stunde haben wir unter anderem Country-Live-Musik in der Playlist von Jimmy Buffett und George Strait.
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2: Um 23 Uhr mit Christian Hermanns. Der Tankrabatt, den die Bundesregierung wegen hoher Ölpreise eingeführt hat, wird nicht verlängert. Das hat das ARD-Hauptstadtstudio aus Koalitionskreisen erfahren. Auch ein Ersatz sei erstmal nicht geplant. Ein Argument seien die inzwischen wieder gesunkenen Benzinpreise. Die Koalition hatte Mitte April beschlossen, die Energiesteuer im Mai und Juni deutlich zu senken. Nach dem Scheitern der deutsch-französischen Kampfflugzeugpläne sieht Bundeskanzler Merz eine Chance für die deutsche Rüstungsindustrie. Auf der internationalen Luft- und Raumfahrtausstellung in Berlin sagte Merz, die Industrie habe nun neue Möglichkeiten für den Bau moderner Kampfflugzeuge. Aus Berlin Johannes Frevel.
3: Die Entwicklungen rund um FCAS würden in ein neues Projekt eingebracht. Die Verteidigungsminister Deutschlands und Frankreichs würden im Juli einen Plan zur weiteren Zusammenarbeit beider Länder in Verteidigungsfragen ausarbeiten. Michael Schöllhorn, Präsident des Bundesverbandes der deutschen Luft- und Raumfahrtindustrie BDLI, mahnte eine europäische Lösung an. Deutsche und andere europäische Luftwaffen benötigten einen Eurofighter-Nachfolger für die Luftüberlegenheit Europas.
2: Papst Leo XIV. Hat in Barcelona den höchsten Kirchturm der Welt geweiht. Im Rahmen einer Feier segnete er den 172,5 Meter hohen Christusturm der Basilika Sagrada Familia. Der Turm wurde im Frühjahr fertiggestellt. Gekrönt wird er von einem fast 100 Tonnen schweren begehbaren Kreuz aus Stahl und Glas. Es wurde von einem Unternehmen aus Bayern gebaut. Einen Tag vor Beginn der Fußball-Weltmeisterschaft hat FIFA-Präsident Infantino eine Pressekonferenz gegeben. Dabei ging es unter anderem um die hohen Ticketpreise und die Situation für die Mannschaft aus dem Iran. Sportreporter Philipp Weiskirch berichtet.
4: Ein Podium in Mexiko. Links der goldene WM-Pokal, rechts der WM-Ball und dazwischen sitzt Gianni Infantino. Infantino dankt zunächst ganz vielen Menschen und hakt dann die heiklen Themen der vergangenen Tage einfach selbst ab. Er sei froh, dass der Iran angesichts der schwierigen Weltlage an der WM teilnehmen könne. Aber kein Wort dazu, dass sich das iranische Team nur am Spieltag in den USA aufhalten darf und die meisten iranischen Fans wohl nicht ins Stadion dürfen. Und letztlich verteidigt Infantino auch die horrend teuren Tickets. Die Preise seien angemessen, so der 56-Jährige, der darauf verweist, dass jeder verdiente Dollar wieder in den Fußball zurückfließe.
2: Das Wetter in Deutschland: in der Nacht stellenweise weitere Schauer, vor allem an den Küsten sowie in den Mittelgebirgen. Am Alpenrand allmählich nachlassender Regen, Tiefstwerte 11 bis 4 Grad. Morgen wechselnd bewölkt mit weiteren Schauern und einzelnen Gewittern, zuerst im Westen, dann im Osten. Maximal 14 bis 20 Grad. Und die Zeit zum Abschluss der Nachrichten: es wird 23 Uhr und 3 Minuten.
0: Der ARD-Verkehrsservice. Vorsicht bitte auf der A1 Osnabrück Richtung Bremen in der Ausfahrt Delmenhorst Ost zur B322 in Richtung Weihe. Da liegt ein Tier auf der Fahrbahn. Vorsicht bitte auch auf der A29 Wilhelmshaven Richtung Oldenburg. Zwischen Vetterwarden und Wilhelmshavener Kreuz liegen Fahrzeugteile. Die A1 Osnabrück Richtung Bremen ist zwischen Dreieck-Ahlhorner Heide und Wildeshausen West wegen Bauarbeiten bis etwa 6 Uhr morgen früh gesperrt. Umgeleitet wird über die A29 und Ahlhorn. A3 Köln Richtung Frankfurt zwischen Wiesbadener Kreuz und Rauenheim wird die Fahrbahn erneuert. Die rechte Spur ist gesperrt, 2 Kilometer Stau. A5 Frankfurt Richtung Kassel zwischen Bad Nauheim und Gambacher Kreuz, 3 Kilometer Stau wegen Bergungsarbeiten. A61 Mönchengladbach Richtung Koblenz zwischen Dreieck Sinzig und Niederzissen, 3 Kilometer Stau wegen Bauarbeiten. Auf der A81 Singen-Schaffhausen zwischen Kreuzingen und Hilzingen ist der Hohentwiel-Tunnel in beiden Richtungen wegen Wartungsarbeiten bis etwa 6 Uhr gesperrt morgen früh. Und die A565 Bonn-Meckenheim zwischen Bonn-Beuel und Bonn-Auerberg in beiden Richtungen wegen Brückenarbeiten gesperrt. Allen unterwegs eine gute Fahrt.
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0: mit Thorsten Helber. Schönen guten Abend. In ein paar Minuten geht's um einen der großen Country-Musiker der 70er und frühen 80er Jahre, Don Williams. Ihm zu Ehren findet nämlich eine besondere Veranstaltung statt. Mehr dazu gleich. Jetzt geben wir erstmal Gas mit Stacey Collins. Hey, Mister.
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Nummer 1 Hit von Don Williams, Some Broken Hearts Never Meant. Der Gentle Giant wurde auch genannt, sanfter Riese. Mit seiner sanften Stimme und 1,85 Meter war er wohl groß. In den 70ern war das noch durchaus ungewöhnlicher als heutzutage. Wir erinnern an Don Williams. Vor allem in den 70ern bis Mitte der 80er war er einer der wichtigsten Country-Musiker. 17 Nummer 1 Hits in den Country-Charts. 2010 wurde er aufgenommen in die Country Music Hall of Fame. Und vor ziemlich genau 50 Jahren, 1976, wurde er Mitglied der Grand Ole Opry. Haben wir schon öfter drüber gesprochen hier im ARD Musikclub Country. Das ist die große Institution der Country-Musik in den USA. Und genau dort findet jetzt nämlich ein besonderes Konzert statt zur Feier von Don Williams, seiner Aufnahme in die Grand Ole Opry vor einem halben Jahrhundert. Mittwochabend in Nashville ist das Konzert durch die Zeitverschiebung bei uns, also kommende Nacht. Und da treten große Country-Stars auf, spielen Songs von Don Williams, unter anderem mit dabei Keith Urban, Rodney Crowell und Trisha Yearwood. Wir hören noch einmal das Original, Don Williams mit einem Country-Klassiker, seine Version von Sing Me Back Home im Musikclub Country.

Wenn man bei der Suche nach einem Goldtopf am Ende des Regenbogens doch nur einen Stein findet. Heather Miles, Rock at the End of My Rainbow. Natürlich im übertragenen Sinne gemeint, ne? Oder man kann ja mal losziehen und suchen. Jetzt erfüllen wir aber erstmal den nächsten Musikwunsch. 0711 26 27 28 ist unsere Nummer hier ins Studio. Den Wunsch schicken wir nach Friedrichsdorf zu Sophie. Sie ist Fan von Kiefer Sutherland. Über den haben wir vor etwa einem Monat hier im Musikclub Country ausführlich gesprochen. Könnt ihr nachhören in ARD Sounds, die Sendung vom 6. Mai. Vor kurzem ist ja das neue Album Grey von Kiefer Sutherland rausgekommen. Und von dem wünscht sich Sophie den Song Goodbye California. Und hat dazu geschrieben, der ist ein echtes Highlight.

0: Es ist 11:30 Uhr, der ARD Verkehrsservice. Vorsicht bitte auf der A29 Oldenburg Richtung Wilhelmshaven zwischen Varel, Bockhorn und Zetel. Da liegt ein Tier. Die A1 Osnabrück Richtung Bremen ist zwischen Dreieck Ahlhorner Heide und Wildeshausen West wegen Bauarbeiten bis etwa 6 Uhr morgen früh gesperrt. Umgeleitet wird über die A29 und Ahlhorn. A3, Köln Richtung Frankfurt, zwischen Wiesbadener Kreuz und Rauenheim wird die Fahrbahn erneuert. Die rechte Spur ist gesperrt, 2 Kilometer Stau. A5, Frankfurt Richtung Kassel, zwischen Bad Nauheim und Gambacher Kreuz, 3 Kilometer Stau wegen Bergungsarbeiten. A60, Mainz Richtung Rüsselsheim, im Rüsselsheimer Dreieck ist die Überleitung zur A67 Richtung Mönchhof-Dreieck gesperrt. Auf der A81 Singen-Schaffhausen zwischen Kreuz-Singen und Hilzingen ist der Hohentwiel-Tunnel in beiden Richtungen wegen Wartungsarbeiten ebenfalls bis etwa 6 Uhr morgen früh gesperrt. Und die A565 Bonn-Meckenheim ist zwischen Bonn-Beuel und Bonn-Auerberg in beiden Richtungen wegen Brückenarbeiten gesperrt. Gute Fahrt!
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0: Mein Name ist Thorsten Helber. Hallo! In 10 Minuten etwa haben wir einen besonderen Live-Song dabei. Den spielen wir zum ersten Mal bei uns. Und jetzt direkt zu später Stunde wird's ein bisschen knisternd romantisch. Aktueller Song von Larry Fleet, If These Walls Could Talk. Wenn diese Wände reden könnten. Mein Gott, was könnten die alles über uns erzählen? Und gemeint sind da nämlich die Wände im Schlafzimmer.
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Jake Owen mit Tipsy. Jetzt haben wir Live-Musik in der Playlist hier im ARD Musikclub Country. Ein Song von einem ganz legendären Konzert. 2004 war das in Texas. Ausverkauft, über 60.000 Zuschauer. Drei Superstars auf einmal auf der Bühne. Jimmy Buffett, George Strait und Alan Jackson. Ein fantastisches Erlebnis für alle, die da dabei waren. Und drei Jahre später, hat ein bisschen gedauert, da ist dann auch das Live-Album von diesem besonderen Konzert erschienen. Die drei haben Solo-Songs von sich gespielt bei dem Konzert, Duette oder auch alle drei auf einmal. Der Song, den wir jetzt hören, den haben Jimmy Buffett und George Strait zusammen gespielt. Das erste Mal ihre eigene Version von einem Country-Klassiker der 60er Jahre. Sea of Heartbreak. Live-Aufnahme hier im Musikclub Country.

Heavy Eyes. Liebe Grüße an alle, die ihn live gesehen haben, vorletztes Wochenende in Berlin. ARD Verkehrsservice, neue Gefahrenstelle, Vorsicht bitte auf der A7 Würzburg Richtung Ulm zwischen Bad Windsheim und Rothenburg ob der Tauber. Da steht ein defekter Wohnwagen. So langsam neigt sich unsere schöne Sendung wieder dem Ende zu. Zeit für unsere Country-Ballade der Woche. Und da haben wir einen wunderbaren Vorschlag bekommen von Peter aus Fellbach. Vielen Dank dafür. Ein tolles Duett von zwei Frauen mit fantastischen Stimmen. Reba McEntire und Leanne Rimes. When you love somebody like that. Wenn wir jemanden so sehr lieben und es trotzdem nicht klappt mit der Liebe, mit einer Beziehung, in diesem Fall die Frau verlassen wurde, da ist man schnell dabei und denkt, es liegt an einem selbst und man hat was falsch gemacht. Aber Reba McEntire singt, red dir nicht ein, dass es an dir lag. Du bist deinem Herzen gefolgt, hast dein Bestes gegeben. Mehr kannst du nicht tun. 2007 haben Reba McEntire und Leanne Rimes den Song veröffentlicht. Beide haben ihn jeweils auf ihr Album aufgenommen. Und ich finde besonders toll im Refrain wieder ihre beiden Stimmen zusammenkommen und sie da so versetzt singen. Richtig schön. Hören wir uns an. Unsere Country-Ballade der Woche. When you love someone like that. Im ARD Musikclub Country.

Was für fantastische Stimmen, oder? Die beiden zusammen, hey, Leanne Rimes und Reba McEntire, When You Love Someone Like That, unsere Country-Ballade der Woche. Und damit ist es kurz vor Mitternacht. Das war der ARD-Musikclub Country mit Thorsten Helber. Hier geht's weiter mit der ARD-Hitnacht. Ganz viel Country gibt's auch immer in ARD-Sounds. Da findet ihr den Musikclub Country rund um die Uhr und eine neue Reise dann nächsten Mittwoch. Bis dahin. Ciao.

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1: Um 0 Uhr mit Ramin Movasakian. Die Spitzen der schwarz-roten Koalition haben am Abend rund 3,5 Stunden mit Vertretern von Arbeitgebern und Gewerkschaften über geplante Reformen beraten. In einer Mitteilung der Bundesregierung war danach von einem konstruktiven Austausch die Rede. Aus Berlin berichtet Bianca Schwarz.
2: Einigkeit habe geherrscht in der Feststellung, dass der Wirtschaftsstandort Deutschland vor großen Herausforderungen steht, dass aber gleichzeitig die Sozialsysteme reformiert und die Bürokratielast verringert werden müsse. Außerdem sollen weitere Gespräche folgen, so die Pressemitteilung der Bundesregierung. Damit sind zwar keine konkreten Beschlüsse angekündigt worden, aber diese waren auch im Vorfeld nicht geplant. Das Treffen war eher als Beziehungspflege zu verstehen. Arbeitgeber und Gewerkschafter haben seit Monaten nicht wirklich miteinander gesprochen. Das Ziel des Abends lautete, sich wieder anzunähern.
1: Der sogenannte Tankrabatt wird nicht verlängert. Das hat das ARD-Hauptstadtstudio aus Koalitionskreisen erfahren. Auch ein Ersatz sei erstmal nicht geplant. Grund hierfür seien unter anderem die gesunkenen Benzinpreise. Die Koalition hatte Mitte April beschlossen, die Energiesteuer im Mai und Juni deutlich zu senken. Vor wenigen Tagen sagte Regierungssprecher Cornelius noch, die Bundesregierung wolle erst Ende Juni über eine mögliche Verlängerung entscheiden. Papst Leo XIV. Hat in Barcelona den höchsten Kirchturm der Welt eingeweiht. Im Rahmen einer Feier segnete er den 172,5 Meter hohen Christusturm der Basilica Sagrada Familia. Dieser wurde im Frühjahr fertiggestellt. Den Turm krönt ein fast 100 Tonnen schweres und begehbares Kreuz aus Stahl und Glas. Dieses stammt von einem Unternehmen aus Bayern. Das Kreuz soll ab nächsten Jahr für Besucher zugänglich sein. Deutschlands Handballer haben eine machbare Gruppe bei der Heim-WM im kommenden Jahr. Die DHB-Auswahl trifft auf Serbien, Tunesien und Uruguay. Das hat die Auslosung in München am Abend ergeben. ARD-Sportreporter Frank Hollmann berichtet.
3: Nach den zweiten Plätzen bei der letzten Europameisterschaft und bei Olympia in Paris 2024 zählt das deutsche Team zu den Favoriten, gerade mit der Unterstützung des Heimpublikums. Top-Favoriten aber bleiben die Dänen. Die schlugen das deutsche Team bei den letzten beiden großen Endspielen. Die Dänen tragen ihre Gruppenspiele in Kiel aus. Das Duell der Übermannschaft gegen die deutschen Handballer kann es frühestens im Halbfinale geben, dann in Köln. Weitere WM-Standorte sind Magdeburg, Hannover und Stuttgart.
1: Das Wetter für Deutschland. In der Nacht regnet es an den Küsten und in den Mittelgebirgen. Auch sonst immer wieder vereinzelte Schauer. Die Tiefstwerte 11 bis 4 Grad. Heute startet der Tag im Westen meist regnerisch, teils mit Gewittern. Gegen Mittag ziehen die Schauer weiter Richtung Osten. Die Temperaturen erreichen maximal 14 bis 20 Grad. Auch am Freitag überwiegend bewölkt mit teils starken Regenfällen. Und noch die Zeit, es ist gleich 0:03 Uhr.
4: Dankeschön für die ersten Worte des neuen Tages. Von mir jetzt der Blick auf die Straßen im Lande. Hier ist der Verkehrsservice der ARD-Hitnacht. Diesmal auch mit allen Baustellen. Fangen wir an mit dem Unfall auf der Autobahn 1 Köln Richtung Euskirchen. Zwischen Kreuz Köln-Nord und Köln-Bocklemünd gibt es Gefahr nach einem Unfall auf dem mittleren Fahrstreifen. Achtung bitte in beiden Richtungen, hier Aquaplaning-Gefahr. Dann die A1 Osnabrück Richtung Bremen ist zwischen Dreieck Ahlhorner Heide und Wildeshausen West wegen Bauarbeiten gesperrt. Bis 6 Uhr wird es dauern wieder und die Umleitung führt über die A29 und Ahlhorn. Die A4 Aachen Richtung Köln ist zwischen dem Kreuz Köln-West und Köln-Eiffeltor wegen Markierungsarbeiten bis 5 Uhr früh gesperrt. A5 Frankfurt Richtung Kassel zwischen Bad Nauheim und Gambacher Kreuz 3 Kilometer Stau wegen Bergungsarbeiten. Die A9 Halle Leipzig Richtung Berlin ist zwischen Wiedemar und Halle Saalen nach einem Unfall gesperrt, dadurch Stau. Die A10 Dreieck Havelland Richtung Dreieck Barnim ist zwischen Oberkrämer und dem Kreuz Oranienburg nach einem Unfall gesperrt, dadurch staut sich natürlich auch hier. Dann A28 zwischen Ganderkesee West und Hude in beiden Richtungen, Gefahr durch Personen auf der Fahrbahn. Die Autobahn 31 ist zwischen Jemgum und Leer West wegen Bauarbeiten im Emstunnel gesperrt. Bis 6 Uhr in beiden Richtungen. Dann die Autobahn 71 Richtung Schweinfurt ist zwischen Oberhof und Suhl-Zellermeles wegen Wartungsarbeiten im Tunnel Hochwald bis 6 Uhr früh gesperrt. Auf der A81 zwischen Kreuzingen und Hilzingen ist der Hohentwiel-Tunnel wegen Wartungsarbeiten bis ca. 6 Uhr in beiden Richtungen gesperrt. A99 München Südwest Richtung München Nord. Der Tunnel Allach ist nach Auslösung der Höhenkontrolle gesperrt. In Berlin, die A100 ist zwischen Jakob-Kaiser-Platz und Hohenzollern-Damm wegen Wartungsarbeiten in beiden Richtungen bis 5 Uhr früh gesperrt. In Berlin ebenfalls die A111, starteinwärts gesperrt, der Flughafentunnel Tegel wegen Wartungsarbeiten. Dann die Autobahn 535 Felbert Richtung Wuppertal. Hier ist zwischen Dreieck Felbert Nord und Felbert wegen Brückenarbeiten gesperrt bis 5 Uhr. Und die Autobahn 565 noch. Hier ist zwischen Bonn-Beuel und Bonn-Auerberg in beiden Richtungen wegen Brückenarbeiten gesperrt. Ihnen unterwegs eine gute Fahrt.
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4: Für alle Munteren ist Hanno Bauer im Studio. Ich grüße Sie sehr schön aus Erfurt.

Der neue Tag hat begonnen und Heidi hat schon wieder Quatsch im Sinn. Das freut mich immer sehr. Gestern hat sie so schöne Sprüche zugesendet und heute hat sie zur Verkehrsmeldung mit den Personen auf der A28 gleich mal nochmal die Nachfrage. Du hast in der Verkehrsmeldung eben Hude genannt. Liegt das bei Buxte? Ja, 119 Kilometer daneben, also zwischen Buxtehude und Hude. Also Hude bei Bremen, naja, also bei Oldenburg eigentlich, um genau zu sein. Auf jeden Fall ist die Meldung immer noch aktuell, deswegen wiederhole ich nochmal. Zur Lebenssicherheit der Menschen, die dort unterwegs sind, A28 zwischen Ganderkesee West und Hude in beiden Richtungen Gefahr durch. Und für Personen auf der Autobahn beachten Sie das bitte, wenn Sie dort unterwegs sind.

0: Hier ist die ARD-Hitnacht. Und Jenny aus Hamburg, die hat geschrieben: Moin Hanno, ich bin ganz auf der Seite von Brigitte. Gäbe es Tiere, die Sommerschlaf halten, ich wäre eines davon. Weckt mich aber bitte kurz zu meinem Geburtstag im Juli. Herzliche Grüße aus Hamburg an dich und die Radiofamilie. Jenny, meine Liebe, Grüße nach Hamburg zurück. Ja, die einzigen Tiere, von denen ich weiß, dass sie auch im Sommer einen sehr, sehr langsamen machen, sind Faultiere. Aber da hänge ich mich gerne mit dazu. Machen wir unser Faultier-Duett. Warum auch nicht? Und verschlafen den Sommer bis zum Juli. Da habe ich ja auch Geburtstag. Da können wir uns dann beide kurz wecken lassen. Ich am 7. Wann du?
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0: Selbst da haben mir meine Eltern einen schönen Geburtstagsdatums-Merkzettel verpasst, sozusagen. Den 7.7., den kann man einfach nicht vergessen. Auch das faultiergerecht. Sehr schön.

0: Heidi ist ja immer fix am Schreiben, ja? Hat jetzt gleich zurückgeballert. Faultier-Geburtstage. Sie hat nämlich geschrieben, darf ich mich mit einreihen? Ich kam am 8.8. Kann ja nichts werden. Heidi, da bei uns im Faultiergehege, ja, bei Jenny und bei mir, da ist noch ein Zweig frei. Also gerne einfach damit dranhängen. Wird bestimmt eine schöne Faultierrunde und wir können dann den Sommer dort schön abhängen.
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0: Gleich gibt's den Blick auf die aktuelle Verkehrslage nach Robbie Williams und Supreme.

0: Und damit 0.30 Uhr. Zeit für den Verkehrsservice der ARD Hitnacht, diesmal nur mit den aktuellen Meldungen ohne Baustellen. Die Autobahn 9 Halle Leipzig Richtung Berlin ist zwischen Halle Saale und Bitterfeld-Wolfen nach einem Unfall gesperrt. Die Autobahn 10 Dreieck Havelland Richtung Dreieck Barnim ist zwischen Oberkrämer und dem Kreuz Oranienburg nach einem Unfall gesperrt. Dann Neusorg-Bayreuth zwischen Weidenberg und A9 bzw. B2 Bayreuth-Nord in beiden Richtungen. Achtung bitte, hier fährt ein Schwertransport. Überholen ist nicht möglich. Es gibt mehrfach kurzfristige Sperrungen. Ortskundige Anwohner werden gebeten, das Gebiet weiträumig zu umfahren. Und A99 München-Südwest Richtung München-Nord. Der Tunnel Allach ist nach Auslösung der Höhenkontrolle gesperrt. Eine haben wir noch von der Bundesstraße 3. Und zwar zwischen der Überleitung Altenzelle B214 und Zelle Süd, Gewerbegebiet in beiden Richtungen, Gefahr durch Personen auf der Fahrbahn. Ihnen unterwegs eine gute Fahrt durch die Nacht. Bleiben Sie munter mit der richtigen Musik im Radio.
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0: Hanno Bauer ist hier in Erfurt. Ich grüße schön.

Ja, nu, da wird er hier einfach weggeblendet. Der Mr. Curry. Ja, okay, dann ist das eben so hier. Hier ist die ARD-Hitnacht aus Erfurt und Jenny aus Magdeburg hat geschrieben, liebes ARD-Hitnacht-Team, mir persönlich ist das Wetter ja meist völlig wurscht. Und zwar wurscht mit SCA geschrieben, das finde ich erstmal schon sehr schön. Denn jedes Wetter, jede Jahreszeit hat ihre Vorteile, die ich in vollen Zügen genießen kann, mit Ausnahmen natürlich. Ausnahme sind Extremwetterlagen, dem spürbaren Klimawandel, wo tragischerweise zahllose Menschen ihr Leben verlieren, auch Tiere sterben und wundervolle Natur zerstört wird. Ich wünsche Ihnen und Ihrem Team sowie allen Nachtschwärmern angenehme Stunden. Jenny, ich grüße ganz liebe zurück. Dankeschön für die E-Mail.

herrlich, wie Ringo Starr hier im Hintergrund noch auf dem Kamm bläst. Alle Instrumente genutzt für You're 16, You're Beautiful, You're Mine, gerade eben gehört in dieser Sendung. Hier ist die ARD-Nacht. Nee, die ARD-Hitnacht. Genau, die ARD-Nacht, klar. Hier schreibt der Peter aus Braunschweig, ist die nächste E-Mail. Peter kommt eigentlich aus Thüringen, wohnt jetzt in Braunschweig und hat geschrieben, mir ist die liebste Temperatur so zwischen 18 und 20 Grad Celsius. Peter, da schließe ich mich voll an. Da friert man nicht und schwitzen tut man auch nicht. Alles, was über 32 ist, ist für mich schon tropisch. Ich gehe davon aus, dass euer Studio klimatisiert ist. Ja, ist es. Also mit Einschränkungen, sage ich jetzt mal. Manchmal schafft es die Klimaanlage, manchmal nicht. Und manchmal ist er auch einfach so falsch programmiert, dass er in der Nacht dann gar nicht funktioniert. Obwohl sie in der Nacht funktionieren müsste, weil wir gerade hier senden. Also hatte ich auch schon alles. Stand ich dann hier schweißüberströmt im Studio und war froh, dass unser Techniker mir dann einen Ventilator vorbeigebracht hat. Der hat dann das Problem wenigstens einigermaßen gelöst und kaltes Wasser daneben gestellt und dann das Gesicht immer mal abgetupft. Also alles schon vorgekommen. Soweit zum Thema Klimaanlage. Muss man sich also nicht unbedingt immer drauf verlassen. So, was schreibt da weiter? Also Sommer wie Winter, die gleiche Temperatur. Macht weiter gute Musik für die, die nicht schlafen können oder dürfen. Viele Grüße an euch, die euch hören in nah und fern. Ist ausgerichtet, lieber Peter.

0: meines Erachtens nicht wirklich ans
1: Dix heranreicht.
2: I love you, babe.
1: Jo. Caught in the Act haben wir gerade gehört. Und dann habe ich die nächste E-Mail hier vor mir. Inge aus Bonn hat geschrieben, jetzt bin ich schon die dritte Nacht wach, weil die Musik so toll ist und ich dabei gut malen kann. Herzlichen Dank dafür. Oh ja, schön, mitten in der Nacht malen, das ist doch was Tolles. Das Wetter finde ich auch prima, denn ich brauche nicht zu gießen. Das erledigt der Himmel für mich. Meine Kürbisse gedeihen da draußen sehr gut und die Sonne scheint ja doch immer mal wieder. Inge aus Bonn, ich grüße ganz lieb zurück. Sehr schön geschildert und dann wünsche ich jetzt mal eine schöne Malstunde mitten in der Nacht. 0.50 Uhr ist es. Die Geisterstunde liegt fast hinter uns schon. Musik jetzt von Marius Müller-Westernhagen. Engel.

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1: Um 1 Uhr mit Ramin Movasakian. US-Präsident Trump hat seine Drohung wahrgemacht und neue Luftangriffe auf den Iran angeordnet, den zweiten Tag in Folge. Wie das US-Militär mitteilte, sind mehrere Ziele im Süden des Landes bombardiert worden. Aus unserer Nachrichtenredaktion berichtet Miriam Ernst.
2: Laut der staatlichen Nachrichtenagentur und des iranischen Rundfunks gab es Detonationen nahe den Städten Minab und Sirik. Auch in der vergangenen Nacht hatte das US-Militär in Sirik an der Straße von Hormuz Angriffe geflogen. Auslöser war der Abschuss eines Militärhubschraubers gewesen. Die iranischen Revolutionsgarden hatten im Gegenzug US-Stützpunkte in der Golfregion attackiert. Die neuen Angriffe hatte US-Präsident Trump angekündigt. Im Weißen Haus hatte Trump erklärt, man sei kurz vor einem Abkommen, aber der Iran halte die USA hin. Und wörtlich, sie halten uns weiterhin zum Narren.
1: Die Spitzen von Union und SPD haben am Abend rund 3,5 Stunden mit Vertretern von Arbeitgebern und Gewerkschaften über geplante Reformen beraten. Regierungssprecher Cornelius sagte danach, die Teilnehmer seien sich einig gewesen, dass es weitere Schritte zur Stärkung des Wirtschaftsstandorts Deutschland benötige. Alle Seiten hätten anerkannt, dass die Sozialsysteme reformiert und die Bürokratielast verringert werden müssten. Neben steuerlichen Entlastungen für Arbeitnehmer ging es bei den Gesprächen auch um die Senkung der Energiekosten. Der sogenannte Tankrabatt läuft Ende Juni aus. Das hat Unionsfraktionsvize Müller dem ARD-Hauptstadtstudio bestätigt. Vor wenigen Tagen hatte Regierungssprecher Cornelius noch gesagt, man wolle erst Ende Juni darüber entscheiden. Aus Berlin berichtet Bianca Schwarz.
3: Ab dem 1. Juli geht also die Energiesteuer auf Benzin und Diesel wieder hoch, um knapp 17 Cent pro Liter. Der Tankrabatt hat den Staat in den 2 Monaten schätzungsweise 1,6 Milliarden Euro gekostet. Wegen dieser hohen Kosten hatten sich Politikerinnen und Politiker von SPD, Grünen und Linken gegen eine Verlängerung des Tankrabatts ausgesprochen. Auch Bundesverkehrsminister Patrick Schnieder von der CDU hatte die Hoffnungen auf eine Verlängerung der Maßnahme gedämpft. Die AfD hingegen fordert, die Steuersenkung konstant beizubehalten.
1: Deutschlands Handballer haben eine machbare Gruppe für die Heim-WM im kommenden Jahr zugelost bekommen. Die DHB-Auswahl trifft auf Serbien, Tunesien und Uruguay. Das hat die Auslosung am Abend in München ergeben. Die WM startet Mitte Januar. Das Wetter für Deutschland. In der Nacht regnet es an den Küsten und in den Mittelgebirgen. Auch sonst immer wieder vereinzelte Schauer. Die Tiefstwerte liegen bei 11 bis 4 Grad. Heute startet der Tag im Westen meist regnerisch, teils mit Gewittern. Gegen Mittag ziehen die Schauer weiter Richtung Osten. Die Temperaturen erreichen maximal 14 bis 20 Grad. Auch am Freitag überwiegend bewölkt mit teils starken Regenfällen. Dazu werden es 15 bis 23 Grad. 1:03 Uhr.
4: Dankeschön fürs 3 Minuten Nachrichtenupdate von mir, der Blick auf die Straßen im Lande. Hier ist der Verkehrsservice der ARD Hitnacht. Die A1 Osnabrück Richtung Bremen ist zwischen Dreieck Ahlhorne-Heide und Wildeshausen West wegen Bauarbeiten gesperrt. Bis 6 Uhr wird's wieder dauern. Umleitung ist die A29 und Ahlhorn. Die A4 Aachen Richtung Köln ist zwischen dem Kreuz Köln-West und Köln-Eiffeltor wegen Markierungsarbeiten bis 5 Uhr gesperrt. A4, hier ist in Höhe Pulsnitz wegen Schwertransportes kurzfristig gesperrt. Die A9 Halle Leipzig Richtung Berlin ist zwischen Wiedemar und Halle Saale nach einem Unfall gesperrt, dadurch 4 Kilometer Stau. Die A10 Dreieck Havelland Richtung Dreieck Barnim ist zwischen Oberkrämer und dem Kreuz Oranienburg nach einem Unfall gesperrt. Die A31 ist zwischen Jemgum und Lea West wegen Bauarbeiten im Emstunnel gesperrt bis 6 Uhr in beiden Richtungen. Die A71 Richtung Schweinfurt ist zwischen Oberhof und Suhl-Zellermelis wegen Wartungsarbeiten im Tunnel Hochwald bis 6 Uhr gesperrt. Ebenfalls gesperrt auf der A81 zwischen Kreuzsingen und Hilzingen der Hohentwiel-Tunnel wegen Wartungsarbeiten bis ca. 6 Uhr in beiden Richtungen. Dann Berlin, die A100 ist zwischen Jakob-Kaiser-Platz und Hohenzollern-Damm wegen Wartungsarbeiten in beiden Richtungen bis 5 Uhr gesperrt. Ebenso der Tunnel Flughafen Tegel, das ist also dann die A111 in beiden Richtungen wegen Wartungsarbeiten. Die A535 Felbert Richtung Wuppertal ist zwischen Dreieck Felbert Nord und Felbert wegen Brückenarbeiten bis morgen zwischen Mitternacht und 5 Uhr gesperrt. Und dann noch die Autobahn 565 Dauer gesperrt, die Bonner Nordbrücke. Zwischen Bonn-Beuel und Bonn-Auerberg laufen die Brückenarbeiten. Ihnen unterwegs eine gute Fahrt durch die Nacht. Bleiben Sie munter.
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4: Mit Tanno Bauer in Erfurt. Ich grüße schön, wünsche einen schönen Donnerstag.

Lydia hat sich gemeldet, hat geschrieben: Hallo Hanno, der Regen ist so gut für den Garten, Wasser gespart, die Regentonne ist wieder voll. Aber am Freitag, da habe ich Geburtstag, am Abend Konzert mit Roland Kaiser. Mein Wunsch, ein Konzert ohne Regen. Viele Grüße, Lydia. Na, dann werden wir mal schauen, ob das klappt, Lydia. Wir drücken auf jeden Fall alle die Daumen.

0: Rosi, Rosi in Leipzig ist dabei und sie schreibt, sie ist auch so ein Datumsfaultier. Ja, 23450 ist ihr Code des Lebens. Also der 23.04.50 als Geburtstag. Ja, schade, dass es nicht 56 geworden ist, oder? Wie bei mir, Rosi. Der 7.7.77 wäre natürlich auch sehr recht gewesen. Da wäre ich dann 5 Jahre jünger, ja. Und ich würde nochmal alles anders machen. Beruflich. Also vielleicht irgendwas mit Radio.
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0: Achso, habe ich ja schon. Würde ich gar nicht anders machen. Na gut.

0: Die Kelly Family, Anne Angel und Leonie. Leonie ist so ein Engel und arbeitet fleißig, schreibt sie, hat geschrieben, super Songs in der Sendung. Ich mit 24 entdecke seit ein paar Monaten das Radio wieder für mich. Ich lasse es gerade beim Hausarbeitsschreiben laufen, die heute, also am Donnerstag, fällig sein wird. Drückt mir die Daumen. Ja, da drücken wir natürlich die Daumen. Einen lieben Gruß ins Studio, schreibt sie noch. Kommt gut durch die Nacht. Und ich sage danke, Leonie. Ebenfalls, komm gut durch die Hausarbeit. Und ich kenne natürlich das Thema nicht, aber wenn es dann voll vor die Wand gehen sollte, ja, dann einfach drunter schreiben. Ich hatte nebenher die verspinnerte ARD-Hitnacht an. Kann nichts dafür.
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0: Aber ich habe im Gefühl, das wird eine super Hausarbeit. So gut wie keine vorher. Mit dieser Sendung hier im Lautsprecher. Hier ist die ARD-Hitnacht.

Reinhard mit dem schönen Namen, mit den zwei A, ja, hat sich auch nochmal gemeldet. Ihr habt ja recht, die Eisheiligen. Damit hatte ich es verwechselt. Klar, dachten wir uns dann schon. Denn die Eisheiligen, die sind ja eher nicht so konstant zuverlässig und werden von den Meteorologen ja auch eher abgelehnt. Aber die Schafskälte, na die ist natürlich wirklich real und spürbar für uns gerade in diesen Tagen. Also, ganz liebe Grüße nochmal zurück, Reinhard. Genau. Im Schafspelz lässt sich diese Kälte auch am besten überstehen, kann ich so sagen, als schwarzes Schaf der Radiofamilie. Mäh.

0: Kinder an die Macht und sportliche Leistungen ganz voraus, würde ich mal sagen. Carsten hat nämlich geschrieben, liebe Grüße aus dem schönen Rheinsberg. Im Gegensatz zu euch hatten wir in unserer Region bestes Wetter. Ich war heute mit meinem Bus voller Sportskanonen in Wittenberge zu Jugend trainiert für Olympia.
1: Ah, okay.
0: Dann also für die Sommerspiele 2028 wird er trainiert. Ein ganzer Bus voller Sportskanonen. Na, das kann ich mir ja vorstellen. Das war bestimmt ein sehr disziplinierter Ausflug, oder? Und er schreibt weiter, leider kann ich die von dir erwähnte Planetenformation wegen der Bewölkung jetzt auch nicht sehen. Liebe Grüße gehen nach Erfurt, auch an meine Schwester nebst Familie in Erfurt, Bindersleben. Ja, soll ich vorbeigehen bei den Klingeln und einfach mal sagen Hallo? Es grüßt der Carsten. Nee, ich glaube, übers Radio reicht dann schon. Ich grüße auf jeden Fall ganz lieb zurück, Carsten, und schön, dass es so Menschen gibt, die also auch mit den Kindern umherfahren, damit die beste Trainingsbedingungen haben. Und hoffentlich klappt's dann auch zu den Olympischen Sommerspielen 2028 mit ein paar Medaillen.
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0: Bei uns jetzt Musik von E17. Stay another day.

0: läuft bei manchen Sendern tatsächlich als Weihnachtslied, weil hier hinten eine Orgel zu hören ist und ein paar Glocken läuten. E17, Stay Another Day. Hier ist der Verkehrsservice der ARD Hitnacht um 1.30 Uhr. Die A1 Osnabrück Richtung Bremen ist zwischen Dreieck Ahlhorn-Heide und Wildeshausen West wegen Bauarbeiten gesperrt bis 6 Uhr. Die A4 Aachen Richtung Köln ist zwischen dem Kreuz Köln-West und Köln-Eiffeltor gesperrt bis 5. Die A4 ist in Höhe Pulsnitz wegen Schwertransportes mehrfach kurzfristig gesperrt. Die A9 Halle-Leipzig Richtung Berlin ist zwischen Wiedemar und Halle-Saale nach einem Unfall gesperrt. Die A10 Dreieck Havelland Richtung Dreieck Barnim ist zwischen Oberkrämer und dem Kreuz Oranienburg nach einem Unfall gesperrt immer noch. Die A31 ist zwischen Jemgum und Leer West wegen Bauarbeiten im Ems-Tunnel gesperrt bis 6 Uhr in beiden Richtungen. Die A71 Richtung Schweinfurt ist zwischen Oberhof und Suhl-Zellermeles wegen Wartungsarbeiten im Tunnel bis 6 Uhr gesperrt. Auf der A81 zwischen dem Zwischenkreuz Siegen und Hilzingen ist der Hohenwiel-Tunnel wegen Wartungsarbeiten bis ca. 6 Uhr in beiden Richtungen gesperrt. In Berlin sind gesperrt die A100 und A111 und zwar zwischen Jakob-Kaiser-Platz und Hohenzollern-Damm sowie der Tunnel Flughafen Tegel, jeweils in beiden Richtungen bis 5 Uhr. Und die A535 Felbert Richtung Wuppertal ist zwischen Dreieck Felbert Nord und Felbert wegen Brückenarbeiten bis morgen 5 Uhr gesperrt. Und die A565 ist zwischen Bonn-Beuel und Bonn-Auerberg in beiden Richtungen wegen Brückenarbeiten gesperrt. Ihnen unterwegs eine gute Fahrt durch die Nacht.
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0: Mit Hanno Bauer in Erfurt. Ich grüße schön und ja, unser Radioarzt Jürgen aus Goch hat geschrieben, hallo Hanno, es gibt sicherlich auch Menschen, die Temperaturen von 40 Grad und mehr lieben. Zum Beispiel, wenn es um die Erblasser geht. Mit besten Grüßen aus Goch. Ha, unser Radioarzt. Jürgen hat es mit dem Skalpell wieder mal auf den Kern geschält. Messerscharf. Chirurg eben. Ganz liebe Grüße zurück nach Goch.

Hier ist die ARD Hitnacht. Und unser Radioarzt Jürgen wäre doch nicht Chirurg, wenn er nicht sofort noch einen Schnitt nachsetzen würde. Er hat noch einen Eugen Roth nachgeschickt, der auch sich um die Temperaturen und das individuelle Temperaturempfinden dreht. Er hat geschrieben, ein Mensch liest warm am Ofen hockend, in dem das Wetter nicht verlockend, das gestern im Gebirg verloren, elendiglich ein Mann erfroren. Der Mann tut zwar dem Menschen leid, doch steigert's die Behaglichkeit. Sehr schön. Eugen Roth ist immer wunderbar. Herrlich. Dankeschön, Jürgen, nochmal nach Goch. Und bei uns jetzt Musik von Pink. Try, try, try.

0: 1.40 Uhr gleich. Hier ist die ARD-Hitnacht. Und wir machen jetzt mal eine Ecke auf für Elke in Ludwigshafen. Eigentlich unsere Tortenkönigin in der ARD-Hitnacht, weil sie nachts immer so herrliche Torten gestaltet und manchmal aber auch einfach nur lecker kocht. Auf jeden Fall hat sie geschrieben, dass sie sich gerade sehr wohl fühlt in der Radiofamilie und schreibt: Liebe Hanno, liebe Radiofamilie, das ist ja einfach so wie am Esstisch bei einer Familie. Jeder erzählt, was er so machte etc. Die Faultiere sind gar nicht so übel. Ich gucke übrigens gerne die Zoosendungen. Gestern ging es ja um Heidis Sprüche. Und ja, apropos Sprüche, meine Oma hat immer mit diesen ihre Lebensweisheit kurz und bündig ausgedrückt. Einer der besten Sprüche, die sie immer wieder beobachten lässt, ist: Die Natur gleicht alles aus. Wenn sie, also die betreffenden Leute, dumm sind, sind sie raffiniert. Oder wenn man keinen Kopf hat, kann man nicht zum Fenster rausgucken, war auch so ein Spruch. Oder hast du schon mal einen Dummen gesehen, der weiß, dass er dumm ist? Sie bleibt mir auf jeden Fall mit ihren Sprüchen immer in Erinnerung. Liebe Elke, Dankeschön fürs Teilen mit uns und einen ganz lieben Gruß nach Ludwigshafen. Und am Ende der Nacht werden wir ja dann sehen, ob es wieder eine Torte geworden ist oder ob einfach nur lecker gekocht wurde. Bin schon gespannt.
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0: Und dann hätten wir jetzt auch Elkes Oma geehrt. Das soll ja auch so sein. Ach, mit herrlichen Sprüchen. Wie war das? Wenn man keinen Kopf hat, kann man nicht zum Fenster rausgucken. Finde ich sehr schön.

Regina, herzliche Grüße nach Kiel zurück. Sie hat mir geschrieben zum Nachthimmel. Hallo Hanno, Jupiter und Venus habe ich nicht gefunden, aber Richtung Norden etwas von der Mitternachtssonne. Eine gute Sendung noch. Liebe Grüße aus Kiel. Und dann hat sie mir noch ein paar Aussprachetipps gegeben. Dankeschön, die beherzige ich natürlich. Ja, und bei uns in der ARD Hitnacht gibt es jetzt Musik von Benny King, Stand By Me. Ganz liebe Grüße zurück nach Kiel, liebe Regina. Und Dankeschön fürs tolle Foto. Das sieht ja wirklich super aus.

Das war schon erstmal der Oldie der Stunde. Und jetzt gibt es auf jeden Fall bei uns noch einen musikalischen Leckerbissen. Ja, von 6 Minuten immerhin, den wir alle gemeinsam genießen werden. Queen, die Bohemian Rhapsody in voller schöner Länge.

0: an die Hitnacht. Und ganz liebe Grüße nach Ahrensburg an Christel. Christel hat nämlich geschrieben, Jugend trainiert für Olympia. Kann ich Ihnen ganz schnell erklären, das ist der weltgrößte Schulsportwettbewerb. Die besten Schulmannschaften gehen zum großen Bundesfinale nach Berlin, Olympiastadion. Das ist der absolute Höhepunkt, oft als kleine Olympische Spiele bezeichnet. Meine beiden Söhne konnten jeweils mit ihrer Mannschaft und dem hervorragenden Sportlehrer dran teilnehmen. Sport ist den beiden geblieben, Leichtathletik. Schöne Grüße auch an die neue Glückshauptstadt Erfurt, Lebenszufriedenheit und Grüße aus Ahrensburg.
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0: Dankeschön, liebe Christel. Und bei uns geht's jetzt stramm auf die 2 Uhr Nachrichten zu. Mit Kylie Minogue und ihrer Locomotion.

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1: Um 2 Uhr mit Ramin Movasakian. Das iranische Militär hat nach eigenen Angaben in der Nacht die Straße von Hormus komplett gesperrt. In einer Mitteilung heißt es, jedes Schiff, das die Meerenge versuche zu passieren, werde beschossen. Zuvor hatte US-Präsident Trump neue Luftangriffe auf den Iran angeordnet. Aus Washington berichtet Anne Schneider.
2: Das US-Regionalkommando CENTCOM bezeichnete die Schläge als Reaktion auf die anhaltende Aggression des Iran. Die Angriffe folgten auf ein Krisentreffen im Weißen Haus. Kurz zuvor hatte Trump angekündigt, die USA würden den Iran noch heute hart treffen, falls es keinen Fortschritt bei den Verhandlungen gäbe. Wie aus Regierungskreisen verlautet, prüft die US-Führung weitere militärische Optionen, die groß angelegt, aber zeitlich begrenzt wären. Bereits am Dienstag hatten die USA iranische Radar- und Luftabwehrstellungen angegriffen. Auslöser war der Abschuss eines US-Hubschraubers, für den Washington den Iran verantwortlich macht.
1: Bei einem russischen Drohnenangriff auf den Osten der Ukraine sind am Abend mindestens 12 Menschen verletzt worden. Nach Angaben des Militärgouverneurs der betroffenen Region wurde bei der Attacke ein mehrstöckiges Wohnhaus getroffen, was zu einem Brand führte. Das Gebäude sei dabei stark beschädigt worden. Papst Leo XIV. Hat am Abend in Barcelona den höchsten Kirchturm der Welt geweiht. Im Rahmen einer Feier segnete er den 172,5 Meter hohen Christusturm der Basilica Sagrada Familia und würdigte den Architekten dahinter. Aus Barcelona berichtet Lisa Weiß.